0: Der kleine Tierfreund.
1: Das ist mir zu pimpelig, oder? Nix für mich, dieser Pimpelkram. Wie oft gehen uns diese Ausdrücke im Alltag über die Lefzen, ohne dass wir an seinen Urheber denken. Der Pimpel ist ein unzahnbarer Bodenbesitzer der nordeuropäischen Mischwälder. Da hockt er nun im feuchten Tann und brütet vor sich hin, was der Sinn des Lebens sei, ob es nach dem Tod noch weitergeht mit dem ganzen Pimpelkram und dergleichen. Dabei kommt natürlich nichts raus. Zu allem Übel fehlt ihm als Tier der Ausweg in den Alkohol. Ortsübliche, sinnstiftende Maßnahmen im übrigen Tierreich, wie etwa die Aufzucht von Jungpimpeln, reizen den fisseligen Bodenbrüter kaum. Zwar kommt es hin und wieder zum flüchtig hingeworfenen Akt mit den üblichen Folgen, doch muss die Pimpelbrut alleine sehen, wie sie zurechtkommt. So ist die Welt des Pimpels fad und leer. Manchmal gelingt ein Forz, und ein scheues Lächeln huscht übers haarige Maul des dumpfen Bodenbrüters. Oder der Stuhl ist so prächtig geformt, als käme er direkt aus einem Lehrbuch für Stuhlformung. Wie ein jäher Blitz schießt dann ein klitzekleines Glücksgefühl durchs Pimpelhirn. Doch zumeist vergehen Tage, ja Wochen, bis der Körper derart unterhaltende Elemente fürs triste Dasein formuliert. Schwermut liegt ansonsten wie ein bleiernes Korsett ums kalte Herz des traurigen Philosophen. Manchmal sieht man sie auf seinen Waldspaziergängen zum Mäsereien missmutig im Unterholz hocken. Machen Sie sich mal einen Spaß, liebe Zuhörer, und erschlagen einen davon mit dem Knüppel. Sie werden sehen, keiner der anderen rührt sich. Warum auch? Das Leben ist doch nur Pimpelkram. Bis zum nächsten Mal, Ihr kleiner Tierfreund.

0: Gedanken zur Zeit. Es spricht Akademiker AD Kassewart von Sondermühlen.
1: Es ist noch nicht lange her, liebe Freunde, da verstand man unter Kotze einen umhangähnlichen Mantel. Was ist heute aus diesem schönen Wort geworden? Wie unsere Sprache doch verroht, finden Sie nicht? Was wird man in 20 Jahren unter Liebe verstehen? Einen eitrigen Abszess an der Peniswurzel des Mantelpavians? Wollen wir es nicht hoffen. Bis bald.

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0: nur dieser herrliche Fluss. Komm, wir machen eine kleine Rast und schwimmen ein paar Runden nackig.
1: Nee, Reinhold, lass das mal lieber. Ne? Du weißt ja nicht, ob das Wasser wirklich sauber ist.
0: Oh.
1: Nicht, dass du wieder Ausschlag kriegst an deinem Pillermann. Und wer weiß, was da vielleicht für Tiere rumwuseln.
0: Ach, Quatsch. Guck doch rein, du Schisshase, du kleine Zimperliese. Glasklar das Wasser. Und außer ein paar Goldfischen ist da gar nichts, du.
1: Nee, ich weiß trotzdem nicht.
0: Juhu, hinein. Oh, tut das gut. Guck mal, Jackie. Ja, da kommen die ganzen kleinen Goldfischchen zu mir geschwommen. Wie niedlich. Guck doch mal.
1: Und ich hab's noch gesagt.
2: Das war aus der Reihe Große Momente der Weltgeschichte. Reinhold Piranius entdeckt die später posthum nach ihm benannten Piranhas. 6. Mai 1822, lange vor Captain Iglo, gegen Mittag irgendwo in Südamerika.

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0: Neues aus Plattengülle.
1: Erwin fragt nach.
2: Barbie, wer kommt jetzt eigentlich morgen? Ich blick da langsam echt nicht mehr durch dieses ganze rote Gesindel.
3: Die SPD, die Linke, PDS, KPD, KPDSU, NSU.
2: Du blöd Hanni, ich mein doch die Nikoläuse, die Weihnachtsmänner, die Santa Clauser, die Ruprechts, die Christkindels.
3: Das letzte ist ein Glühwein, das weiß ich.
2: Jetzt mal Spaß beiseite. Ich will wissen, wer morgen kommt von den ganzen Leuten.
3: Holla, Polla, Rumpelsack, Niklaus, Truxi, Huckepack.
2: Weihnachtsnüsse gelb und braun, runzlig-bunzlig anzuschauen. Kommt der Typ dann Weihnachten oder was wollen uns diese Verse sagen?
3: Jemand, der seinen Sack auf dem Rücken trägt, der kommt überhaupt nicht mehr.
2: Also kommt der nun also oder kommt der bloß Weihnachten oder an beiden Tagen?
3: Punkt 1. Zu dir, frechen Bengel, kommt er sowieso gar nicht. Weder morgen noch am 2. Februar.
2: An meinem Geburtstag, da will ich den Sack auch gar nicht sehen.
3: Der 6. Dezember nämlich ist der Todestag von Sankt Nikolaus. Und der war Bischof von Myra in Kleinasien.
2: Hä? Kleinasien? Das sind doch sowieso alles nur so mickrige. Großasien gibt's doch gar nicht. Wo Riesenjapaner zum Beispiel durch den Wald laufen.
3: Was weiß ich, warum das so heißt. Nikolaus war jedenfalls ein Wundertäter.
2: Und? Hat man den später wenigstens geschnappt?
3: Was? Und ihm zu Ehren beschenkt man am 6. Dezember die Kinder dieser Welt mit leckeren Spezereien.
2: Und wie ist der abgenippelt am 6. Dezember, die alte Laus? Hat den Leuten wahrscheinlich Nüsse in die Gummistiefel geschoben und ist vom Gestank ohnmächtig geworden. Und dann ist ein Trecker rübergebrettert. Schätze ich mal, dass das so war.
3: Ja, der ist an Altersschwäche gestorben, das gleich dreimal. 326, 345 und 351 nach Christus. So will es die Überlieferung.
2: Um nochmal auf die Geschenke an die Kinder zurückzukommen. Das, was ich will, passt sowieso nicht in den doofen Stiefel. Ich will nämlich gar nichts.
3: Du bist ja bescheiden. Das kennt man so gar nicht von der heutigen Jugend.
2: Ja, was ab. Ich stelle aber Folgendes vor die Tür. 3 alte Spielkonsolen, mein Hochbett, den Puff von Playmo.
3: Da hätte ich Interesse dran.
2: 3 Müllsäcke mit alten Klamotten und ein Tigerhänden-Moped.
3: Und was soll das da?
2: Ja, das soll der Nikolaus mitnehmen. Oder meinetwegen auch der Weihnachtsmann. Scheißegal, wer da kommt. Hauptsache, der Müll wird abgeholt.

0: mag.
1: Ich wusste es. Ein absolutes Weicheiland. Hier dürfen nur Deutsche mit kleinen Kindern unter 10 her.
2: Hat er auch Angst, dass Jaro nicht in Dänemark rein darf?
1: Hat doch gut geklappt, der Trick mit dem Schnuller und der Babymütze, Jaro. Steht dir gut?
0: Kalle und ich als Ehepaar. Gut, ne Kalle, ne
1: Fresse,
0: Kalle,
1: Gysi, Fresse.
0: Jetzt müssen wir uns nur noch so ein Ferienhaus mieten. Von Samstag bis Samstag mit Sauna, Pool und offener Küsse. Urgemütlich. Ey.
1: Glücklicherweise gibt das unser Zeitplan nicht her. Sonst hätte ich womöglich tatsächlich in so einer Weichei-Touristenhundehütte meine Zeit verschwenden müssen. Ferien in Dänemark, das Letzte.
0: Menno!
1: Das Einzige, was mich hier interessiert, ist italiensk Salat.
2: Erbse, Möhre und Spargel, eventuell in Mayonnaise mit Konservierungsstoffe. Lecker und scheiße zugleich.
0: Sowas machst du? Sonst Kindersalat?
1: Nee. Ich bin doch rein fachlich an den dänischen Konkurrenzprodukten interessiert. Ist doch logisch, oder? Und was man kauft, das will man dann ja auch nicht wegwerfen.
2: Nein, ist klar, sicher.
1: Und dann will ich noch ins Legoland.
2: Rein fachlich natürlich.

0: Radio FFN Serie.
1: Die Firma.
0: Liebe, Intrigen, Portokosten.
1: Schicksale rund um das Wirtschaftsimperium des Fritz F. Niedmeier.
0: Im Zuge der Reorganisation der Firma hatte Ideenlieferant Schrage ein Produkt angekündigt, das weltweit das gesamte Frühstück revolutionieren würde. Gespannt wollen alle wissen, um was es sich dabei handelt.
2: Also los, Schrage, spucken Sie jetzt schon aus.
3: Also gut.
0: Erstaunt blicken alle auf das Resultat.
2: Was soll das denn sein? Das sieht ja aus wie eine ganz normale Scheibe Knäckebrot.
4: Und nicht mal vollkommen, würde ich sagen.
3: Und? Fällt Ihnen sonst nichts auf? Gar nichts? Lassen Sie es doch mal fallen, hä?
2: Na gut.
3: Und jetzt springen Sie mal drauf. Fester, alle zusammen, los! Halt, halt! Und jetzt fällt Ihnen immer noch nichts auf, hä?
2: Nein, ehrlich gesagt nicht. Sieht doch genauso aus wie vorher.
3: Genau, das ist es doch. Es ist immer noch ganz. Das ist nämlich das erste hundertprozentig bruchfeste Knäckebrot der Welt. Chef!
0: Die Mitarbeiter der Firma sind beeindruckt. So beeindruckt, dass sie gar nicht mehr wissen, was sie sagen sollen.
2: Ehrlich gesagt, ich weiß ja nicht, was ich dazu sagen soll.
4: Also ich auch nicht.
3: Dann sehen Sie doch mal in Ihrem Manuskript nach.
2: Ja, schnell. Das Manuskript. Hier. Nein, ehrlich gesagt nicht. Sieht doch genauso aus wie vorher. Dann sagt Schrare, genau, das is ist es doch. Das ist immer noch Jans. Das ist nämlich das erste hundertprozentig bruchfeste Knäckebrot der Welt. Dann der Erzähler. Die Mitarbeiter der Firma sind beeindruckt. So beeindruckt, dass sie ja nicht mehr wissen, was sie sagen sollen. Aha, dann wieder ich. Ehrlich gesagt, ich weiß ja nicht, was ich dazu sagen soll.
4: Ich auch nicht.
3: Dann sehen Sie doch mal in Ihrem Manuskript nach.
2: Ach, das ist doch Quatsch. Da stimmt doch was mit dem Text nicht. Mensch, das fehlt doch schon wieder eine Seite.
0: Tja, leider fehlt tatsächlich eine Seite. Wo mag sie wohl geblieben sein? Liegt sie noch unten auf dem Fotokopierer oder hat der Autor einfach eine Seite zu wenig geschrieben? Wäre auf dieser Seite vielleicht endlich Norbert, der Rauhartäckel, wieder aufgetaucht oder Suzette? Wir wissen es nicht. Immerhin gibt es ein neues Produkt, das hundertprozentig bruchfeste Knäckebrot. Ob es sich auf dem Frühstückstisch bewähren wird? Fragen Sie Ihren Kaufmann danach. Und versäume nicht die nächste Folge von Die Firma.

0: habt ihr ein neues Bild in der Stube hängen. Wer soll das denn sein?
1: Das ist noch Verwandtschaft. Ich kannte die Leute aber nicht. Ist von Wilhelm seine Seite davon die mütterliche?
0: Was? Da hängst du dir so einen wildfremden Heini an Nagel und der noch mit so ein schiefes Gesicht? Sollte das andere Auge nicht mit drauf?
1: Es war Krieg.
0: Und warum muss der Einäugige hier nun bei dir über den Sofa hängen?
1: Weil ich meist auf dem Sofa sitze und ihn gar nicht sehen kann.
0: Aber wie sieht das denn aus? Also,
1: hättest du mal vorher sehen sollen, als er noch kein Bild hing.
0: Richtig, da war ja diese fettige Stelle von Reinhard sein Sülzkopf.
1: Ja, abends beim Fernsehen schubbert Reinhard gern mal mit seinem Kopf an der Tapete lang.
0: Ja, da macht sich das Bild denn doch besser. Aber kannst du nicht wenigstens ein anderes Motiv nehmen?
1: Wir haben keine schöneren Verwandten.
0: Ja, und wie wär's denn mit so einer Blume oder ein Stickbild mit einem Schäferhund? Das kann man dann sogar fertig kaufen.
1: Och, auch andere Hunde?
0: Nein, nur Schäferhunde. Oder hier, Reinhard sein 10.000-Teile-Puzzle. Merseburg in Nebel.
1: Das ist immer noch nicht fertig. Das liegt auf dem Amt. Und zurzeit kann er da nicht weiter dran arbeiten, weil er ein Popelseminar auf Bezirksebene hatte.
0: Ach, guck, ja, nee, das will auch gelernt sein. Du sag mal, aber kannst du nicht einfach das Sofa aufbocken? Dann sieht man den Fleck doch auch nicht mehr.
1: Da muss ich mir aber immer extra die Trittleiter holen.
0: Ja, hauptsächlich sitzt da doch wohl Reinhard. Und der hat noch junge Beine.
1: Oder Anita macht Räuberleiter.
0: Ja, dauert dann aber keine 3 Wochen und du hast den Sülzkopf einen halben Meter höher, ne?
1: Aber dann habe ich ja immer noch das Bild von den Einäugigen.
0: Ja, dann ist ja alles in Ordnung, nicht, Frieda? Ach, guck mal, Schwalben sind auch zurück.

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0: Und jetzt die Lemkes. Eine Familienserie in vielen Teilen mit Papa Grappa Lemke.
1: Hallo.
0: Mit Fernet Lemke. Das finde ich echt nicht gut. Mit Bianca Lemke.
2: Hab schon, Freund.
0: Und Mutter Lemke.
3: Ach, wie sehen meine Hände wieder aus?
0: Und jetzt viel Spaß mit den Lemkes. Ey, Mama. Die Bianca hat mein Nivembo-Computerspiel schon wieder mit AA eingeschmiert. Und dann nicht wieder sauber gemacht. Das finde ich echt nicht gut, ey.
2: Ich hab schon, Freund. Und er spielt wenigstens nicht mit so einem Dreck, wie du das immer machst, ey.
3: Streitet euch doch nicht, Kinder.
1: Mama, machen, tun, können.
3: Ja, Papa.
1: Kratz mich doch mal. Gehabt haben. Werden gemacht haben, tun mein Rücken, Mama, tun.
3: Aber natürlich, Papa. Wo denn?
1: Ihr können haben gekonnt.
3: La la la. La la la la. La. Oh. Ist das schön, ja?
1: Oh,
3: la,
1: Mama. La, la. Du.
0: Freuen Sie sich auf die nächste Folge von Familie Lemke. Schon bald in diesem Radio.

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0: pass auf. Mhm. Eine Ballonfahrt, ein Wäschetrockner, mhm, drei Reisetaschen und ein italienisches Essen für zwei Personen.
1: Ja und?
0: Mann, das ist die Idee.
1: Meinst du echt?
0: Na sicher. Also das kostet uns so gut wie nichts, aber macht tierisch was her.
1: Ja, aber ist das nicht also rein juristisch Betrug?
0: Ach, hör doch auf. Bis das die Leute spitz gekriegt haben, sind wir doch längst schon über alle Berge.
1: Ja, und an was hattest du jetzt genau gedacht?
0: Also pass auf, das italienische Essen ist eine Dose Ravioli.
1: Ja.
0: Die Reisetaschen sind drei Plastiktüten aus dem Aldi. Die Ballonfahrt, dann nehmen wir einfach einen Handkarren mit ein paar Luftballons dran. Auch das ist rechtlich übrigens ganz sauber.
1: Lass mich raten, der Wäschetrockner ist natürlich ein Stück Leine mit drei Wäscheklammern.
0: Ja, sicher. Was kapiert, genau.
1: Wenn das mal gut geht, du.
2: Das war aus der Reihe große Momente der Weltgeschichte. Der Tag, an dem die Tombola erfunden wurde. Noch gar nicht so lange her und immer noch straffrei. Leider.

0: Papas Presseschau.
1: Ich hab's ja immer gesagt. Mit unseren GZ-Gebühren versilbeln sich die Fernsehfritzen ihre Rosetten.
2: Was denn für Rosetten, Papa? Außerdem zahlst du gar keine GZ-Gebühren. Den letzten Vertreter hast du ja mit leeren Bierflaschen beschmissen. Oh.
1: Und? Soll ich dafür etwa volle nehmen, oder was? Dumme Gans.
2: Ich mein ja bloß wegen die Scherbens überall.
1: Hier, guck dir das an. Fernsehspielchefin arbeitet unter falschen Namen für sich selbst.
2: Wie ist das verboten? Ich könnte doch auch, sagen wir mal, als Marilyn Mongo meine Bügelwäsche machen.
1: Ja, aber nicht, wenn der NDR das bezahlt. Also quasi ich als GEZ-Pflichtiger.
2: Aber wir zahlen doch gar keinen.
1: Sitz. Als Maul, Mama. Wer weiß, wer hier zuhört. Erst lässt sie ihren Ehemann unter falschen Namen Tatorte einreichen, die sie durchwinkt. Und da greift sie selber als IM-Drehbuch oder mal rein in die Schatulle. Was die wohl sonst noch alles auf dem Kerbholz hat, die alte Schlampe.
2: Die sieht aber ganz nett aus hier auf dem Bild, so ordentlich gekämmt und alles.
1: Wahrscheinlich hat sie selbst auch noch mitgespielt beim NDR-Tatort als Moorleiche oder unter dem falschen Namen. Maria Furtwängler zum Beispiel.
2: Was, das glaube ich nicht. Ich finde, die sieht hier auf dem Foto mehr aus wie eine von der FDP, die hier bei uns an den Baum hängt.
1: Ruckzuck sitzt sie unter falschen Namen im Bundestag.
2: Wie heißt sie denn nun in Wirklichkeit?
1: Gemeldet ist sie beim NDR als Doris Heinze. Aber vielleicht ist das ja auch der richtige Name von ihrem Mann. Los, Oettinger, fall sonst trocken.

gehe. Morgen Barcelona, weißt du Bescheid? Na hier, Autorennen, Formel 1 mit dem schnellsten Deutschen seit Jochen Mass in seinem Lacoste-Rennwagen. Ach nee, der Michael Schumacher, der fährt ja für diese andere Modefirma, Winneton oder Winnetou oder wie die auch heißt. Du weißt schon, United Colors of brutale Werbung. Menschenknochen, Mafia-Opfer und matschige Neugeborene sind für die doch immer der Aufhänger. Ja, ist klar, dass die auch im Automobilrennsport jetzt mitmischen, denn wo sonst kriegst du so astreine Katastrophen geliefert? Niki Lauda, das war doch auch so einer, ne? Mit brennendem Kopf aus dem Wagen gestiegen, zack, ein Foto geschossen und wieder ein paar bunte Pullis mehr verkauft. So läuft das, ne? Oder der andere, der immer so eiert, dieser Eierton. Ich meine, der fährt zwar nicht für die Firma, ne? Aber der würde auch bombig in die Werbekampagne reinpassen. Der Senna, das ist doch selber so einer. Knallt mit 250 Stundenkilometern vor die Leitplanke. Schädeltrauma, schwerste Prellungen, halt so Sachen, wo unser einer erstmal 5 Wochen krankgeschrieben wird. Aber der bindet sich eine Wurst um den Hals und fährt 5 Stunden später wieder mit. Ne? Ja, das sind die Cowboys der letzten Generation, die mit dem Golf tanzen und mit dem Ferrari heizen. High Noon auf der Rennstrecke und statt der Colts werden die Turbolader gezogen. Nur eben dieser Michael Schumacher. Der tanzt wieder aus der Reihe. Anstatt dass der sich hinten anstellt, wie sich's für ein ordentliches Greenhorn gehört, da ballert der gleich nach vorne los. Ein dritter Platz nach dem nächsten. Und das alles mit einer Seelenruhe. Ja, ich meine, Sorgen muss der sich ja auch nicht mehr machen. Der hat ja gleich mehrere Verträge in der Tasche. Ja, das scheint ja jetzt wohl Mode zu werden. Das scheint für den Schumacher nicht nur aus stilistischen Gründen zu gelten. Der Andi Möller unter den Rennfahrern.

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1: So. Noch ein. Ja, genau. Und bin ich ja mal spannend, ob der überhaupt zu Hause ist. Der wird aber Ohren machen, weil ich den jetzt gleich anrufe. Ja. So. Hallo? Herr Wendehals? Ja, hier ist Fritz F. Niedmeier. Hören Sie, Herr Wendehals, Sie sind doch der Schlagersänger, oder? Ja, gut, ja. Ja, weswegen ich überhaupt anrufe? Sie sind doch gewählt worden, haben Sie das denn noch ja nicht gelesen? Ja, Sie! Nein, nicht zum Vorhol des Jahres. Das ist doch der Pirol, Herr Wendehals. Nein, Modewort, sagt Ihnen das nix? Modewort des Jahres! Ja, Sie! Ihr Name ist doch zum Modewort des Jahres gewählt worden. Jottlieb? Wieso Jottlieb? Herr J., ist das denn möglich? Ihr Nachname! Wendehals ist das Modewort! Ja, genau! Hören Sie, da müssen wir unbedingt was draus machen. Ja, ich hab da schon so eine Idee. Wir könnten doch venturen. Was? Naja, joinen eben! Möpse machen! Nein, nicht durch. Richtig Geld zum Ausgeben. Schlossallee kaufen, keinen Kellergeister mehr und so. Na, sehen Sie, ja, wusste ich doch. Ja, und jetzt passen Sie auf. Sie tragen das Modewort doch sozusagen schon im Namen. Und jetzt brauchen wir nur noch mit den restlichen Modewörtern einen Song zu stricken und schon sind wir reich. Nein, da machen Sie sich mal keine Sorgen. Den Refrain, den habe ich ja schon. Passen Sie mal auf. Der klingt ungefähr so. Die Mauer muss weg, denn wir sind das Volk. Wir sind die Mauerspechte, ja, wir sind das Volk. Na, was sagen Sie? Was? Was heißt der Schnee von gestern? Das ist doch bombfunktionös, das jäbe doch noch nie nicht. Und das Ganze dann als Rap. Na, wie finden Sie das? Was? Der Text ist dürftig? Aber das habe ich Ihnen doch auf den Leib geschrieben, Herr Wendehals. Ja, entschuldigen Sie mal. Glauben Sie vielleicht, es wäre origineller, wenn jemand singen würde, dass irgendjemand seiner Frau von hinten an die Schultern packt? Das ist doch Kokolores, Herr Wendehals. Wieso Unverschämtheit? Hallo? Hallo? Aufgelegt. Naja, dann frage ich eben Heino. Der macht das bestimmt.

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2: Der beliebteste Moderator der Erde ist Hans-Werner Brunks vom Frühstücksradio FFN. Umfragen ergaben, dass 99,99% der Hörer, davon 70% Frauen zwischen 16 und 29 Jahren, ihn für charmant, witzig, intelligent, männlich, erotisch und in höchstem Maße attraktiv einschätzten. 98% der befragten Frauen sagten zudem, sie würden sich ein Kind von ihm wünschen. 87% ihrer Ehemänner hatten nichts dagegen.
3: War das richtig so, Herr Brunks?
4: Ja. Hast du ganz prima gemacht, mein Junge. Ja. Hier, pass auf, dies ist der Umschlag mit dem Geld.
3: Ja, danke, Herr Brunks.
4: Und weißt du was, ich leg dir noch einen drauf.
3: Oh, da kommt es jetzt. Immer wieder.
4: Kauf dir was Schönes.
3: Dankeschön.
4: Klasse gemacht. Ich hab klasse
5: gemacht. 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
1: So, meine Guten, heute mal zum Lieblingsthema der Sachsen, zum Thema Sprache. Also, die Sprache unter Sachse, das gehört schon zusammen wie die RAF und der Stasi. Der Sachse ist mit seiner Sprache quasi unzertrennlich verbunden. Die verfolgen sich gegenseitig bis an das Lebensende. Der Sachse ist also unglaublich sprachbegabt und gibt sich bei seinem wunderschönen Dialekt unglaubliche Mühe. Das sieht man ja, wenn man ihn anguckt beim Sprechen. Da schiebt er sein Unterkiefer so vor, wegen dem richtigen Sound, verdrehte Ohren so komisch, weil echtes Sex richtig wehtut. Und manchmal muss er beim Sprechen sogar kotzen. Seine Zuhörer natürlich auch. Und da sind wir auch gleich bei einer großen Gefahr dieser herrlichen Sprache, nämlich beim Verwechslungsrisiko. Also man kann eben nicht immer unterscheiden, ob der Sachse nur gerade gotzt oder spricht. Und da habe ich mir gedacht, wir machen gleich mal ein wunderbares Preisrätsel aus diesem Thema. Also, ich spiele euch hier mal zwei Hörbeispiele vor. Eins davon ist original sächsisch in seiner reinsten Form. Und das andere ist eben Gotzen. Ich sag's euch gleich, es ist nicht einfach zu unterscheiden. Hört euch das gut an. Also, zuerst Beispiel Nummer 1. So, ist schwierig, ne? Hab ich ja gesagt. Und nun sofort zum Beispiel Nummer 2.
2: Ich verstehe Ihre Frage so, dass es Menschen in Westdeutschland gibt, die wünschen, dass wir die Bauarbeiter der Hauptstadt der DDR mobilisieren, um eine Mauer aufzurichten, ja?
1: So, wenn ihr denkt, dass ihr die richtige Lösung gefunden habt, nehmt eine Postkarte zur Hand und schreibt drauf, also erstens sächsisch, zweitens gotzen oder eben umgekehrt, ich will ja nicht verraten. Schickt's ans Frühstücksradio FFN, Postfach in 3004 Isernhagen KGB, KB, ist klar. Und wenn ihr aus der Zone schreibt, macht ihr ein W davor. W wie Westenwohlstand, Vibrator. Unter den richtigen Einsendungen verlosen wir eine Nacht mit Margot Honecker oder wahlweise das neulich in den Westen geschmuggelte russische Geheimdienstvideo, wie Adolf Hitler Stalin bumste. So, viel Spaß. Der Rechtsweg ist selbstverständlich ausgeschlossen, besonders bei Zuschriften aus den 5 Mahn- und Gedenkzonen. Schönen Sonntag noch, Itschoten.

0: Herr Schmolke, schönen guten Tag. Kommen Sie doch herein, nehmen Sie bitte Platz, ja? Kaffee?
1: Oh ja, danke, sehr gerne.
0: Und, Herr Schmolke, alles in Butter? So, zu Hause, Familie gesund? Milch und Zucker?
1: Nein.
0: Schwarz?
1: Nein, weiß bitte, also. Mit zwei Stück Zucker. Ich meinte die Familie. Sie wissen ja, meine Frau hat sich von mir getrennt, die Kinder dagelassen, aber das Geld mitgenommen und das ist natürlich so
0: verständlich. Ja, nicht ganz so erfreulich, nicht? Das kann ich gut verstehen. Das ging meiner Ex-Frau damals ebenso, nicht? Aha. Da nehmen wir doch wohl besser noch einen kleinen Cognac zum Kaffee. Was? Ja? Frau Piesnelke, bitte bringen Sie doch dem Herrn Schmolke und mir mal zwei Gläschen Cognac rein, ja? Von dem besseren,
2: Sehr wohl, Herr Arsol, kommt sofort.
0: Danke. So. Herr Schmolke, dann gehen wir doch mal gleich in medias res, nicht? Wie wir Lateiner sagen, nicht wahr?
1: Ja, sicher, gerne.
0: Ihr Kontostand, Herr Schmolke, ist in letzter Zeit, naja, sagen wir es mal ganz offen, ein wenig mau, nicht wahr?
1: Ja, das ist richtig. Ich hatte ein paar finanzielle Probleme, wissen Sie.
0: Nun, Ihr Dispositionskredit bei unserer Bank beträgt 1000 D-Mark. Ihr Konto weist momentan auf 8524 im Sollbereich. Ja, Herr Schmolke, das ist schon ein bisschen happig, sagen wir mal, ganz locker. Ne?
1: Ja, ich weiß. Es tut mir auch sehr leid, aber wie ich schon sagte, da war die Scheidung und meine Tochter war ja auch krank.
0: Die Nasentransplantation, nicht? Ja. Ich habe das in der Lokalpresse verfolgt. Nun, Herr Schmolke, reden wir da gar nicht lange drum herum. Sie sind ein langjähriger, guter Kunde. Meinen Sie, Sie bekommen das wieder in den Griff in der nächsten Zeit?
1: Ja, ganz bestimmt. Also ich bin da sehr zuversichtlich. Ich habe jetzt einen neuen Job in diesem Testlabor und ich denke, dass ich...
0: Herr Schmolke! Ihr Wort reicht uns. Ja? Ich mache Ihnen folgenden Vorschlag. Sie tilgen die ersten 3000 Mark im Lauf der nächsten 6 Wochen und den Rest in weiteren 8. Ja?
1: Ja, das kann ich schaffen. Ja.
0: Und wir schießen Ihnen so lange erstmal ins Bein.
1: Wie bitte?
0: Wir schießen Ihnen ins Bein. Und wenn sich in 6 Wochen Ihr Kontostand noch nicht ganz zufriedenstellend gebessert hat, dann...
1: dann brechen Sie mir den Arm.
0: Ja, zum Beispiel, nicht? Aber so weit wird es ja gar nicht kommen, nicht?
1: Sie scherzen jetzt, ja?
0: Wieso? Frau Piesnelke, schicken Sie doch bitte mal den Herrn Arnus nach rein mit dem Gewehr, ja?
2: Ja.
0: Und denken Sie bitte auch noch an den Cognac, ja? Noch Kaffee?
1: Sie sagten da eben Gewehr. Ich meine, das ist doch wahrscheinlich nicht mehr ernst.
0: Ah, Herr Arnus, das hier ist der Herr Schmolke, ein sehr lieber Kunde von uns.
3: Guten Tag, Arnus.
0: Wenn Sie ihm bitte ganz kurz mal in das Bein schießen würden, ja?
3: Ja, gern, ja. In den Knochen?
0: Nein, kein Steckschuss, einen glatten Durchschuss bitte.
3: Links oder rechts?
0: Herr Schmolke, links oder rechts?
1: Was? Das ist doch egal. Sie können doch jetzt
0: nicht... Das ist dem Herrn Schmolke ganz egal.
3: Dann rechts.
2: Die Herren.
0: Ah, danke schön. Ja? Und rufen Sie doch bitte mal für den Herrn Schmolke ein Taxi. Zu Fuß schafft er das, glaube ich, nicht mehr, nicht?
2: Sehr wohl.
0: So, Herr Schmolke, Ihr Cognac. So, und nehmen Sie doch hier nochmal ein paar Papiertücher, nicht? Das blutet ja ganz furchtbar.
3: Chef, soll ich noch irgendwo hin?
0: Nein, danke, Herr Arnussen, das war's vorerst. Ich rufe Sie dann später, ja?
3: In Ordnung, nicht? Ich bin in meinem Büro.
0: So, Herr Schmolke, es tut mir leid, ich muss mich jetzt leider von Ihnen verabschieden. Frau Piesnelke bringt Sie noch bis zum Taxi, ja?
1: Oh Gott, mein Gott.
0: Ja, das tut jetzt ein bisschen weh, Herr Schmolke, ne? Schonen Sie sich mal ein bisschen. Ich gebe Ihnen hier noch ein paar Prospekte mit und wir sehen uns dann in 6 Wochen, würde ich sagen. Ne? Wiedersehen, Herr Schmolke. So, Frau Gramsen, dann kommen Sie doch jetzt mal bitte herein, ja? Na, vorsichtig, nicht so schnell mit den Krücken, ne? Und, wie geht's dem Arm? Wann soll der Gips ab?
4: Wenn ich Glück habe, in 3 Wochen.
0: Na, dann wollen wir mal hoffen, was?
4: Ja.

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3: New York. Frauen sind doof. Diese Aussage steht am Ende einer 6-jährigen Fallstudie des New Yorker Chauvinistic Institutes über das geschlechtsspezifische Verhalten von Männern und Frauen in Alltagssituationen. Der Untersuchung zufolge stellte sich heraus, dass Frauen jeglicher Sinn für Logik und strukturelles Denken abhanden komme. Besondere Aufmerksamkeit rief in diesem Zusammenhang vor allem das Experiment hervor, in dem 500 Versuchsfrauen 3 Tätigkeiten in der logisch richtigen Reihenfolge erledigen sollten: sich anziehen, zur Arbeit gehen und mit der Freundin telefonieren. 97% der weiblichen Testpersonen telefonierten zuerst mehrere Stunden mit irgendeiner Freundin, fuhren dann nackt zur Arbeit und fragten im Bus fremde Männer, ob sie sich bei ihnen zu Hause wohl mal kurz was überwerfen dürften. Die übrigen 3% verließen zuerst ihre Wohnung und blieben dann für mehrere Stunden am ersten erscheinenden Schuhgeschäft stehen, pressten die Nasen an die Scheiben und murmelten unablässig: "Ich muss noch meine Freundin anrufen." Dr. Erwin Köstner, Leiter der Forschungsreihe zu dem Ergebnis der Studie.
4: Ja, Frauen sind doof, das ist eindeutig, da gibt's nichts dran zu zupfen. Nur in Grammatik, da tun sie zum Teil besser sein als wir Männers.

0: Die Nebel von Skandalon.
1: Ein Heldenlied aus dem Nordwesten des Reiches. Sommerpause im Leineschloss. Skandalon in der Hitze des Julmondes. Die Dürre zieht über das Land. Die Leibeigenen der großen Nahrungsmittelkonzerne stehen an den Ackerreinen und schluchzen. Und ihre Frauen in Lehrerhaushalten putzen. So schlimm hat es das Land der Skandale noch nie getroffen. Doch wo ist der rote Schröder in dieser schlimmen Zeit, da es seinem Volk so schlecht ergeht? Weg! Das Leineschloss ist verwaist, die ganze Bande ausgeflogen. Kein Glogo, kein trüber Fischer, keine Schoppe und auch keine Griefene schleichen mehr durch die finsteren Korridore. Der rote Schröder selbst hat sich ins ferne Papistenland begeben und suhlt sich in Tortellini-Mast und Rebensaft, während seine Untertanen mit der Feuerpatsche den roten Hahn aus den Wäldern vertreiben. Und die anderen alle weg in die Sommerpause. Nein, nicht alle. Einen hat die Bande des roten Schröder vergessen zu benachrichtigen. Die Trittine. Weilt er doch ständig in Bonafide am Hofe Helmut von Oggersheims und ahnt nicht, was im heimischen Land der Skandalen vor sich geht.
2: Hallo, wo seid ihr denn alle? Schoppe, Griefhenne, Glogo, alter Fuchs, hört auf, euch zu verstecken. Ich bin's, euer Freund, die Trittine, meldet euch.
1: Noch ahnt die Trittine nicht, dass sie alle ausgeflogen sind. Was wird geschehen, wenn es herauskommt? Wird die Trittine den roten Schröder in dessen Abwesenheit stürzen und selbst die Macht im Land der Skandalen übernehmen? Wird den roten Schröder dasselbe Schicksal ereilen wie einst Kaiser Bokassa und Barbie Doc? Warten wir ab, was in dieser Sommerpause noch geschieht. Das verdorrte Land Skandalon im Norden des Reiches sieht einem ungewissen Schicksal entgegen.

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1: Du stark, Zander, danke. Du, ihr. Du, ihr, ich glaube, wir können jetzt zu unserer Abschluss-Meditation unseres Wochenendseminars kommen.
2: Super, super.
1: Heimat, was ist das? Was bringt mir das? Und habe ich da im Moment überhaupt so richtig Bock drauf?
0: Ja. Blut unter Boden. 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
1: Ja.
0: Blut unter Boden.
1: Ja. Ganz stark, du. Zander, du, ganz stark, ja. Dein Hitler aus dem Rollenspiel von vorhin war irgendwo richtig glaubhaft, ja. Du, Hannes,
2: ja?
1: Sag mal, du...
2: Was denn?
1: Sag mal, hättest du vielleicht mal irgendwie so Bock, jetzt mal die Tafel zu putzen?
2: Ach nee, warum? Warum immer ich? Kannst du mir das mal erklären, warum ich hier jede scheiß Arbeit machen muss? Ja, Tafel putzen, Tisch decken, Klasse aufräumen, Betten machen, Klo putzen, dein Auto waschen, alles muss immer ich machen.
1: Du, Hannes... Das ist jetzt echt stark, dieses Feeling, was da irgendwie so von dir rüberkommt,
2: ja.
1: Du, da ist eine Power hinter, das ist irgendwie irgendwo, ja. Stark, stark würde ich sagen, ne? Und dass ich dich jetzt von allen hier auserwähle, die Tafel zu wäschen, das ist ja auch irgendwo ein echtes Privileg, verstehst du?
2: Ach so.
1: Guck mal, du bist doch so klein wie ein Zwerg, ja.
2: Bitte?
1: Siehst so richtig scheiße aus,
2: was?
1: Ja? Ich meine, irgendwie hast Pickel, kein Geld irgendwo und machst hier bei uns den Zivildienst. Ich finde, da hast du es mal verdient, irgendwo mal so richtig im Mittelpunkt zu stehen, ja.
2: Ach, leck mich doch am Arsch.
1: Ja, lass es raus, Hannes. Komm noch mal, ja? Lass es raus.
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1: Du, Zander. Du, es ist unheimlich toll, wenn du so ein klares und deutliches Heimatgefühl in dir gefunden hast, ja. Aber irgendwo geht das vielleicht auch ein bisschen leiser, weißt du? Sonst störst du die anderen noch irgendwie bei ihrer Meditation. Stimmt, Susi?
3: Ey, was soll das, ey? Denkst du? Mensch, ich denke, wir sollen hier in Ruhe meditieren. Was soll denn das? Oder ist auf einmal Busengrapschen hier angesagt?
1: Du, Susi, sorry. Ja, sorry. Verstehst du?
3: Ja,
1: sorry.
3: Ja, ist gut.
1: Aber manchmal, da muss man einfach deutlicher werden, ja?
2: Oh.
1: Weißt du, Heimat. Home. Ja. Home kann überall sein. Hier, woanders.
3: Ja, woanders.
1: Ich meine, ich fühle mich jetzt zum Beispiel hier in deinem Schoß. So richtig voll heimatlich, ja. So ganz tief, irgendwie, ja. So richtig geil heimatlich, ja. Und wenn du das jetzt zulässt und so richtig in dich reinlässt, Susi, sorry, ja, aber dann wird das auch irgendwie durch dich so richtig durchgehen, sorry, sag verstehst
2: mal,
1: du?
2: Kann man Heimat denn immer nur so nackt erfahren, wie du jetzt gerade irgendwie?
3: Sag mal,
1: Hannes,
2: hä?
1: Du, hast du eigentlich schon die Energiebällchen fürs Mittagessen fertig?
2: Ach, scheiße, du, immer ich.
0: Ja, Blut unter Boden.
2: Was sagt jetzt, ey?
0: Blut und Boden.
2: Hat doch keinen Spaß
0: Blut
2: hier.
0: Und Boden.
3: Hey, ich würde jetzt aber erstmal gerne mein Heimatgefühl angezogen suchen, ja? Ist
1: okay,
3: klar?
1: Okay, Leute, das war ganz doll stark, war das. Danke. Ah. Ihr könnt jetzt erstmal Pause machen, würde ich sagen.
2: Aber
1: ja?
2: Wir haben doch erst vor 10 Minuten angefangen.
1: Nur der Hannes, der macht jetzt erstmal für euch die Energiebällchen.
2: Nee.
1: Und dann habt ihr 4 Stunden Pause.
2: Ach,
1: und dann machen wir noch ein Viertelstündchen weiter, wenn ihr noch Bock habt, ja?
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1: Zander, du kannst deinen kleinen Schnurrbart auch wieder irgendwie abrasieren, ja? Ach ja, und Susi?
3: Ja?
1: Susi, du bleibst noch mal ein Momentchen da, ja? Ich glaube, dein Heimatbegriff ist noch nicht so ganz klar. Ich mach dir eine Einzelstunde gratis, versteht sich?

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1: Das kleine ABC des Holländer-Ärgerns.
2: Gottverdammt!
3: Unsere Nachbarn im Westen haben uns nicht besonders lieb. Das ist gemein. Hat man sich aber einmal mit dieser bedauerlichen Tatsache abgefunden, kann man in den Niederlanden und mit den niederländischen Eingeborenen trotzdem viel Spaß haben. Das kleine ABC des Holländer-Ärgerns. Zum Beispiel
1: A wie?
3: Am Anfang gleich klar machen, dass man Niederländisch allenfalls für einen deutschen Dialekt hält. Wer einen niederländischen Einzelhändler mal so richtig auf die Palme bringen will, fragt im Laden eben nicht
4: Verzeihung, aber sprechen Sie möglicherweise Deutsch?
3: Sondern drängelt sich in den typischen Freizeitanzug des teutonischen Dauercampers gewandet an allen Einheimischen vorbei und bestellt in forschem Ton und dem Bewusstsein, schließlich eine Weltsprache zu sprechen.
5: Ich bekomme 3 Pfund Hack, Frau Antje. Halb und halb und pack mir nochmal ein paar Salzgeservelat dabei, ne?
1: B wie?
3: Besonders oft auf den guten alten Holländisch klingt wie eine Erkältung Witzen herumreiten, die deutsche Touristen etwa seit dem frühen 18. Jahrhundert in verschiedenen Varianten zum Besten geben.
1: Goedemiddag.
6: Oh, das klingt aber böse. Darf ich Ihnen vielleicht eine Halstablette anbieten?
1: Wie?
3: Immer mal wieder eine subtile Anspielung zur wenig beeindruckenden geografischen Ausdehnung der Niederlande fallen lassen.
6: Nächstes Jahr, ne? Machen wir mal der richtige Holland-Rundreise. Meine Frau und ich, ne? Eine richtige Rundreise, ne? Ich meine, die Viertelstunde sollte man sich schon nehmen.
1: Es wie?
3: Sich zumindest gelegentlich und absichtlich anders verhalten, als der Niederländer es gemeinhin erwartet. Eine Umfrage unter niederländischen Jugendlichen ergab, dass der Großteil die Deutschen für fett, kriegslüstern und aggressiv hält. Was sie erwarten, ist also ungefähr dies.
6: Ey, du Käseschnitte, mal ordentlich Mayo da drauf. Sonst gibt's das auf die Kappe, ja? Scheiße, ich hätte verdammt Lust, heute noch irgendwo einzumarschieren.
3: Verwirren und ärgern sie den Holländer, indem sie diesem Klischee eben nicht entsprechen und heucheln sie stattdessen wild drauf los. Ungefähr so.
7: Ich meine, ich find's ja auch grausam, ne? Wie sich manche Deutsche so verhalten, ne? Weißt du, immer noch voll herrenmenschenmäßig, ja, ne? Du Antje, ich schäme mich dann auch immer so, ne? Das kannst du dir nicht vorstellen, ja? Und hier bei euch ist immer alles so unheimlich liberal und tolerant, ne? Gerade so was Sexualität angeht, ne? Und Drogen und Hundescheiße und so, ne? Voll gut, ne?
1: Ich find dich trotzdem zum Kotzen!
7: Du, ich mich auch, klar!
1: Z wie?
3: Zum Schluss die perfideste und gemeinste Art, einen Holländer zu ärgern. Wenn sie im Ausland einen holländischen Touristen entdecken und in der Stimmung sind, ihn wirklich tief zu verletzen, sprechen sie einfach die folgenden Zauberworte.
5: Na, auch aus Deutschland?

Ben Johnson, der Urin war sein Schicksal. Seoul, Freitag, 16 Uhr Ortszeit. Ben Johnson, Sieger des 100-Meter-Laufs, trank 10 Dosen koreanisches Bier, um die geforderte Urinmenge für den Dopingtest abgeben zu können. Seoul, Dienstag, 10.20 Uhr Ortszeit. Das IOC teilt der Presse mit, dass dem kanadischen Sprinter Ben Johnson Weltrekord und Goldmedaille aberkannt wird. Johnsons Urin enthielt das Anabolikum Stanozolol. Radio FFN fragt: Was mag koreanisches Bier noch enthalten? Wann wird das Bier in Seoul endlich kontrolliert, bevor es einem Sportler passiert? Muss erst noch eine Karriere vernichtet werden, bevor das deutsche Reinheitsgebot auch im Fernen Osten gilt?

0: Holgi, meine Brüder, also Gistram, Gisbert und Giselherr, ne? Also meine Brüder und ich, wir haben uns als Kinder auch immer dicke Kluten an Dels gezäffert.
1: Oh, ja. Wie schön, das erklärt natürlich vieles. Nur der alljährliche Rasenabschied, den Mutter und ich begehen, ist doch wohl etwas anders geachtet.
2: Das glaube ich auch, dass du anders geachtet bist, Holgi.
1: Grob schlechtiges Gesindel. Ich erzähle euch nie wieder was von zu Hause.
2: Würde ich aber gerne hören. Zum Beispiel eine Story vom alljährlichen Terrassenabschied, wenn du und Mutter euch die Waschbetonplatten an die Rübe ballert.

0: Radio FFN Serie.
1: Die Firma.
0: Liebe, Intrigen, Portokosten.
1: Schicksale rund um das Wirtschaftsimperium des Fritz F. Niedmeier.
0: Suzette Niedmeier, durch ihren Vorsitz der Ortsgruppe der anonymen Alkoholiker zur militanten Gegnerin jedweder Form von spirituellen Getränken geworden, hat herausgefunden, dass in der Firma zur Herstellung des alkoholfreien Wodkas jede Menge Schnaps getrunken werden muss. Das verschlägt ihr die Sprache. Fritz F. Niedmeier hingegen bleibt nicht verborgen, dass Suzette zu einem der anonymen Alkoholiker mehr als nur ein nüchternes Verhältnis unterhält. Auch ihm fehlen die Worte. Doch am selben Tag kommt es zwischen beiden zu einer heftigen Aussprache.
2: Oh, oh, da, ein Schauer.
0: Es stimmt also, was unser Redakteur zu bedenken gab. Sprachlose Menschen geben nicht besonders viel her für eine Radiosendung. Hoffen wir also, dass die beiden bald wieder zu ihrer Redegewandtheit zurückfinden und leihen unser Ohr lieber einmal Niedmeiers Kindern Boris und Steffi.
3: Das Ohr leihen? Nee, das will ich nicht mal geschenkt haben, so.
4: Nee, echt nicht, Alter. Kein Bedarf. Probier's doch mal bei Norbert.
0: Also gut, fragen wir Norbert, den Rauhaarteckel. Norbert.
5: Miau.
0: Na, mein Guter, was sagst du zu meinen Ohren? Magst du die denn?
6: Und wie Norbert die mochte. So sehr, dass mein Kollege jetzt noch in der Gesichtschirurgie liegt. Aber immerhin hat sich dieses Opfer gelohnt. Norbert, von dem wir schon geglaubt hatten, dass er sich endgültig in eine Katze verwandeln würde, hat sich endlich wieder auf seinen alten Teckel-Stammbaum zurückbesonnen. Frau Graumann, seine heimliche Geliebte, ist begeistert.
7: Norbert, endlich bist du wieder der Alte.
6: Auch Norbert bemerkt, dass Frau Graumann noch ganz die Alte ist. Tatsächlich, sie ist nicht einen Tag jünger geworden. Dabei könnten ihr, seiner Meinung nach, selbst 20 Jahre weniger nicht schaden. Ihm kommen Zweifel. Soll er wirklich sein Leben an der Seite dieser hüftlahmen Hündin fristen, deren Stimme ihn immer an den Bernardiner erinnert, der ihn damals seinerzeit im Sommerurlaub in Bad Gastein so böse gebissen hat? Nein. Dazu ist er noch zu jung. Auf ihn wartet doch noch das Leben. Mit lautem Kläffen und wehender Fahne macht er sich auf den Weg, um es einzuholen.
7: Norbert, Norbert, so bleib doch hier.
6: Aufgeregt eilt Frau Graumann ihm nach, aber plötzlich stolpert sie über etwas.
7: Aua, aua, was war das?
6: Ja, was? Wollen Sie es wissen? Wollen Sie auch wissen, ob das Leben wirklich so lange auf Norbert wartet, bis er es eingeholt hat? Und ob Suzette und Fritz F. Niedmeier ihre Stimmen wiederfinden? Und ob unser Erzähler die Gesichtschirurgie bald wieder verlassen kann? Dann verpassen Sie auf keinen Fall die nächste Folge von Die Firma.

0: Frieda und Anneliese.
1: Regnet schon wieder die ganze Zeit? Ist das doch für ein schäbiges Wetter.
2: Ja, gestern kam aber zwischendurch mal die Sonne raus.
1: Wann soll das denn gewesen sein?
2: Oh, so gegen 2:30 war das wohl.
1: Das kann gar nicht. 2:15 kommt Reinhard immer von der Arbeit und Anita war klitschenass.
2: Wieso ist denn Anita denn nass, wenn der Döskopf von Arbeit kommt um 2:15, hä?
1: Anita holt ihn immer mit dem Schirm von Bus ab. Und Reinhard macht das nicht, wenn da noch andere drunter sind.
2: Ja, jedenfalls muss kurz danach die Sonne durchgekommen sein.
1: Wenn auch. Ja. Insgesamt regnet es aber dauernd.
2: Ja, bis auf zwischendurch. Da kommt die Sonne mal raus, so 2:15.
1: Schied die Watt, 2:15. Da steht die hinter Niewöhners Schuppen. Kriegt man noch nichts von mit. Unverschämt.
2: Von wem jetzt unverschämt? Von den Niewöhners oder von der Sonne?
1: Beide, die stecken noch unter eine Decke. Ich weiß noch, als Niewöhners Rolfine ihren 80. feiert im November, schien den ganzen Tag die Sonne.
2: Und ist doch schön.
1: Ach. Was braucht das Aulo Schütt doch noch Sonnenschein an ihren Geburtstag? Hat doch seit Jahren schon diese graue Amsel.
2: Grauen Star heißt das wohl.
1: Nein, weiß ich genau. Niewöhnersch hat graue Amsel. Och. Das ist mehr so nix sehen und dabei hört man immer so ein Chilpen.
2: Das ist Tinnitus.
1: Wenn auch. Jedenfalls schien die Sonne den ganzen Tag. Hingegen auf meinen 80. damals nix wie Graupel und Hagelschauer.
2: Da hatte der Herr ein Einsehen und öffnete die Himmel. Matthäus 2, Vers 5.
1: Ich war jedenfalls bedient. Dauernd regnet es, egal was man macht.
2: Zwischendurch kommt aber auch mal die Sonne durch.
1: Ach.

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0: Und jetzt die Lemkes. Eine Familienserie in vielen Teilen mit Papa Grappa Lemke.
1: Hallo.
0: Mit Fernet Lemke. Das finde ich echt nicht gut. Mit Bianca Lemke.
2: Hab schon, Freund.
0: Und Mutter Lemke.
3: Ach, wie sehen meine Hände wieder aus?
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4: Mama, Mama, Mama. Die doofe Bianca ist ganz blass im Gesicht.
2: Sei still, du Doofmann. Ich hab meine Rede bekommen.
3: Ja, Fernet, dann lass die Bianca mal schön in Ruhe.
1: Ja, Fernet, dann lass das Mädchen schön in Ruhe lassen tun sollen sein. Bianca, holst du dem Papa jetzt mal eine Schachtel Zigaretten und für Mama eine schöne Tafel Schokolade tun haben sollen sein, während können machen?
3: Zwei, Papa!
1: Was? Haben tun, machen können sein, haben sollen?
3: Zwei Tafeln, Papa!
1: Ach so.
0: Freuen Sie sich auf die nächste Folge von Familie Lemke. Schon bald in diesem Radio.
2: Ich bin ganz schön in Bianca verknallt.
5: In wen?
2: Bianca.
5: Ist das diese dämliche Zicke, diese Tochter von den Lemkes?
2: Ey!
5: Aua, aua.

0: Ja, was denn los?
1: Komm mal her. Hauch mich mal an. Sag mal, hast du etwa nichts getrunken?
0: Nee, ja nicht. Wieso?
1: Gar nichts? Nicht mal ein Fläschchen Whisky oder ein Kästchen Bier?
0: Nee, ja nicht.
1: Oh mein Gott, geht es dir gut? Komm, lass mich mal deine Stirn anfassen.
0: Was macht
1: oh
0: denn los?
1: Je, hoffentlich bist du nicht krank.
0: Was soll denn das?
1: Meinst du nicht doch, ich sollte lieber den Doktor anrufen?
0: Nee.
2: Das war aus der Reihe Große Momente der Weltgeschichte. Harald Junke ist nüchtern. Zu Hause vor ein paar Wochen, kurz vor dem Frühstück.

0: Mahlzeit, Kurt. Hey, Kurt. Hallo, Kurt, du. Ja? Alles klar, Kurt? Alles klar? Hä? Kurt? Hä?
1: Guck mal einer an.
0: Ja.
1: Da ist er ja.
0: Ja. Ja. Hier bin ich, Kurt.
1: Und?
0: Wie und?
1: Wie und?
0: Ja.
1: Da musst du aber selbst am besten wissen, oh, dämliches Gezuppe.
0: Nee. Mal ehrlich, Kurt, du. Was ist los, Kurt? Hä?
1: Was los ist?
0: Ja,
1: was ist los? Geh mal erstmal Fluppe-Jacke-Zuppe. Los. Dumme Sau, ne?
0: Entschuldigung, habe ich gar nicht dran gedacht gleich.
1: Fluppe immer, musst du immer gut Fluppe geben, ne?
0: Ja. Ups, ich hab Tzatziki am Hemd schon.
1: Du. Was los ist, fragst du?
0: Was ist denn?
1: Sau, ne?
0: Aber mal ehrlich, Kurt, was ist denn los mit mir, hä?
1: Ja, was? Was soll los sein, ne?
0: Was hab ich dir denn getan,
1: was
0: Kurt?
1: Was du mir getan hast?
0: Ja.
1: Ah.
0: Was hab ich dir getan?
1: Ob du mir was getan hast?
0: Ja, Kurt. Hab ich dir irgendwas getan, Kurt?
1: Du blöde Sau. Du bist die krampigste Potsau in der ganzen Welt, ne?
0: Kurt,
1: noch schlimmer als Brettermeier. Soll man direkt grinsen in der Fresse. Planflex, ne?
0: Aber Kurt.
1: Meinetwegen noch mit einem Feuerlöscher über dem Brägen drin.
0: Dass
1: die Lunte abfällt, ne? Du Kameradenschwein, du.
0: Aber Kurt, was hab ich dir denn bloß getan, Kurt?
1: Du bist so gemein, ne?
0: Aber warum?
1: So hundsgemein, ne?
0: Aber Kurt,
1: du... So richtig krampenmäßig gemein, ne?
0: Ach Kurt, du... Ich
1: könnte fast sagen, du bist einfach ein schlechter Mensch, ne?
0: Ach nee, Kurt.
1: Scheiß die Wandern, ne?
0: Ach,
1: so könnte mich eine Frau gar nicht enttäuschen, ne? Selbst wenn sie wollte.
0: Aber du,
1: so
0: Kurt,
1: wie du mich enttäuscht hast, ne? Selbst wenn so eine Frau, mal stellt den Fall, ne? Mich fertig machen wollte, ne?
0: Ja.
1: Nur mal den Fall gestellt, ne?
0: Ja.
1: So könnte die mich gar nicht enttäuschen,
0: nee,
1: ne? So wie du, ne?
0: Aber
1: du kleine, miese, dreckige Krampe, ne?
0: Aber
1: wie du unseren Kurt enttäuscht hast, ne?
0: Aber du, Kurt, sag mir doch jetzt mal wenigstens, was ich dir getan habe, Kurt. Sag mal, Kurt, kann ich das irgendwie wieder gut machen?
1: Geh mal, Fluppe hergezuppelt.
0: Ja, dann hast du, dann warte.
1: Hier. Ah, los, Zaro.
0: Ja, Moment. So. Kurt, du hast den Filter eben angezündet. Das war falsch.
1: Na und? Aber meine Sache, ne?
0: Nee, mach ruhig.
1: Mit uns ist alles vorbei, ne?
0: Aber
1: du bist mein Freund gewesen, ne?
0: Aber
1: aus ist, ne?
0: Kurt.
1: Der Onkel Kurt, ne? Der sallert sich jetzt schön wieder alleine seine Rübe mit Ballerbrühe zu, ne?
0: Ach nee, Kurt, du.
1: Wer so Freundschaft verrät, ne? Der ist einfach ein schlechter Mensch, ne? Abschauen, ne? Wo sich die Sackratten von der Arschkrampen, denen ihre Drecksköter, ne? Wo die sich nicht mal die grindigen Mauken abputzen täten, ne? So einer bist du, ja. Genau so einer.
0: Und Kurt, wenn ich dir jetzt einen ausgeben würde, Kurt, du?
1: Man könnte ja mal ein gutes Wort bei der Sackratten für dich einlegen, ne?
0: Ja? Ja,
1: da
0: wäre toll von dir, Kurt, ne? Hier, ganz toll. Gerhard, 8 Bier noch für Kurt, ne? 8 hier. Oder wie ist 16?
1: Ich muss mal gerade für kleine Kormorane, wir sind sofort wieder da.
0: Nee, ist okay, Kurt. Mach das mal, ne?

0: streiten für Freiheit und Gerechtigkeit. Die drei Musketiere. Heute
1: der Kontrolleur des Königs.
2: Piep.
3: Und los.
2: Piep.
3: Tja, meine Herren, das ging alles schon mal etwas schneller. Keine schöne Kunde, die ich dem König da überbringen muss.
4: Beim nächsten Mal bringe ich diesen Refermann um.
5: Ja, wir hätten uns von Anfang an gegen Fechten im Akkord wehren müssen.
4: Und warum haben wir das nicht?
5: Ich weiß es nicht.
4: Ja, ich auch nicht.
3: Ach so.
1: Das war eine Rationalisierungsfolge der drei Musketiere.

0: Der kleine Tierfreund.
1: Die letzte Volkszählung hat es an den Tag gebracht, liebe Tierfreunde. Die wilde Brieftaube ist vom Aussterben bedroht. Lediglich in einem kleinen Dorf im Wiehengebirge treiben sich noch ein paar versprengte Exemplare in der Nähe der stillgelegten Poststelle herum. Vor Jahrmillionen, bevor der Mensch das Antlitz der Erde betrat, war die wilde Brieftaube auf allen Kontinenten heimisch. Sie hat das erste funktionierende Postsystem der Geschichte aufgebaut. Noch in der zweiten Zwischeneiszeit war die Luftpost der Standard der Briefbeförderung. Erst der Mensch erfand die Post zu Lande mit ihren langen Brieflaufzeiten. Die Erfindung des Telefons, aber auch die Monopolstellung der damaligen Reichspost vernichteten den größten Teil der wildlebenden Brieftaubenvölker. Hätten sich damals nicht die Taubenzüchter des Ruhrgebiets dieses scheuen Vogels erbarmt und in Gefangenschaft gezüchtet, wäre die Brieftaube wohl heute schon längst vom Erdensund verschwunden. Doch bis heute hielten sich in den entlegenen Tälern des Wiehengebirges immer noch einige wildlebende Völker, die allerdings schon längst keinen Zustelldienst mehr verrichten, sondern sich mühsam von dem ernährten, was die Natur ihnen bot. Erst in den letzten Jahren wurde auch dieser Bestand immer mehr dezimiert. Telefax, Teletext, Breitbandverkabelung auch der abgelegensten Gegenden wurden ihnen zum Verhängnis. Die wilde Brieftaube wird schon bald genauso zur Geschichte gehören wie der wilde Briefträger. Deshalb, liebe Tierfreunde, möchte ich Sie bitten, für das Überleben der letzten Exemplare ein paar Groschen zu spenden. 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Sparkasse Bielefeld, Kontonummer 43563477. Oder in Briefmarken an Radio FFN, Stichwort bedrohte Brieftaube, Dorfstraße 2, 3004 Isenhagen. So. Zum Schluss möchte ich Ihnen den typischen Balzruf unseres bedrohten Vogels vorspielen.

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0: Gedanken zur Zeit. Es spricht Akademiker AD Cassovat von Sondermühlen.
1: Wie lang ist eigentlich Ihr Penis, Herr von Sondermühlen? Fragte mich gestern in der Früh der Postbote beiläufig. Ich konnte es ihm nicht sagen. Nachher habe ich mich geschämt, dass ich nicht einmal die einfachsten Dinge von mir weiß. Wie genau kennen wir uns eigentlich selbst? Darüber sollten auch Sie einmal nachdenken.

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1: Große Momente der Weltgeschichte.
2: Ecco la mamma, das ist langweilig. Müssen du bauen andere Architektur?
3: Ah, sì, sì, pronto, pronto. Wenn sie meinen, dann wir machen andere.
2: Sì, müssen du machen nichts so gerade.
3: Ah, nichts gerade.
2: Gerade ist langweilig.
3: Ah, sì, langweilig, ja, capito. Sì.
4: Aus der Reihe Große Momente der Weltgeschichte hörten Sie heute, der gerade Turm von Pisa wird noch einmal architektonisch überholt, bevor er eröffnet wird. Italien damals, kurz

0: Endlich, liebe Kinder, ist die Pony-Novela-lose Zeit wieder vorbei. Wir dürfen uns auf eine neue Folge rund um die kleinen Racker Dicky, Dalli und Ethelbert freuen. Mit dabei sind natürlich auch wieder ganz, ganz viele lustige Ponys. Doch einen Wermutstropfen habe ich auch für euch. Die vielen Zuschauer, die sich auf die Folge Kolonnenbumsen auf Innenhof schon so riesig gefreut hatten, die muss ich leider enttäuschen. Sie wird zu einem späteren Zeitpunkt ausgestrahlt. Heute zeigen wir stattdessen Frühling auf Innenhof.
1: 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Ja, ja, ja, Ponys sind scheißen klein und kacken überall hin. Trotzdem lieb ich sie so doll, die doofen kleinen Mistviecher. Pony, Pony, das sing ich alle Zeit. Pony, Pony, das werd ich niemals leid. Und bin ich auch bedröhnt und völlig zu. Mein Pony, ja, mein Pony, das kommt im Nu.
2: Dicke, Dicke, du musst sofort kommen.
3: Was ist denn, liebe Oma? Du bist ja so aufgeregt.
2: Dicke, schau doch nur, der Frühling ist ausgebrochen.
3: Ach, Herr Jemini, ausgerechnet Frühling, der sollte doch heute zum Pferdeschlachter gehen.
2: Als ob es geahnt hätte, der alte Wallach, dass ihm heute der Kopf abgerissen wird.
3: So ein Pony ist ganz schön schlau, nicht wahr, Oma?
2: Was stehst du hier denn noch so rum, dummes Gör? Schau, dass du den Frühling wieder einfängst.
3: Tralala, hallo. Ich fange mir heute den Frühling ein. Trulala, fideralala. Und dann schneidet man ihm den Kopf ab. Juchai, sassa.
2: Wird's denn bald, Dicky? Und sag Ethelbert und Dalli auch Bescheid.
3: Klar, mach ich. Du stinkende alte Schabracke.
2: Haha, pass auf, gleich komm ich dir, du Frechdachs.
3: Fang mich doch, du altes Loch. Fang mich doch.
1: Lalalalalalala, Pony, Pony, Pony, juhu. Wenn ich mein Pony hab, dann bin ich schweinegut drauf. Prima, prima, Pommi, Pony, Pimpel, Pampel, obsasa. Mein bester Freund, ja, das bist du, Pimpel, Pampel. Und wenn ich mein Pony ruf, dann kommt es im Nu.
0: Und noch ehe wir recht begriffen haben, was geschah, sind sie auch schon wieder fort. Dicky, Dalli, Ethelbert, Oma und die vielen, vielen Ponys. Schade. Doch keine Bange, liebe Kleinpferd-Serie-Fans, schon bald gibt es eine neue Folge aus der Welt der lustigen Ponys. Und die heißt Flatrate-Saufen auf Innenhof. Bis dann, liebe Kinder.

0: Neues aus Plattengülle.
1: Erwin fragt nach.
2: Du Bavi, jetzt mal eine Frage unter uns Hobby-Ornithologen. Wer wählt eigentlich den doofen Vogel des Jahres? Machen das die Vögel selber?
3: Ja, genau. Amsel, Drossel, Fink und Star treffen sich im Unterholz und zwitschern sich ordentlich ein und dann geht's Heidewitzka an die Wahlurne.
2: Und welcher Vollidiot hat den Kuckuck gewählt für 2008? Der ist doch echt assi, sieht aus wie Kurt Beck, gibt seine Kinder an Fremde weg und nervt aus dem Wald raus mit seinem Gegröle.
3: Bei mir klebte mal einer an der Tür.
2: Ii, volles Rohr dagegen geflogen, wa?
3: Nee, hatte jemand mit Lülle dran geklebt.
2: Bäh, nochmal Ii, kann ich mir vorstellen, weswegen. Hast du wohl deine faulen Eier in fremde Nester gelegt, wa? So siehst du aus, Bavi.
3: Wenn ich den Vogel des Jahres zu wählen hätte, dann wäre es die Bordsteinschwalbe. Das ist die einzige, die nicht im Herbst nach Afrika fliegt, sondern oft sogar von dort kommt.
2: Oha! Du, ich finde die Vollmeise auch gut. Die nistet nämlich bei dir und ist deswegen im Bestand auch überhaupt gar nicht gefährdet.
3: Und der Dreckspatz und der Schmutzfink sind bei dir beheimatet.
2: Och, wie süß. Ist er nicht süß, unsere kleine Schnapsdrossel, der kleine Pavi.
3: Der Baum des Jahres 2008 ist übrigens die Walnuss.
2: Das sind doch diese steinharten Klöten, wo das Innere aussieht wie ein Rattenhirn, das man fressen kann, ne? Was haben die denn mit Bäumen zu tun?
3: Nix an sich, außer, dass sie drauf wachsen. Auf Walnussbäumen.
2: Erzähl keinen Scheiß, Bavi. Ich dachte, die wären ausgebuddelt.
3: Das sind Erdnüsse.
2: Und wer ist die Nuss des Jahres geworden, Puffkopf?
3: Die Kopfnuss, du Jugendlicher.
2: Aua! Wovor gab's die denn jetzt?
3: Für den Doofkopf des Jahres.

0: jetzt wird's wieder richtig kalt.
1: Ja, ungemein glatt und glitzig und so.
0: Zeit für meine neuen Sommerreifen.
2: Kalle, was soll das denn, wenn ich fragen darf?
0: Ist doch klar, Spinner. Alle fahren zurzeit zum Reifenhändler und lassen sich ihre Winterreifen aufziehen. Immer schön auf Nummer sicher. Ich fahre antizyklisch.
1: Antizyklisch? Was denn das denn?
3: Billige Sommerreifen schnappen.
0: Darum geht's nicht. Heckantrieb, Glatteis und Sommerreifen. Das ist der Stoff, aus dem die Thriller sind. Oder habt ihr schon mal einen Brutalo-Film gesehen, wo sich einer erst nochmal schwulen Reifen aufziehen lässt, bevor er Gas gibt? So, und jetzt kommt ihr.
3: Hey Kalle, es gibt was noch Besseres als Sommerreifen.
0: Was denn?
3: Abgefahrene Sommerreifen.
0: Geile! Wo krieg ich denn die?
3: Na ja, von mir, sind aber ein bisschen teurer.
0: Egal, wann krieg ich die?
3: Jaro liefert immer sofort. Halt mal da einen Müllcontainer, da vorne ein Reifencenter.

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1: Die Firma.
2: Liebe, Intrigen, Portokosten.
1: Schicksale rund um das Wirtschaftsimperium des Fritz F. Niedmeier.
2: Während Frau Graumann immer noch vor lauter Liebe zu Arnold Warzenegger vergeht, ist Rauhartäckel Norbert die Zuneigung zu dem neuen Mitarbeiter gründlich vergangen.
3: Na, was ist denn, mein Kleiner? Warum denn so aufgeregt? Bist du so gelaufen? Mein Jott, du hast dir ja richtig die Hacken abgerannt. Dabei hattest du doch vorher schon so kurze Bähnchen. Was willst du mir sagen? Was? Ich verstehe dich nicht.
2: Wieder einmal bedauert Norbert, dass er damals im Hundegymnasium nur so selten seine Vokabeln für den Deutschunterricht gelernt hat. Und wieder einmal geht ihm der weise Satz seines alten Sprachenlehrers, übrigens ein reinrassiger Deutsch-Drahthaar, der seinerzeit als Synchronsprecher für die bekannte amerikanische TV-Serie Lassie arbeitete, durch den Sinn. Wow, wow, wow, wow, wow, wuff. Aber das hilft ihm auch heute nichts mehr. Noch einmal versucht er, sich Zarkowski verständlich zu machen. Aber Zarkowski versteht nur Bahnhof.
3: Bahnhof? Ja, Norbert, was ist denn mit dem Bahnhof? Na egal, gehen wir mal hin und schauen uns das an.
2: Inzwischen sind in Spanien die Trauerfeierlichkeiten für die Telefonleitung, die plötzlich und unerwartet zusammengebrochen und anschließend tot war, beendet. Und das Leben nimmt wieder seinen normalen Lauf. So können auch endlich Niedmeier und Schrage in Benidorm ihrer Arbeit nachgehen.
4: No, señor! Tenemos todavía una habitación individual con agua corriente, fría y caliente y con vista al mar.
5: Machare, was sagt er? Hat er noch Flächen für Industrieansiedlungen zu verkaufen oder nicht?
6: Nein, das Einzige, was er uns anbieten kann, ist ein Einzelzimmer mit fließend kalt und warmem Wasser und mit Blick aufs Meer, Herr Direktor.
5: Naja, immerhin, das ist ja schon mal was, ne?
6: Ja, aber nur ein Einzelzimmer, Chef. Ist das nicht zu klein für eine Produktionshalle?
5: Papp, mein Urgroßvater, der hat auch ganz klein angefangen. Wichtig ist, dass wir uns hier festsetzen, Schara.
6: Naja.
5: Wenn wir nur kleine Produktionshallen haben, dann können wir eben erstmal nur kleine Produkte herstellen. Und dann werden wir sukzessive wachsen, verstehen Sie?
6: Sukzessive, Herr Direktor?
5: Naja, so peu à peu. Ach, pappalapapp, Sie werden das ja schon sehen. Jetzt fragen Sie den Mann, was er für das Zimmer haben will, wo man hier sich für ein Gewerbe anmelden muss, wo es billige Arbeitskräfte gibt und wie das mit dem Telefaxanschluss aussieht, klar?
6: Ja, okay. Also gut, Senor, por favor. Na, wo steht denn das hier?
5: Mensch, warte mal, Schrage, warte mal fertig.
6: Ah ja, hier. ¿Cuál es el precio por...?
2: Es gibt einiges zu tun für Schrage und sein kleines Taschenwörterbuch. Wird er sich begreiflich machen können? Hat die Firma also jetzt tatsächlich eine Filiale in Spanien? Aber was passiert inzwischen im Hauptsitz der Firma? Und was werden Zarkowski und Norbert am Bahnhof erleben? Gar nichts? Von wegen. Lassen Sie sich überraschen. Verpassen Sie auf keinen Fall die nächste Folge von Die Firma.

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1: Auf Feiern, das ist doch heutzutage nur noch eingelaufen.
2: Ja, man hat nichts davon. Alle rennen durcheinander. Die einen gehen raus zum Rauchen, die anderen kommen rein von Rauchen.
1: Die Männer müssen ewig pinkeln von die Supri den ganzen Tag.
2: Wo warst du denn schon wieder auf dem Geburtstag?
1: Rattemeyers Jonny, der hat bei Gößling Thiemeyer auf dem Saal gefeiert, eingelaufen.
2: Erst kommt Suppe hin und her, den Ragout-Feng, den Zungenragout, Gemüseplatten rein und raus und Kartoffeln, Kroketten und die ganzen Bratenplatten, denn Schwein und Rind.
1: Und dennoch Welfenspeise und Eisbombe und welche wollen auch direkt Kaffee.
2: Eingerenne, aber noch schlimmer ist es, wenn sie alle zum Buffet laufen. Du, das hatte ich bei Sawatzkis. Furchtbar.
1: Du gehst zu welchem mit Skinamen zum Geburtstag?
2: Die wohnen seit über 100 Jahren hier und die sind ganz normal.
1: Wir wohnen seit 2000 Jahren hier und finden uns immer noch nicht zurecht.
2: Du hast doch einen Wandervogel, Frieda. Also bei Sawatzkis wenigstens. Eingerenne und gelaufen. Manche haben sich die Teller 5-mal voll gemacht und immer noch was vergessen.
1: Je weniger sie einen Kopf haben, desto mehr schlagen sich in Ballig.
2: Och, Frieda, höre ich da Selbstkritik.
1: Aber bei Rattemeyers Jonny, kaum hatten wir den Schnaps gehabt, ging das Gelaufe wieder los. Erst kam der Rettungshubschrauber, alle wollten mit. Dann kam der Bus für die Verwandten aus Emsland, die wurden um 3:30 schon wieder abgeholt.
2: Bei Sawatzkis haben sie den einen Opa immer draußen an den Baum gelehnt. Kreislauf. Und dann brachten sie ihn Zigarren und Bier raus.
1: Und bei Rattemeyer saß das Geburtstagskind Jonny draußen im Auto und dauernd liefen welche dahin mit einem Glas Bier und mussten sich mit ihnen unterhalten.
2: Geh mir los mit Geburtstag. Ein Gelaufe und Gerenne.
1: Da freu ich mich aufs Altersheim. Da kann ich jedenfalls sitzen bleiben.
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0: Geheimnis deutscher Schlager.
1: Marina, Marina, Marina.
2: Marina, ja, erstmals gegen Ende der 50er Jahre kommt uns der deutsche Schlager auch italienisch daher und macht es so leicht, diese so wohlklingende Sprache so ganz nebenbei zu erlernen. Im Lehrerbegleitbuch von Rocco Granata heißt es, singen Sie und übersetzen Sie, dann werden auch Sie bald die italienische Seele lieben lernen. Und so beginnt auch die erste Lektion mit einfachen Sätzen.
1: Mi sono innamorato di Marina, una ragazza mora ma carina.
2: Io sono un amorato di Marina. Ich bin ein Liebhaber der Marine oder ich fahre gern zur See. Una ragazza mora margarina, ein Mädchen mag's am liebsten. Mit Butter. Sie sehen, in seiner Praxisnähe und Anwendbarkeit ist diese Sprachenschule bis heute unerreicht. Hören wir also noch einmal hinein.
1: Marina, Marina, Marina.
2: Marine, Marine, Marine, so nah liegen diese beiden Sprachen beieinander, dass man nach Ende dieser Platte bereits in lockere Konversation eintreten kann. Für Fortgeschrittene gibt es noch das Standardwerk Azzurro, was so viel wie Fußballspieler heißt, von Professor Adriano Celentano herausgegeben wurde und auf ganz ähnlich...
3: Attenzione! Tutti ragazzi di arma hoho!
2: Ah ja, tutti ragazzi di amo hoho. Alle Mädchen, di amo, ich liebe dich, hoho hoch. Alle Mädchen bei der Liebe oben. Oh, ja... Sie sind dann sicher Herr Carpendale vom Kurs Tiamo, aber Sie wissen noch, der ist erst ab 18 und deshalb können wir Sie hier...
3: Du nix so no sage no mero, du zahlo no 2000, sonst Radio caputo no.
2: Ja, du sagst jetzt nichts mehr, du zahlst 2000, sonst Radio caputo no. Ja, Radio...
3: Io dico no bischizzo no, wenn nicht no zahlo no, io...
2: Ja, das haben Sie, glaube ich, alle verstanden. Ich komme dich beschützen, wenn nicht no zahlo no, io... Ja, und diese Geste... Ja, es ist natürlich nur ein altes Vorurteil, jeder Italiener trüge ein Messer bei sich, aber dieses hier ist etwa 15 cm lang und ja, so ganz ohne Blumenstrauß drumherum sieht es doch etwas kahl aus. Messer heißt übrigens auf Italienisch, tja, was hieß es noch?
3: Basta, nix sono reno, non zahlo!

0: das Wasser heute Morgen. Was, Mike, Sven?
1: Ja, voll geil, auch brandungsmäßig total opti, aber sag mal, sollten wir nicht mal langsam zum Beach zurückkraulen? Der Surfkurs fängt doch gleich an, du weißt, wenn wir zu spät kommen, sind die Schnitten wieder voll Debris drauf.
0: Ach, ist doch Zeit satt. Komm, du Waschlappen, noch ein Wettschwimmen.
1: Na gut, was tut man nicht alles für seinen Body?
0: Los, 100 Mark, dass ich zuerst an der Boje da draußen bin.
1: Welche Boje?
0: Na, die helle große Boje da drüben, du Blindfisch.
1: Ach, die weiße? Oh, die ist aber ganz schön weit draußen. Ne?
0: Zu weit für dich, Alter?
1: Von wegen. See you on the Boje. Oh.
2: Das war aus der Reihe Große Momente der Weltgeschichte. Auch für ihn völlig überraschend und durch den Sportgeist zweier kurzsichtiger Touristen kommt der weiße Hai doch noch zu seinem zweiten Frühstück. Amerika, Amity Beach, 11:30 Uhr, also 17:30 Uhr Gütersloher Zeit.

0: jetzt...
1: Runter mit die Klamotten.
0: Was?
1: Mal sehen, was dein Kleiner alles kann.
0: Was? Also ich darf doch mal bitten, ich moderiere niemals nackt.
1: Deine Ingegret ist fertig, mein Liebling.
0: Meine was?
1: Ach, du stehst ja drauf, dass man dich auszieht.
0: Was? Nein, noch
1: Na,
0: nie,
1: komm,
0: wirklich.
1: Dann mache ich das für dich.
0: Ja, also nein, nehmen Sie mal die Hand weg. Also wirklich, Technik, kann ja mal jemand diese Frau aus dem Studio schaffen? Mein Gott, jede Woche das Gleiche mit diesen sexhungrigen Grubis. Ich halte das echt nicht mehr lange aus.
2: Mir reicht das. Fernsehen, Fernsehen.
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0: Ja, sehen Sie mal, so kann man sich also irren. Da dachte ich immer, diese textilfreien Rüttelfilme aus den 70er-Jahre-Kinomatineen der bundesdeutschen Großbahnhöfe wären nichts als billige Schmuddelfilme, die uns zeigen sollen, wie furchtbar Sex doch sein kann. Sie wissen schon, solche Streifen wie Schulschwänzer-Rapport oder In meine engen Jeans, da passen noch zwei Teams oder sowas. Aber nein, das sind alles hochgeistige Forschungen, denn...
6: Sie vergessen ganz, dass unsere Befragungen der wissenschaftlichen Auswertung dienen.
0: Eben, völlig einleuchtend, alles für die Wissenschaft. Dann ist das ja auch okay, ne? Oder würden Sie etwa auch Heinz Sielmann eine alte Potsau nennen, wenn er Ihnen zeigt, wie Vater Elch mal die Mama Elch am Geweih ruckelt? Eben, das ist ein Stück Natur, das kommt dann sogar im Vormittagsprogramm. Aber die Realität der deutschen Wohnstube wird uns einfach vorenthalten. Sauerei, ne? Doch falls Sie ihn verpasst haben, den Hausfrauen-Report Teil 4 am Samstag auf RTL, ich sage Ihnen jetzt, wie es in der Realität aussieht. Also, der deutsche Mann arbeitet hart von nachmittags bis abends, während die Spezies der deutschen Hausfrau nackt im Haus rumläuft und immer nur das eine will.
7: Liebling, lass uns Spanisch, Liebe, da stehe ich heute so drauf.
0: Und?
8: Ich bin Deutsche und mir mache das so.
0: Ja, richtig, gleich im Keim ersticken, keine falsch verstandene Exotik im Schlafzimmer, ne? Hätte der liebe Gott gewollt, dass es der Deutsche Spanisch macht, hätte er der Frau Hörner gegeben. Also, zurück zur Realität. Kaum ist der deutsche Arbeitsmann aus dem Haus, da schnappt sich die Hausfrau den Nächstbesten, der ihr vor die Klinke kommt.
8: Erstatten? Paul Grabowski von der Entrümpelungsfirma Krumpke.
0: Alles klar, wenn der Entrümpler zweimal klingelt, das kennen wir doch, oder? Doch dann schnell noch etwas intelligente Konversation zum näheren Kennenlernen.
7: Aber Herr Grabowski, Sie haben ja so starke Arme.
8: Wartet nicht alle, was bei mir stark ist.
0: Ja, und dann geht's aber ab, wie bei den Karnickeln, ne? Wobei die natürlich nicht so eine hässliche Wohnzimmereinrichtung haben. Da haben wir sie also nun, die große Hausfrauenlüge. Nichts mit Essen waschen, Hemden machen und Kinder bügeln. Nur animalische Triebbefriedigung den ganzen Tag zwischen Sitzgruppe und Flocati. Das bisschen Haushalt kann so schlimm nicht sein, das Gejammer glaubt mir doch kein Schwein. Hat ja schon so oder ähnlich mal Johanna von Kotz mich angesungen, ne? Und ich habe immer gewusst, dass eine Frau mit der Frisur nicht lügen kann. Aber damit Sie noch einmal sehen, wie lehrreich diese Reportfilme in Wirklichkeit sind, hier zusammenfassend die wichtigsten Sexfakten, die wir gelernt haben. 5 Thesen zum an die Küchentür nageln.
8: Tack, tack.
0: Erstens.
9: In Berlin steht nicht nur der Funkturm.
0: Toll, Landeskunde 1.
9: Noch mehr.
0: Ach was. Zweitens. Herr Grabowski hat nicht nur starke Arme. Drittens. Die deutsche Hausfrau macht beim Geschlechtsakt immer.
8: Tack, tack. Tack, tack.
0: Viertens. Die deutsche Hausfrau trägt auch niemals Unterwäsche. Und fünftens und letztens das Allerwichtigste.
9: Mainz ist die Hauptstadt von Rheinland-Pfalz.
0: So, das reicht dann aber auch für heute, genug gelernt, ne? Muss man ja auch erstmal verarbeiten. Also, wie war denn das heute so,
7: Wie war's, Mann?
0: Ja, das habe ich mir gedacht, ne? Aber jetzt erstmal Schluss. Ich glaube, ich muss jetzt auch einen rauchen, ne? Also, bis zum nächsten Mal bei Kalkofe Schulfunk, ne? Tschüss, tschüss, bis dann.
10: Tack, tack.

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2: Hey, Bärtiger, sprich! Was willst du von uns?
3: Ihr drei seid die Mirakel der Sonnambulen-Nacht, Gespenster. Ich werde euch ein gigantisches Melodram widmen, auf dem Zentralfriedhof mit 100.000 Degen klirrenden Lilliputanern, sozusagen aus Sinnbild der gottgeweihten Einsamkeit.
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1: Vielen Völkern dieser Erde sind die Tiere nicht nur treue Hausgenossen, sondern auch wichtige Proteinlieferanten. Vornehmlich das Schwein räkelt sich auf des deutschen Schlachteplatte. Der Däne verspeist den Pölser, ein hierzulande gänzlich unbekanntes Nagetier. Und der Chines, wie wir alle wissen, wickelt den Wauwau in die Frühlingsrolle. Was allerdings die wenigsten auch nur erahnen, ist, dass auch der Engländer dem bellenden Eiweißträger zugetan ist. Yorkshire Pudding heißt die pseudokulinarische Kreation des Briten, in der der gleichnamige Terrier Verwendung findet. Kaum 2 Lenze alt werden die wuscheligen Winzlinge mit der Schaufel totgeschlagen und durch den Wolf gedreht. Insgesamt befindet sich die traditionelle Küche des Briten ohnehin knapp diesseits der Vergiftungsschwelle. Die aufgequollene Pampe aus toten Terriern ist da kein Einzelfall. Shepherd's Pie ist ein Gericht für die Freunde größerer Hunderassen. Geschredderte Schäferhunde werden dort zu einem streng riechenden Gewabbel vergoren. Die Abtrennung der britischen Inselgruppe vom abendländischen Festland in der Jungsteinzeit hat die dort verbliebenen Völkerschaften auf erschreckende Weise verrohen lassen. Irish Stew heißt die entsprechende Großhundmahlzeit auf der grünen Insel. Man ahnt schon, welch unrühmliche Rolle der irische Setter darin spielt. Und wenn sich beim Traditional English Breakfast neben der frisch ausgeschiedenen Hundewurst auch noch Basset and Eggs, auf Deutsch Niederlaufhund mit Klöten, versammeln, ja, dann wird das nur noch übertroffen vom Doggy Bag, einem Beutel, in dem englische Restaurants dem scheidenden Gast Reste überfahrener Hunde mit auf den Nachhauseweg geben. Bis zum nächsten Mal. Ihr kleiner Tierfreund.

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1: Das zentrale Thema des Schlagers ist nach wie vor die Liebe. Hier sammelt sich wie in einem Brennpunkt all das, was die soziale Funktion des Schlagers ausmacht. Es geht um Glück, um Trost, um Schicksal, um Freiheit. Aber es geht nie um Sex. Warum? Zu Gast bei mir im Studio ist der Sexualforscher Helmut Ostermann aus Quakenbrück. Herr Ostermann, warum geht es denn nie um Sex?
2: Tja, weiß ich doch nicht. Außerdem heiße ich Schatzschneider heiße ich.
1: Ja, Herr Schatzschneider. Liegt es denn vielleicht daran, dass es für Sex keine Bilder im übertragenen Sinne, sondern eben nur diese Heftchen gibt?
2: Heftchen?
1: Ja.
2: Was für Heftchen?
1: Ja, die kennen Sie doch, diese. Na gut, aber für die Liebe, da gibt es sie eben, diese Bilder, nicht wahr? Sind es nicht Bilder von unermesslicher Fülle, Herr Schatzschneider? Vielleicht können Sie uns gerade mal ein paar Beispiele dafür geben.
2: Nee.
1: Naja, sehen Sie, in vielen Schlagern kommen Sie doch vor, diese Bilder. Ein weißes Kleid, eine blühende Rose, der Mercedes-Benz am Horizont oder auch die Flasche Pepsinwein am Abend, obwohl das letzte sicher etwas fragwürdig. Aber das sind doch in jedem Fall Gefühle, die alle Menschen kennen, die alle teilen, oder?
2: Nee. Nee, nee.
1: Ja, ist es nicht schön, dass es in unserer hektischen und materialistischen Zeit noch Dinge gibt, die wir miteinander teilen, Herr Schatzschneider? Und ein guter Schlager, ist er nicht wie eine gute Suppe? Am meisten davon schwärmt, wenn man ihn dann aufgewärmt? Ich meine doch nur einen guten Schlager, den kann man doch getrost 5 oder 10 Mal am Tag hören, ohne dick zu werden. Ist es nicht so?
2: Ich bin nicht dick.
1: Nein, natürlich nicht, Herr Schatzschneider, aber warum sagen Sie denn so gar nichts?
2: Sie haben mich noch nicht zur Meisterschaft gefragt.
1: Welche Meisterschaft?
2: Fußball.
1: Ach, zur Fußballmeisterschaft? Ja, ich glaube, da müssen Sie eine Etage höher. Die Sportredaktion ist... Oh, ja. Bitte Musik! Musik!

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0: Halt die Fresse, lern du lieber Mathe.
1: Nö, kein Bock.
0: Dann im Französisch.
1: Kann ich schon, bloß nicht sprechen.
0: Oh, bist du ruhig, du Mistgör, und du ab ins Bett.
1: Aber Papa, nun guck doch endlich. Ich glaube, ich brauche schon so einen BH, so einen Spitzen aus Paris, vom französischen Designer Gaudier oder sowas.
0: Oh, ein Sechsjähriger und einen BH, ich glaub's auch, ne? Du kommst ins Heim, wenn das so weitergeht. Ins Bett jetzt.
1: Kein Bock, so alleine. Wie eine Jungfrau, Jungfrau.
0: Ach, und jetzt hör endlich mit dem dämlichen Gesinge auf.
1: Wie eine Jungfrau, Jungfrau.
2: Das war aus der Reihe Große Momente der Weltgeschichte. Die frühreife Luise Ciccione übt schon mal für In Bed with Madonna. Es war einmal in Amerika 1965, kurz nach dem Abendessen.

0: Wir Deutschen, Mensch, haben wir immer einen Spaß.
1: Sag mal, weißt du, vor welchem Fall sich kein Mensch fürchtet? Weißt du nicht? Na, ist doch klar, vor dem Beifall.

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1: Moin, Rocho. Alles klar bei dir? Du machst mal einen Kaffee und für mich noch zwei Aspirin, ein paar Paracetamol in Fanta aufgelöst, ja?
2: Ja, darf es noch eine Droge mehr sein, der Herr?
1: Nee, lass mal. Du, ich war gestern auf dem Tilly-Trip. Ich hab fürs Erste echt die Schnauze voll, ne?
2: Was ist das denn für ein Zeug schon wieder?
1: Tilidin, kennst du nicht? Das dröhnt, ey. You know? The Tilidin is not my lover. She's just a drug who claims that I am the one. Ey, oh, war ich drauf, Alten, ey. Au! Mann! Hass das, meine Mutter hasst das.
2: Was ist dir überhaupt los, Freundchen? Falls er es noch nicht gemerkt hat, heute ist der erste Schultag. Und das heißt für Bürger Erwin Hönefeld, dass er sich aufgrund der Schulpflicht sofort an seinem Lyzeum einzufinden hat.
1: Heute ist was?
2: Der erste Schultag.
1: Oh, scheiße, vergessen.
2: Vergessen? Da reicht doch ein Blick in deinen Kalender.
1: Alter, mein PC ist abgestürzt. Ich bin schon seit einer Woche offline. Die Hölle, ey.
2: PC? Offline? Der Kalender hängt an der Wand.
1: Ey, warte. Wann war der erste Schultag jetzt nochmal?
2: Heute, du Niete. Noch ist Zeit. Ich würde mich mal schnurstracks auf den Weg in die Anstalt begeben.
1: Also wenn einer dahin muss, und zwar schnurstracks, dann du.
2: In die Lehranstalt.
1: Leer bin ich schon von allein, deswegen muss ich dann extra hin. Ey, wen rufst du denn da jetzt an?
2: Ja, will wohl. Die Polizei. Damit du von der Staatsgewalt der ordnungsgemäßen Schulpflicht zugeführt wirst. Bürschchen.
1: Was soll denn das? Ey, aua.
2: Ich kette dich an die Heizung, solange bis die Polente hier ist. Tschüss!
1: Bring mir doch vorher das Aspirin! Oder wenigstens die Fanta! Mist, Dreckschule! Jetzt fängt das Elend wieder an.

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5: Seien Sie gegrüßt, liebe Freunde des Frühstücksradios. Draußen an den Empfangsgeräten ein Strauß bunter Themen erwartet Sie wie immer so heute in unserer kleinen sonntäglichen Radiosendung. In bewährter Manier haben mein Freund Erwin Hönefeld und ich...
4: Jetzt reicht's, Barbie! Was? Wie lange willst du mit deiner Schnarch-Moderation noch den Hörern auf den Wecker gehen, hä?
5: Schnarch-Moderation?
4: Ja?
5: Das war geradezu perfekt nach Handbuch moderiert.
4: Sag mal her, Brocho. Hä? Der kleine Rundfunkpionier. Handbuch für Knaben, Breslau 1929.
6: Gib das Buch wieder her. Das habe ich von meiner Oma geerbt.
4: Im Punkto Fachliteratur hast du ja echt schwer was los, Paven, alte Haubitze.
5: Es gibt Sachen, die veralten nie, Erwin. Mhm. Ja. Sag mir lieber, welches Thema du vorbereitet hast für uns.
4: Warum muss ich das eigentlich immer machen, hä?
5: Weil du mein Muschkote bist, der die Drecksarbeit macht. Volontärsjahre sind keine Herrenjahre, Freundchen. Also, was ist das Thema?
4: Auto.
5: Na bitte, geht doch.
7: Hey friends, this is WWFN on FM 101.9 with the latest in international affairs. 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Hallo Nachbarn, hello fellow Krauts. Heute wieder unser Top-Life-Programm aus Superduper Mario fucking Germany. On the line jetzt direkt lebendig unser Reporter Hans Krauti Hamburger. Krauti, wo bist du diesmal?
8: Hallo Kolea. Ich habe einen Freund besucht, das ist Rudi. Rudi fährt in die Urlaub heute und gestern Morgen um 3 Uhr in der Früh ist aufgestanden und hat die Auto gewascht. Zuerst hat er eingeweicht mit Autoshampoo, dann hat er die Shampoo wieder mit Shampoo-Entferner aufgewaschen und eine Lackpflegemittel aufgetragen. Nach der Zwischenwäsche und der Tiefenpflege, er hat die Lackpflegepudding aufgetragen und dann hat er die Metallic-Spezialreiniger in die Poren gerieben und nach 3 Stunden konnte Rudi die erste Pflegewachs aufreiben und nach 3,5 Stunden ist er mit die Politur begonnen. Tschu, es war eine 3,5 Stunden war er unterwegs die ganze Zeit und es war schon nach meinem Frühstück, bis Rudi die Auto fertig hatte. Und dann war es aber blitznagelblank neu und sah aus wie aus die Fabrik. Und die Rudi hat seinen Fuß genommen und hat eine riesengroße Beule in die Wagen getreten, weil er hat gemerkt, es war die Wagen von seiner Frau.
7: Okay, thank you, Krauti. Dankeschön, Hans Krauti Hamburger. Das war unser Live-Report direkt lebendig von Merry Old Fucking Germany with the Deutsche Service on WWFN on FM 101.9. Bis zu dem nächsten Mal und vergessen Sie nicht, don't remember. Juhu!
9: Die Bundesrepublik Deutschland hat aufgehört zu existieren. Das Grundgesetz ist abgeschafft. Aus einer Protestbewegung gegen die Benzinpreiserhöhung wurde ein Regierungsputsch und an der Macht ist nun der ADAC. Vor wenigen Minuten ging diese Erklärung, gesendet auf der deutschen Welle, um die ganze Welt.
10: Achtung, Achtung! Hier spricht der ADAC. Die verbrecherische deutsche Autofahrer, seit Jahren schikanierende Benzinpreis-Gangster-Clique, auch bekannt als die Bundesregierung, ist abgesetzt. Deutschland wird endlich wieder von Autofreunden regiert und heißt in Zukunft nicht mehr Bundesrepublik, sondern Automobilclub Deutschland. Unsere Flagge bleibt schwarz, rot, gold. Allerdings kreuzen sich darauf jetzt symbolisch Lenkrad und Fuchsschwanz. Es folgt nun die erste Strophe unserer neuen Nationalhymne.

0: Vieles ändert sich in Deutschland. Benzin ist umsonst und um die finanziellen Verluste auszugleichen, plant die neue Regierung jetzt sämtliche öffentlichen Verkehrsmittel ins Ausland zu verkaufen. Schwarzwald, Bayerischer Wald und Wattenmeer sollen noch in diesem Jahr durch Parkplätze ersetzt werden. Aber auch in unserem Rechtssystem kommt viel Neues. Wer früher versehentlich einen Menschen überfuhr, musste sich wegen fahrlässiger Tötung verantworten, demnächst nur noch wegen groben Unfugs. Geschieht der Unfall außerhalb geschlossener Ortschaften, müssen die Hinterbliebenen des Überfahrenen zudem für die Schäden am Fahrzeug aufkommen. Fahrgemeinschaften gelten als kriminelle Vereinigungen und ohne gültigen Führerschein wird es bei uns bald auch keine Arbeitserlaubnis und keine Aufenthaltsgenehmigung mehr geben. Natürlich ist nicht jedermann begeistert von den Plänen des neuen Autoregimes. Es gab Widerstand, es gab Verhaftungen. In einem Umerziehungslager des ADAC sind derzeit etwa 4000 autofeindliche Elemente, wie es offiziell heißt, interniert. Tankwarte, die immer noch Geld für ihr Benzin haben wollen, Menschen, die wiederholt durch die Führerscheinprüfung gefallen sind, Besitzer japanischer Autos. Herr Nummer 6, warum sind Sie hier?
1: Ich bin in einer Radarkontrolle geblitzt worden. Auf der Autobahn mit nur 120 Stundenkilometern. Ich hatte da einen Moment nicht aufgepasst. Ich

0: ist die Hölle los heute.
1: Vielleicht ist es also doch nur ein Gerücht, dass die ADAC-Regierung der Autoindustrie Gefangene für Crashtests zur Verfügung stellt. Den früheren Ministern hat sie zwar ihre Ämter, nicht aber die Dienstwagen genommen, weil dies gegen die Menschenrechte verstoße. In der Bevölkerung ist das neue Regime durchaus nicht unbeliebt, zumal es versprochen hat, den früheren Kanzler demnächst ins Exil am Wolfgangsee abzuschieben.
2: Frau Hagen-Dettmann, ne, die olle Schrulle, ne?
3: Wer?
2: Meine Lehrerin, Frau also. Hagen-Dettmann, ne? Die sagt, Autofahren ist unverantwortlich unseren noch ungeborenen Kindern gegenüber.
3: Was ist denn das für ein Quatsch? Wenn irgendjemand garantiert nicht totgefahren wird, dann mit Sicherheit ungeborene Kinder. Blöde Zicke.
2: Du bist blöd, Paf. Frau Hagen-Dettmann, die meint das anders. Also
3: was?
2: Wegen der Umwelt, ne? Die macht nämlich das Auto kaputt, also das Auto die Umwelt. Und dann haben nämlich später die Kinder nichts mehr zu atmen draußen.
3: Wieso das denn nicht? Vielleicht haben die Kiemen oder atmen Kohlenmonoxid. Weiß man's, ne? Soll ich etwa jeden Tag zu Fuß zur Arbeit gehen, weil irgendwelche womöglichen Kinder in 100 Jahren sonst aus Husten anfangen? Glaube ich, spinne.
2: Mensch, bei uns in der Klasse sind 3 Kinder mit Röchelhusten. Frau Hagen-Dettmann sagt, das kommt von Autoabgasen.
3: Wenn auch. Die 3 Belger tragen mich nicht auf den Rücken zur Arbeit, wenn ich mein Auto abschaffe. So sieht's auch aus.
4: So, jetzt müsste die Leitung wieder stehen. Wir wollen noch einmal versuchen, Matthias Dellenbrücker, unseren Außendienstkorrespondenten, zu erreichen vor Ort. Er ist übrigens nicht in Bad Essen. Die Redaktion hat mir gesagt, dass er in Bersenbrück ist, um dort ein paar Stimmen einzufangen, ganz besonders zur Benzinpreiserhöhung, zur Mineralölsteuererhöhung, genau gesagt. Wie reagiert die Bevölkerung darauf, wollen wir jetzt wissen von Matthias Dellenbrücker. Können Sie mich hören?
5: Ja, hallo, lieber, guter Herr Niedmeier, hallo, liebe Hörer. Glauben Sie es oder lassen Sie es doch von mir aus sein, was Sie hier hinter mir hören, das ist nicht Beirut, das ist Bonn. Bonn am Rhein, einstmals idyllische Kleinstadt und nun Schauplatz wahrhaft historischer Ereignisse. Seit Tagen schon hat es im Regierungsviertel ja wütende Demonstrationen gegen die Benzinpreiserhöhung vom 1. Januar gegeben. Wir haben darüber berichtet. Jetzt aber ist der Volkszorn im wahrsten Sinne des Wortes explodiert. Und an der Spitze dieser Bewegung steht der ADAC. Jawohl, der ADAC, er hat sich zu einer politischen Partei erklärt und heute Morgen gegen 8.15 Uhr die Bundesregierung gestürzt. Unser Kabinett, das traf sich wohl wie jeden Sonntag zur gemeinsamen Saunagymnastik in der Villa Hammerschmidt, als es zum Putsch kam. Und es waren bewaffnete Fernfahrer im Dienste des ADAC, Herr Niedmeier, die die Sauna stürmten, in die Sauna eindrangen und die Minister sowie ein paar anwesende Damen verhafteten. Die Damen sind schon wieder auf freiem Fuß, habe ich erfahren, weil sie sich als Minderjährige herausstellen, die Minister aber noch in Haft. Und inzwischen hat sich hier eine sogenannte provisorische Übergangsregierung gebildet, bestehend aus den Vorständen von ADAC, BMW und Mercedes-Benz. Herr Niedmeier, Bundeswehr und Bundesgrenzschutz sind bereits übergelaufen. Nur ein paar Bonner Schützenvereine leisten hier und da noch Widerstand, daher die Schüsse, die Sie im Hintergrund vielleicht hören. Vor wenigen Minuten hat die neue provisorische Regierung dann ihre erste Erklärung abgegeben unter der Überschrift Freies Benzin für freie Bürger. Benzin ist ab sofort umsonst. Der ungehinderte Zugang zu Benzinquellen wird als Menschenrecht ins Grundgesetz aufgenommen. Zweitens, jede abfällige Äußerung gegen Automobile gilt ab sofort als Verletzung religiöser Gefühle und wird mit Zwangsarbeit im Straßenbau bestraft. Drittens, jede Art von Tempolimit und die Partei der Grünen sind verboten. Und viertens, wenn Frankreich nicht bis morgen früh, 5 Uhr, seine Autobahngebühr abgeschafft hat, wird zurückgeschossen. Was? Ja, ich bin von der Presse, Ich bin auch ADAC-Mitglied, ja? Ich hab den Ausweis dabei, wirklich. Ich hol ihn mal.
4: Matthias Dellenbrücker? Matthias Dellenbrücker, wenn Sie mich hören, dann, glaube ich, werden wir gerade mal versuchen, die Leitung wiederherzustellen.
3: Nächste Woche kriege ich meinen neuen Wagen, Erwin. Nehme ich dich auch da mal mit.
2: Was ist denn das für eine Kiste?
3: Der neue Katzei Popeye LX, ja.
2: Was ist denn das für eine Loserkarre? Werden die extra für doofe Paviane hergestellt?
3: Pass auf.
2: Katsai
3: ist in Korea der drittgrößte Autoproduzent und versucht mit dem Popeye, einer extravaganten Mittelklasse-Limousine mit gehobener Ausstattung, den deutschen Markt zu erobern.

0: an. Ja,
1: ja, und kannst du mir sagen, warum du dir kein amtliches Auto kaufst? Na, guck doch mal, Mercedes oder Porsche oder sowas, Pafkopf, hä?
0: Katzei ist genauso gut und dabei um ein Drittel preiswert. Die LX-Version von Popeye, ne, hat zum Beispiel serienmäßig einen von außen verstellbaren Innenspiegel, elektronisches Kofferraummanagement, Schonbezüge in Sahara-Blau oder Continental-Braun, wie man
1: ja
0: will.
1: Ja, toll! Ne? Oh, wow!
0: Und Erwin, was toll. Das Beste, du, was das Beste ist, ja? Ne? 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
1: Du, pass mal auf, ich will dir auch gar nicht dein neues Auto madig machen, aber für mich hört sich das wie ein gigantischer Beschiss an.
0: Nee, das glaube ich nicht. Also, der Verkäufer von Katzei Motors hat mir sogar einen Kaffee angeboten.
1: Oh.
0: War alles sehr nett und sauber da. Also gar nicht, wie man es erwartet hätte von einem koreanischen Hersteller.
1: Trotzdem, Paf, glaub's mir, die haben dich über den Tisch gezogen mit der Korea-Gurke, ey.
0: Was?
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1: 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Ja, mal abgesehen davon, dass du sie sowieso nicht hast, Boro.
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0: Ja, ich dachte, das gerät dann sicher nach 1-2 Wochen sowieso in Vergessenheit. Da wird ja so viel gesagt heute.
1: Hast du schon unterschrieben, Paf?
0: Sicher, der Wagen kommt nächste Woche.
1: Dann haben sie dich am Arsch.
2: Ja, wie geht's denn jetzt weiter, Brochterbeck? Hast du überhaupt eine Ahnung, wo wir sind hier?
3: Moment hier, also nach meiner Karte müssten wir ja hier richtig sein. Es sind 200 Meter hinter den Reichsbahngleisen nach links und... Ja, warte mal, und dann am Zeppelinhafen ist es noch genau 1 Kilometer.
2: Zeppelinhafen? Du spinnst schon wieder.
3: Wie?
2: Komm, hier ist eine Kneipe, Gaststätte zum Lindenkrug, da fragen wir jetzt mal. Komm rein jetzt.
3: Ja, gut.
2: Guten Tag, ich bin Hans-Werner Brux vom Radio und das hier ist mein Kollege Pavian. Pavian, komm mal her. Pavian Meyer zum Brochterbeck. Haben Sie vielleicht schon mal von uns gehört?
4: Was? Nee. Gesehen, ne? Zwei Spezial für Otto und noch eine Runde Wacholder für den Stammtisch.
3: Ja, wir machen immer so eine Sendung sonntagmorgens im Radio. Die heißt Frühstücksradio und ist so eine Art Kulturmagazin.
4: Du bist mir auch so eine Art Kulturmagazin. Was ist jetzt? Willst du was bestellen oder nicht? Gesine, noch ein Spezial an Otto und 5 Normal und eine Platte im Fernsehraum.
3: Los, frag du, Brungs. Ich komm da irgendwie nicht weiter.
2: Entschuldigung, wir sind aus dem Radio und suchen hier das...
4: Gesine, nicht die Brat an Otto. Die kommt in Fernsehraum. Otto kriegt das Spezial. Mann, Angestellte sind eine Plage.
2: Was ich sagen wollte, mein Kollege Brochterbeck und ich wollten hier zu einer Feier. Die soll nämlich hier sein in Platten.
4: Ich werd noch wahnsinnig. Gesine, die 5 Normal kommen mit der Brat in Fernsehraum. Und wie lange soll Otto noch auf sein Spezial warten? Kannst du mir das mal verraten?
3: Was mein Kollege Brungs, glaube ich, sagen wollte, ist etwa Folgendes. Wir beide kommen aus einem Radio und sind unterwegs zu einer Party, die anlässlich des Wahlsieges der Günther-Partei...
4: Gesine! Hast du doch alle Geräte in den Arsch, oder wie finde ich das? Hol sofort warmes Wasser und bist das Spezial von der Wand. Wenn das eine Minute einschaltet, dann kriegt man das nicht wieder ab. Die Frau bringt mich um. Gesine, hier vorne kommen noch 2 Jäger und da noch ein Zigeuner hin. Hast du keine Augen im Kopf, oder was?
2: Wenn ich da noch mal nachhaken dürfte. Ich weiß, Sie haben sich sehr eilig, aber mein Kollege Pavian wollte, glaube ich, sagen, dass wir direkt aus dem Radio kommen und zu einer Feier hier in Plattengülle eingeladen sind.
4: Plattengülle ist nicht Plattengülle. Das liegt 20 Kilometer weiter in Richtung Kreis Emsland.
2: Oh.
4: Gesine, bist du noch ganz weit los? Du kannst doch nicht einfach das Spezial von der Wand lassen und Auto vorsetzen. Da guckt man noch die Raufaserfetzen raus. Oh, diese Frau kostet mir den letzten Nerv.
2: Ja, Pavi, hier ist Plattengülle, ja? Am Zeppelinhafen noch 1 Kilometer. Ja, ja, ja. Was brauchen wir? Ein Autoatlas? Die Wanderkarten der kaiserlichen Marine, die du von deinem Opa gekriegt hast, die reichen ja auch völlig aus, ne? Pavi?
3: Aber es sind doch nur noch 20 Kilometer.
2: Bro. Sei still, Brochterbeck. Ich möchte jetzt keinen Ton mehr hören.
5: Katzei Motors, Gewerbegebiet Knoppelfischweg, Novacin am Apparat.
0: Ja, Brochterbeck, guten Tag. Ich habe da letzte Woche einen Wagen bei Ihnen bestellt.
5: Richtig, richtig. Ja. Den Popeye LX. Herzlichen Glückwunsch, eine gute Wahl. Der Popeye LX gehört in seiner Leistungsklasse ohne Frage zu den absoluten Spitzenfabrikaten und kann dank bewährter Starrachsentechnologie...
0: Ja, ja, mach alles sein, Herr Schienenbein. Aber
5: Novacin.
0: Meinetwegen. Also ich rufe eigentlich nur an, weil ich den Hüchel wieder abbestellen wollte.
5: Den Popeye LX.
0: Exakt den, ja. Also, wenn Sie das einfach mal in die Wege leiten würden, Böschen.
5: Ja, das ist kein Problem. Wenn Sie sich innerhalb einer Woche für den Kauf des Ostfront entscheiden können, rechnen wir Ihnen den Popeye-Vertrag mit ein.
0: Was für ein Ostfront?
5: Unser Offroad-Adventure-Van, den wir in Japan unter dem Namen Massaker in der Mandschurei schon seit Jahren mit großem Erfolg anbieten. Erscheint zur IAA in Deutschland unter der Bezeichnung Ostfront.
0: Aha.
5: Entweder als Modell Kaukasus, das ist die kurze Version, oder als Stalingrad, das ist die lange.
0: Ah, ja.
5: Der Ostfront wird auf der Bodengruppe des Popeye montiert, hat aber zusätzlich Flakscheinwerfer, Lafettenhalterung rechts, Camouflage-Lackierung, Anbindeösen für Gefangene und 2 Kindersitze, er braucht er weg.
0: Das hört sich nach einem prima Wagen an.
5: Aber hallo, in seiner Klasse gibt es praktisch nichts Vergleichbares.
0: Ja.
5: Katzei Motors rüstet seit Jahren viele Militärregierungen, vor allem in Afrika, mit diesem Modell aus.
0: Meinen Sie denn, dass das auch was für einen Privatmann ist?
5: Ja, wie viele Einsätze fahren Sie denn pro Woche, Herr Brochterbeck?
0: 4 bis 5.
5: Aha, bewaffnet?
0: Eher nicht. Ich mache auch keine Gefangenen, wenn ich in die Stadt fahre.
5: Gefangene werden nicht gemacht. Ist auch meine Auffassung, Herr Brochterbeck.
0: Ja.
5: Herr Brochterbeck, ich denke, dass der Ostfront genau der richtige Wagen für Sie ist.
0: Mhm.
5: Da reicht aber dann die kurze Version, also der Kaukasus, wenn Sie keine Gefangenen machen, nicht? Kommt auch 100.000 Mark billiger.
0: Ja.
5: Gut, dann hätten wir es. Dann schreibe ich den Popeye-Vertrag um auf den Ostfront. Schön, Herr Brochterbeck. Katzei-Modus wünsche Ihnen noch einen schönen Tag.
0: Ja, auch so, Herr Popeye. Wiederhören. Ja, Erwin, ne? So schnell kann man 100.000 Mark sparen, wenn man einfach mal mit den Leuten redet.
1: Amo ihre Balla-Balla.
4: Oh, ne, Frieda.
6: Was mir passiert ist, oh, ich bin noch ganz fertig.
7: Hast du an die Ableger gedacht, Anneliese?
6: Was? Ne, ich kam in Fahrrad von Friedhof. Grabstein hat es nötig. Geht so herrlich mit Heinz seiner Autopolitur.
7: Ach, wie geht's dein Heinz denn nach seiner Operation?
6: Ach, weiß ich gar nicht. Ich fahre mit dem Fahrrad von Friedhof auf Straße und ich wink Oldmars Lisbeth noch so zu.
7: Anneliese, wie spät ist es jetzt wohl?
6: 5:15. Wink noch so und er kommt von rechts.
7: Wie spät genau, wollte ich wissen.
6: Weiß ich nicht. Als ich hier ankam, schlug die Kirchturmuhr.
7: Weil um 17:08 Uhr kommen Muckel und Hoppi. Die lustigen Kaninchen aus dem Weltraum. Oh, das sehe ich ja einmal gerne. Letzten Donnerstag hat Muckel gegen die bösen Fangos gekämpft und dabei noch dermaßen
6: Frieda.
7: Eine Mitte.
6: Ich wink noch so Oldemeyers Muckel zu.
7: Oldemeyers Muckel? Wer ist das denn bloß?
6: Ach, Frieda, du bringst mich ganz durcheinander mit deinen ganzen Mangos und Fuckels und.
7: Fuckels?
6: Oder wie die heißen?
7: Hoppi und Muckel.
6: Meinetwegen. Und Oldemeyers Lisbeth jedenfalls fuchtelt alle mal mit dem Küchenfreund in der Weltgeschichte rum. Und ich denke noch so, kriegt die keine Tabletten mehr?
7: Was ist heute für ein Tag, Anneliese?
6: Mittwoch.
7: Gott sei Dank. Dann kommen Hoppi und Muckel ja erst morgen.
6: Morgen?
7: Ja, Donnerstag, 17.08 Uhr. Hoppi und Muckel in der Kinderstunde.
6: Ja, ja. Wo war ich jetzt?
7: Und ich denk noch so, kriegt die keine Tabletten mehr.
6: Richtig. Fuchtelt alle mal mit dem Küchenfreund. Ich stehe mit dem Rad von Friedhof und grüß noch so zurück. Jagt da doch von links mit 180 so einen gelben Wagen über den Bürgersteig und mir doch direkt...
7: Ach, du warst das.
6: Was? Ich war das?
7: Ja, Seinat rief vorhin an. Er hätte von Friedhof beinahe so einen alten Humpel vor seinen neuen Wagen gekriegt. Und unser Reinhard ist ja so eigen mit seinem Auto. Und gerade auf Gelb sieht man ja auch alles.
6: Das war euer Reinhard.
7: Ja, unser Reinhard.

0: Gedanken zur Zeit. Es spricht Akademiker AD Cassovat von Sondermühlen.
1: Manchmal sehe ich den Bundesverkehrsminister abgebildet in der Zeitung und ich sage mir, was für eine dumme Visage. Und sofort zucke ich zusammen. Wie konnte ich nur so ungerecht sein? Sicher gibt es irgendwo auch einen Menschen, der ihn liebt. Ich will es zumindest hoffen, liebe Freunde.
2: Du Brochen?
3: Ja.
2: Brochen?
3: Was ist?
2: Hey, Brochen?
3: Ja, was ist?
2: Hey, warum antwortest du nicht, Brochen?
3: Sag mal, ich rede die ganze Zeit, bist du blöd?
2: Tut mir leid, hatte ich nicht gemerkt.
3: Vollidiot.
2: Du Brochen, bei uns an der Schule, ne, da soll jetzt ein Autobahnzubringer gebaut werden.
3: Ja, wie schön.
2: Das finden wir alle voll doof. Ja. Nächste Woche machen wir eine richtige Demo dagegen, ey. Voll krass, ey.
3: Und die Autos? Wo sollen die hin, hä? Habt ihr da schon mal drüber nachgedacht?
2: Ja, jedenfalls nicht mehr bei uns an der Schule vorbei, da wollen wir nicht.
3: Ach nee, ja. Aber von Papi oder Mami jeden Morgen mit dem Auto zur Schule gebracht werden.
2: Ja, dafür brauchen wir aber doch nicht den fetten Zubringer.
3: Ihr nicht, ja? Aber nicht jeder will zu euch da, zu eurer verlausten Penne. Andere wollen eben zur Autobahn. Ach. Und dafür brauchen die eben auch eine Straße.
2: Was wollen die denn da überhaupt auf der Autobahn?
3: Was weiß ich, irgendwo hinfahren.
2: So ein Quatsch. Extra eine Straße bauen, wo Leute drauf fahren, die irgendwo hinfahren wollen.
3: Ja, die haben sicher ihre guten Gründe. Ich kenne sie bloß nicht.
2: Frau Hagen-Dettmann, hä?
3: Ah, blöde Kuh.
2: Nee, ja, geht so. Die sagt immer, je mehr Straßen gebaut werden, je mehr werden auch befahren.
3: Ja, na und? Ja, toll, tolle Logik.
2: Ja, Mensch, ey, wenn es weniger Straßen gibt, dann gibt's auch weniger Verkehr.
3: Quatsch. Das ist so eine Milchmädchenlogik. Wenn es weniger Krankenhäuser gäbe, gäbe es auch nicht weniger Kranke.
2: Wohl, die gingen dann ja alle tot.
0: Bunkenstädter Heimatchronik.
4: Moin, Herr Pastor.
5: War das schön gewesen.
6: Da sind alle erkältet.
5: Und wie ist bei euch?
4: Und du den Mul.
6: Soll wieder schlechter werden morgen.
5: Das sag auch, Mann.
1: Die kleine Gemeinde Bunkenstedt an einem lauen Sommerabend. Haushohe Ungetüme rupfen auf den Feldern die Ähren vom Halm. In der Ferne ruft ein Kaninchenjunges vergeblich nach seiner Mutter. Nur ein hervorblinzelnder Puschel aus einem der riesigen Strohballen, die von den Ungetümen ausgespien werden, gemahnt an den Verbleib des verschollenen Nagers. Während in der Feldmark von so manchem Schnitter noch fleißig geerntet wird, ist im Dorf bereits der Abendfrieden eingekehrt. Vor der Gaststätte von Schulten Wilhelm sitzen die alten Männer des Dorfes unter dem großen Fliederbusch und erzählen sich die Neuigkeiten des Tages. Der alte Opel von Dr. Werning war wieder mal nicht angesprungen, als er zu einem Notfall gerufen wurde. Und so starb die Frau des einsilbigen Videospenglers Abraham Rullmann letztendlich an einem überhitzten Motor. Ja, ja, denken die alten Männer. Nur zu leicht täuschte die üppige Pracht des Sommers über die Gefahren hinweg, die überlauerten. Und kaum war es gedacht, da plumpst auch schon eine Hornisse in ein Glas mit klebrigem Limonadenmischgetränk. Noch gefangen vom Kitzel der lustigen Scherze rund um den jähen Tod der Videospenglerin, stürzt der eine das Glas mit der verheißenden Labsal in den greisen Schlund. Oh Herr Jemine, nun aber nichts wie den Doktor alarmiert. Es geht um jede Minute.
7: Dr. Werning? Ja, bin unterwegs.

während auf das todsichere Anspringen des zuverlässigen alten Opels zu warten, uns allein die davon eilende Zeit verbietet, ruft ein kleines Kaninchen auf den Feldern immer noch nach seiner Erziehungsberechtigten. Und ein lauer Sommerabend in Bunkenstedt neigt sich dem Ende zu.

0: Und hier ist Willi Deutschmann.
1: Der Opel, ne? Ist weg, ne? Verkauft nach Spalacken hin irgendwo. Hatte keinen Cut. Bezahlte sich jetzt blöd bei diesen neuen Gesetzen, ne? Hab ich noch 1000 Mark für gekriegt. Der ist hinten nach Kosovo-Spalacken irgendwo hingegangen. Was soll's? Können die womöglich noch ein paar Jahre Krieg mitführen mit den Opel? Braucht man ja keinen Cut für einen Krieg, ne? Die atmen ja sowieso bleib bis zum Umfallen einer unten. Ich hab mir jetzt eine neue Jetta geholt, ne? VW Jetta. Das ist diese große Limousine von Volkswagen. Quasi die S-Klasse für so Gewerkschaftsfunktionäre unter euch, ne? So eine Jetta. Das ist was für Bessere. Hab ich euch zu Brocken gesagt, ne? In die neue Jetta, da kommst du nicht rein, ne? Nix kann ich erst anfangen. Wenn so eine Alte erst einmal in so einem neuen Wagen drin saß, dann will die das immer wieder. Das ist genau wie mit Hunde. Dann kannst du die nicht wieder abgewöhnen. Deshalb habe ich mich eine Anhängerkupplung an die Jetta montiert. Kann Brocken dann fein hinten auf den Anhänger liegen. Wenn wir mal den Ausflug machen, nach dem Baumarkt oder noch was. Gibt da jetzt extra Anhänger für Pkw auch mit Teilwinde, ne? Ist eine feine Sache, meine Meinung, ne? Da gibt's kein Vertun auf Deutsch gesagt. Schön, dass du neue Jetta.
2: Mit Strom fährt, statt mit diesen alten, mit diesen stinkigen Benzin.
3: Der Strom muss ja auch irgendwo herkommen.
2: Aus der Wand.
3: Ja, aus der Wand. Du bist mir auch so ein aus der Wand. Dafür braucht man Atomkraftwerke zum Beispiel.
2: Stimmt gar nicht. Fragen wird man, ne? Ich habe Rocker aus der Grundschule. Die hat gesagt, man kann auch Bäche stauen und da Strom mitmachen. Oder mit Windmühlen oder aus der Sonne raus.
3: Mit
2: oder
3: dem bisschen Strom kann die doofe Zicke nicht mal den Akku von ihrem Vibrator aufladen.
2: Was denn das?
3: Nix.
2: Vibrator?
3: Nix.
2: Was ist das?
3: Ich wollte bloß sagen, dass das hinten und vorne nicht reicht.
2: Was ist das?
3: Ist egal.
2: Gut.
3: Weiß ich selbst nicht.
2: Aber wenn jetzt alle weniger Strom verbrauchen würden, ne, dann gäbe es doch genug für Elektroautos, oder nicht, Barbie?
3: Und die ganzen Tankstellenpächter, was sollen die machen?
2: Weiß ich doch nicht.
3: Siehst du, daran scheitert's doch schon. Nur Flausen im Kopf kriegen die Kinder heute in der Schule. Nur Flausen.
4: So, an der nächsten Ampel wollen wir dann rechts abbiegen, ja?
5: Das ist doch nach da, ne?
4: Nein, nach da.
5: Au, das hätten sie mir beinahe ihren Finger ins Auge gebohrt. Das war aber knapp, boah.
4: Also, an der nächsten Ampel rechts und danach ist der Thomas dran. Alles klar da hinten bei dir?
6: Geht so.
5: Wo nochmal?
6: Das Ruckeln kann ich bloß nicht so gut ab. Ich glaube, die Currywurst von vorhin will gleich aussteigen.
5: Muss der da hinten immer zwischenrillen? Der bringt mich ganz durcheinander. Was sollte ich nochmal?
4: Schön weiter geradeaus und an der nächsten Ampel dann abbiegen, ja?
6: Oh, die Alte hat ja Känguru-Benzin getankt.
5: Jetzt bin ich schon wieder ganz durcheinander. Wo nochmal?
4: An der nächsten Ampel.
5: Nee, schon klar. Ich meine, wo nochmal lang?
4: Rechts lang. Einfach ruhig den Blinker setzen und abbiegen, ja?
6: Das ist übel.
5: Jetzt?
4: Nein, wenn wir an der Ampel sind.
5: Aber doch nur bei grün, oder? Mann, oh, gleich kommt schon die Ampel. Scheiße, das raff ich nicht. Können wir nicht einfach weiter geradeaus fahren? Oh, Hilfe! Wo ist denn nochmal der Blinker?
6: Ruf doch mal zu Hause an. Vielleicht ist er da.
5: Sehr witzig, ja? Ich finde ihn nicht wieder. Vorhin saß er ja doch noch.
4: Warum wird hier gehalten?
5: Ich wollte noch mal gucken, wo der Blinker ist.
6: Aha.
4: Doch nicht mitten auf der Straße. Niemals den Verkehrsfluss behindern. Ist das so schwer? Los, fahren jetzt. Zack, zack, los. Fahren.
5: Der Wagen zieht so schwer.
4: Dann mach den Strick los.
5: Hä?
4: Die Handbremse.
5: Ach so.
4: Ich bremse, weil ich leben will, ja? Die Ampel war rot. Hast du das nicht gesehen? Rot war die!
5: Ach, komisch eben, noch nicht.
6: Hilfe, mir kommt's gleich.
5: Oh, ich glaub, der Thomas muss mal raus. Der ist irgendwie ganz grün.
4: Guck du bitte nach vorne, ja? Ich kümmere mich um Thomas. Und schnall dich endlich wieder an.
6: Oh, scheiße, mir ist schlecht. Immer wenn Frauen fahren, ist mir schlecht.
5: Ih, der kotzt da gleich die ganzen Polster voll. Und nachher muss ich da sitzen, ist ja ekelig.
4: Guck du nach vorn, Gisela.
5: Nur nachfahren?
4: Ja.
5: Ich meine, wenn mal was von rechts kommt oder so, dann muss man doch auch gucken. Und wozu haben wir dann den Schulterblick geübt?
4: Gisela.
5: Wenn man in der Praxis doch nicht mal hinten gucken
4: Gisela.
5: Darf.
4: Gisela.
6: Die soll nicht mehr fahren und schon gar nicht mehr reden.
5: Wieso hupen die denn jetzt alle?
7: Weil grün ist! Fahr jetzt!
5: Stimmt ja. Boah, hier kommt man ja noch ganz durcheinander.
6: Ich kann gleich nicht mehr.
4: Rechts, hatte ich gesagt, rechts!

0: Misthaken, es muss seine Moffa voll unter den Acker quer gerömert.
1: Gerömert?
0: Der Körper meldet einen kompletten Arschdurchbruch. Zur rechten wie zur linken soll man einen halben Arsch hinniedersinken.
1: Ja, was ist denn jetzt genau passiert, Kurt?
0: Misshaken, römert rum, ne, und zerbong der Schnippelpriester, Schredder, Schredder, Quaddel, Quaddel aus der Suppe.
1: Ja, jetzt hör mal zu, Kurt, ich verstehe nur Bahnhof, ne? Kannst du mir vielleicht den Unfallhergang, denn darum scheint es sich hier ja zu handeln, kannst du mir den mal in normalem Deutsch schildern?
0: Das vielleicht? Kommt von den ewigen Rumgerömere, habe ich immer schon zu Haken gesagt.
1: Ja, Rumgerömere. Ja, wie geht's Herrn Misthaken denn? Ist er schwer verletzt?
0: Fürs Kacken jedenfalls muss er sich eine andere Technik einfallen lassen.
1: Ist er bei Bewusstsein?
0: Nicht mehr als sonst. Nee, römert da in der Intensiv rum.
1: Wie römert rum? Kann er sprechen?
0: Vor 2 Wochen konnte er schon Mama sagen. Aber es war vor dieser Geschichte.
1: Ja, witzig, ja. Was ist jetzt?
0: Fresse ist zugerömert.
1: Verdammt nochmal, jetzt hat er sich aber ausgerömert hier. Du Gesicht! Entweder du schilderst einen nachvollziehbaren Tathergang und dann nicht zu Hilfenahme obskurer Vokabeln oder du hältst die Klappe. Dammt nochmal, Kurt. Ich weiß nur, gut mit dir.
0: Römert mit der Rixenpfeile in den Riesenrasierer rein, bricht sie den Kakomaten und fertig.
1: Ja, mir reicht's jetzt, Kurt, ne? Wenn du nicht vernünftig mit mir reden willst, dann lass es nicht. Ich habe auch andere Freunde. Ich bin nicht auf dich angewiesen. Und eigentlich ist mir auch das Schicksal deines Kumpels Misthaken völlig egal, wo und warum der hin oder her gerömert, wie oder was gebrochen hat, ne? Meinetwegen.
0: Und jetzt?
1: Sagst du den ersten Satz nochmal und wir fangen von vorne an.
0: Mein Freund Misthaken ist mit seinem Fahrrad mit Hilfsmotor in einen Mähdrescher
1: reingerömert?
2: Wenn ich groß bin, ne? Also Paven, ich kaufe mir dann jedenfalls kein Auto. Das steht echt fest und schon gar kein Fischwagen wie du.
3: Und wie willst du dann überall hinkommen?
2: Trampen.
3: Ja, toll, toll, ja? Müssen sich andere also einen Wagen halten, damit Herr Hönefeld umsonst überall durch die Weltgeschichte reisen kann.
2: Mann, damit wird ein Auto doch besser ausgenutzt. Frau Hagen-Dettmann, ne? Die hat auch gesagt, das wäre eine irre Verschwendung, wenn in diesen Autos, wenn da bloß einer drin sitzt. Das ist
3: doch
2: auch wahr. Ist doch auch bescheuert, oder?
3: Und dann wird man womöglich vom Staat gezwungen, immer irgendwelche arbeitsscheuen Landstreicher mitzunehmen, wenn man irgendwo hin will. So weit kommt's doch.
2: Mensch, das kann dir doch egal sein, ob da noch jemand mitfährt oder pinnt.
3: Ist es mir aber nicht.
2: Hey, Paven, bei dir...
3: Ist es mir aber nicht. Ich hab den Wagen bezahlt, also will ich doch alleine mit rumfahren und nicht die Sitze von irgendwelchen Drecksäulen zufurzen lassen.
2: Nur mal halblangbrochen. Erstens, hast du zurzeit gar kein Auto? Zweitens, kommt Frau Hagen-Dettmann hier nach der Sendung vorbei und nimmt mich mit in die Stadt. Und drittens...
3: Könnte ich da womöglich auch mitfahren?
2: Nee.
4: Sag mal, Lothar. Hm? Lothar? Hm? Sag mal, wo ist denn eigentlich dein Autoschlüssel?
5: Auf der Kommode, dahinter der Ming-Vase.
4: Ah ja, klar, stimmt. Ich schnappe mal eben dein Porsche.
5: Du, Wilfried, bitte denk dran, der ist noch nagelneu und den soll man noch nicht so schnell fahren am Anfang.
4: Lothar? Hä? Lothar, listen.
5: Ja.
4: Ich meine, wenn du irgendein Problem damit hast, dass ich jetzt bei dir wohne, just say it, ja?
5: Nee, natürlich nicht.
4: Just say it,
5: Lothar. Hab ich doch gar nicht gesagt.
4: Ich meine, ein Wort genügt und ich bin weg und die Therapie ist over.
5: Nein, ich finde diese 24 Stunden Intensivtherapie ja doch ganz toll. Auch, dass du sogar extra bei mir eingezogen bist dafür.
4: Anders geht's einfach nicht, Loti. Ich meine, du bist mein schwerster Fall. Sowas darf man keine Sekunde aus den Augen lassen, ja? Außerdem, guck mal, was wir da sparen. Ich meine, ist doch Quatsch, wenn wir beide Miete zahlen, oder nicht?
5: Bloß, warum muss ich denn seit Stunden in dieser muffigen Kiste hocken?
4: Oh, my goodness, ja, my goodness. Ich meine, zum 1000. Mal. Damit therapieren wir deine Klaustrophobie, klaro?
5: Hab doch gar keine Klaustrophobie.
4: Ach ja? Ist doch toll, ja? Du fühlst dich also pudelwohl in der Kiste, ja? Na, Pussy wohl?
5: Echt? Nee, also ein bisschen unbequem ist es schon.
4: Na also, Loti. Und das nennt man eben Klaustrophobie, klaro?
5: Ach so, sag mal, hat die Reinigung schon meinen schönen blauen Anzug gebracht?
4: Nee, hat sie noch nicht. Moment mal.
5: Hör zu, jetzt musst du mich aber rauslassen. Das ist meine Mutti, die ruft immer um diese Zeit an.
4: Ja. Nee, da kann jetzt nicht. Ich? Ich bin so ein neuer Lebensgefährte.
5: Was?
4: Ja. Ach, jetzt hören sie doch auf zu heulen. Ich meine, der Lothar musste doch einfach schwul werden. Mit so einem Drachen als Mutter, das müssen sie doch verstehen. Ja, ist okay, ja, von mir aus streichen sie ihn doch aus ihrem scheiß Testament. Klaro, wir sind doch auf ihr scheiß Geld überhaupt nicht angewiesen.
5: Hey.
4: Ja sicher, sure.
5: Hey.
4: Herzinfarkt, darauf fall ich ganz bestimmt nicht ein. Ciao.
5: Sag mal, Wilfried, was sollte das denn? Ich bin doch gar nicht schwul.
4: Ach, war doch nur ein Joke für den alten Besen, Loti.
5: Oh, Moment. Jetzt musst du mich aber wirklich mal rauslassen. Das ist die Monika, die ich letzte Woche im Modellflugzeugclub kennengelernt habe. Die wollte sich meine Sammlung angucken.
4: Hi. Du bist die Moni, stimmt's?
2: Woher weißt du das denn?
4: Du, ich hab einfach einen unheimlich guten Blick für Namen.
5: Moni.
4: Weißt du das?
5: Moni!
4: Ich meine, du willst zum Lothar, right? Pass mal auf. Der musste ganz dringend zum Arzt.
2: Ach, warum das denn, um Himmels Willen?
4: Du, was weiß ich, was man halt so beim Facharzt für Haut- und Geschlechtskrankheiten so behandeln lässt, ne? Ich meine, du kennst ihn doch, die alte Sau, ne? Du Moni?
2: Ja?
4: Wie wär's denn? Ich meine, ich wollte sowieso gerade mit meinem Porsche in die Stadt jetten.
2: Echt?
4: Willst du nicht eventuell mit? Ich meine, auf ein Teechen vielleicht?
2: Jetten? Teechen? Du kennst so lustige Worte, ey. Schicker blauer Anzug.
4: Ja, du hab ich ganz neu. Ja, kannst du mal anfassen.
2: Oh, wow.
4: Mal.
5: Okay, fahrt mal ruhig, ihr zwei. Ja, ich hab schon verstanden, Wilfried. Alles Teil der Therapie. Raffiniert. Mach aber vorher mal lieber die Kerzen aus hier im Wohnzimmer. Sowas gibt unheimlich schnell einen Zimmerbrand. Hallo? Wilfried?

0: Hallo, lieber Heimwerkersen. Eines der interessantesten Hobbys ist das Restaurieren von Oldtimern. Dabei kommt es hauptsächlich darauf an, die alte Scharteke in den Originalzustand zurückzuversetzen. Oldtimer zum Restaurieren findet man heutzutage an jeder Straßenecke. Meiner hier ist ein Original Ostpreuße, Jahrgang 1917. Sag mal guten Tag, Fritz.
1: Guten Tag.
0: Der Fritz Schneidereit, Modell 1917, ist ein robuster Gebrauchstyp, der vorwiegend für die anspruchslose Landbevölkerung produziert wurde. Vorteil für den Restaurierer, es gibt wenig Chromteile. Stimmt's, Fritz?
1: Nö.
0: Ist leider nicht mehr ganz vollständig hier, der alte Schneidereit. Hähne sind gar nicht mehr drin. Kann man sich aber auf Veteranenmärkten besorgen, die Original-Ostpreußen-Fressmaschine. Das Wichtigste zuerst ist, dass der Motor wieder richtig läuft. Dazu drehen wir unten die Ölablassschraube auf und lassen den ganzen Wurbel ablaufen. So, frischen Bärenfang oben rein und mal probeweise auf den Anlasser gedrückt. Herr sagt's denn, der alte Fritz hat noch genug Kompression auf allen Pötten. Hier lohnt sich ein kompletter Neuaufbau. Dazu wird erstmal die komplette Außenhaut mit dem Handstrahlgebläse gereinigt. Moment, warten und schon können wir den neuen Lack auftragen. Ich habe wieder das originale Blassrosa genommen. Man kann ihn aber auch schwarz lackieren. Ha, sieht auch schick aus, besonders mit einer goldenen Zigarettenreklame an der Backe. Ja, ist aber wie gesagt nicht original. Nach dem Lackieren können wir die Anbauteile wieder dran schrauben. Brille, Gebiss, Bruchband, Hörgerät und Armprothesen. Wer Lust hat, kann auch lange verchromte Arme dran machen. Dann hat er einen Schopper. So, die Batterie wieder eingesetzt, Anlasser gedrückt. Hack, und der alte Schluffen läuft wieder wie eine Eins. Damit kann man sich jetzt überall wieder sehen lassen. Ja, liebe Heimwerkers, meist lohnt sich die Restauration eines Oldtimers und man hat noch viel Freude an dem alten Schnauferl. Und nü, hü, haha, Ersatzteile gibt's bei jedem Motorradunfall. Wer zuerst kommt, mal zuerst. Sei schneller als der Rettungshubschrauber.

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1: 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Schatz, ich glaube, ich habe gerade meine Seele verkauft.
2: Schon wieder?

0: pride.
1: Sie reiten für Freiheit und Gerechtigkeit. Die drei Musketiere. Heute
2: in der Ausbildungskompanie.
3: Hey, sag er mir einmal, wo der Spieß ist.
4: Der Spieß?
3: Ja, hat er nicht den Spieß gesehen?
4: Spieß? Wieso eigentlich Spieß? Hier, hier habt ihr meinen Degen.
2: Das war eine Folge der drei Musketiere von den Gefreiten Schulz und Paga sowie vom Kanonier Bock aus dem 2. Panzerartillerie-Lehrbataillon 95. Weitermachen, Jungs.

0: Der kleine Tierfreund.
1: Hallo liebe Zuhörer, warum sind eigentlich manche Tiere so riesig und andere hingegen furchtbar mickrig? Nun, für einen Saurier wäre es vermutlich äußerst zwiesig, in unseren Darmausgang reinzukrabbeln, wie sein Kollege der Spulwurm. Da es damals den Menschen aber noch gar nicht gab, konnte sich die antike Echse den Riesenwuchs leisten. Erst mit dem Auftreten des Edelprimaten und seiner besseren Bewaffnung wurde es für das hünenhafte Viehzeug schwieriger zu überleben. Ein Brontosaurus mit der Doppelbüchsflinte einen aufs Blatt zu verpassen, ist selbst für einen mittelmäßigen Weidgesellen kein Problem. Den Spulwurm hingegen erlegt selbst der Scharfschütze nur auf geringe Entfernung. Erschwerend kommt hinzu, dass er sich zudem behufe, den Wurmtöter in den eigenen After schieben muss, was auch nicht jedermanns Sache ist. So ging der Trend in der Evolution zu immer schwerer zu zerschenden Individuen. Heute ist das größte jagbare Wild in Mitteleuropa gerade mal so groß wie eine durchschnittliche Hausfrau. Würde der Tyrannosaurus Rex noch durch unsere ADAC-Gaue streifen, er bliebe mit seinem feisten Gesäß in jedem Wildtunnel unter den Autobahnen stecken. Jeder Blödmann könnte ihn schon von Weitem sehen und seinen Standort an den Jagdpächter verpetzen. Da ist er nun natürlich fein raus, der Urweltkollege, dass er rechtzeitig die Kurve gekratzt hat. Doch sein Tod war nur der Anfang eines stetigen Drangs zur Miniaturisierung. Noch können wir die Fauna mit dem bloßen Auge erkennen. Wilder Eber, Schaf und Kegelrobbe sind in etwa so groß wie Angela Merkel. Doch wie lange noch? Schon scharrt das Virus an unseren Körperöffnungen und verlangt Einlass. Bald gibt es so viel Menschen auf der Erde, dass es für die Tiere attraktiv wird,

komplett ins Innere des Homo sapiens zurückzuziehen. Wollen hoffen, liebe Tierfreunde, dass wir es nicht mehr erleben, wie übermütige Bakteriophagen in unserem Harnleiter-Moped fahren. Bis zum nächsten Mal, ihr kleiner Tierfreund.

0: Was bist du denn für einer? Siehst du nicht, dass das hier Baustelle ist?
1: Ja, Entschuldigung, guten Tag, wir recherchieren für die Serie Geheimnis deutscher Schlager.
0: Ja und?
1: Und die Plattenfirma hat uns gesagt, in diesem Gebäude hier sei die kleine Kneipe, also die Peter Alexander vor 13 Jahren besungen hat und untergebracht. Ist das richtig?
0: Das mag wohl richtig sein, ja.
1: Ja, aber hier draußen über dem Eingang lese ich jetzt bei Kostas, ob ich den Wirt wohl jetzt noch antreffe hier.
0: Ja,
1: also,
0: das mag wohl angehen, ne? Steht ja Gustavo Eden, oder?
1: Ach, Sie sind der Kostas. Ich dachte, ja, nach Ihrem Akzent zu urteilen, hätte ich Sie eher... Ne,
0: ja, also. Jetzt lass mich mal nicht lügen, ich habe den Laden hier jetzt seit 15 Jahren.
1: Ach so, dann waren Sie auch damals dabei, als Peter Alexander diese kleine Kneipe besang. Hat sich denn bis heute hier viel verändert, Herr Kostas?
0: Nee, das ist alles original so geblieben. Im Moment bin ich allerdings dabei, ein paar kleine bauliche Veränderungen vorzunehmen. Das sehen Sie halt.
1: Ja, vor uns steht hier auch eine Abrissbirne bereit. Wofür ist die denn, Herr Kostas?
0: Ja, ich will hinter den Schuppen endlich abreißen. Der war ja zwischendurch in so einem kleinen Tante-Emma-Laden verwendet.
1: Ah ja.
0: Aber wenn wir da noch den Anbau und die Tiefgarage fertig haben, dann kann uns das Ordnungsamt gar nichts mehr.
1: Ja, es muss doch auch damals sehr eng gewesen sein in dieser kleinen Kneipe.
0: Was?
1: Also, ich sage, es muss doch sehr eng gewesen sein in dieser kleinen Kneipe.
0: Ach so.
1: Also, wie viele Gäste passten denn da eigentlich insgesamt rein damals?
0: Ja, und die Kapazität, die wird ja bald wieder dieselbe sein wie damals. Da gibt es kein Vertun.
1: Ah?
0: Aber die Leute mögen es ja gerne ein bisschen gemütlich, ne? Ja, Freitagabend so bei 1500 Leuten, da kommt schon ganz gut Stimmung auf, ne? Oh, wir haben gerade Zapfahrt, sonst werden wir die Bierchen scharf. Kommen Sie doch einfach mal am Wochenende vorbei, wenn wir unseren Wett-T-Shirt-Abend haben.
1: Ja,
0: ne? Sagen Sie am Eingang nur, Sie wollen zu Kostas.
1: Ja, okay.

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1: Moin. Der Tag der Niedersachsen ist dieser in Braunschweig, der weitaus zweitgrößten Stadt in Niedersachsen. Hier sind die Leute laut Glücksatlas viel glücklicher als in Hannover. Wie ist es dann wohl erst in Salzgitter? Da können sie bestimmt vor lauter Glücklichsein nicht mal mehr eine anständige Beerdigung durchziehen. Benannt wurde die Stadt nach der gleichnamigen Streichwurst. Die Braunschweiger ist dermaßen lecker, dass sich die Einwohner gesagt haben, lass uns doch den beknackten Namen Hannover abgeben an das Modderloch an der Leine. Und wir nennen uns nach der sauleckeren Teewurst. Und so ist es dann auch gekommen. Weil die Engländer aus Braunschweig nicht richtig aussprechen können, nennen sie es Brunswick. Da hat Hannover einen internationalen Vorteil. In der Städtereklame nannte sich Braunschweig früher das Tor zur Ostzone. Jetzt heißt es, meine Stadt, meine Liebe, mein Löwe. Was denn für ein Löwe? Und welcher Heinrich ist gemeint? Der Welfe oder Büssing? Auf den seine LKW aus Braunschweig stand vorne der Löwe, den sich dann MAN geklaut hat. Ist auch egal. Dieses Wochenende ist jedenfalls Tag der Niedersachsen in Braunschweig. Ich sag mal, warum nicht? Munter bleiben.

0: Und kurz bevor die Tür vom Lift zugeht, springe ich ganz schnell rein und lass Tiris einen reißen.
1: Reinhold K. ist einer von 3 Millionen Analfixierten, die unerkannt in unserer Mitte leben. Das Krankheitsbild der Analyse ist erst in den letzten Jahren von der Wissenschaft vollständig beschrieben worden. Bisher galten Analytiker schlicht als Leute mit schlechtem Benehmen oder einfach als alte Säue. Unter welchen Nöten ein Analytiker leidet, schildert Reinhold K.
0: Ich hatte mal eine Verabredung mit einem netten Mädchen und wir saßen in einem teuren Restaurant. Da überkam es mich und ich habe gepupst, dass die Wände wackelten. Von dem Mädchen hab ich nie wieder was gehört.
1: Analytiker sind oft einsam. Es fällt ihnen schwer, einen Partner zu finden, der bereit ist, mit ihnen die Last der Krankheit zu tragen. Dazu Dr. Giselher Wildgruber von den Anonymen Analytikern Bonn.
2: Ein Partner sollte auf die richtige Ernährung achten, also Zwiebeln und Hülsenfrüchte vom Analytiker fernhalten. Naja, und wenn es allzu arg wird, dann bleibt oft nur das Raumspray.
1: Doch das ist leichter gesagt als getan. Oft beschweren sich gerade Nachbarn, dass es aus der Wohnung nebenan riecht, als ob eine Katze ihre Notdurft in einem Friseurladen verrichtet habe. Noch finden Analytiker wenig Verständnis in unserer Gesellschaft. Besonders schwer haben es die Psychoanalytiker, Menschen, die den nicht gelassenen Winde ihrer Kindheit noch immer mit sich herumschleppen und bei denen es manchmal zu unkontrollierten Eruptionen kommen kann. Dazu noch einmal Dr. Giselher Wildgruber.
2: Aufgrund seiner ödipalen Fixierung an die Mutter versucht der Psychoanalytiker, jede Vaterfigur durch die Kraft seines Darms zu töten, ja. Der psychoanale Mensch ist hier in der Zwickmühle. Er verpestet, was er liebt.
1: Vom jungen Richard Wagner, einem schwer geschädigten Psychoanalen, wird erzählt, dass Franz Liszt, immer wenn er Wagner in seine Nähe wusste, mit zugehaltener Nase laut fluchend den Raum verließ. Was macht der Mensch nur für ein abscheulich Getös? Soll er dann zu Cosima gesagt haben. Unter der Prämisse der psychoanalen Forschung erscheinen heute der Ritt der Walküren und die Götterdämmerung in einem anderen Licht. Auch wenn nicht jeder Analfixierte ein Richard Wagner ist, sollten wir diesen Mitmenschen mit mehr Toleranz begegnen. Dazu zum Schluss noch einmal Reinhold K.

0: Jungs unterwegs.
1: Ja, hallo, liebe Leute, für euch heute mal wieder unterwegs, euer Hans-Wenny Brunks. Und heute ist es eine besonders spannende Sache, eine Reise in meine Jugend quasi. Heute stellen wir Niedersachsens erste Diskothek vor. Ja, ihr habt richtig gehört. Wir stellen euch den Schuppen vor, in dem damals die Rettles, die Lords oder wie sie alle hießen, das erste Mal richtig aufgedreht wurden. Und mit dabei der Gründer wird Galla in Schädel, genannt Galla. Mensch, Galla, du hast dich kaum verändert.
2: Ja, aber du schon, Brunks. Du bist ja noch fetter geworden, als du damals schon warst.
1: Ja, Galla, ich rauche eben nicht mehr, ne? Ja, aber jetzt muss ich erstmal sagen, wo wir eigentlich hier sind. Wir sind in Großholzhausen bei Georgs Marienhütte, ganz in der Nähe von Osnabrück, kurz hinter der Grenze zu Ostwestfalen. Ja, wir Westfalen haben ja immer rübergemacht zu den Niedersachsis damals. Bei uns gab's ja nichts in der Art, ne?
2: Naja, hat sich ja auch, glaube ich, nicht ganz so viel verändert, was, Brunks?
1: Sehr witzig, Kalla. So, jetzt erzähl uns aber erstmal, wie's kam's dazu, dass du die erste, also dein Jungle Club, die erste Disco in Niedersachsen wurde. Erzähl mal.
2: Ich meine, die anderen, die haben eben etwas länger gepennt, ne? Als ich 64 aus englischer Gefangenschaft wiederkam.
1: Was? So lange warst du da?
2: Ja, ich war da mit einer Engländerin verheiratet.
1: Toller Witz, was Brunks. Yo, Galla, immer noch ganz der Alte,
2: Da habe ich die ersten Discos in London miterlebt und habe mich gesagt, ne, probier das doch mal bei uns zu Hause in Großholzhausen. Ich habe dann die Bärenkiste, kennst du ja noch,
1: natürlich,
2: die Kneipe. Ne? Die habe ich so ein bisschen umdekoriert, bisschen dunkler alles, stärkere Musikanlage. Mensch, Brunks.
1: Ja.
2: Sag mal, warum fragst du eigentlich?
1: Ja.
2: Du warst doch dabei.
1: Jo, du, als wär's gestern gewesen. Ich war natürlich mal dabei. Mit dem Fahrrad sind wir die 60 Kilometer gefahren. Freitags abends los und montags morgens direkt wieder zur Arbeit hin. Ich war damals, glaube ich, in der Lehre als Industriekaufmann. Ne?
2: Ja, 4 Wochen und kein Tag länger, ne?
1: Ist doch egal. Da war jedenfalls die Zeit, da kostet die Flasche Bacardi noch 8,50 €, ne? Cola dazu 2,50 €. Oder zum Warmmachen schönen Stiefel auf den Tisch. Und danach ging's erstmal und die Weiber, ich sag euch, ja, die ganzen Kumpels von da waren super Typen, handgemachte Musik und...
2: Brunks?
1: Ja.
2: Stichwort Supertypen.
1: Ja,
2: ne?
1: Ja.
2: Der Rainer, kennst du ja auch noch, ne?
1: Ach, ja, der Rainer, was macht der jetzt
2: eigentlich? Der Rainer, der hat mir gesagt, wenn ich dich sehe, ne? Ja. Der ist Anwalt übrigens, ne? Hat mir gesagt, du sollst mir die 30 Mark, die du von ihm damals dir geliehen hast, plus Zinsen jetzt mal geben.
1: Ja, wie viel sind das mit Zinsen?
2: Nochmal 350 Mark. Bei 38 Jahren normal.
1: So ein Arsch, dieser Rainer, der kann auch nichts sagen.
2: Und guck mal, Brunks, guck mal, was ich hier in der Hand habe.
1: Was denn, das ist so ein Bierdeckel mit Kritzeleien drauf, ne?
2: Genau, Brunks. Das ist dein Deckel, Brunks, mit deiner Unterschrift.
1: Und
2: die Kritzeleien?
1: Ehrlich?
2: Die Kritzeleien, das sind diverse Kokos, halbe Liter, Sekt mit O-Saft.
1: So ein Scheiß habe ich nie getrunken, Sekt mit O-Saft. Hör bloß auf, ey.
2: Da wolltest du doch die Weiber immer mit rumkriegen. Ohne Erfolg, ne? Brunks, zusammen sind das 1200 Mark mit Zinsen.
1: Jo, ich weiß, 2000 Mark, hör mir bloß.
2: 3600 Mark, also 1800 Euro. Und ich soll dir sagen, jetzt auf den Tisch oder es gibt Ärger.
1: Du kannst mich mal, ja? Mit dem Deckel, da kannst du dir Tee kochen, ne? Gibt's nichts. Ja, außerdem mache ich Werbung für dich. Siehst du,
2: Brunks? Genau das habe ich mir gedacht. Dass du immer noch das gleiche Arschloch bist wie damals, ne? Peter, kommst du mal gerade?
1: Ey, das gibt's... Mensch, da ist ja der Peter, der Türsteher. Ey, du hast dich kaum verändert. Aua! Ich bin aber nicht hauen. Aua! Auf jetzt, Peter!
2: Der Peter, der habe ich damals schon immer am liebsten versprochen, Brunks. Ey, das macht er hier einfach mal umsonst, ne?
1: Peter,
2: war sofort hier, als ich sagte, du kommst vorbei, ne?
1: Peter, auf! Das war doch damals schon scheiße. Aua, ich bin jetzt Kolonist!
2: Ja, Peter, ich halte ihn jetzt mal fest, ne?
1: Nicht, Peter, komm,
2: jetzt
1: lass mich los jetzt!
2: Bisschen tiefer
1: ist doch
2: jetzt mal,
1: scheiße! Ne? Ist doch scheiße!

0: steh endlich auf! Wir fahren nicht über dich rüber!
1: Meine Fresse, wir wissen ja, dass du super Bauchmuskeln hast, seitdem du in Akis Muckibude trainierst.
2: Gisela, wir auch wissen, dass deine neue Thermohose ist gut gegen Bodyfrost und übrigens sehr schick.
3: Wenn es Kalle nicht sofort ganz doll lieb hat, steh es nicht auf.
1: Mensch, nun hab sie doch mal ganz schnell lieb, du Idiot, sonst kommen wir heute nicht mehr in der Fleisch an.
0: Bist du bescheuert? Eine Nummer schieben draußen bei der Kälte?
3: Ich will keine Nummer. Kalle soll mich sofort lieb haben, Menno. Sonst könnt ihr warten, bis ihr smart werdet.
2: Hilft dich nichts, Kalle. Du musst dich opfern.
0: Lieber setz dich die Karre rückwärts an die Wand.
2: Bist du bekloppt, dann hast du Mercedes A-Klasse. Hässlich.
1: Mann, dann trag Gysi doch weg. Ich pack auch mit an.
3: Wenn Holly mich anfasst, verklag ich ihn sofort bei der Polizei.
1: Mensch, Kalle, ich hab langsam den Kaffee auf. Tu endlich was.
0: Was denn? Die könntest du mir auf den Bauch schweißen und ich würde mich sofort losrosten.
3: Den kannte ich, Sohn Kalle. Haha, der war alt.
2: Psst, ich weiß, wie es geht. Gisela!
3: Nein, ich komme nicht.
2: Gut, dann wir essen neues Fleischsalat-Kreation auf Mondbrötchen eben alleine auf. Eins für Kalle, eins für Olgi, eins für Jaro.
3: Und eins für mich.
2: Muss ich doch. Fleischsalat klappt immer. Los, fahr, Kalle.

0: Weiß ich davon noch nichts.
1: Aber Herr Direktor, Sie haben das Budget doch selber abgezeichnet.
0: Ja, ich zeichne viel ab. Ich will es jetzt aber von Ihnen wissen, Schare.
1: Der Multifunktionswetterstation, kleine Sache. Die kann man auch als Fernseher, Lesezeichen verwenden, kann sprechen, einkaufen, Herr Direktor. Nur Wetter, noch nicht so ganz, aber da arbeiten wir noch dran, nicht?
0: Pappalapapp, Schare. Ja. Das wird doch wieder nichts. Hören Sie mal noch auf. Aber wir sind schließlich heute hier im Radio bei den netten Leuten, weil wir was zu den Wirtschaftswunderjahren in der Bundesrepublik Deutschland sagen sollen. Schare, ich hoffe, Sie sind gut vorbereitet.
1: Naja, was wollen Sie wissen, Herr Direktor?
0: Na, fangen wir doch mal ganz von vorne an, nach dem Krieg. Schare, wissen Sie noch, wie wir die Maschinen wieder flott gemacht haben, die wir eingemauert hatten, damit der Ivan sie nicht mitnimmt?
1: Ja, das war große Klasse, Herr Direktor.
0: Ja, ich erinnere mich sicher, genau. Schare, sicher. Allerdings, nur dass Sie nicht eine einzige Maschine wieder in Gang gekriegt haben. Was hat mich das für ein Geld gekostet?
1: Naja, aber dann ging die Produktion gleich wieder auf vollen Touren los. Obwohl, Herr Direktor, Sie hätten damals vielleicht nicht auf Stahlhelme für die ganze Familie setzen soll, war vielleicht etwas am Markt und der Zeit.
0: Schare?
1: Ja?
0: Sie sind still.
1: Ja.
0: Aus Ihrem Labor, da kam nichts an Erfindungen und Ideen, aber auch ja nichts. Und so hatten wir eben nichts in den Händen, als die Währungsreform kam und die Leute wieder was kaufen konnten, waren wir. Schare, wir waren nicht dabei. Und das vergesse ich Ihnen nie.
1: Herr Direktor, und ich, bitte, in den 60ern, da haben wir doch alles wieder gut gemacht, Herr Direktor.
0: Mit was dann, bitteschön, ja, Herr Schrare?
1: Wissen Sie nicht mehr, dass Parteien für dieses Brennverfahren gebrannte Mandeln, das war doch der Durchbruch. Überall sah man auf der Kirmes nur noch hochkant gebrannte Mandeln mit unserem Verfahren. Mein Gott, Tag und Nacht habe ich damals
0: Schrare,
1: im Labor.
0: Sie sind still.
1: Sicher, Herr Direktor, warum?
0: Sicher, wir hätten mit diesem Patent richtig verdienen können. Aber weil Sie, Schrare, damals gleichzeitig eine stümperhafte Stöckchenbremse für Tretroller entwickelt hatten, die tausende Tretrollerfahrer ins Krankenhaus brachte, wissen Sie eigentlich, dass ich noch heute Entschädigungen zahle an die Leute? Wissen Sie das, Schrare? Ach, hören Sie mir doch bloß auf!
1: Naja, aber in den 80ern, da ging's doch richtig ab. Der von außen verstellbare Innenspiegel 88, die Betriebsklimaanlage 1990, die erste eierlose Eieruhr 94.
0: Zu spät, Schrare! Das war zu spät! Bis zum Ende der 80er, da konnten wir noch Geld verdienen. Und danach war das mit dem Wirtschaftswunder vorbei, Schrare. Der Binnenmarkt hat uns kaputt gemacht, Schrare. Und der Osten hat sein jähriges Maul aufgerissen und verdaut uns immer noch.
1: Herr Direktor?
0: Ja, Schrare, und jetzt überlegen Sie gut, was Sie sagen. Ich bin nämlich tierisch sauer auf Sie, Schrare.
1: Aber warum denn, Herr Direktor?
0: Weil es mein gutes Recht ist, auf Sie sauer zu sein. Wer bezahlt Sie denn, Schrare?
1: Naja, Sie, Herr Direktor, aber...
0: Also keine Fragen mehr, sonst... Ticke ich durch!
1: Herr Direktor.
0: Was ist, Schrare?
1: Sie sitzen die ganze Zeit schon auf meiner Hand. Könnten Sie vielleicht mal...
0: Mein J. Schrare, warum musste ich Sie bloß kennenlernen?
1: Aber Herr Direktor,
0: seien Sie doch einfach mal still, Schrare!
1: Naja,
0: was interessiert mich Ihre Scheißhand? We will fight.

0: bei Frieda und Anneliese.
1: Oh, ich bin neulich nach Stadt gewesen, Frieda. Du und in der Straßenbahn, da hatten sie es alle mal mit dem Ausstieg vor. Ausstieg links, zeigten sie in so ein Fernsehgerät über die Tür.
2: Ja, die Linken und die Grünen und die Schwarzen und die Roten und die Gelben und...
1: Komm zu Potte.
2: Die sind doch alle für den Ausstieg, ne? Hauptsächlich aber wir wissen nicht, wo wir demnächst den Strom für den Rasierapparat herkriegen.
1: Den brauchst du ja auch häufig, Frieda. Wie nennt sich das? Darmbad? Nee, aber dass die auch aus dem öffentlichen Nahverkehr nun raus wollen, das wusste ich nicht.
2: Du Anneliese, eine Straßenbahn, die soll auch wohl ordentlich Strom verbrauchen. Mit diesen Bügeleisen da oben dran, sogar wenn sie steht.
1: Ja, aber mit einem Elektrorad kannst du auch nicht durch Stadt fahren. Da reicht unsere Kabeltrommel nicht aus.
2: Diese ganzen faulen Bioschweine, die sollten man mit dem Mäse zu Hause bleiben oder Fahrrad fahren. Atomkraft, nein danke, aber mit einem SUV nach dem Bäcker morgens.
1: Ganze Stadt voller dicker Karren. Wer sperren einen die schöne Aussicht auf die leerstehenden Geschäfte in der Innenstadt?
2: Von wegen Umweltzone. Alles zugestellt mit Autos. Wieso warst du denn eigentlich in der Stadt hin, Anneliese?
1: Du, Backpulver war alle.
2: Ja, dann hattest du ja einen Grund. Aber die anderen alle, da wird ein Sprit verjagt und das bei die Preise heute.
1: Aber diesen Ausstieg ist doch alles Püppkenkram. Wo man meiner Meinung nach am meisten Energie sparen könnte, das wäre mit diesen Treckers, die dauernd nach der Biogasanlage hinbügeln.
2: Oder die Windräder, was die allein an Strom verbrauchen.
1: Ja, das will doch auch gar keiner mehr sehen, dass die sich dauernd drehen.
2: Eine Zeit lang war das ganz schön, aber jetzt hat man's auch gesehen und ist es leid.
1: Ja, oder diese Spiegelplatten auf dem Scheunendächer. Was meinst du, was da an Strom durchgeht?
2: Könnte man bestimmt 3 von diesen Moscheen für stilllegen.
1: Was für Moscheen?
2: Ja, diese Kuppeln mit Türme da. In Lingen stehen 2 und Gronde. Aber das wollen die Moslemse nicht.
1: Ja, Frieda, ja. Wird Zeit, dass du die Energiewende federführend in die Hand nimmst.

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Blechhüttenstadt Beuler, ein Vorort am Ende der Welt. Im nahegelegenen Adolf-Jennecke-Kombinat wurden bis vor wenigen Jahren die Radkappen für den Sachsenring-Trabant 601 hergestellt. Von den 40.000 Arbeitsplätzen hat die Treuhand 12 erhalten können. Man munkelt, das Kombinat werde an einen serbischen Investor veräußert. In der von ihm dort geplanten Christbaumständer-Lackiererei soll ein Arbeitsplatz geschaffen werden. Das wäre ein Zeichen der Hoffnung für die Region, betonte Ministerpräsident Stolpe. In Blechhüttenstadt Beuler wollen alle dabei sein. 40.000 Bewerbungen für die Stelle des Christbaumständer-Lackierers liegen bereits vor. Aber nur wenige sind qualifiziert. Eine davon ist Heide Ute Markatsch. Sie wohnt in der Straße der Plansoll-Übererfüllung Nummer 6. Hier ducken sich 24-stöckige Plattenbauten ängstlich unter einer tiefhängenden Schwefelwolke. Pestboiler, wie diese Gegend von Blechhüttenstadt schmunzelnd im Volksmund genannt wird, ist die Heimat für 200.000 Breitbandallergiker. In der Hausnummer 6 der Straße der Plansoll-Übererfüllung leben noch 120 Bewohner. Die anderen 400 sind tot und hoffentlich weggeräumt worden. Heide Ute Markatsch stört sich nicht am Schicksal der anderen. Sie hat nur ein Ziel. Sie will die Stelle im neuen Blechhüttenstädter Technopark als Lackiererin für Tannenbaumfüße. Alles würde sie dafür tun. Ja, auch das. Sehnsuchtsvoll steht sie jeden Tag am Fenster und träumt von einer besseren Zukunft. Inmitten bunt schillernder Aerosole. Mit ihren kleinen Schüchen würde sie knöcheltief durch Lösungsmittel tapsen, an frisch gespritzten Füßen schnuppern und in tiefen Zügen genießen, dabei zu sein, beim Aufschwung Ost. Doch noch ist alles ein Traum. Noch blickt Heide Ute schmachtend durch die blinden Scheiben ihrer Schlichtwohnung auf die pelzige Fassade der gegenüberliegenden Häuserzeile. In der Hausnummer 7 im 23. Stock steht er wieder am Fenster, der fremde Mann. Unrasiert, die weigelhaften Brauen verdecken notdürftig die leere Augenhöhle. Im unteren Gesichtsdrittel treffen sich Nase und Kinn in schüchterner Umarmung. Zwei Einschusslöcher in den Nüstern sprechen eine eindeutige Sprache. Hier atmet ein Hoffnungsträger, der serbische Investor. Ein verhuschtes Lächeln umspielt für einen Moment die herben Züge der Mitvierzigerin Markatsch. Hat er sie wahrgenommen? Weiß er, dass sich all ihre Hoffnungen auf den neuen Arbeitsplatz richten? Wie gern würde sie ihm ihr Leben weihen. Seit Tagen war sie nicht mehr vom Fenster gewichen, hatte weder gegessen noch geschlafen. Die Haare klebten an ihrem tränenverquollenen Gesicht wie Seetang an der Hafenmole von Swinemünde. Sie erkannte sich selbst kaum wieder.

Plan soll Übererfüllungsstraße Nummer 7. Im 23. Stock blicken ein Auge und eine Höhle unter wuchtigen Brauen aus dem Fenster. Sie gehören dem serbischen Investor Kapotan Genocic, der in Blechhüttenstadt in Kürze eine Waffenschieberfiliale eröffnen will. Was sein Auge sieht, gefällt ihm nicht. Ist jemand hinter den Trick mit der Christbaumständerlackiererei gekommen? Seit Tagen starrt ihn eine Frau aus einem der gegenüberliegenden Fenster an. Genocic wird langsam nervös. Es ist Heiligabend. Er schiebt den Lauf seiner neuen Heckler und Koch durch den Spalt zwischen Fensterrahmen und Betonplatte. Was wusste diese Frau? Egal, er würde kein Risiko eingehen. Ein 9mm Vollmantelgeschoss verlässt eine illegale Exportwaffe. Ein Schuss gellt durch den Schwefel der heiligen Nacht. Wenige Tausendstel Sekunden später zersplittern die blinde Scheibe in der Hausnummer 6 und der bunt lackierte Traum eines arbeitswilligen Wendeopfers.

0: einer sprachlichen Brillanz, die in ihrer Symbolträchtigkeit an einen Thomas Mann erinnert, auf wunderbare Weise die innere Zerrissenheit beschrieben, der seelische Konflikt des jungen Protagonisten, der sich wie der Held einer griechischen Tragödie betrogen fühlt von der Welt und den Göttern, wodurch er gefangen ist in einer imaginären Traumwelt, die ihn in nahezu kafkaeske Situationen hineinstürzt.
1: Marcel, es ist gut, ich verstehe deinen Standpunkt, aber ich werde deine Zensur trotzdem nicht ändern. Es bleibt bei der 4-. Dein Aufsatz, mein schönstes Erlebnis auf dem Bauernhof, hat eindeutig das Thema verfehlt und außerdem viel zu viele Rechtschreibfehler. Jetzt akzeptier das endlich und streng dich das nächste Mal einfach etwas mehr an. Sonst schaffst du nämlich nie die 3. Klasse. So, machen wir mal weiter. Alfons, ja. Die Geschichte, wie Papa mit einer stumpfen Axt die Sau Bertha geschlachtet hat. Sehr schön, Alfons, wie immer. Wirklich sehr, sehr schön.
2: Dankeschön.
0: Na warte, ignorante Fiege, eines Tages.
3: Das war aus der Reihe Große Momente der Weltgeschichte. Der kleine Marcel Reich-Ranitzky ändert seinen Berufswunsch von Lokomotivführer zu Literaturkritiker. An einem Dienstag vor vielen Jahren, 2. Stunde Grundschule.

0: Na, sind alle wieder da? Nö, nicht mehr lange. Ich habe heute meine kleine Schwester mitgebracht. Edith, los Edith, mach hübsch.
1: Hallo, liebe Heimwerkersdraußen, an Bohrmaschinen und an Schwingschleibern.
0: Mund zu, Edith. Und da wären wir auch schon beim Thema. Oder wie der Dichter sagt, rohe Kräfte müssen walten, will die Schwester nicht die Klappe halten. Nö. So, na, ich tacker mal eben Ediths Mund zu. So, Edith, jetzt sag mal was. Man hört immer noch was. Mist. Hab vergessen, Montageschaum vorher in den Mund zu tun. Mist. Ja, kann ja nicht alles sofort klappen. Maharion, hast du mal einen Moment Zeit? Nö. Nee.

0: Sie reiten für Freiheit und Gerechtigkeit. Die drei Musketiere. Heute...
1: Legasthenie.
2: Hey, Schreiberling! Was hat er über unseren letzten Kampf berichtet?
3: Ich bin noch nicht ganz fertig, oh Herr.
2: Nichts da! Zeig er her! Porthos' Urin stinkt? Ist er des Wahnsinns? Er spielt mit seinem Leben, wenn er so etwas schreibt.
3: Aber ich habe doch noch gar nicht zu Ende...
2: Im Namen des Königs, diesen Satz schreibt niemand ungestraft.
3: Aber Gnade, so seht doch her. Es heißt doch gar nicht Porthos' Urin stinkt. Es heißt Porthos' Urinstinkt.
2: Ach so. Ja. Gut. Ja, sehr gut.
3: Sehr gut.
2: Schreibt er weiter, ja? Nur weiter so, ja. Sachen gibt's.
1: Das war keine übelriechende Folge der drei Musketiere.

0: Der kleine Tierfreund.
1: Wenn im Herbst die Maiskolben modrig braun in den Himmel dreuen, dann treibt es zwei heimische Großsäuger raus in die Flur. Den Schwarzkittel und den Grünrock. Der eine trachtet, das leckere Indianerkorn zu speisen, den anderen giert es nach simplem Mord. So treffen die beiden im Frühnebel am Maisfeld aufeinander. Drinnen haut sich die Wildsau den Kolben ins Gebrech, draußen lehnt der Weidmann am Kolben seiner Büchse oder kratzt sich vor Langeweile den eigenen in der Buchse. Keiler und Bache denken gar nicht daran, den reich gedeckten Gabentisch zu verlassen, nur um sich vom Weidgesellen eins auf die Schwarte brennen zu lassen. Es vergehen die Stunden, die wilden Schweine werden immer satter, die Killer am Ackerrhein immer hungriger. Doch da taucht ein Dritter auf im Spiel um Leben und Tod, der Maishäcksler. Klaas Jaguar steht drohend auf seiner Flanke, doch er ist nicht gesprenkelt wie sein südamerikanischer Vetter, sondern giftgrün wie eine Mamba. Dafür hat er ein Maul, das eine ganze Wildschweinrotte auf einmal verschwinden könnte. Ein leises Zittern durchläuft die kotverkrustete Schwarte des alten Keulers, als der Jaguar seine riesigen Reißzähne ins Maisfeld senkt. Doch dieser Jaguar ist Vegetarier und mümmelt nur den Mais in sich hinein. Draußen bei den Schweinemördern herrscht eitel Freude, als die große Raubkatze aus Hasewinkel Meter um Meter das Maisfeld kleiner werden lässt. Nach einer Weile geht auch den negroiden Sauen ein Lichtlein auf, und als der Stangenacker nur noch 12 Meter im Quadrate misst, fasst der alte Keiler einen Entschluss. Ausbruch aus dem Kessel. Zum Glück befiehlt Berlin kein sinnloses Durchhalten wie einst in Stalingrad, und so donnert die Rotte los, als der Jaguar gerade die letzten Quadratmeter Mais in Angriff nimmt. Im Zielschatten des hellgrünen Ungetüms stiebt die Schweinebande ins nahe Holz und hinterlässt 2 Dutzend verblüffte Weidgesellen, die noch 3 Sekunden regungslos verharren, bis sie das Feuer aufeinander eröffnen. Bis zum nächsten Mal, ihr kleiner Tierfreund.

Neuenkirchen-Ömmelbeck. Eine trostlose Ansammlung misslungener Experimente aus Waschbeton. In den frühen 70ern die einzige Hochhaussiedlung und der ganze Stolz der Stadt. 20 Jahre später bröckeln die Balkone von der Fassade. Pissbeckenbanden hatten in den leerstehenden Wohnungen die Kloschüsseln aus den Verankerungen gerissen. Und im Flur züchtete der Hausmeister Pitbull-Terrier. Gernot Fußpilz war einer der letzten Mieter. Genau wie die anderen warf er ein übelriechendes Stück Pansen in den Hausflur, bevor er sich gesenkten Blickes an der knurrenden und zähnefletschenden Kampfhundmeute vorbeistahl. Erst letzte Woche hatte es Frau Flechte erwischt, eine Kriegerwitwe aus dem zweiten Stock, die in der weihnachtlichen Hetze den Pansen vergessen hatte. Kein Kranz, keine Blumen, nur ein hässlicher Fleck erinnerte im Flur an das traurige Schicksal der verblichenen Kriemhild Flechte. Einzig Siegfried Schorf, der vor Jahren ein Bratkartoffelverhältnis mit der lebenslustigen Witwe unterhielt, hatte liebevoll den Namen Flechte auf dem Klingelbrett durchgestrichen. Damit standen nur noch 5 Namen an der Tür. Siegfried Schorf, Ute Schuppe, die arbeitslose Pornodarstellerin, der Grieche Neurus Dermitis aus dem dritten Stock, Hagen Grind, der Hausmeister und Gernot Fußpilz. Irgendwas stimmte mit den Namen der Hausbewohner nicht, durchzuckte es ihn. Zum ersten Mal, seitdem er vor 17 Jahren in die Etzel-Juckreiz-Allee gezogen war, beschlich ihn ein seltsamer Verdacht. Alle Vornamen der Mieter, ja sogar der Straßenname, stammten aus dem Nibelungenlied, bis auf Neurus Dermitis, aber der wohnte auch erst seit 3 Monaten hier. Welch seltsamer Fluch mochte wohl über dem Haus liegen? Gedankenverloren kratzte sich Fußpilz am Schuh und stieg ächzend zu seiner Wohnung im 4. Stock empor. Auf halber Treppe konnte er durch die angelehnte Tür in die Wohnung von Frau Schuppe blicken. Aus den Augenwinkeln beobachtete er verstohlen, wie sich die arbeitslose Pornodarstellerin den Kopf blutig kratzte. Im 3. Stock wünschte ihm das Pusteln übersäte Gesicht des Griechen ein frohes Fest. Mechanisch grüßte er zurück und hätte dabei beinahe den Hausmeister übersehen, der sich am rauen Putz des Treppenhauses verzweifelt den Hintern scheuerte. Fröhliche Weihnachten, Herr Grind, entfuhr es ihm zitternd, als er den Pitbull-Terrier am Treppenabsatz bemerkte. Hastig nahm er die letzten Stufen zur eigenen Wohnungstür, fingerte den Schlüssel aus der Tasche, öffnete und zog sich wie besessen die billigen Cowboy-Stiefel von den Füßen. Gernot Fußpilz atmete erleichtert auf und riss sich großflächig die Haut zwischen den Zehen fort. Manchmal war es kaum zum Aushalten, aber im Grunde hatte er ihn längst als einen Teil seiner selbst akzeptiert.

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0: Schönen guten Tag. Sie haben den Anschluss gewählt von dem Herrn Kuno Nackend. Schade, der Herr Nackend ist im Moment jetzt gerade gar nicht zu Hause. Pech eigentlich. Aber Sie können mir gerne eine kurze Nachricht diktieren nach dem Pfeifton. Was? Wer ich bin? Nein, ich bin nicht der Herr Nackend. Nein, nein, ich bin nur sein Anrufbeantworter. Ja, ja, ja, ja, weil er doch nicht selber da ist, ja. Ja, und ich sag ihm dann, wer angerufen hat, ja. Ja, clever, ne? Wie? Ja, Klötenkamp heiß ich. Nee, ich mach das nur halbtags. Am Nachmittag macht das mein Schwager, ja, ja. Ich fahr ja auch noch den Fischwagen immer später, ne?
1: Das war aus der Reihe Große Momente der Weltgeschichte ein Tag im Leben eines freiberuflichen Anrufbeantworters. Mittwoch 1963, lange vor der vollständigen Automatisierung dieses Berufszweigs.

0: So, einen schönen guten Morgen. Och, da haben wir ja einen neuen Gast bei uns im Heim. Wie heißen wir denn?
1: Mein Name ist Bond. Bond.
0: Ja, das ist sicher Ihr Nachname. Und Ihr Vorname, wie lautet der? Ja,
1: mein Name ist Bond. Dings.
0: Dings. Bond.
1: Ja, nein, nicht Dings.
0: Ach so, nicht Dings.
1: Nein.
0: Wie heißen wir denn dann, Herr Bond?
1: Nicht Dings, sondern...
2: Horst. Der heißt Horst. Ich meine, er sieht jedenfalls wie Horst aus.
0: Ja, stimmt das, Herr Bond? Heißen wir Horst Bond?
1: Nein, nicht Horst Bond. Ich heiße...
2: Ach, dann heißt er bestimmt Detlef. Ich kannte mal so einen. Also der hieß Detlef.
1: Nein, nicht Detlef.
0: Vielleicht Rüdiger, Herr Bond?
1: Nein. Englisch.
2: Wie heißt der? Englisch Bond oder was?
0: Nein, ich glaube, er ist Engländer.
1: Ja, Engländer. Ja.
0: Engländer Bond.
1: Nein, verstehen Sie mich doch. Ich bin 00.
2: Was denn, schon wieder? Musst du schon wieder pillern? Ich denke, du bist gerade 65 geworden. Hast aber eine Blase wie ein Zwölfjähriger.
1: Nein, ich bin 00.
0: Ja, dann gehen wir jetzt mal schön aufs Klöchen, Herr Bond, was?
1: Nein, 007.
0: Aber Herr Bond, wir haben doch nur 3 Toiletten.
1: 007, mein Name.
2: Ja, du lass doch gut sein, Klaus Hermann, oder wie du auch heißt. Dann geh doch einfach auf ein anderes Klo. Was
1: soll
2: das?
1: Nein.
0: Ja, jetzt verstehe ich Sie nicht, Herr Bond. Erst wollen Sie auf Toilette und dann wieder nicht. Ich glaube, ich gebe Ihnen jetzt erstmal Ihr Breichen. Der ist bestimmt lecker.
1: Ja, aber bitte geschüttelt, nicht gerührt, ja?
0: Ja, von mir aus auch gerührt, Herr Bond. So, ich setze Sie jetzt mal ein bisschen höher zum Essen. So.
1: Haben Sie nachher, nach dem Bettpfannenleeren, vielleicht noch ein bisschen Zeit auf einen Kamillentee oder so?
0: Ja, das schauen wir dann mal, Herr Bond. Später vielleicht. Ja. Ach, was haben wir denn da? Das ist ja ein Pistölchen.
1: Ja, meine Walter, PPK.
0: Ja, die nehmen wir jetzt erst einmal schön mit zum Oberarzt.
1: Nein,
0: der wird aber gar nicht davon begeistert sein, Herr Bond.
1: Aber nein.
2: Oh. Jetzt kriegst du aber Ärger, Walter.

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1: Ja, meine sehr verehrten Damen und Herren, liebe Frauen, hier ist wieder einmal ihr und euer Hans Werner Brunz unterwegs. Und diesmal habe ich was ganz Besonderes auf der Pfanne, nämlich ein Exklusivinterview mit einer der ganz großen Größen aus der Welt des internationalen Kampfsports. Aus Los Angeles zu mir gekommen, der härteste Mann der Welt, der vierfache Weltmeister im Schwergewicht. Herzlich willkommen, Joey Johnny Johnson.
2: Welcome, Joe. We are very proud to have you here with us.
3: How do you do?
1: Yeah. Was hat er jetzt gesagt?
2: Mr. Johnson begrüßt Sie alle ganz herzlich und sagt, dass er sich geehrt fühlt, heute hier sein zu dürfen.
1: Ja, klasse. Wir freuen uns auch, Johnny. That is toll to be you here too. Ja, liebe Zuhörer, Sie haben gerade gehört, bei uns ist auch einer, um mir so ein bisschen mit dem Englisch unter die Arme zu greifen, ein ausgebildeter Diplom-Dolmetscher vom Deutschen Oral-Institut in Bad Salzuflen. Eigentlich gar nicht nötig, aber er ist hier. Herr Brüggemeier, Tag.
2: Guten Tag auch.
1: Ja, Mr. Johnson, Sie sind in Boxerkreisen gefürchtet. Man nennt Sie den Killer von Kalifornien. Ihr Kollege, der Mike Thyssen, hat mal einem anderen das Ohr angeknabbert. Sie haben letztens Ihrem Gegner während des Kampfes eine Nase und ein Bein abgebissen und wieder angenäht. Sind Sie privat eigentlich auch so ein harter Kerl oder eigentlich ein ganz netter Typ?
2: Well, Mr. Johnson, Mr. Brunz says that you may appear to be a tough guy in the ring, but still he has absolutely no respect for you whatsoever, because he thinks that in private you are no more than a brainless, shit-faced little pussy.
3: What? Man, are you crazy? What are you talking about? I kill that guy.
1: Mm-hmm. Yeah.
3: If he thinks I'm a pussy, we can go outside right now and I'll kick his lily white ass.
1: Was meint er jetzt?
2: Ja. Er sagt, das ist ganz richtig, er hat zwar ein böses Image privat, kann er aber keiner Fliege was zu Leide tun, da ist er ein richtiger Teddybär.
1: Ah ja, also so ein ganz lieber Kerl eigentlich, wie es scheint. Mr. Johnson, wenn man Sie hier so sitzen sieht, durchtrainiert vor Gesundheitstrotzen, da fragt man sich doch beeindruckt, Kerl, wie macht er das? Halten Sie da eine bestimmte Diät oder wie geht das?
2: Well, Mr. Brunz said that he is not really afraid of you and your threatenings.
3: No.
2: He says to him, you do not really look like a sportsman at all.
3: Me?
2: And you also seem to be much too fat for a boxer.
3: Hey, wait. What? I am in great shape. And if this fat, ugly guy says anything else, I'm gonna fuck him up. Can you tell him that, please?
1: Was ist jetzt los? Was ist? Was?
2: Mr. Johnson bedankt sich für das Kompliment und sagt, seine ausgezeichnete Konstitution läge begründet in einer speziell für ihn ausgearbeiteten Diät, verbunden mit täglichem mehrstündigem Training.
1: Aha, sehr beeindruckend, sehr beeindruckend. Er scheint mir allerdings ein bisschen aufgebracht, stimmt das?
2: Das ist nur der berühmte amerikanische Enthusiasmus. Er freut sich einfach sehr, heute hier zu sein.
3: What are you guys talking about? What are you guys talking about?
1: Ja, wir freuen uns auch sehr, Joe. Hallo,
2: he
1: Joe.
2: He said, shut up, you creep. That's what he said,
3: Shut up?
1: Yeah.
2: Right.
1: Na gut, also, was mich mal persönlich noch interessieren würde, ist das mit den Mädels, ne? Ich meine, wenn man so gut aussieht und so berühmt ist, da müssen einem die Schicksen doch reihenweise an den Hals fliegen, oder was? Wie ist das, hä?
2: Mr. Brunz says, to him, you look more like a cheap fag.
3: Fag?
2: Little homosexual. With
3: homosexual?
2: With a probably just a very small penis. Who has to fight in the public because you are sexually frustrated.
3: Yes. Suck my dick! Tell this creepy dead meat! Tell this old motherfucker to shut his motherfucking mouth right now! I'll knock the teeth right out of his motherfucking face! Tell him that! You tell him that!
2: Nun, er sagt, vielen Dank, das ist ganz richtig. Viele Frauen stellen ihm nach, seit er in der Öffentlichkeit steht. Aber er lebt seit langem in einer glücklichen, monogamen Beziehung.
1: Ah, aber was sagt er da mit meiner Mutter? Mäuser noch was irgendwie?
2: Lässt ihre Frau Mutter recht herzlich grüßen.
1: Och, das ist aber nett. Das ist sehr charmant. Sagen Sie, ich grüße seine Frau Mutter auch ganz herzlich.
2: Mr. Brunz said, go fuck your own mother, you little son of a bitch.
3: Fuck you! That's enough! Yeah. You are dead meat, motherfucker, right now! I'm gonna kick your ass!
1: Auf
3: you take one of these!
2: Mr. Brunz said that he is not impressed at all with punching like a little girlie. If you really want to hurt him, you have to punch him with
3: Come
2: harder.
3: Get your thumb! If you come can. Get your thumb, old man! Oh, you want it harder? Yeah. Come get your thumb right now! He's a shit! Son of a bitch! Kick your ass! Motherfucker!
1: Bitch!

0: In Meppen, da wo Niedersachsen am intensivsten ist, lebt Luise Kuschinski, die Frau mit dem Charme einer Planierraupe. Zusammen mit ihrem ausgestopften Gatten Hebet bewohnt die emsländische Stinkdrossel eine bescheidene Etagenwohnung am Stadtrand. Das Frühstücksradio durfte sie dort besuchen.
1: Welches bekloppte Dreckschwein klingelt hier am Sonntagmorgen Vater Kuschinski seine kleine Tochter von Lokus runter? Was ist, ihr Pinscher? Hä? Sagt was oder ich schmeiß euch zu den anderen Würstchen in die Bratpfanne.
0: Doch uns verschlug es erst einmal die Sprache. In der Wohnungstür stand ein Wesen, das aussah wie ein frisch aufgetautes Mammut. Zottiges Haar wucherte auf dem massigen Schädel und unter den Achseln hervor. Mit den Brüsten hätte man eine mittelalterliche Burg einrammen können. Und auf den Knöcheln ruhte ein Riesenschlüpfer aus geteertem Segeltuch.
1: Ach so, ihr seid die Ratten vom Frühstücksradio. Ja, kommt rein, ich bin auch nicht zum Aufräumen gekommen. Setzt euch auf die Zementfässer, ich muss erstmal die verdammten Krähen wegjagen.
2: Komm her, ihr, komm her.
1: Mistviecher! Haut bloß ab in die Zone, wo ihr herkommt!
0: Ein Schwarm Nebelkrähen zerstob in den MG-Garben der wehrhaften Seniorin. Zurück auf dem Balkon blieb ein über und über mit Krähenkot verschmutzter Altmännertorso.
1: Das ist Hebert, die alte Mumie. Seit er ausgestopft ist, läuft unsere Ehe wieder prima. Bloß untenrum ist natürlich Ladenschluss. Soll ich für euch eine Scheibe Kotelett mit abschneiden?
0: Ein Regenschauer zersplitterter Schweinerippen wehte durch die Wohnung, als Luise sich ihr Frühstück zurechtsägte.
1: Sonntags hole ich mir immer frische Koteletts aus dem Keller zum in Kaffee reinstippen. Mann, ist das lecker. Da schmeiß ich die ganze Marmeladenscheiße noch aus dem Fenster. So, was ist nun? Wollt ihr Heringe mich noch was fragen? Oder bloß beim Fressen zugucken wie die Ölgötzen?
0: Wir hätten natürlich gerne so viel gewusst. Ob es stimmt, dass Luise Kuschinski bei der deutschen Version von Sex and the City die Samantha spielt. Oder ob sie beim Grand Prix für Deutschland antritt. Doch wir wollen den stillen Star aus Meppen an einem Sonntagvormittag auch nicht zu sehr belästigen.
1: Ja, dann haut mal ab! Ich muss auch noch Beton machen für heute Abend.
0: Warum und wieso, haben wir nicht mehr gefragt. Luise Kuschinski wird ihre Gründe haben. Das Frühstücksradio verabschiedete sich und auf der Rückfahrt dachten wir noch lange nach über dieses Kaltblüterweib aus Meppen, das uns so typisch erscheint für den herben Charme der niedersächsischen Frau.

0: Liebe, Intrigen, Portokosten.
1: Schicksale rund um das Wirtschaftsimperium des Fritz F. Niedmeier.
2: Fast könnte man glauben, über die hektische Betriebsamkeit, die die bevorstehende Umsiedlung der Firma in die UdSSR und die Entwicklung des unzerbrechlichen Schnapsglases mit sich gebracht haben, seien die zwischenmenschlichen Probleme in der Firma völlig in Vergessenheit geraten. Dem ist aber nicht so. Immer noch begehrt Außendienstmitarbeiter Gernot Zakowski, Niedmeyers Gattin Suzette. Hat sie sein Flehen und Drängen in der Zwischenzeit vielleicht schon erhört?
3: Ach, Suzette, du bist so wunderbar. Mit dir ist es schöner als mit jeder anderen Frau vorher.
2: In der Tat hat Zakowski offenbar einige Erfolge erzielen können.
3: Komm, du bezaubernde Sphinx, komm her zu mir.
4: Nein, ich lasse mich nicht länger als das Lustobjekt behandeln. Nie mehr.
3: Ach, komm schon.
4: Nein, nie mehr. Damit ist jetzt Schluss.
3: Ach, komm schon. Das ist doch das letzte Mal.
4: Na gut. Aber es ist wirklich das letzte Mal, ja?
2: Soweit zu Zakowskis Problem. Aber wir erinnern uns ja, dass auch Niedmeyers Sohn Boris gewisse Schwierigkeiten hatte. Er musste befürchten, in der Erbfolge übergangen zu werden, da es so klang, als würde der alte Niedmeyer im Falle seines Ablebens die ganze Firma direkt an seinen Enkel, das kleine Erwinchen, vermachen. Jetzt will er endlich Klarheit und stellt seinen Vater zur Rede.
5: Papa, ich muss dich mal was sehr Ernstes fragen, ja?
6: Aber doch nicht jetzt, mein Junge. Ich überlege mir, was wir mit dieser Schnapsglas-Sache machen und du kommst einfach her.
5: Doch, jetzt. Ich habe auch nur eine Frage, Papa. Falls du stirbst, ne? Wer beerbt dich denn dann? Der kleine Erwin oder, ich?
6: Na, ihr beide natürlich. Also einer kriegt die Firma und der andere meine Herrenmagazinsammlung. Weil du der Ältere bist, darfst du dir zuerst was aussuchen. Also, mein Junge, was willst du?
2: In diesem Moment wohnen natürlich 8-2 Seelen in Klein Bobbeles Brust. Natürlich würde er gerne die Firma erben. Aber die Herrenmagazinsammlung, die sein Vater seit der frühesten Pubertät vor ihm verschlossen hält, reizt ihn fast noch mehr.
6: Also, was ist jetzt? Was möchtest du denn haben von den beiden Sachen?
5: Papa, kann ich mir das vielleicht nochmal in Ruhe überlegen, hä?
6: Na, von mir aus, aber überleg nicht zu lange. Wer weiß, ob ich diese Aufregung mit diesem Schnapsglas-Projekt überhaupt überlebe. Also, Schrare?
7: Ja?
6: Wo waren wir stehen geblieben?
7: Ja, beim Feind des Kapitalismus.
6: So, ja. Ja, also passen Sie auf, Schrare.
7: Ja.
6: Der Feind des Kapitalismus ist längst nicht mehr der Kommunist, sondern vielmehr seine unzerbrechlichen Schnapsgläser.
5: Ja. Die gehen nicht mehr kaputt. Wer einmal eins hat, braucht nie wieder eins. Und genau solche Produkte machen unser System kaputt.
6: Schrare?
7: Ja, Herr Direktor.
6: Retten Sie das System.
7: Ja, aber wie?
6: Ja, Mann, Schrare, lassen Sie sich was einfallen. Aber Dalli!
7: Ja,
2: Wird es dem genialen Schrage wirklich gelingen, das System zu retten? Oder wird er wie immer, wenn er unter Druck gesetzt wird, den totalen Ideenblock kriegen? Wird ihm womöglich bis zur nächsten Folge gar nichts einfallen? Warten Sie es ab. Verpassen Sie, was Sie wollen, aber nicht die nächste Folge von Die Firma.

0: Frieda und Anneliese.
1: Wir haben dieses Jahr einen politischen Baum geschmückt. Schwarz-Gelb.
2: Schwarze Kugeln?
1: Ja, die silbernen Kugeln sind angelaufen. Und wir haben gelbe Kerzen, aber keine brennt.
2: Wie fandest du denn das Krippenspiel dieses Jahr? Was sollte das mit den drei Vollweisen aus dem Morgenland?
1: Der Pastor sagte, das wären ein paar Blagen, die noch bei Ikea rumsaßen und vor Weihnachten nicht mehr von ihren Eltern abgeholt wurden.
2: Und das Fernsehprogramm war auch nix dies Jahr. Erst hat Reinhard geguckt, wir warten aufs Christkind.
1: Wie schön.
2: Von wegen, das war eine Liefeübertragung aus dem Kreissaal des Krankenhauses Hildesheim-Himmelstür.
1: Och, wir haben ja die Übertragung von Vespa-Gottesdienst aus der Pilatuskirche in Piaggio geguckt.
2: Ihr könnt doch gar kein Lateinisch.
1: Oh, Dieter, der hat studiert. Der kann sich überall verständigen.
2: Ach, Dieter, solche, die verstehen sich auch wohl ohne Worte, was? War der mit seinem Ricardo bei euch über die Feiertage?
1: Nein, die hatten Hüttenzauber, eine warme Wurst mit Jagertee, Lederhosen und allen Pipapo.
2: Weh. Weihnachten ist doch ein Familienfest. Da bleibt man mit der warmen Mäse gefälligst zu Hause.
1: Oh, so Jungs, die wollen mal was erleben, nicht? Und im Fernsehen kam ja auch gar nichts.
2: Ich hatte mich so gefreut auf die Weihnachtsansprache des Bundestrainers.
1: Und? War doch gut. Der hat doch gesagt, wie es ist.
2: Aber abseits habe ich immer noch nicht verstanden.
1: Der Heinz wollte auch um 10 noch was gucken. Das haben wir denn aber schließlich ausgemacht. Das war furchtbar. Wenn die anderen reiern.
2: Ja, da kennt sich auch ein Heinz wohl aus zu Genüge, ne? Das aule Supschwein.
1: Heinz bricht nicht.
2: Wär auch schade um den schönen Alkohol.

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0: Träume.
1: Keiner, wirklich kein einziger, hatte diese Möglichkeit in Betracht gezogen. Von Außerirdischen ist die Rede, von mysteriösen, geometrischen Figuren, UFOs und linksdrehenden Weizenähren, die durch Erdstrahleninformationen gelegt werden. Doch nichts davon ist der wirkliche Grund für zertrampelte Getreidefelder. Die geheimnisvollen Zeichen auf norddeutschen Kornäckern bei Hildesheim, Magdeburg und Götzberg sind das Ergebnis einer groß angelegten PR-Aktion für deutsche Schlager. Ein Remake des alten Jürgen Drews-Schlagers Ein Bett im Kornfeld war Anlass für die Schallplattenfirma, mit einer ungewöhnlichen Werbekampagne an die Öffentlichkeit zu treten. Jürgen Drews persönlich setzt sich dafür ein und legt sich dafür hin, dass die Getreidefelder Norddeutschlands niedergewalzt werden. Nacht für Nacht geht der Sonnyboy des deutschen Schlagers auf die Felder mit jungen Background-Sängerinnen. Dies war seine einzige Bedingung für diese Aktion, um das Korn flach zu legen. Und es ist ihm gelungen. In immer neuen Formationen plättet er nun Nacht für Nacht die Ähren und sorgt so für ein bisher unbekanntes Medienspektakel für die Neuaufnahme eines alten Schlagers, nämlich von Ein Bett im Kornfeld.

0: Du, guck mal. Guck mal da vorne.
1: Ach, lass mich doch schlafen.
0: Oh, Mensch, guck doch mal. Da vorne, da ist was.
1: Ja, und dann ist da eben was. Ist eben...
0: Aber, Mensch, guck doch mal. Ich glaube, da ist Land.
1: Jetzt lass mich doch endlich schlafen, Chris.
0: Mensch, du, ich glaube, da waren wir noch nicht.
1: Schnauze!
2: Das war aus der Reihe Große Momente der Weltgeschichte, warum Detlef Kolumbus Amerika nicht als Erster entdeckt hat, sondern sein Bruder Christoph, damals auf hoher See. Sie wissen schon.

Uschi. Und ich habe so einen Schnellkurs im Lesen gemacht, ne? Ich kann jetzt ein Buch in 10 Minuten durchkriegen und wieder erzählen. Also zum Beispiel eine kurze Geschichte der Zeit. Da handelt das von Zeit, glaube ich. Und das ist von Stephen, also nicht der King, der andere, der Hawking, ne? Und ich lese euch jetzt mal ein Kapital daraus vor. Das ist aber von Marx Brothers, glaube ich. Egal. Die Entdeckung, dass die Lichtgeschwindigkeit jedem Beobachter unabhängig von seiner Geschwindigkeit gleich erscheint, führte zu Relativitätstheorie. Igittigit. Finde ich relativ gut. Und damit zum Verzicht auf einen absoluten Zeitbegriff. Nach der Relativitätstheorie hat jeder Beobachter sein eigenes Zeitmaß, das eine von ihm mitgeführte Uhr registriert. Uhren, die verschiedene Beobachter bei sich tragen, müssen nicht unbedingt übereinstimmen. Das hatte ich auch schon mal. So wurde die Zeit zu einem persönlicheren Begriff, abhängig von dem Beobachter, der sie misst. Und jetzt kommt's. Bei dem Versuch, die Gravitation mit der Quantenmechanik zu vereinen, und da habe ich viel dran getan, es geht ganz puppig, da musste das Konzept der imaginären Zeit eingeführt werden. Und jetzt überspringe ich ein bisschen, ne? Mit anderen Worten, es kann keinen bedeutenden Unterschied zwischen der Vorwärts- und der Rückwärtsrichtung in der imaginären Zeit geben. Dagegen gibt es aber in der realen Zeit, wie wir alle wissen, einen gewaltigen Unterschied zwischen Vorwärts- und Rückwärtsrichtung. Woher kommt dann dieser Unterschied zwischen Vergangenheit und Zukunft? Ja, wer weiß das schon? Warum erinnern wir uns an die Vergangenheit, aber nicht an die Zukunft? Da könnt ihr mal lange drüber nachdenken. Ich erspare euch die Vorstellung.

0: Sie reiten für Freiheit und Gerechtigkeit. Die drei Musketiere. Heute
1: im Restaurant.
2: Hey Wirt, ich habe Hunger wie ein Wolf. Was kann er uns da empfehlen?
3: Nun, da würde ich Ihnen den Lammbraten empfehlen. Ahar, ahar, ahar.
2: Hey Wirt, er will sich wohl auf unsere Kosten lustig machen, wie?
3: Nein, das gibt es heute gratis. Ahar, ahar, ahar.
2: Sieh an, wir haben es wohl mit einem rechten Scherzbold zu tun. Mal sehen, ob er noch so lustig bleibt, wenn wir ihm unsere Degen wärmstens ans Herz legen, was?
3: Oh nein, oh Gott, in Hilfe!
1: Das war eine bestochene Folge

Zu den gefährlichsten Begegnungen in freier Natur gehört die mit einer Feldhaubitze. Mögen Aufeinandertreffen mit einer Feldlerche oder Haubenlerche noch glimpflich abgehen und allerhöchstens in zugekotetes Haupthaar münden, so spricht die Feldhaubitze eine deutlichere Sprache. Zumeist richtet sie ihren Stummelhals nicht direkt auf uns, sondern schräg in den Himmel. Das sollte einen jedoch nicht über ihre feindselige Absicht hinwegtäuschen. Denn in kühler Berechnung des Parabolweges spuckt sie schnelles Metall in die Luft, bis es nach hohem Bogenflug justament auf unsere Birne plumpst, die dann selbstredend sich in Kompott verwandelt. Doch nur selten gelingt es der Feldhaubitze, den einzelnen Gegner zu vernichten. Ihre Heimat ist der Beschuss großer Ansammlungen auszulassender Individuen, der Fischerchöre etwa oder des Fanblocks von Bayern München. Hier fühlt sich unsere einläufige Schwester in ihrem Element. Hinausgeprotzt das blanke Eisen und in hohem Wurf mitten ins Gewühl. Der Zufall bestimmt, wen es die Läufe unterm Hintern wegreißt. Die Feldhaubitze tötet wahllos und ohne sich an der geschossenen Strecke zu ergötzen. Sie ist dem Weidmann darin moralisch haushoch überlegen. Sie lauert auch nicht nächtelang auf dem Ansitz, um einen bestimmten Prachthirsch oder einen alten Keuler die Kugel zu verpassen. Nein, in unbekümmerter Fröhlichkeit spuckt sie das Metall hinaus in die Welt, töte es, wen es wolle. Wir Menschen sollten sie dennoch nicht unterschätzen, die Feldhaubitze. Jemand, der nicht direkt auf uns zielt, kann trotzdem sein Rohr auf uns gerichtet haben. In diesem Sinne verbleibt Ihr kleiner Tierfreund.

0: Gedanken zur Zeit. Es spricht Akademiker AD Kasowat von Sondermühlen.
1: Viele Bürger dieses Landes sind einsam an Weihnachten, wissen nicht mehr weiter und nehmen sich das Leben. Liebe Freunde, wie rücksichtslos können Menschen doch sein? Reicht es nicht auch, sich am 27. die Pistole an die Schläfe zu setzen? Ist nicht gar der Januar viel besser geeignet für den nassen Tod im See? Was ist mit jenen, die euch wegräumen müssen? Haben nicht doch sie ein Anrecht auf ein friedliches Fest? Denkt doch einmal drüber nach, ihr Lebensmüden.

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0: es wirkt bestimmt. Sie müssen nur 15 Liter von dieser Flüssigkeit innerhalb von 10 Minuten zu sich nehmen und Ihre Kopfschmerzen verschwinden sofort.
1: Aha. Ja, Moment, ist das nicht ein bisschen umständlich? Ich meine, jedes Mal, wenn ich Kopfschmerzen habe, 15 Liter trinken?
0: Ach was, am Anfang wird es Ihnen vielleicht etwas seltsam vorkommen, aber wenn Sie sich erst einmal dran gewöhnt haben werden und dann der Effekt, nie wieder Kopfschmerzen, ahnen Sie eigentlich, was das heißt.
2: Das war aus der Reihe Große Momente der Weltgeschichte. Der Vorläufer der ersten Kopfschmerztablette ist noch etwas umständlich zu handhaben. Heute vor 20.000 Aspirin.

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1: Neuer Ersatzteileskandal. Einem 70-jährigen Rentner aus Güstrow ist gestern in den frühen Abendstunden der Herzschrittmacher weggelaufen. Beim Joggen um den Block habe das eingepflanzte Gerät plötzlich das Tempo beschleunigt und sei vor den Augen des verdatterten Mannes davongerannt. Nach Angaben des 70-Jährigen handelt es sich bei dem Entlaufenden um einen Schrittmacher des Typs Pacemaker CX-120. Gerade in jüngster Zeit hätten Experten vermehrt auf die Unzulänglichkeiten des Gerätes hingewiesen, so ein Sprecher des Bundesgesundheitsministeriums. Chirurgen hätten zwar wiederholt ein Tempolimit für den Pacemaker gefordert, ihn aber trotzdem weiter in seiner alten Form verpflanzt. Am Sack der Zeit sprach zuerst mit dem betroffenen Rentner.
2: Durch schnell! Mit der Schrittmacher konnte ich gar nicht laufen in meinem Alter. Das ist doch ein Skandal. Jetzt habe ich mir einen mit Tempo 60 ausgesucht. Wollen wir mal sehen, ne?

0: Hallo, hallo, hallo Süße.
1: Ja, also wenn mich da ein Typ blöd anquatscht und ich finde das total bescheuert und widerlich, dann erzähle ich dem immer, dass ich ganz weit draußen vor der Stadt wohne.
0: Starke Nummer. Hey, und wo wohnst du wirklich?
1: Ganz weit draußen vor der Stadt.

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5: Seien Sie gegrüßt, liebe Freunde des Frühstücksradios. Draußen an den Empfangsgeräten ein Strauß bunter Themen erwartet Sie wie immer so heute in unserer kleinen sonntäglichen Radiosendung. In bewährter Manier haben mein Freund Erwin Hönefeld und ich
4: uns... Jetzt reicht's, Barbie! Was? Wie lange willst du mit deiner Schnarch-Moderation noch den Hörern auf den Wecker gehen, hä?
5: Schnarch-Moderation?
4: Ja?
5: Das war geradezu perfekt nach Handbuch moderiert.
4: Sag mal her, Boho. Hä? Der kleine Rundfunkpionier. Handbuch für Knaben, Breslau 1929.
6: Gib das Buch wieder her. Das habe ich von meiner Oma geerbt.
4: Im Punkto Fachliteratur ist ja echt schwer was los, Paven, alte Haubitze.
5: Es gibt Sachen, die veralten nie, Erwin. Mhm. Ja. Sag mir lieber, welches Thema du vorbereitet hast für uns.
4: Warum muss ich das eigentlich immer machen, hä?
5: Weil du mein Muschkote bist, der die Drecksarbeit macht. Volontärsjahre sind keine Herrenjahre, Freundchen. Also, was ist das Thema?
4: Auto.
5: Na bitte, geht doch.
7: 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Hallo Nachbar and hello fellow Krauts. Heute wieder unser Top Life Programm aus Superduper Mario fucking Germany. On the line jetzt direkt lebendig unser Reporter Hans Krauti Hamburger. Krauti, wo bist du diesmal?
8: Hallo Kollege. Ich habe einen Freund besucht, das ist Rudi. Rudi fährt in die Urlaub heute und gestern Morgen um 3 Uhr in der Früh ist aufgestanden und hat die Auto gewascht. Zuerst hat er eingeweicht mit Autoshampoo, dann hat er die Shampoo wieder mit Shampoo-Entferner aufgewaschen und eine Lackpflegemittel aufgetragen. Nach der Zwischenwäsche und der Tiefenpflege, er hat die Lackpflegepudding aufgetragen und dann hat er die Metallic Spezialreiniger in die Poren gerieben und nach 3 Stunden konnte Rudi die erste Pflegewachs aufreiben und nach 3,5 Stunden ist er mit die Politur begonnen. Tschüss, es war eine 3,5 Stunden war er unterwegs die ganze Zeit und es war schon nach meinem Frühstück, bis Rudi die Auto fertig hatte. Und dann war es aber blitznagelblank neu und sah aus wie aus die Fabrik. Und die Rudi hat seinen Fuß genommen und hat eine riesengroße Beule in die Wagen getreten, weil er hat gemerkt, es war die Wagen von seiner Frau.
7: Okay, thank you, Krauti. Dankeschön, Hans Krauti Hamburger. Das war unser Live-Report direkt lebendig von Merry Old Fucking Germany with the Deutsche Service on WWFN on FM 101.9. Bis zu den nächsten Mal und vergessen Sie nicht, don't remember. Juhu!
9: Die Bundesrepublik Deutschland hat aufgehört zu existieren. Das Grundgesetz ist abgeschafft. Aus einer Protestbewegung gegen die Benzinpreiserhöhung wurde ein Regierungsputsch und an der Macht ist nun der ADAC. Vor wenigen Minuten ging diese Erklärung, gesendet auf der Deutschen Welle, um die ganze Welt.
10: Achtung, Achtung! Hier spricht der ADAC. Die verbrecherische deutsche Autofahrer, seit Jahren schikanierende Benzinpreis-Gangster-Clique, auch bekannt als die Bundesregierung, ist abgesetzt. Deutschland wird endlich wieder von Autofreunden regiert und heißt in Zukunft nicht mehr Bundesrepublik, sondern Automobilclub Deutschland. Unsere Flagge bleibt schwarz, rot, gold. Allerdings kreuzen sich darauf jetzt symbolisch Lenkrad und Fuchsschwanz. Es folgt nun die erste Strophe unserer neuen Nationalhymne.

0: Vieles ändert sich in Deutschland. Benzin ist umsonst und um die finanziellen Verluste auszugleichen, plant die neue Regierung jetzt sämtliche öffentlichen Verkehrsmittel ins Ausland zu verkaufen. Schwarzwald, Bayerischer Wald und Wattenmeer sollen noch in diesem Jahr durch Parkplätze ersetzt werden. Aber auch in unserem Rechtssystem kommt viel Neues. Wer früher versehentlich einen Menschen überfuhr, musste sich wegen fahrlässiger Tötung verantworten, demnächst nur noch wegen groben Unfugs. Geschieht der Unfall außerhalb geschlossener Ortschaften, müssen die Hinterbliebenen des Überfahrenen zudem für die Schäden am Fahrzeug aufkommen. Fahrgemeinschaften gelten als kriminelle Vereinigungen und ohne gültigen Führerschein wird es bei uns bald auch keine Arbeitserlaubnis und keine Aufenthaltsgenehmigung mehr geben. Natürlich ist nicht jedermann begeistert von den Plänen des neuen Autoregimes. Es gab Widerstand, es gab Verhaftungen. In einem Umerziehungslager des ADAC sind derzeit etwa 4000 autofeindliche Elemente, wie es offiziell heißt, interniert. Tankwarte, die immer noch Geld für ihr Benzin haben wollen, Menschen, die wiederholt durch die Führerscheinprüfung gefallen sind, Besitzer japanischer Autos. Herr Nummer 6, warum sind Sie hier?
1: Ich bin in einer Radarkontrolle geblitzt worden. Auf der Autobahn. Mit nur 120 Stundenkilometern. Ich hatte da einen Moment nicht aufgepasst. Ich fahr sonst wirklich nie so langsam, wirklich. Ja. Wirklich, ehrlich. Glauben Sie mir das nicht?
0: Werden Sie denn hier im Lager auch gut behandelt?
1: Oh ja. Die Herren vom ADAC sind sehr, sehr nett. Nicht? Und wir dürfen hier einmal am Tag eine Spazierfahrt über den Hof machen. Und jeden Abend zeigen sie uns einen Film, nicht? Heute gibt's zum Beispiel auf dem Highway ist die Hölle los.
0: Vielleicht ist es also doch nur ein Gerücht, dass die ADAC-Regierung der Autoindustrie Gefangene für Crashtests zur Verfügung stellt. Den früheren Ministern hat sie zwar ihre Ämter, nicht aber die Dienstwagen genommen, weil dies gegen die Menschenrechte verstoße. In der Bevölkerung ist das neue Regime durchaus nicht unbeliebt, zumal es versprochen hat, den früheren Kanzler demnächst ins Exil am Wolfgangsee abzuschieben.
2: Frau Hagen-Dettmann, ne? Die olle Schrulle, ne?
3: Wer?
2: Meine Lehrerin, Frau also. Hagen-Dettmann, ne? Die sagt, Autofahren ist unverantwortlich unseren noch ungeborenen Kindern gegenüber.
3: Was ist denn das für ein Quatsch? Wenn irgendjemand garantiert nicht totgefahren wird, dann mit Sicherheit ungeborene Kinder. Blöde Zicke.
2: Du bist blöd, Paf. Frau Hagen-Dettmann, die meint das anders. Also was? Wegen der Umwelt, ne? Die macht nämlich das Auto kaputt, also das Auto die Umwelt. Und dann haben nämlich später die Kinder nichts mehr zu atmen draußen.
3: Wieso das denn nicht? Vielleicht haben die Kiemen oder atmen Kohlenmonoxid. Weiß man's, ne? Soll ich etwa jeden Tag zu Fuß zur Arbeit gehen, weil irgendwelche womöglichen Kinder in 100 Jahren sonst aus Husten anfangen? Glaube ich, spinne.
2: Mensch, bei uns in der Klasse sind 3 Kinder mit Röchelhusten. Frau Hagen-Dettmann sagt, das kommt von Autoabgasen.
3: Wenn auch. Die 3 Belger tragen mich nicht auf den Rücken zur Arbeit, wenn ich mein Auto abschaffe. So sieht's auch aus.
4: So, jetzt müsste die Leitung wieder stehen. Wir wollen noch einmal versuchen, Matthias Dellenbrücker, unseren Außendienstkorrespondenten, zu erreichen vor Ort. Er ist übrigens nicht in Bad Essen. Die Redaktion hat mir gesagt, dass er in Bersenbrück ist, um dort ein paar Stimmen einzufangen, ganz besonders zur Benzinpreiserhöhung, zur Mineralölsteuererhöhung, genau gesagt. Wie reagiert die Bevölkerung darauf, wollen wir jetzt wissen von Matthias Dellenbrücker. Können Sie mich hören?
5: Ja, hallo, lieber, guter Herr Niedmeier, hallo, liebe Hörer. Glauben Sie es oder lassen Sie es doch von mir aus sein, was Sie hier hinter mir hören, das ist nicht Beirut, das ist Bonn. Bonn am Rhein, einstmals idyllische Kleinstadt und nun Schauplatz wahrhaft historischer Ereignisse. Seit Tagen schon hat es im Regierungsviertel ja wütende Demonstrationen gegen die Benzinpreiserhöhung vom 1. Januar gegeben. Wir haben darüber berichtet. Jetzt aber ist der Volkszorn im wahrsten Sinne des Wortes explodiert. Und an der Spitze dieser Bewegung steht der ADAC. Jawohl, der ADAC, er hat sich zu einer politischen Partei erklärt und heute Morgen gegen 8.15 Uhr die Bundesregierung gestürzt. Unser Kabinett, das traf sich wohl wie jeden Sonntag zur gemeinsamen Saunagymnastik in der Villa Hammerschmidt, als es zum Putsch kam. Und es waren bewaffnete Fernfahrer im Dienste des ADAC, Herr Niedmeier, die die Sauna stürmten, in die Sauna eindrangen und die Minister sowie ein paar anwesende Damen verhafteten. Die Damen sind schon wieder auf freiem Fuß, habe ich erfahren, weil sie sich als Minderjährige herausstellen, die Minister aber noch in Haft. Und inzwischen hat sich hier eine sogenannte provisorische Übergangsregierung gebildet, bestehend aus den Vorständen von ADAC, BMW und Mercedes-Benz. Herr Niedmeier, Bundeswehr und Bundesgrenzschutz sind bereits übergelaufen. Nur ein paar Bonner Schützenvereine leisten hier und da noch Widerstand, daher die Schüsse, die Sie im Hintergrund vielleicht hören. Vor wenigen Minuten hat die neue provisorische Regierung dann ihre erste Erklärung abgegeben unter der Überschrift Freies Benzin für freie Bürger. Benzin ist ab sofort umsonst. Der ungehinderte Zugang zu Benzinquellen wird als Menschenrecht ins Grundgesetz aufgenommen. Zweitens, jede abfällige Äußerung gegen Automobile gilt ab sofort als Verletzung religiöser Gefühle und wird mit Zwangsarbeit im Straßenbau bestraft. Drittens, jede Art von Tempolimit und die Partei der Grünen sind verboten. Und viertens, wenn Frankreich nicht bis morgen früh, 5 Uhr, seine Autobahngebühr abgeschafft hat, wird zurückgeschossen.
6: Was?
5: Ja, ich bin von der Presse, ich bin von der Presse. Ich bin auch ADAC-Mitglied, ja. Ich hab den Ausweis dabei, wirklich.
6: Ich hole mir...
4: Matthias Tellenbrücker? Matthias Tellenbrücker, wenn Sie mich hören, dann, glaube ich, werden wir gerade mal versuchen, die Leitung wiederherzustellen.
3: Nächste Woche kriege ich meinen neuen Wagen, Erwin. Nimm ich dich auch da mal mit.
2: Was ist denn das für eine Kiste?
3: Der neue Katzei Popeye LX, ja.
2: Was ist denn das für eine Loser-Karre? Werden die extra für doofe Paviane hergestellt?
3: Pass auf.
2: Katsai
3: ist in Korea der drittgrößte Autoproduzent und versucht mit dem Popeye, einer extravaganten Mittelklasse-Limousine mit gehobener Ausstattung, den deutschen Markt zu erobern.
2: Ja, ja, und kannst du mir sagen, warum du dir kein amtliches Auto kaufst? Na, guck doch mal, Mercedes oder Porsche oder sowas, Pavkopf, hä?
3: Katsai ist genauso gut und dabei um ein Drittel preiswert. Die LX-Version vom Popeye, ne, hat zum Beispiel serienmäßig einen von außen verstellbaren Innenspiegel, elektronisches Kofferraummanagement, Schonbezüge in Sahara-Blau oder Kontinentalbraun, wie man
2: ja,
3: will.
2: Ja, toll! Ne? Wow!
3: Und Erwin, was
2: toll.
3: das Beste ist,
2: ja?
3: Ne? 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
3: 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Da wird ja so viel gesagt heute.
2: Hast du schon unterschrieben, Paf?
3: Sicher, der Wagen kommt nächste Woche.
2: Dann haben sie dich am Arsch.
7: Ja, wie geht's denn jetzt weiter, Brochterbeck? Hast du überhaupt eine Ahnung, wo wir sind hier?
3: Moment hier, also nach meiner Karte müssten wir ja hier richtig sein. Es sind 200 Meter hinter den Reichsbahngleisen nach links und... Ja, warte mal, und dann am Zeppelinhafen ist es noch genau 1 Kilometer.
7: Zeppelinhafen? Du spinnst schon wieder.
3: Wie?
7: Komm, hier ist eine Kneipe, Gaststätte zum Lindenkrug, da fragen wir jetzt mal. Komm rein jetzt.
3: Ja, gut.
7: Guten Tag, ich bin Hans-Werner Brux vom Radio und das hier ist mein Kollege Pavian. Pavian, komm mal her. Pavian Meyer zum Brochterbeck. Haben Sie vielleicht schon mal von uns gehört?
8: Was? Nee. Gesine, zwei Spezial für Otto und noch eine Runde Wacholder für den Stammtisch.
3: Wir machen immer so eine Sendung sonntagmorgens im Radio. Die heißt Frühstücksradio und ist so eine Art Kulturmagazin.
8: Du bist mir auch so eine Art Kulturmagazin. Was ist jetzt? Willst du was bestellen oder nicht? Gesine, noch ein Spezial an Otto und 5 Normal und eine Frage im Fernsehraum.
6: Los, frag du, Brungs, ich komm da irgendwie nicht weiter.
7: Entschuldigung, wir sind aus dem Radio und suchen hier das...
8: Gesine, nicht die Brat an

0: Spezialwarten? Kannst du mir das mal verraten?
1: Was mein Kollege Brunks, glaube ich, sagen wollte, ist etwa Folgendes. Wir beide kommen aus dem Radio und sind unterwegs zu einer Party, die anlässlich des Wahlsieges der Günther-Partei...
0: Noch alle Geräte in den Arsch, oder wie finde ich das? Hol sofort warmes Wasser und bist das Spezial von der Wand. Wenn das eine Minute einschlottet, dann kriegt man das nicht wieder ab. Die Frau bringt mich um. Gesine, hier vorne kommen noch zwei Jäger und da noch ein Zigeuner hin. Hast du keine Augen im Kopf, oder was?
2: Wenn ich da noch mal nachhaken dürfte. Ich weiß, Sie haben sich sehr eilig, aber mein Kollege Pavian wollte, glaube ich, sagen, dass wir direkt aus dem Radio kommen und zu einer Feier hier in Plattengülle eingeladen sind.
0: Plattengülle ist nicht Plattengülle. Das liegt 20 Kilometer weiter in der Richtung Kreis Emsland. Oh. Gesine, bist du noch ganz weit los? Du kannst doch nicht einfach das Spezial von der Wandplatz Auto vorsetzen. Da guckt man noch die Raufaserfetzen raus. Oh, diese Frau kostet mir den letzten Nerv.
2: Ja, ja, Pavi, hier ist Plattengülle, ja? Am Zeppelinhafen noch ein Kilometer. Ja, ja, ja. Was brauchen wir? Ein Autoatlas? Die Wanderkarten der kaiserlichen Marine, die du von deinem Opa gekriegt hast, die reichen ja auch völlig aus, ne, Pavi?
1: Aber es sind doch nur noch 20 Kilometer.
2: Bro. Sei still, Brochterbeck. Ich möchte jetzt keinen Ton mehr hören.
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4: Ja, Brochterbeck, guten Tag. 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
3: 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Der Popeye LX gehört in seiner Leistungsklasse ohne Frage zu den absoluten Spitzenfabrikaten und kann dank bewährter Starrachsentechnologie...
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4: 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Also, wenn Sie das einfach mal in die Wege leiten würden, Böschen.
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3: Aha, bewaffnet?
4: 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Ich mache auch keine Gefangenen, wenn ich in die Stadt fahre.
3: Gefangene werden nicht gemacht. Ist auch meine Auffassung, Herr Brochterbeck. Ja. Herr Brochterbeck, ich denke, dass der Ostfront genau der richtige Wagen für Sie ist.
4: Mhm.
3: Da reicht aber dann die kurze Version, also der Kaukasus, wenn Sie keine Gefangenen machen, nicht? Kommt auch 100.000 Mark billiger.
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3: 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Schön, Herr Brochterbeck. 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
4: Ja, auch so, Herr Popeye. Wiederhören. Ja, Erwin, ne? So schnell kann man 100.000 Mark sparen, wenn man einfach mal mit den Leuten redet.
5: Amo ihre Bolla Bolla.
0: Oh, nee, Frieda. Was mir passiert ist, oh, ich bin noch ganz fertig.
1: Hast du an die Ableger gedacht, Anneliese?
0: Was? Nee, ich kam in Fahrrad von Friedhof. Grabstein hat es nötig. Geht so herrlich mit Heinz seiner Autopolitur.
1: Ach, wie geht's dein Heinz denn nach seiner Operation?
0: Ach, weiß ich gar nicht. Ich fahr mit dem Fahrrad von Friedhof auf Straße und ich wink Oldmars Lisbeth noch so zu.
1: Anneliese, wie spät ist es jetzt wohl?
0: Kurz nach 5. Winkt noch so und er kommt von rechts.
1: Wie spät genau, wollte ich wissen.
0: Weiß ich nicht. Als ich hier ankam, schlug die Kirchturmuhr.
1: Weil um 17:08 Uhr kommen Muckel und Hoppi. Die lustigen Kaninchen aus dem Weltraum. Oh, das sehe ich ja einmal gerne. Letzten Donnerstag hat Muckel gegen die bösen Fangos gekämpft und dabei noch dermaßen eine mit...
0: Ich wink noch so Oldemeyers Muckel zu...
1: Oldemeyers Muckel? Wer ist das denn bloß?
0: Ach, Frieda, du bringst mich ganz durcheinander mit deinen ganzen Mangos und Fuckels und...
1: Fuckels?
0: Oder wie die heißen.
1: Hoppi und Muckel.
0: Meinetwegen. Und Oldemeyers Lisbeth jedenfalls fuchtet alle mal mit dem Küchenfreund in der Weltgeschichte rum. Und ich denke noch so, kriegt die keine Tabletten mehr?
1: Was ist heute für ein Tag, Anneliese?
0: Mittwoch.
1: Gott sei Dank. Dann

0: Komm, Hoppi und Muckel ja erst morgen.
1: Morgen?
0: Ja, Donnerstag, 17:08 Uhr. Hoppi und Muckel in der Kinderstunde.
1: Ja, ja. Wo war
0: gerne.
1: Ich jetzt?
0: Und ich denk noch so, Komma, kriegt die keine Tabletten mehr.
1: Richtig. Fuchtelt alle mal mit dem Küchenfreund. Ich stehe mit dem Rad von Friedhof und grüß noch so zurück. Jagt da doch von links mit 180 so einen gelben Wagen über den Bürgersteig und mir doch direkt...
0: Och, du warst das.
1: Was? Ich war das.
0: Ja, Seinert rief vorhin an. Er hätte vorn Friedhof beinahe so einen alten Humpel vor seinen neuen Wagen gekriegt. Und unser Reinhard ist ja so eigen mit seinem Auto. Und gerade auf Gelb sieht man ja auch alles.
1: Das war euer Reinhard.
0: Ja, unser Reinhard.

0: Gedanken zur Zeit. Es spricht Akademiker AD Cassovat von Sondermühlen.
1: Manchmal sehe ich den Bundesverkehrsminister abgebildet in der Zeitung und ich sage mir, was für eine dumme Visage. Und sofort zucke ich zusammen. Wie konnte ich nur so ungerecht sein? Sicher gibt es irgendwo auch einen Menschen, der ihn liebt. Ich will es zumindest hoffen, liebe Freunde.
2: Du, Brochen?
3: Ja.
2: Brochen?
3: Was ist?
2: Brochen.
3: Ja, was ist?
2: Hey, warum antwortest du nicht, Brochen?
3: Sag mal, ich rede die ganze Zeit, bist du blöd?
2: Tut mir leid, hatte ich nicht gemerkt.
3: Vollidiot.
2: Du, Brochen, bei uns an der Schule, ne, da soll jetzt ein Autobahnzubringer gebaut werden.
3: Ja, wie schön.
2: Das finden wir alle voll doof. Ja. Nächste Woche machen wir eine richtige Demo dagegen, ey. Voll krass, ey.
3: Und die Autos? Wo sollen die hin, hä? Habt ihr da schon mal drüber nachgedacht?
2: Ja, jedenfalls nicht mehr bei uns an der Schule vorbei, da wollen wir
3: nicht. Ach nee, ja. Aber von Papi oder Mami jeden Morgen mit dem Auto zur Schule gebracht werden.
2: Ja, dafür brauchen wir aber doch nicht den fetten Zubringer.
3: Ihr nicht, ja? Aber nicht jeder will zu euch da, zu eurer verlausten Penne. Andere wollen eben zur Autobahn. Und dafür brauchen die eben auch eine Straße.
2: Was wollen die denn da überhaupt auf der Autobahn?
3: Was weiß ich, irgendwo hinfahren.
2: So ein Quatsch. Extra eine Straße bauen, wo Leute drauf fahren, die irgendwo hinfahren wollen.
3: Ja, die haben sicher ihre guten Gründe. Ich kenne sie bloß nicht.
2: Frau Hagen-Dettmann, hä?
3: Ah, blöde Kuh.
2: Nee, ja, geht so. Die sagt immer, je mehr Straßen gebaut werden, je mehr werden auch befahren.
3: Ja, na und? Ja, toll, ja. Tolle Logik.
2: Ja, Mensch, ey, wenn es weniger Straßen gibt, dann gibt's auch weniger Verkehr.
3: Quatsch. Das ist eine Milchmädchenlogik. Wenn es weniger Krankenhäuser gäbe, gäb's auch nicht weniger Kranke.
2: Wohl, die gingen dann ja alle tot.
0: Bunkenstädter Heimatchronik.
4: Moin, da warst du.
5: War das schön gewesen.
6: Sind alle erkältet.
5: Und wie ist bei euch?
4: Und du den Mul.
6: Soll wieder schlechter werden morgen.
5: Das sag auch, Mann.
1: Die kleine Gemeinde Bunkenstedt an einem lauen Sommerabend. Haushohe Ungetüme rupfen auf den Feldern die Ähren vom Halm. In der Ferne ruft ein Kaninchenjunges vergeblich nach seiner Mutter. Nur ein hervorblinzelnder Puschel aus einem der riesigen Strohballen, die von den Ungetümen ausgespien werden, gemahnt an den Verbleib des verschollenen Nagers. Während in der Feldmark von so manchem Schnitter noch fleißig geerntet wird, ist im Dorf bereits der Abendfrieden eingekehrt. Vor der Gaststätte von Schulten Wilhelm sitzen die alten Männer des Dorfes unter dem großen Fliederbusch und erzählen sich die Neuigkeiten des Tages. Der alte Opel von Dr. Werning war wieder mal nicht angesprungen, als er zu einem Notfall gerufen wurde. Und so starb die Frau des einsilbigen Videospenglers Abraham Rullmann letztendlich an einem überhitzten Motor. Ja, ja, denken die alten Männer. Nur zu leicht täuschte die üppige Pracht des Sommers über die Gefahren hinweg, die überlauerten. Und kaum war es gedacht, da plumpst auch schon eine Hornisse in ein Glas mit klebrigem Limonadenmischgetränk. Noch gefangen vom Kitzel der lustigen Scherze rund um den jähen Tod der Videospenglerin, stürzt der eine das Glas mit der verheißenden Labsal in den greisen Schlund. Oh, Herr Jemine, nun aber nichts wie den Doktor alarmiert. Es geht um jede Minute.
7: Dr. Werning? Ja, bin unterwegs.

während auf das todsichere Anspringen des zuverlässigen alten Opels zu warten, uns allein die davon eilende Zeit verbietet, ruft ein kleines Kaninchen auf den Feldern Mama. Immer noch nach seiner Erziehungsberechtigten. Mama. Und ein lauer Sommerabend in Bunkenstedt neigt sich dem Ende zu.

0: Und hier ist Willi Deutschmann.
1: Der Opel, ne? Ist weg, ne? Verkauft nach Spalacken hin irgendwo. Hatte keinen Cut. Bezahlte sich jetzt blöd bei diesen neuen Gesetzen, ne? Hab ich noch 1000 Mark für gekriegt. Der ist hinten nach Kosovo-Spalacken irgendwo hingegangen. Was soll's? Können die womöglich noch ein paar Jahre Krieg mitführen mit den Opel? Braucht man ja keinen Cut für einen Krieg, ne? Die atmen ja sowieso Blei bis zum Umfallen, Alter. Und dann, ich hab mir jetzt eine neue Jetta geholt, ne? VW Jetta. Das ist diese große Limousine von Volkswagen. Quasi die S-Klasse für so Gewerkschaftsfunktionäre und so welche, ne? So eine Jetta. Das ist was für Bessere. Hab ich euch zu Brocken gesagt, ne? In die neue Jetta, da kommst du nicht rein, ne? Nix kann ich erst anfangen. Wenn so eine Alte erst einmal in so einem neuen Wagen drin saß, dann will die das immer wieder. Das ist genau wie mit Hunde. Dann kannst du die nicht wieder abgewöhnen. Deshalb habe ich mich eine Anhängerkupplung an die Jetta montiert. Kann Brocken dann fein hinten auf den Anhänger liegen. Wenn wir mal den Ausflug machen, wäre Baumarkt oder so was. Gibt da jetzt extra Anhänger für Pkw auch mit Teilwinde, ne? Ist ja feine Sache, meine Meinung, ne? Da gibt's kein Vertun auf Deutsch gesagt. Tschüss und eine neue Jetta.
2: Mit Strom fährt, statt mit diesen alten, mit diesen stinkigen Benzin.
3: Der Strom muss ja auch irgendwo herkommen.
2: Aus der Wand.
3: Ja, aus der Wand. Du bist mir auch so ein aus der Wand. Dafür braucht man Atomkraftwerke zum Beispiel.
2: Stimmt gar nicht. Fragen das mal, ne? Ich habe Rocker aus der Grundschule. Die hat gesagt, man kann auch Bäche stauen und da Strom mitmachen. Oder mit Windmühlen oder aus der Sonne raus.
3: Mit
2: oder
3: dem bisschen Strom kann die doofe Zicke nicht mal den Akku von ihrem Vibrator aufladen.
2: Was denn das?
3: Nix.
2: Vibrator?
3: Nix. Nix.
2: Was ist das?
3: Ich wollte bloß sagen, dass das hinten und vorne nicht reicht.
2: Was ist das?
3: Ist egal.
2: Gut.
3: Weiß ich selbst nicht.
2: Mist. Aber wenn jetzt alle weniger Strom verbrauchen würden, ne, dann gäbe es doch genug für Elektroautos, oder nicht, Barbie?
3: Und die ganzen Tankstellenpächter, was sollen die machen?
2: Weiß ich doch nicht.
3: Siehst du, daran scheitert's doch schon. Nur Flausen im Kopf kriegen die Kinder heute in der Schule. Nur Flausen.
4: So, an der nächsten Ampel wollen wir dann rechts abbiegen, ja?
5: Das ist doch nach da, ne?
4: Nein, nach da.
5: Au! Das hätten sie mir beinahe ihren Finger ins Auge gebohrt. Das war aber knapp, boah.
4: Also, an der nächsten Ampel rechts und danach ist der Thomas dran. Alles klar da hinten bei dir?
6: Geht so.
5: Wo nochmal?
6: Das Ruckeln kann ich bloß nicht so gut ab. Ich glaube, die Currywurst von vorhin will gleich aussteigen.
5: Muss der da hinten immer zwischenrillen? Der bringt mich ganz durcheinander. Was sollte ich nochmal?
4: Schön weiter geradeaus und an der nächsten Ampel dann abbiegen, ja?
6: Oh, die Alte hat ja Känguru-Benzin getankt.
5: Jetzt bin ich schon wieder ganz durcheinander. Wo nochmal?
4: An der nächsten Ampel.
5: Nee, schon klar. Ich meine, wo nochmal lang?
4: Rechts lang. Einfach ruhig den Blinker setzen und abbiegen, ja?
6: Das ist übel.
5: Jetzt?
4: Nein, wenn wir an der Ampel sind.
5: Aber doch nur bei grün, oder? Mann, oh Mann, oh. Gleich kommt schon die Ampel. Scheiße, das raff ich nicht. Können wir nicht einfach weiter geradeaus fahren? Oh, Hilfe! Wo ist denn nochmal der Blinker?
6: Ruf doch mal zu Hause an. Vielleicht ist er da.
5: Sehr witzig, ja? Ich finde ihn nicht wieder. Vorhin saß er ja doch noch.
4: Warum wird hier gehalten?
5: Ich wollte nochmal gucken, wo der Blinker ist.
6: Aha. Schlecht.
4: Doch nicht mitten auf der Straße. Niemals den Verkehrsfluss behindern. Ist das so schwer? Los, fahren jetzt. Zack, zack, los. Fahren.
5: Der Wagen zieht so schwer.
4: Dann mach den Strick los.
5: Hä?
4: Die Handbremse.
5: Ach so. Ey, was soll das? Warum bremsen Sie denn? Ich denke, ich soll fahren.
4: Ich bremse, weil ich leben will, ja? Die Ampel war rot. Hast du das nicht gesehen? Rot war die!
5: Ach, komisch eben, noch nicht.
6: Hilfe, mir kommt's gleich.
5: Oh, ich glaube, der Thomas muss mal raus. Der ist irgendwie ganz grün.
4: Guck du bitte nach vorne, ja? Ich kümmere mich um Thomas. Und schnall dich endlich wieder an.
6: Oh, scheiße, mir ist schlecht. Immer wenn Frauen fahren, ist mir schlecht.
5: Der kotzt da gleich die ganzen Polster voll. Und nachher muss ich da sitzen, ist ja ekelig.
4: Guck du nach vorne, Gisela.
5: Nur nachfahren?
4: Ja!
5: Ich meine, wenn mal was von rechts kommt oder so, dann muss man doch auch gucken. Und wozu haben wir dann den Schulterblick, wenn man in der Praxis doch nicht mal hinten gucken
4: Gisela.
5: Darf?
4: Gisela!
6: Die soll nicht mehr fahren und schon gar nicht mehr reden.
5: Wieso hupen die denn jetzt alle?
4: Weil grün ist! Fahr jetzt!
5: Stimmt ja, boah, hier kommt man ja noch ganz durcheinander.
6: Ich kann gleich nicht mehr.
4: Rechts hatte ich gesagt, rechts, Gisela!

0: Misthaken, es muss seine Moffa voll unter den Acker quer gerömert.
1: Gerömert?
0: Der Körper meldete kompletten Arschdurchbruch. Zur rechten wie zur linken sah man einen halben Arsch hinniedersinken.
1: Ja, was ist denn jetzt genau passiert, Kurt?
0: Misshaken, römert rum, ne, und zerbong der Schnippelpriester, Schredder, Schredder, Quaddel, Quaddel aus der Suppe.
1: Ja, jetzt hör mal zu, Kurt, ich verstehe nur Bahnhof, ne? Kannst du mir vielleicht den Unfallhergang, denn darum scheint es sich hier ja zu handeln, kannst du mir den mal in normalem Deutsch schildern?
0: Das kommt von den ewigen Rumgerömere, habe ich immer schon zu Haken gesagt.
1: Ja, Rumgerömere. Ja, wie geht's Herrn Misthaken denn? Ist er schwer verletzt?
0: Fürs Kacken jedenfalls muss er sich eine andere Technik einfallen lassen.
1: Ist er bei Bewusstsein?
0: Nicht mehr als sonst. Nee, römert da in der Intensiv rum.
1: Wie römert rum? Kann er sprechen?
0: Vor 2 Wochen konnte er schon Mama sagen. Aber es war vor dieser Geschichte.
1: Ja, witzig, ja. Was ist jetzt?
0: Fresse ist zugerömert.
1: Verdammt nochmal, jetzt hat er sich aber ausgerömert hier. Du Gesicht! Entweder du schilderst einen nachvollziehbaren Tathergang unter Nicht-zu-Hilfenahme obskurer Vokabeln oder du hältst die Klappe. Dammt nochmal, Kurt. Ich mein's doch nur gut mit dir.
0: Römert mit der Rixe-Pfeile in den Riesenrasierer rein, bricht sie den Kakomaten und fertig.
1: Ja, mir reicht's jetzt, Kurt, ne? Wenn du nicht vernünftig mit mir reden willst, dann lass es nicht. Ich habe auch andere Freunde. Ich bin nicht auf dich angewiesen. Und eigentlich ist mir auch das Schicksal deines Kumpels Misthaken völlig egal, wo und warum der hin oder her gerömert, wie oder was gebrochen hat, ne? Meinetwegen.
0: Und jetzt?
1: Sagst du den ersten Satz nochmal und wir fangen von vorne an.
0: Mein Freund Misthaken ist mit seinem Fahrrad mit Hilfsmotor in einen Mähdrescher
1: reingerömert?
2: Wenn ich groß bin, ne? Also, Braven, ich kaufe mir dann jedenfalls kein Auto. Das steht echt fest und schon gar kein Fischwagen wie du.
3: Und, wie willst du dann überall hinkommen?
2: Trampen.
3: Ja, toll, ja? Müssen sich andere also einen Wagen halten, damit Herr Hönefeld umsonst überall durch die Weltgeschichte reisen kann.
2: Mann, damit wird ein Auto doch besser ausgenutzt. Frau Hagen-Dettmann, ne? Die hat auch gesagt, das wäre eine irre Verschwendung, wenn in diesen Autos, wenn da bloß einer drin sitzt. Das ist
3: Ach
2: doch auch
3: ja.
2: wahr. Ist doch
3: ja.
2: auch bescheuert, oder?
3: Und dann wird man womöglich vom Staat gezwungen, immer irgendwelche arbeitsscheuen Landstreicher mitzunehmen, wenn man irgendwo hin will. So weit kommt's doch.
2: Mensch, das kann dir doch egal sein, ob da noch jemand mitfährt oder pinkt.
3: Ist es mir aber nicht.
2: Hey, Paven, bei dir...
3: Ist es mir aber nicht. Ich hab den Wagen bezahlt, also will ich doch alleine mit rumfahren und nicht die Sitze von irgendwelchen Drecksäuen zufurzen lassen.
2: Nur mal halblang brochen. Erstens... Hast du zurzeit gar kein Auto? Zweitens, kommt Frau Hagen-Dettmann hier nach der Sendung vorbei und nimmt mich mit in die Stadt. Und drittens...
3: Könnte ich da womöglich auch mitfahren?
2: Nee.
4: Sag mal, Lothar. Hm? Lothar? Hm? Sag mal, wo ist denn eigentlich dein Autoschlüssel?
5: Auf der Kommode, dahinter der Ming-Vase.
4: Ah ja, klar, stimmt. Ich schnapp mir mal eben dein Porsche.
5: Du, Wilfried, bitte denk dran, der ist noch nagelneu und den soll man noch nicht so schnell fahren am Anfang.
4: Lothar? Hä? Lothar, listen.
5: Ja.
4: Ich meine, wenn du irgendein Problem damit hast, dass ich jetzt bei dir wohne, just say it, ja?
5: Nee, natürlich nicht.
4: Just say it,
5: Lothar. Hab ich doch
4: Lothar.
5: Gar nicht gesagt.
4: Ich meine, ein Wort genügt und ich bin weg und die Therapie ist over.
5: Nein, ich finde diese 24 Stunden Intensivtherapie ja doch ganz toll. Auch, dass du sogar extra bei mir eingezogen bist dafür.
4: Anders geht's einfach nicht, Loti. Ich meine, du bist mein schwerster Fall. Sowas darf man keine Sekunde aus den Augen lassen, ja? Außerdem, guck mal, was wir da sparen. Ich meine, ist doch Quatsch, wenn wir beide Miete zahlen, oder nicht?
5: Bloß, warum muss ich denn seit Stunden in dieser muffigen Kiste hocken?
4: Oh, my goodness, ja, my goodness. Ich meine, zum 1000. Mal. Damit therapieren wir deine Klaustrophobie, klar?
5: Ach so. Aber ich hab doch gar keine Klaustrophobie.
4: Ach ja? Ist doch toll, ja? Du fühlst dich also pudelwohl in der Kiste, ja? Na, Pussy wohl? Echt?
5: Nee, also ein bisschen unbequem ist es schon.
4: Na also, Loti. Und das nennt man eben Klaustrophobie, klaro?
5: Ach so, sag mal, hat die Reinigung schon meinen schönen blauen Anzug gebracht?
4: Nee, hat sie noch nicht. Moment mal.
5: Hör zu, jetzt musst du mich aber rauslassen. Das ist meine Mutti, die ruft immer um diese Zeit an.
4: Ja. Nee, da kann jetzt nicht. Ich? Ich bin so ein neuer Lebensgefährte.
5: Was?
4: Ja. Ach, jetzt hören sie doch auf zu heulen. Ich meine, der Lothar musste doch einfach schwul werden. Mit so einem Drachen als Mutter, das müssen sie doch verstehen. Ja, ist okay, ja, von mir aus streichen sie ihn doch aus ihrem scheiß Testament. Klaro, wir sind doch auf ihr scheiß Geld überhaupt nicht angewiesen.
5: Hey.
4: Ja sicher, sure.
5: Hey.
4: Herzinfarkt, darauf fall ich ganz bestimmt nicht ein. Ciao.
5: Sag mal, Wilfried, was sollte das denn? Ich bin doch gar nicht schwul.
4: Ach, war doch nur ein Joke für den alten Besen, Loti. Oh,
5: Moment. Jetzt musst du mich aber wirklich mal rauslassen. Das ist die Monika, die ich letzte Woche im Modellflugzeugclub kennengelernt habe. Die wollte sich meine Sammlung angucken.
4: Hi. Du bist die Moni, stimmt's?
2: Woher weißt du das denn?
4: Du, ich hab einfach einen unheimlich guten Blick für Namen.
5: Moni.
4: Weißt du das?
5: Moni!
4: Ich meine, du willst zum Lothar, right? Pass mal auf. Der musste ganz dringend zum Arzt.
2: Ach, warum das denn, um Himmels Willen?
4: Du, was weiß ich, was man halt so beim Facharzt für Haut- und Geschlechtskrankheiten so behandeln lässt, ne? Ich meine, du kennst ihn doch, die alte Sau, ne?
2: Eklig.
4: Du Moni?
2: Ja?
4: Wie wär's denn? Ich meine, ich wollte sowieso gerade mit meinem Porsche in die Stadt jetten.
2: Echt?
4: Willst du nicht eventuell mit? Ich meine, auf ein Teechen vielleicht?
2: Jetten? Teechen? Du kennst so lustige Worte, ey. Schicker blauer Anzug.
4: Ja, du hab ich ganz neu. Ja, kannst du mal anfassen?
2: Oh, wow.
4: Mal.
5: Okay, fahrt mal ruhig, ihr zwei. Ja, ich hab schon verstanden, Wilfried. Alles Teil der Therapie. Raffiniert. Mach aber vorher mal lieber die Kerzen aus hier im Wohnzimmer. Sowas gibt unheimlich schnell einen Zimmerbrand. Hallo? Wilfried?

0: Nö. Hallo, lieber Heimwerker. Eines der interessantesten Hobbys ist das Restaurieren von Oldtimern. Dabei kommt es hauptsächlich darauf an, die alte Scharteke in den Originalzustand zurückzuversetzen. Oldtimer zum Restaurieren findet man heutzutage an jeder Straßenecke. Meiner hier ist ein Original Ostpreuße, Jahrgang 1917. Sag mal guten Tag, Fritz. Der Fritz Schneidereit, Modell 1917, ist ein robuster Gebrauchstyp, der vorwiegend für die anspruchslose Landbevölkerung produziert wurde. Vorteil für den Restaurierer, es gibt wenig Chromteile. Stimmt's, Fritz?
1: Nö.
0: Es ist leider nicht mehr ganz vollständig hier, der alte Schneidereit. Hähne sind gar nicht mehr drin. Kann man sich aber auf Veteranenmärkten besorgen, die Original-Ostpreußen-Fressmaschine. Das Wichtigste zuerst ist, dass der Motor wieder richtig läuft. Dazu drehen wir unten die Ölablassschraube auf und lassen den ganzen Wurbel ablaufen. So, frischen Bärenfang oben rein und mal probeweise auf den Anlasser gedrückt. Herr sagt's denn, der alte Fritz hat noch genug Kompression auf allen Pötten. Hier lohnt sich ein kompletter Neuaufbau. Dazu wird erstmal die komplette Außenhaut mit dem Handstrahlgebläse gereinigt. Moment, warten und schon können wir den neuen Lack auftragen. Ich habe wieder das originale Blassrosa genommen. Man kann ihn aber auch schwarz lackieren. Ha, sieht auch schick aus, besonders mit einer goldenen Zigarettenreklame an der Backe. Ja, ist aber wie gesagt nicht original. Nach dem Lackieren können wir die Anbauteile wieder dran schrauben. Brille, Gebiss, Bruchband, Hörgerät und Armprothesen. Wer Lust hat, kann auch lange verchromte Arme dran machen. Dann hat er einen Schopper. So, die Batterie wieder eingesetzt, Anlasser gedrückt. Zack, und der alte Schluffen läuft wieder wie eine Eins. Damit kann man sich jetzt überall wieder sehen lassen. Ja, liebe Heimwerkers. Meist lohnt sich die Restauration eines Oldtimers und man hat noch viel Freude an dem alten Schnauferl. Und nü, hü, haha, Ersatzteile gibt's bei jedem Motorradunfall. Wer zuerst kommt, mal zuerst. Sei schneller als der Rettungshubschrauber.

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0: Geht das schon wieder los mit dem Euterpop? Diesmal bist du aber dran mit Maulstopfen, Jaro.
1: Ich nix bekloppt. Jaro, niemals knutschen Gessala auf Mond.
2: Das kann Kalle ja auch viel besser. Wenn ich an gestern denke. Ich glaub, ich sing gleich wieder.
0: Das lässt der Mann schön bleiben.
1: Guck mal, Kalle. Gisela leckt sich schon mit Zunge über Augenbrauen wie großes Kuh gestern in Texas.
0: Schluss jetzt mit dem Mist. Landschaft angucken. Überall hängt das spanische Moos von den Bäumen. Das sieht gespenstisch aus.
2: Das sieht nicht gespenstisch aus, sondern wie ihn von Winde verweht. Ich hab bloß noch keine Sklaven auf den Baumwollfeldern gesehen. Sind die nicht sonst immer am Kotten picken?
1: Sklaverei ist nichts mehr. Schwarze jetzt alle spielen in Blaskapelle in New Orleans oder machen Voodoo mit weißen Hühnern. Kopf ab, viel Zauberei.
0: Deshalb gibt's hier überall Chicken Wings. Können wir uns gleich in New Orleans mal eine ordentliche Portion von genehmigen? Oder eine geile Flasche Whisky in der Bourbon Street?
2: Aber vorher wird geknutzt, Kalle.
0: Eher ertränke ich dich im Mississippi.
2: Gut, du hast es so gewollt.

0: Radio FFN Serie.
1: Die Firma.
0: Liebe, Intrigen, Portokosten.
1: Schicksale rund um das Wirtschaftsimperium des Fritz F. Niedmeier.
0: Während Heinz Bärbel Schrage mit dem Problem kämpft, den bügelfreien 1.500-Markschein zur Serienreife zu bringen, hat Fritz F. Niedmeier unter Zuhilfenahme einer gehörigen Ladung Schrot zwei andere Probleme aus dem Weg geräumt. Er sitzt mit Suzette in einem Café und lässt bei einer gepflegten Tasse Cappuccino die Ereignisse der letzten Stunde Revue passieren.
2: Chérie, ich glaube, du hast ihn umgebracht.
3: Ja, das glaube ich auch. Er hat es nicht anders gewollt. Mir und meine Frau ausspannen und mich dann auch noch um 1 Million erpressen? Ich meine, das eine hätte ich ihm ja noch verziehen, aber das mit...
2: Als das, ich bin dir mehr wert als 1 Million. Oh, Chérie.
3: Nein, ich meine umgekehrt.
0: Aber weiter kommt er zum Glück nicht. Suzettes Leidenschaft reißt ihm vom Stuhl. Ihre weichen Lippen verschließen seine und ihre geschickte Zunge dreht ihm das Wort im Mund um. In der Zwischenzeit ist das Blutbad in dem Hotel nicht unbemerkt geblieben. Die Polizei ist eingetroffen und der Hotelchef zeigt ihr die Leiche von André alias Schneuzek.
4: Hauptkommissar Durchbiss, sehen Sie sich diese Schweinerei an. Was sagen Sie dazu?
5: Nun, das erinnert mich an was.
4: An was? Hatten Sie schon mal einen ähnlichen Fall?
5: Nein, daran, dass meine Frau mich gebeten hat, heute Abend ein halbes Pfund Hackfleisch mitzubringen.
4: Bitte, bitte bedienen Sie sich, Herr Kommissar. Kein Problem.
5: Ich glaube, ich werde doch endlich Vegetarier. Sagen Sie mal, Sie waren doch zur Tatzeit unten am Empfang. Ist Ihnen da was aufgefallen?
4: Nee, nicht.
5: Überhaupt nichts?
4: Nee, gar nichts.
5: Keine Geräusche?
4: Nichts.
5: Keine verdächtigen Personen?
4: Gar nichts. Doch, da fällt mir ein. Ja. Da kam ein Herr mittleren Alters in Begleitung einer hübschen jungen Frau. Der hatte so ein Dings unter dem Arm, so ein Gewehr. Das rauchte noch. Der hat mich gefragt, ob er in der Nähe irgendwo interessante Herrenmagazine kaufen könnte.
5: Herrenmagazine? Das erinnert mich an was.
4: Sollten Sie Ihre Frau heute Abend auch noch Herrenmagazine mitbringen?
5: Sollte ich? Nein, ich glaube, das war was anderes.
0: Nachdenklich verlassen die beiden das Hotelzimmer. Aber die Leiche bleibt nicht lange allein. Kaum haben sie die Tür geschlossen, bekommt sie wieder Besuch. Diesmal durchs Fenster. Es sind zwei maskierte, jugendlich wirkende Personen.
6: Steffi, sehen Sie mal genau an. Ist er das?
7: Ja, Boris. Das ist er. Echt. Wolfgang Wald. Der größte Gegner des Waldsterbens. Mann, jetzt hat's ihn selbst erwischt.
6: So, wir dürfen nicht zulassen, dass seine Leiche in die Hände der Imperialisten-Schweine fällt. Los, Steffi, fass doch mal mit an, ja?
7: Okay.
0: Boris und Steffi? Sind das nicht die Kinder von Suzette und Fritz F. Niedmeier? Wo kommen die denn auf einmal her? Und was wollen sie mit der Leiche? Und was ist mit Hauptkommissar Durchbiss? Wird er wirklich Vegetarier? Und was fällt ihm zu dem Stichwort Herrenmagazine ein? Verpassen Sie nicht die nächste Folge von Die

0: Sie reiten für Freiheit und Gerechtigkeit. Die drei Musketiere. Heute
1: beim Automobilclub.
2: Europa soll des Königs sein.
3: Ja, und reiten wollen wir, ohne Unbill zu erleiden.
4: Nun denn, holde Maid, so gibt ihn heraus, den Auslandsschutzbrief.
1: Das war die beknackteste Folge der drei Musketiere. Sie hörten heute beim Automobilclub.

0: Der kleine Tierfreund.
1: Mein heutiger Beitrag beschäftigt sich mit einem unscheinbaren Tier unserer näheren Umgebung, dem Wurm. Liebe Zuhörer, wer von uns hatte nicht schon mal aus Jux und Dollerei durchtrennt den Regenwurm? Das Phänomenale am Freund Wurm ist ja die Fähigkeit, von sich selbst getrennt in zwei Teilen weiterleben zu können. Der Regenwurm vermehrt sich also mit Hilfe des menschlichen Spatens. Zu Hunderten kriechen sie während ihrer heißen Zeit an die Oberfläche und warten darauf, von einer gnädigen Hand durchtrennt zu werden. Noch immer ist es ein ungelöstes Rätsel der Naturkunde, wie sich der Regenwurm vor der Erfindung des Spatens vermehrt hat. Sein Vetter, der Bandwurm, ist ein heimlicher Gast unseres Darmtraktes. Auch seine Vermehrung muss ungeklärt bleiben, lebt er doch allein in den finsteren Gängen unseres Verdauungsapparates und kann auch nicht auf die Unterstützung eines Spatens hoffen. Am häufigsten begegnen wir dem Wurm, wenn wir ihn zusammen mit der Himbeere verzehren. Mitsamt der süßen Frucht wird er dann allerdings selbst Opfer seines Verwandten, der schon im Darme auf ihn lauert. Auch im Reich des Wurms gilt, der Wurm ist dem Wurm ein Wolf. Erst in jüngster Zeit hat ein weiterer Vertreter der umtriebigen Familie zu uns gefunden, der Wurm aus dem Fisch. Wenn wir herzhaft in ein Fischstäbchen beißen, so brauchen wir die Attacken des Wurmes allerdings nicht mehr zu befürchten. Das Tiefkühlverfahren hat ihm das Lebenslicht

Der Äther. Unendliche Weiten. Dies sind die Abenteuer der FF Enterprise, die mit ihrer 90 Mann starken Besatzung unterwegs ist, um neue Welten zu erforschen, neues Leben und neue Zivilisationen. Viele Lichtjahre von der Realität entfernt dringt die FF Enterprise in Galaxien vor, die nie ein Mensch zuvor gehört hat.

0: heute der Irre aus der Wüstenzone oder Einmarsch ins Weltall.
1: Computer-Logbuch Nummer 1 der FF Enterprise, Praktikant Hans-Jürgen, Sternzeit 6,66, Ramadan. Wir haben total unerwarteten Besuch aus dem Quadranten Bagdad bekommen. So ein Schnauzbart-Typ, nennt sich Satan oder Sachma oder Saban oder so. Jetzt checkt sowieso keiner, was der überhaupt will, Wir haben jetzt unseren Dolmetscher und den alten Bordbischof Strack geholt. Vielleicht kriegen die ja was raus. Dieser Schnäuzerkerl sagt, dass er mit so einer Zeitmaschine gekommen ist, die ihm irgendwelche deutschen Firmen gebaut haben. Aber der Alte ist sowieso die ganze Zeit nur voll am Abfusseln, ey.
2: Ich habe die Worte nicht verstanden, die du gesprochen hast. Ich kenne die Sprache nicht.
3: Sagt er, dass Sonne von Orient, Freudenträne im Auge von Allah, ist von Prophet gesandt, um Universum wieder rechtmäßig in Osmanisches Reich zurückzuholen und ungläubige Planeten mit Feuer und Schwert zu bestrafen.
2: Ein Spinner.
4: Euer Exzellenz, Kriege zwischen feindlichen Planeten oder Systemen sind längst nicht mehr üblich in unserer Galaxie.
5: Bruder Spock, lass lieber einen Mann des Glaubens mit dieser verirrten Seele reden. Bruder Sesam, sag, willst du wahrlich fremdes Leben, geboren oder ungeboren, auslöschen, nur um des schnöden Glaubens willen? So sprich, Bruder Siemens. Ist solches Streben gottgefällig?
3: Er sagt ja.
5: Nun gut, Bruder Sodom, dann bleibt mir wohl nur noch eins zu tun.
3: Aber Vater, Sie haben ihn weggefesselt.
5: Ja, und ich tat gut daran, denn wie heißt es doch im 12. Buche Wilkinsons, selig sind die, die da ausmerzen den Oberlippenbart.
3: Aber Vater, gilt das auch für Oberlippenbartträger?
5: Mein Sohn, nun, das Auslegen von frommen Sprüchen, ne? Überlass doch mal bitte der Kirche, ja? Wir haben sie ja schließlich auch erfunden, ne?
4: Faszinierend.

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0: fucking streets all over here, Scotty. Look at all that fucking rubbish here. Why can't the Russians or whoever was here keep the moon tidy, yeah?
1: Aus der Serie Große Momente der Weltgeschichte hörten Sie heute: Das erste Autorennen auf dem Mond gewinnen die Amerikaner. Die Russen vergessen, pünktlich am Start zu sein. 1. August 1990.

Okay. Für die Medien kann es im Fußball ja nicht schnell genug gehen, ne? Da trudeln mal rein zufällig 4 Rostocker Bälle ins gegnerische Tor und schon wird der neue Meister von der Ostseeküste gefeiert, ne? Dem Torschützenkönig seine Ablöse steigt in italienische Dimensionen. Und selbst der Trainer stellt fest, dass, würde nach diesem ersten Spieltag schon abgerechnet, Hansa Rostock seinen Meistertitel erfolgreich verteidigt hätte. Warum der so einen Scheiß erzählt? Na, wegen der Kameras. Die beim Fernsehen, die haben doch nicht nur die Übertreibungsrechte, sondern gleich die ganzen Spiele gekauft. Meinen sie jedenfalls. Ne? Am liebsten würden die doch einen großen Filmregisseur einstellen, der den Ablauf der einzelnen Spiele richtig inszeniert. Ne? Ja, letzte Woche, da hat dann wohl dieser Woody Allen Regie geführt. Nach dem Motto, gib den Kleinen eine Chance, Rostock und Stuttgarter Kickers an die Macht. Ne? Bin mal gespannt, welchen Regisseur der DFB wohl für dieses Wochenende geholt hat. Schwarzenegger wäre gut. Da würde es dann wenigstens bum bum ordentlich Tore geben, wenn Bremen in Dortmund antritt, ne? Oder dieser Kevin Costner, ne? Weil er macht dann im Olympiastadion die Bayern zum Hauptdarsteller in Der aus dem letzten Loch pfeift, ne? Und die im Reservat lebenden Hansa-Indianer vom Stamm der Rostocker macht er dann erneut zum Tabellenführer. Ja, leider hat das Ganze Überlänge und die Rothäute von der Waterkant, die fühlen sich auch erst nach der 5. roten Karte so richtig heimisch, aber ihre Flüche im Originaldialekt, die übersetzt dafür Herbert Fassbinder in seinem Kinomagazin Die Sportschau ins Deutsche mit Nabend allerseits.

0: Im Radio kann man nichts sehen. Das ist ja der Witz.
1: Ja, und was wollen wir hier mitten in der Nacht? In dem fucking Radio? Hä? Weißt du nicht, Brochen? Video kills the radio star. Weißt du doch, ne? Die Glotze, das ist Future, ey. Da wird die Katze gerubbelt. Aber doch nicht in diesem verschnarchten Hörfunk hier, Alten. Hey, ist das finster hier. Man sieht ja nicht sein eigenes Brett vorm Kopf.
0: Im Radio schaut man in sich rein und imaginiert sich seine eigene Welt, Erwin. Da braucht man keine Bilder. Da wirkt die Vorstellungskraft.
1: Hä? Ohne Drax? Wie soll denn das gehen? Nicht mal so eine winzige kleine Schippe Ecstasy, ey? Nicht mal einklinken und trotzdem soll man Hallus kriegen?
0: Wir beide zum Beispiel könnten hier im finsteren Radio einen ganzen Monumentalfilm aufführen.
1: Ach komm, hör auf, Pavi, jetzt drehst du völlig ab. Hast du etwa ein paar Mios auf der Tasche? Oder hast du eine Tante bei der Nordmedia genagelt, hä? Oder wie willst du das finanzieren, hä?
0: Das kriegen wir mit Bordmitteln hin, Hönefeld. Sag mir einen Titel und wir produzieren den Film dazu.
1: Ja, meinetwegen, Brochen. Zum Beispiel, wie wär's mit, Winnetou überfällt das Finanzamt. Ja.
0: Gibt's den nicht schon?
1: Ja, aber nicht in der deutschen Synchronisation, ne?
0: Also gut.
1: Ja, fang mal an. Ja. Und? Pfaffmeier? Ich höre nix. Wo sind der scheiß Indianer und sein Gaul abgeblieben, hä?
0: Ist gerade eine Landschaftsszene, Erwin.
1: Ach so. Ach so. Ja, verstehe, Herr Spielführer. Was? Und was soll das jetzt sein?
0: Winnetou latscht über den Finanzamtsflur und seine Mokassins sind noch nass vom Rio Grande, wo er durchgeschwommen ist, Mann.
1: So, ja, nee, ist klar, ja, hätte ich mir auch denken können, ist klar.
0: Bling!
1: Raff ich da Getze wieder mal nix im Moment?
0: Winnetous Nummer wird aufgerufen, Mann!
1: Ach so. Ach, Brocho, du spinnst doch. Winnetou, der wird sich doch niemals so einen Wartezettel ziehen, der doch nicht.
0: Ach so, meinst du, den Ausländern wird da eine Extrawurst gebraten im Finanzamt, oder was?
1: Ja, also jedenfalls, wenn sie das Finanzamt überfallen wollen, dann...
0: Ja, ja.
1: Ne? Hier.
0: Wen haben wir denn da?
1: Quick. Da läuft gerade ein Ferkel über den Finanzamtsflur.
0: Über den Finanzamtsflur? Du spinnst doch, Erwin.
1: Ey, hast du dir die Trollas da schon mal angeguckt, ey? So, und jetzt lass uns mal eben zum Showdown kommen, Papi. Mir ist ganz langweilig. Alten, das war heftig. Der hat ja die ganze Abteilung quasi weggepustet, wa?
0: Ja, jemand hat ihn provoziert.
1: Ist nicht wahr, ne, Pavi?
0: Hat zu ihm gesagt, Winnetou wäre sein Vorname. Da hätte er im Zimmer mit dem Buchstaben S bis W nichts zu suchen.
1: Aha. Ja, da hätte ich auch losgeballert. Nee, ist klar. Und was weiter? Ja. Also, Winnetou reitet also wieder nach Hause. Nee, Pavkopp, muss ich sagen, war echt ein spannender Film, ne?
0: Und ja. Läuft im Kopf des Hörers ab, Erwin.
1: Ja, ja. Deshalb haben die alle so kantige Köpfe wie ein 13-Zoll-Monitor, ne? Verstehe. Und war jetzt noch was?
0: Mist, Winnetou hat das Geld vergessen.
1: Ach komm, das kommt dann aber erst im zweiten Teil, ne?
0: Na gut.

0: wichtiges Geschäft.
1: Puh, bin es etwa Claudia Schiffer? Es muss gar nicht. Es macht das alles mit Konzentration und Zurückhaltung.
0: Besonders das letzte Wort solltest du dir ganz groß auf die Fahne schreiben, Gisela. Zurückhaltung.
1: Wenn man aber gar kein Alkohol säuft, dann hat man logischerweise auch keine Fahne, wo man was draufschreiben könnte. Und schon gar nicht Zurückhaltung, weil die Blase, wenn man nicht säuft, ja auch nicht voll sein kann. Man leider.
0: Klingt logisch. Also darfst du gleich in Lorette mal nicht raus zum Pinkeln.
2: Jaro, gemacht. Schönes Tagesfahrt nach Lorette. Morgens um 3.20 Uhr losgefahren mit Bubu von MB Traumreise und 50 Oma mit Dauerkatheter. Nix anhalten. Ankomme in Spanien 20 Uhr. Omas alle in Bodega Sangria getrunken, Paella gegessen. Jaro nix.
1: Was hast du gemacht?
2: Naja, eventuell Toilette. Im Bus gab keine. Als Jaro fertig, Oma schon bezahlt, dann 20.45 wieder alles im Bus und zurück in Deutschland.
0: Sag mal, wo kann man denn in Lorette mal ganz gut eine Stange Wasser? Also ich meine so in netter Atmosphäre.
2: Jaro weiß Bescheid. Schönes großes Raum mit grüner Spanisch-Kachel, mittelaltes Klofraum mit Fächer und Fenster mit direkt Blick auf Meer.
1: Ja, toll. Ich dachte, wir essen Oliven und Aioli, trinken Rocha, gucken uns eine Flamenco-Gruppe an und legen uns ein bisschen an den Strand.
0: Das kannst du ja auch machen, solange Jaro und ich in dem schönen Raum sind. Wir wollen hier in Spanien nämlich nur eins, und zwar bis der Arzt kommt, nämlich Pink.
1: So unkapiert. In den Ländern, ne, wo ich nämlich gut finde, wird immer nur kurz angehalten.
2: Außer morgen in Marokko, da kriegst du längere Aufenthalt, Gisela. Eventuell für immer.
0: Zumindest, wenn genug Kamele dabei rumspringen.

0: Radio FFN Serie.
1: Die Firma.
0: Liebe, Intrigen, Portokosten.
1: Schicksale rund um das Wirtschaftsimperium des Fritz F. Niedmeier.
0: Nein, verehrte Hörer, ich muss Sie enttäuschen. Auch heute hören Sie noch nicht die 100. Folge der Firma, denn immer noch befindet sich die Firma in einem Zustand, der kaum Grund zum Feiern lässt. Also herzlich willkommen zur Folge 99b.
2: Radiodorianisch, eine Schande ist das, was wir hier veranstalten.
0: Ja, die ganze Angelegenheit ist dem ehrwürdigen Chef Fritz F. Niedmeier äußerst peinlich. So peinlich, dass er am liebsten in Grund und Boden versinken würde. Und das tut er auch.
3: Hey, Chef!
4: Ich glaube, ich spinne.
3: Kommen Sie da raus aus dem Loch. Genau hier soll doch das neue Bürogebäude entstehen.
0: Der unermüdliche Zarkowski hat tatsächlich schon begonnen, auf dem Großparkplatz

0: Schnecke-Schnage, helfen Sie mir mal eben, das abzumachen.
1: Das sieht aus, als wäre es angenagelt. Mensch.
0: Ach, deshalb habe ich in den letzten Tagen immer diesen stechenden Kopfschmerz. Sehen Sie mal da vorne, da muss irgendwo eine Kneifzange liegen.
2: Ah ja, so, aber eins müssen Sie mir vorher versprechen, Zarkowski.
0: Was denn?
2: Dass Sie zuerst mein neues Labor aus dem Boden stampfen. Schließlich muss ich dringend das Jubiläumsprodukt entwickeln, Zarkowski.
0: Versprochen. Große Ehrenwort. Aber jetzt ziehen Sie mir endlich die Nägel aus dem Kopf.
2: Na gut, komm, halten Sie mal stehen.
3: Inzwischen kehrt Frau Graumann zurück von ihrem Versuch, Geld zu beschaffen.
4: Na, Ihre Menschen, haben Sie Erfolg gehabt?
5: Ach, Herr Bödmeier. Na ja. Ach, ich muss mich erstmal hinsetzen.
4: Ja, was ist dann mit Ihnen, Frau Graumann? Sie sehen ja so geschwächt aus.
5: So fühle ich mich auch. Und außerdem habe ich einen wahnsinnigen Hunger. Wissen Sie, was ich jetzt gerne hätte?
4: Ein schönes Stückchen Kuchen vielleicht?
5: Genau. Und dazu ein Glas saure Gurken.
3: Saure Gurken? Frau Graumann hat doch noch nie saure Gurken gegessen. Und ausgerechnet zum Kuchen? Was ist los mit ihr? Und wieso war sie heute auf einmal so schlapp, wo sie doch sonst immer so einen quicklebendigen Eindruck macht? Sollte Frau Graumann? Nein, ich kann es nicht glauben. Und Sie? Wenn Sie es genauer wissen wollen, verpassen Sie auf keinen Fall die nächste Folge von...
4: Moment, Moment! Verpassen Sie auf jeden Fall nicht die Aktionärsversammlung von der Firma am 5. April um 19.30 Uhr im Kapitol in Hannover. Karten gibt es für 5 Mark bei Radio FFN im Kapitol und bei La Porte. Also nicht vergessen, Aktionärsversammlung von...
3: Die Firma.

0: bei Frieda und Anneliese.
1: Wer macht denn dies Jahr alles mit beim Umzug in der Gemeinde?
2: Die immer so mitmachen, die Kriegsversehrten.
1: Wer ist das denn noch?
2: Keiner, das ist ein leeren Wagen diesmal. Ja, denn Yachtpächterfrauen, die haben aber einen eigenen großen Wagen.
1: Und wie viel sind das?
2: Eine nur, weißt du doch, von Yachtpächters Willi, die aufgedunsene Alte.
1: Nimmt die denn wenigstens Barriere mit hoch auf den Wagen?
2: Die steht knöcheltief in tote Wildschweine. Die Seniorenfeuerwehr hat ein mobiles Osterfeuer vorbereitet, ja.
1: Alte Schränke, Treckerreifen, was da so zugehört. Und den Festwagen können sie danach auch verbrennen.
2: Der wird gelöscht.
1: Ach, löschen. Machen die doch sonst auch nicht. Was ist denn mit der Herd? Wo haben die sich wieder als Besamungsbullen verkleidet?
2: Ja, sicher. Und laufen kackend durch die Dorfstraße. Straßenwärter ist jetzt schon bedient.
1: Und der Wechknecht, der Aule Scheiper, der muss die ganzen Gräben abends nachsuchen, ob da welche im besoffenen Kopf reingefallen sind.
2: Geh mir los. So ein Rosenmontagsumzug. Was ist das immer, eine Schweinerei? Die Bäckergesellen schmeißen mit Bienenstich und zielen immer man so auf alte Leute.
1: Deswegen stell ich mich auch schon gar nicht mehr an die Straße. Letztes Mal habe ich 3 Stück Käsetorte an den Kopf gekriegt und mit Käsetorte kannst du mich mitjagen. Mach ich einfach nicht.
2: Schweinerei. Die vom kirchlichen Jugendtreff, die schmeißen sogar mit Stinkbomben.
1: Was haben sie denn davon, wenn kein Zuschauer mehr in der Straße steht?
2: Da fragt man sich, wofür man denn überhaupt noch so einen Umzug macht.
1: Inu, jetzt schmeißen sie sich gegenseitig die Sachen an den Kopf.
2: Plattengülle, Alaf.
1: Aber auch Helau.

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0: hallo, hier ist Fritz F. Niedmeier. Ich rufe ja direkt von meiner Firma aus an. Ich wollte mir ein Lied wünschen, ein Lied aus meiner Heimat, und zwar Nicht verkochen von Bab.
1: Geheimnis deutscher Schlager. Auch die Redaktion Geheimnis deutscher Schlager kommt am Karneval nicht vorbei. So gern wir das auch gewollt hätten, aber die Geschichte, die wir heute erzählen, ist die Geschichte eines Liedes, das den offenen Protest eines Kölner Jungs, nämlich Wolfgang Niedekens, zusammen mit Bab seinerzeit zum Ausdruck bringt. Nicht einmal für Kuchen möchte er zum Karneval gehen. Dieses Lied, eine brutale Absage an den Karneval, wie er heute gefeiert wird, ist nicht etwa auf dem Hintergrund des zweifellos vorhandenen intellektuellen Backgrounds zu sehen, den Niedeken und Co. ohne Frage haben. Nein, es ist die triviale Geschichte eines traumatischen Ereignisses, das der sehr junge Wolfgang Niedeken über sich ergehen hat lassen müssen. Es begann Anfang der 60er Jahre. Der junge Wolfgang war gerade stolzes Mitglied im Karnevalsverein seines Stadtteils geworden, wie jeder Kölner Penz in seinem Alter. Und noch konnte er es genießen, stieg schnell die Karrieresprossen im Kinderkarneval hoch, bis eines Tages auf einer Kindersitzung der vor kurzem verstorbene Willi Schneider-Hoff, das ganz große Idol des Wolfgang Niedekens, auf der Bühne stand. Er bekam glänzende Augen und wünschte sich mit allem, was er hatte, auch mal so zu sein wie dieser Willi Schneider-Hoff. Und irgendwann hielt es ihn nicht mehr. Schneider-Hoff sang gerade Heile, heile Gänsche. Da stürmte Wolfgang auf die Bühne, um ihm ein Stück Kuchen als Geschenk zu geben. Blumen waren ja damals noch zu teuer. Wolfgang stürmte also auf sein Idol zu. Aber in dem Moment, als Schneider-Hoff ihn sah, gab er ihm einen Tritt und rief ihm zu: Stör mich jetzt nicht, das ist eine ernste Sache. Ja, und wie ein begossener Pudel ging Wolfgang wieder von der Bühne, wurde tags darauf aus dem Karnevalsverein ausgeschlossen und ist bis heute einer der erbittertsten Gegner des Karnevals. Wer weiß, wozu es gut war, wäre er ohne dieses traumatische Kindheitserlebnis wohl jemals der Rockstar geworden, der er heute ist? Wir von der Redaktion Geheimnis deutscher Schlager glauben nicht.

0: das machen wir jetzt auf die Wunde drauf.
1: Au.
0: Und dann wird das ganz schnell besser.
1: Du, Mami, das ist aber ganz schön schwer.
0: Jammer nicht, du wirst sehen, wie schön dir das hilft. So, und jetzt nicht bewegen, sonst fällt es wieder runter.
1: Aua, Mami, das ist aber wirklich ganz schön dolle schwer.
2: Das war aus der Reihe Große Momente der Weltgeschichte, das Pflaster wird erfunden. Doch es erscheint bald untauglich für offene Wunden, da es nicht klebt und sehr schwer ist.
1: Sag ich doch!
2: Ja, deshalb wird das Kopfsteinpflaster bald einer neuen Verwendung im Straßenbau zugeführt.

0: Der Ivan, ne?
1: Ja.
0: Der Ivan, ne?
1: Ja.
0: Der ist nicht ohne, ne?
1: Nee, das ist ja selbstverständlich nicht, ne? Aber da wäre ja auch ganz schön blöde, ne? Kurt, ne?
0: Ja.
1: Aber der Tommy, ne?
0: Ah. Oh,
1: das ist eine feige Sau, ne?
0: Nicht so schlimm wie der Franzmann, ne?
1: Nee, das stimmt, ja.
0: Aber der Ivan, ne?
1: Ja.
0: Sag ich dir. Der ist nicht ohne, ne?
1: Nee. Ja. Da werden sich die Schlitzaugen aber auch noch umgucken, Kurt, ne?
0: Worauf du einlassen kannst, Ferkelbremser, ne? Der Ivan, ne? Nicht schlecht, Herr Specht.
1: Aber den Ami, ne?
0: Ja.
1: Kurt. Den kannst du auch vergessen,
0: hab ich,
1: ne?
0: Schon längst, ne?
1: Ja.
0: Bin ja nicht bescheuert, ne?
1: Die blöde
0: Sau, ne?
1: Ja.
0: Vergiss ihn, ne?
1: Ja.
0: Aber eins kann ich dir verraten, Gürgen, ne?
1: Ja. Du meinst den Ivan, Kurt, ne?
0: Genau den meine ich,
1: ja.
0: Ne? Der Ivan, ne?
1: Ja.
0: Also ein schlauer Hund, ne?
1: Ja, der ist nicht ohne, ne?
0: Ich mein, das kratze ich noch gar nicht, ne?
1: Nee.
0: So ein Ivan, ne? Den
1: nee.
0: Kratzt das doch alle gar nicht, ne?
1: Nee.
0: Oder nee. Was meinst du, Gürgen?
1: Nee. Kann ich mir auch beim besten Willen nicht vorstellen, ne? Dass den das irgendwie kratzt, so, ne?
0: Eben,
1: irgendwie.
0: Ne?
1: Nee.
0: Sonst wäre er ja gar kein Ivan, ne?
1: Ja, eben.
0: So sieht's doch aus, ne?
1: Ja.
0: Ah, so sieht das aus, ne?
1: Ja.
0: Im Grunde genommen, ne? Ist da von vornherein was schiefgelaufen, ne?
1: Beim Ivan, Kurt.
0: Quatsch, Katzenscheiße. Gestern in der Firma.
1: Ach so, ja.
0: Das mit den 32ern, ne, die nicht rechtzeitig da waren. Und Brettermeier den Stunk gemacht hat, ne, der blöde Hund, ne?
1: Ja.
0: Aber selber eine gelbe Hose an die Potsau, ne?
1: Ja.
0: Ich sag es dir, ne?
1: Ja.
0: Wart's ab, wenn der Ivan einmarschiert, ne?
1: Ja.
0: Solche Hunde wie Brettermeier, ne?
1: Ja,
0: da wird ein kurzer Prozess mitgemacht, ne? Zack, zack, weg mit dem Kopf, ne? Zack, ne? Gurke ab, fertig, ne?
1: Ja, ist ja gut. Kurt, sag mal, meinst du denn, dass der Ivan einmarschiert, Kurt?
0: Quatsch, Ferkelwemser, ne? Aber obwohl, der Ivan, ne?
1: Ja.
0: Der ist ja nicht ohne, ne?
1: Nee.

0: 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Heute
1: der Anruf.
2: Hallo, seid ihr die drei Musketiere?
3: Stimme ohne Gesicht. Was will sie?
2: Ich möchte so sein wie ihr. Ihr seid so toll.
4: Frag sie, ob sie fechten und Harr, Harr sagen kann.
5: Ja, und ist sie für die Sache des Königs?
2: Nicht direkt. Aber ich wollte nur fragen, ob ich bei euch ein Praktikum machen kann, eigentlich.
3: Wir haben schon einen Praktikanten. Was, D'Artagnan? Hol er mal einen Träger Bier.
1: Das war die 1152. Folge der Drei Musketiere. Sie hörten heute Der Anruf.

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1: Nicht alle sind zu Gast bei Freunden dieser Tage, besonders wenn es sich dabei um haarige Italiener namens Bruno handelt. In den frühen Morgenstunden des 26. Juni Anno Domini 2006 wurde der tapfere Petz von feigen Abgesandten der bayerischen Staatsregierung ermordet. Worin bestand seine Schuld? Nun, er hatte das eine oder andere Schaf geraubt und wohl auch verzehrt. Aber steht auf Mundraub in Bayern die Todesstrafe? Wundern sollte es mich allerdings nicht. Sein größtes Vergehen war es jedoch, Edmund Stoiber und sein Regime wochenlang an der Nase herumgeführt zu haben. Was hatten sie nicht alles aufgeboten, um Brunos habhaft zu werden? Finnische Bärenhunde, pelzige Prostituierte aus Hannover und einen ganzen bolivarischen Staatsapparat, der Ausschau hielt nach dem braunen Petz. Doch Bruno führte sie alle an der Nase herum, womit endgültig bewiesen ist, was wir längst vermuteten, dass ein stinknormaler Brown Bear um einige schlauer ist als Edmund Stoiber. Das war nun aber einer zu viel. Von Gerhard Schröder ließ er sich abmeiern, sogar von einer Zonenfrau zum Blödmannsgehilfen zweiter Klasse deklassieren, jetzt auch noch vor einem italienischen Braunbären wie der letzte Idiot dastehen, das kann ein Edmund Stoiber nicht verkraften. Darum erließ der weiß-blaue Oligarch über seinen Umwelthiwi den Befehl zum Töten. Und die Tinte auf dem Todesurteil war noch nicht trocken, da hatten die Schergen der Stoiber das arme Tier schon erlegt. Ausgestopft ins Museum soll er nun, unser Bruno, ein Held und Europäer, der es verdient hätte, dass Plätze nach ihm benannt würden. In unseren Herzen wird er ewig fortleben, noch lange nachdem Edmund Stoiber weder ausgestopft noch sonst irgendwie darin eine

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1: Hallo.
0: 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Das finde ich echt nicht gut. 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
1: Bianca Maus, lass mich mal in Ruhe tun. Fahr mal Mama tun, ja?
2: Du, Mama?
3: Ja, Bianca?
2: Du, Mama, kommt Oma eigentlich auch wieder Weihnachten zu uns? Wenn ja, dann finde ich das nicht gut, weil ich hab doch schon einen Freund.
3: Aber Bianca, Oma ist doch schon lange tot.
2: Dann kommt Oma also ganz bestimmt nicht.
3: Aber nein, Bianca, was soll das?
1: Das kannst du wohl sagen tun, mein Töchterchen. Verlass dies auf die, da kannst du wohl für anlassen tun.
0: Freuen Sie sich auf die nächste Folge von Familie Lemke. 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

0: Harvard Law School, Summa Cum Laude, Abschluss in Yale, Universität Paderborn. Das sind ja alles fabelhafte Zeugnisse, die Sie da haben.
1: Dankeschön.
0: Diverse Auslandspraktika, Fremdsprachenkenntnisse, hervorragend.
1: Ja. Glauben Sie wirklich, ich habe Chancen auf die Stelle?
0: Oh, das denke ich doch. Nur eine Kleinigkeit noch vielleicht. Könnten Sie mal die Banane da essen?
1: Bitte?
0: Die Banane da vor Ihnen. Ich muss mal gerade sehen, wie das aussieht. Ja, nur keine Scheu. Einfach mal ordentlich reinbeißen.
1: Meinen Sie?
0: Ja.
2: Das war aus der Reihe Große Momente der Weltgeschichte. In der Personalabteilung des Weißen Hauses spricht eine zukünftige Praktikantin vor. Washington, kurz vor dem Zigarrenfest.

0: Na, Schnutzelputzel, welche von den vielen schönen Bäumischen soll's denn sein?
1: Ja, ich glaube, der da, der wäre schön. Der ist so schön buschig und oben so spitz, aber trotzdem nicht zu dick. Ja, ich glaube, der wäre schön.
0: Ei gut, dann will ich mal.
1: Ach, aber schau mal, Dieter, der hier ist vielleicht doch schöner. Was meinst du, ha?
2: Was hast du gesagt?
1: Ich sagte, der hier ist irgendwie schöner, größer, weißt du, hier, der.
3: Was hast du gesagt, mein Schnitzelpitzel?
1: Guck mal, dieser Weihnachtsbaum ist viel größer, findest du nicht auch? Guck doch.
3: Aber wir haben doch jetzt einen. Was sollen wir denn dann mit dem machen?
1: Ach, lass den doch einfach liegen da. Kommt bestimmt bei einer vorbei und ist froh, wenn er nicht extra fällen muss, nicht?
3: Na gut, wenn du meinst, Schnatzelpatzel, nehm ich den hier.
1: Und der ist vielleicht klasse hier. Dieter, hier, guck.
4: So. Das wär's. Jetzt komm
1: guck es. Doch mal, Gockelchen. Der hier, der ist klasse. Viel
3: Och,
1: schöner noch
3: nein.
1: als der andere. Nicht so kurz wie der erste und nicht so dünn wie der andere. Irgendwie
3: na gut,
1: so schöner.
3: Wenn du meinst, aber du bist dir jetzt auch ganz sicher.
1: Natürlich, mein Fuchselchen, das soll es sein. Ach, und diese Luft hier. Kein Wunder, dass die Bäume so schön wachsen bei der Luft. Das ist aber auch aber was machst du denn, Fickerchen? Das meinte ich doch gar nicht, das Teil da. Den hier meinte ich.
3: Aber
1: hier, den.
3: Du hast doch auf den hier gezeigt.
1: Nein, guck doch mal, der franzt doch schon richtig aus hier an dieser Stelle.
3: Also den hier auch nicht, Schnötzelpötzel, ist das richtig?
1: Bist doch jetzt nicht böse, Schnörtelchen, oder? Den hier, bitte.
3: Ganz sicher,
1: Scheißerchen, ja.
3: Ganz sicher.
1: Ja,
4: na gut.
1: Wohl, ich finde der hier, komm mal, guck mal.
3: Was
1: der hier ist
3: noch?
1: Vielleicht doch ein Ideechen schöner. Was meinst du, Hoppelchen?
3: Ei, ja. Sische, weißt du? Ich weiß jetzt genau, welchen wir nehmen.
1: Du nimm doch diese Ecke vom Kopf weg. So was machst du denn nicht?
3: Such dir nur in aller Ruhe Bäumchen aus, Schatz. Ich komm dann in einer halben Stunde oder so nochmal wieder.
5: Hallo? Hey, hallo, Dina, hey, was Nehmen haben Sie denn da gemacht? Ja, ich habe Sie die ganze Zeit beobachtet. Bäume fällen und dann abhauen, ne? Das könnte Ihnen so passen, was? Das gibt eine Anzeige. Da können Sie sich aber drauf verlassen, ne?

0: Sprungs unterwegs.
1: Ja, Dach, Herpes von der Lünen. Hier wohnst du jetzt also. Ja, ich meine, muss ja nicht immer so voll da sein. Nicht? So ein Fahrradschuppen kann man sich ja auch schön gemütlich machen, sehe ich hier. Sag mal, Herpes, was machst du denn jetzt eigentlich so?
2: Guten Tag, Hans-Werner. Ja. Mir ist soweit super toll. Ich habe ganz, ganz toll viele Engagements in Aussicht. Und nächsten Monat löse ich zum Beispiel Thomas Gottschalk ab bei Fett und Tess.
1: Ach, das ist interessant.
2: Ja, und Hollywood ruft auch ständig an. Also, die rufen fast jeden Tag drüben in der Imbissstube an.
1: Moment, Imbissstube? Wieso?
2: Ja, ich habe hier kein Telefon in dieser Suite.
1: Suite?
2: Ja, ich habe kein Telefon wegen der vielen Fans, die immer anrufen. Ne?
1: Ja, das verstehe ich. Ja, das ist das Problem aller großen Stars. Ne? Sag mal eine ganz andere Frage. Wie denn, das ist ein bisschen zu kalt hier. Deine Kortschuhe sind ja vollkommen mit Eis überzogen, Herpes. Die Füße sind doch bestimmt schon ganz brandig, hä?
2: Weißt du, Hans-Werner, die 4000 Quizmaster, die damals in Stalingrad waren, haben die sich jemals beklagt?
1: Nö, hab ich jedenfalls nichts von gehört, dass ich da tausende von Quizmaster beklagt hätte. Nee.
2: Wieso? Wir Leute vom Showgeschäft, uns geht es nur um eins.
1: Um die Kohle?
2: Nein, das spielt überhaupt keine Rolle.
1: Weiber, was?
2: Ach, Quatsch, also, es geht uns um eine Platz in den Olympe Quizmasters, ne? Neben Kuhlenkampf, Frankenfeld, Fico Toriani, Walter Spabia.
1: Moment, Herpes. Der war meines Wissens hauptsächlich Briefträger.
2: Da wollen wir sein. Die Ewigkeit. Ja. Immer während des Mann an der Einschaltboten nicht enden wollen. Applaus der englische Kandidaten, die in der Hölle brauchen.
1: Ja.
2: Und Petrus als Katrin vergleichen.
1: Ja, ich danke dir für das Interview, Herpes. Ich muss jetzt gehen. Ach, wenn du dir irgendwann mal die Füße wegmachen lassen willst. Ich kenne einen pensionierten Tierarzt. Mach's gut, Herpes.
0: Wieder einer weniger. Den kann man doch wohl total abschreiben. Schade eigentlich. War ein begabter Mann, dieser. Tja.

0: in der Fleischsalatfabrik bei uns, ne? Da gibt's vielleicht viele Doofe. Kalle, Jaro, Holgi und ich.
1: Boah, was stinkt hier in schönem Auto? Kalle, hast du Handbremse nicht losgemacht?
2: Nee, du Jaro, das ist astreiner Knofel, was ich hier rieche. Hat einer Knobi gehabt.
3: Wer ist das stinkende Schwein? Raus die Sau! Das sieht in die Sitze!
0: Ich bin falsch, habe gestern beim Spanier so um 19.30 Uhr keine Gambas mit Knoblauch gegessen. Vielleicht ist das jemand anders.
3: Mal zu, Gysi, du bist die Sau! Bei mir kräuselt sich schon das Dezefix auf dem Armaturenbrett.
2: Wieso denn? Ich riech das total gern, ja? Außerdem erhöht das die Toleranz gegenüber unseren ausländischen Mitbürgern.
1: Hey, soll das heißen, armes altes Jaro ist stinkender Knoblauchfresser?
2: Nee, du Jaro, wollte ich auch nicht sagen. Ich meinte bloß, du bist natürlich auch irgendwo ein Mensch wie wir.
0: Und soll das heißen, ich bin so ein alter Sack wie Saro?
2: Nee, Gysi, du bist natürlich viel, du hast natürlich schönere, ich meine, nee, auch nicht, du hast natürlich irgendwo eine andere Haarfarbe, eher so wie Kalle.
3: Soll das heißen, ich habe auch so eine gefärbte Pudelmatte wie Gysi?
2: Ihr seid alle scheiße, ja? Find euch alle scheiße, aber total. Ihr seid alle pudelfrisierte Ausländer, die nach Knoblauch stinken. So.
0: Und du bist schwul.
2: Meine

0: Firma.
1: Liebe, Intrigen, Portokosten.
2: Schicksale rund um das Wirtschaftsimperium des Fritz F. Niedmeier.
1: Zarkowski ist in einer überfüllten Straßenbahn von der überraschend aufgetauchten Suzette in ein angeregtes Gespräch verwickelt worden und bemerkt erst, dass Rauhard Teckel Norbert zu einer Salzsäule erstarrt ist, als ihn ein anderer Fahrgast darauf hinweist.
3: Hey, wie? Können Sie gefälligst mal Ihre Salzsäule aus dem Weg nehmen? Ich muss nämlich an der nächsten Haltestelle raus, ja?
4: Salzsäule? Die hört nicht mehr. Norbert, um Gottes Willen, was ist mit dir?
1: Aber Norbert sagt keinen Ton, nur mit seinen braunen Augen deutet er in die Richtung, in der er Warzenegger entdeckt hat. Zarkowski folgt seinem Blick und sieht den neuen, undurchschaubaren Mitarbeiter der Firma, vertieft in ein Gespräch mit einem graumelierten Herrn in teurem Maßanzug, der so gar nicht in diese Straßenbahn passen will.
4: Ach, Warzenegger ist auch hier. Hey, Warzen!
1: Aber ein Blick der Salzsäule Norbert bringt ihn zum Schweigen.
4: Was? Ich soll ihn nicht begrüßen? Was denn sonst?
1: Norberts Augen sprechen eine deutliche Sprache. Nur Zarkowski versteht sie leider nicht.
5: Ah, lassen Sie mich mal, Herr Zarkowski. Ich kann doch jedem Mann jeden Wunsch von die Augen ablesen. Und Norbert ist doch auch ein Mann.
1: Sie sieht der kleinen Salzsäule tief in die Augen.
5: Ah, ich verstehe. Wir sollen diese Warzenegger belauschen. Okay, mein Liebling, ich werde mich mal unauffällig heranschleichen.
1: Zarkowski folgt ihr verwundert, aber das, was er dann zu Ohren bekommt, verwundert ihn noch viel mehr.
6: Also, Herr Hirschhausen, ich habe mir diese alte Schachtel von Sekretärin hurrig gemacht. Ich brauche nur ein Hip zu sagen und Sie...
7: Keine schmutzigen Details, bitte.
6: Nein, so doch nicht. Sie hat dafür gesorgt, dass ihr Chef diese Niedmeier mehr bedingungslos vertraut. Ich denke nur 1-2 Monate, dann hab ich uneingeschränkte Handlungsvollmacht. Und dann sorge ich dafür, dass Sie, respektive Ihre Bank, die Aktienmehrheit an diesem aufstrebenden Unternehmen bekommt.
7: Freut mich, dass Sie Ihren Auftrag so schnell erfüllen, mein Junge. Glauben Sie mir, es wird Ihr Schaden nicht sein.
4: So. Dieser Warzenegger ist also ein Undercover-Agent dieser Bank, dieser unserer Firma aufkaufen will. Daher weht also der Wind. Ruhe, Norbert, Ruhe. Den schnappen wir uns bei einer besseren Gelegenheit. Frau Suzette, kommen Sie mit. Wir haben hier dringend etwas zu besprechen.
5: Oh, ja, das, ja.
1: Während die drei Firmentreuen an der nächsten Haltestelle aus der Straßenbahn aussteigen, steigen Niedmeier und Schrage in Benidorm ganz groß in das Geschäft mit den motorgetriebenen Kastagnetten ein. Noch wissen sie nicht, welche dunklen Wolken sich da in Deutschland zusammenbrauen. Sie genießen den blauen, sonnigen Himmel Spaniens und den Erfolg des neuen Produkts. Werden sie rechtzeitig von den Plänen erfahren, die der nur scheinbar so zuverlässige Mitarbeiter Warzenegger hegt? Und wenn nicht, werden dann Zarkowski, Suzette und Norbert das Schlimmste verhindern können? Und was ist mit der immer noch in Warzenegger verliebten Frau Graumann? Wird sie ihm oder der Firma treu bleiben? Versäumen Sie auf keinen Fall die nächste Folge von Die Firma.

0: bei Frieda und Anneliese.
1: Reinhard hat gestern den Antrag ausgefüllt.
2: Und, nehmen Sie ihn auf?
1: Was, wo?
2: In eine Doofenanstalt, oder wofür hat er den Antrag ausgefüllt?
1: Ach, Reinhard will in den vorzeitigen Frühruhestand.
2: Der ist doch mal grad güst über 50.
1: Vorzeitiger Frühruhestand gilt für besonders belastete Berufsgruppen wie Finanzbeamte schon ab 35. Ja.
2: Wo ist der Dickmuckel denn wohl belastet, hä?
1: Diese ständige Fahrerei mit dem Bus zur Arbeit, das zehrt doch sehr an seine Gesundheit. Und weil sie jetzt auch den anderen Antrag nicht bewilligt
2: haben... Was denn noch für ein Antrag, hä?
1: Auf Liegendtransport zur Arbeit. Stelle. In den Bussen gibt's doch keine Spezialsitze für Hämorrhoidalerkrankte.
2: Was du alles für Wörter kennst, Frieda, und da will sich das faule Schwein von der Johanniter nach dem Finanzamt fahren lassen. Schämen sollte der sich was.
1: Haben sie ja, wie gesagt, nicht bewilligt. Deshalb muss der vorzeitige Frühruhestand bei vollen Bezügen und zusätzliche Arbeitsausfallentgelte.
2: Was? Da verdient der stinkige Reinhard als Sofageschwür mehr, als wenn er zur, ich sag mal, Arbeit fährt?
1: Für den Arbeitsausfall muss der Junge doch entschädigt werden. Und weil er ja auch die günstigen Wurstpakete jeden Freitag nicht mehr wahrnehmen kann, gibt's dafür auch eine Entschädigung. Sind nochmal Lütke 400 Euro im Monat.
2: Was wollt ihr denn mit dem vielen Geld?
1: Reinhard hat euer Haus gekauft.
2: Was hat er getan? Was?
1: Da waren doch so viele Hypotheken allemann drauf. Da war die Sparkasse auch leid und Anita hat Reinhard den Tipp gegeben. Die Kasse war froh, dass er euch los ist.
2: Und was passiert jetzt?
1: Wusste Reinhard noch nicht. Erstmal wär's schön, meinte er, wenn du jeden Tag vorbeikämst und mir die Aufen Beine verbinden tätest, dass wir den teuren Pflegedienst nicht mehr bezahlen brauchen.
2: Ja, ist gut. Wann passt es dir?
1: Täglich 7.15 Uhr und bring frische Brötchen mit.
2: Sehr wohl, Frau Horstmannsgötter, Frieda. Und sag Reinhard, dass wir ihn alle gern haben. Bei so einem Prachtburschen ist das ja auch nicht schwer.

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0: Gedanken zur Zeit. Es spricht Akademiker AD Cassewart von Sondermühlen.
1: Vor vielen, vielen Jahren hat mich mal ein altes Mütterchen auf der Straße angesprochen. Mühsam schleppte sie sich an zwei Krücken aus dem Kaufhauseingang zu mir hin und wimmerte mit gebrochener Stimme. Erbarmt euch, guter Mann, einer alten Frau und schenkt ihr ein kleines Schäflein. Nun, liebe Freunde, es muss natürlich Schärflein heißen und nicht Schäflein. Auch und gerade in der Armut sollte man sich um ein korrektes Deutsch bemühen. Diesen Reichtum kann einem niemand nehmen, liebe Zuhörer.

0: ist ein schöner Hintergrund fürs Foto. Bleiben Sie mal stehen.
1: Was? Was haben Sie gesagt?
0: Ich sagte sehr schön. Mit diesem Foto, da werden Sie im Erfinderlexikon ganz prima aussehen, ja?
1: Was? Was habt ihr gesagt?
0: Ich sagte, gehen Sie bitte noch ein Stück zurück. So. Ja, ja, das ist schön. Noch ein Stück, bitte. Danke, danke, das reicht. Sie können stehen bleiben. Ja, oh, das ist eine gute Position. Hey, Moment, Moment, halt, stehen bleiben. Vorsicht, Vorsicht, die Klippe, halt.
1: Was haben Sie gesagt?
2: Das war aus der Reihe Große Momente der Weltgeschichte, 16. Juni 1872, an den Klippen von Dover. Der letzte Tag, bevor das Hörgerät erfunden wird.

0: Sagen wir mal.
1: Du siehst aber schon viel besser aus, Kurt, wenn ich das mal sagen darf.
0: Das ist die Endstufe durchgebrannt.
1: Mach keinen Scheiß, Kurt, ne? Was meinst du denn?
0: Wie denn, Bruno Schlaumeier, ne? Die Endstufe ist einfach durchgebrannt, ne? Ist mir schlecht, ne?
1: Und jetzt, Kurt?
0: Ja, nix noch jetzt. Die Anlage ist im Arsch, ne? Muss so sein.
1: Aber wenigstens sprechen kannst du ja noch, Kurt, ne?
0: Lass doch bloß der Monitor im Fernsehen bringen.
1: Verdammte Wände.
0: Keine Wiederbordefinger sehe ich noch heute, ne?
1: Nein, danke. Kurt, könnte man deine Endstufe nicht vielleicht reparieren?
0: Besteuert? Kann doch kein Arsch bezahlen. Heutzutage kriegt man den Japan-Kamelow schon wieder an, wo Tzatziki vor die Füße gegöbelt. Wer repariert dann doch noch eine deutsche Endstufe?
1: Dann lass dir doch einfach die japanische Endstufe anbauen, Kurt.
0: Jetzt reicht's aber, du kaputte Sau, ne? Schlitzaugentechnik bei mir einbauen, das geht jetzt gerade noch. Ne? Kann ich mir gleich ein Video wegkochen, ne? Hinten dann einschieben und immer, wenn die Schweinefuhre GZ aus dem PS-Signal durch die Luft drin, springt der gelbe Schweinehund mitten im Suppen an und nimmt auf meinen Dünndarm die Glücksspirale auf. Ne? Das fehlte noch. Gelbe Technik in sich selber einbauen und rumlaufen wie eine Brettermeier-Mutante, ne? Scheiße, die Wand da. So sieht das aus, weil ich sag da an Ziege. Verdammte Endstufe.
1: Hat Brettermeier eigentlich angerufen, Kurt?
0: Quatsch, warum sollte er wohl anrufen, die Gurkensau? Da fällt mir der neueste Brettermeier-Witz ein, ne? Ein Brettermeier geht in den Puff, ne? Ist in sich schon mal witzig genug, oder?
1: Ja.
0: Ja. Keine von den Tanten will aber ran an den dämlichen Brettermeier. Da spricht die Puffmutter. Ein Machtwort, ne? Hilft alles nix, Mädels. Einer muss in die saure Gurke beißen.
1: Habe ich nicht verstanden, Kurt.
0: Meinst du ich?
1: Voller
0: Als ich noch Bretterbälle war, da gab es immer Ballerbrühe ohne Ende auf dem Beller, ne?
1: Das ist eine schöne Sitte, Kurt.
0: Ja. Da hast du gegenseitig die leeren Pullen in den Arsch reingeschoben, ne? Was meinst du, was da an Pfand verloren ist, ne?
1: Haben die Mitschüler aber auch mitgedacht.

0: 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Heute
1: der günstige Kauf.
2: Porthos, sag er, was hat er dort in seiner Hand?
3: Das ist ein Schneid, Aramis, Unwissender.
4: Ja, und woher hat er diesen Schneid?
3: Dem Kardinal abgekauft für 3 Louis d'Or.
1: Das Musketierbuch aus dem Fackelträger Verlag für die heutige Folge geht an Matthias Hielscher im Altendorfe 32 in 300 Garbsen.

0: Der kleine Tierfreund.
1: Vor zig Millionen Jahren zogen riesige Herden pflanzenfressender Echsen über unseren Planeten. Dinosaurier, Brontosaurier oder der zahnlose Paradontosaurier. Sie alle mümmelten sich durch die urzeitlichen Steppe, bis sie satt waren. Wer von Ihnen, liebe Zuhörer, schon mal Pflanzen in großen Mengen verzehrt hat, weiß, dass der Darm damit durchaus seine Probleme hat. Als Nebenprodukt der Verdauungstätigkeit entstehen geruchsintensive Winde, die zumeist über den Hinterausgang das Körperinnere verlassen, ins Unterholz oder ins Fernsehzimmer, je nach Rasse und Aufenthaltsort des Windlassers. Damals in der Kreidezeit gab es weder das eine noch das andere, und so standen die Saurierfurzen wie ölige Morgennebel über der kargen Landschaft. Schwerer als Luft konnten sie sich nicht verflüchtigen, und da der Saurier selbst einen langen Hals hat, roch er seine eigenen Furze in Bodennähe auch nicht. So hielt sich der Gestank über all die Jahrmillionen, die die Riesenechsen auf dem Planeten verbrachten. Jedes Jahr kamen Milliarden Kubikmeter Saurierfurz hinzu, aber die Dinos kratzte es nicht. Lieber bildeten sie immer absurdere Langhälse aus, um ja dem eigenen Aftergeruch nicht nahe zu kommen. Gelitten haben unter dem widerwärtigen Gemüffel am meisten die Säugetiere. Klein und fisselig, wie sie damals noch waren, standen sie in Bodennähe voll im Dunst der Dinowinde. Immerhin waren sie Warmblüter, denn das wärmende Sonnenlicht drang nur selten durch die düstere Nebelbänke. Irgendwann war es aber soweit. Die Furzschicht hatte den größten Saurier an Höhe eingeholt und nach husteten und froren sich die Riesenechsen zu Tode. Was aber blieb, waren ihre schweren Furzgase, die das Sonnenlicht verdunkelten und den Boden auf der Erde gefrieren ließen. Mit der Zeit froren auch die Furze selbst und lagerten sich im Permafrost am Polarkreis ab. Wenn jetzt durch die Abgase des Menschen das Klima sich entwärmt und der Permafrost Sibiriens auftaut, dann wird das furzige Methan aus der Urzeit wieder frei und kurioserweise stirbt dann der Mensch an Jahrmillionen alten Darmwinden. Ihr kleiner Tierfreund.

0: Country.
1: Und jetzt die Lemkes. Eine Familienserie in vielen Teilen mit Papa Grappa Lemke.
2: Hallo.
1: Mit Fernet Lemke. Das finde ich echt nicht gut. Mit Bianca Lemke.
3: Hab schon, Freund.
1: Und Mutter Lemke.
4: Ach, wie sehen meine Hände wieder aus?
1: Und jetzt viel Spaß mit den Lemkes.
4: Lalala. La. Du, Papa?
2: Was ist haben, tun, sollen, sein?
4: Naja, es geht uns zwar ganz gut, bis auf die vielen Schulden und unbezahlten Rechnungen, nicht? Und auch das, was der Wohnung raus müssen, ist eigentlich gar nicht so schlimm, nur weil wir ein Jahr lang keine Miete mehr bezahlt haben. Aber,
2: was willst du? Können gekonnt haben werden. Raus damit, Mama.
4: Naja, ich meine ja nur, vielleicht könntest du mal wieder etwas arbeiten gehen. Nur so ein bisschen vielleicht. Nicht zu viel jedenfalls, nicht?
2: Kommt gar nicht in Frage, tun, sollen, haben, sein, Mama.
4: Naja, war ja auch nur so eine Idee. Gut, was meint ihr Kinder? Sollen wir den Papa mal wieder baden? Das ist doch immer so lustig, hä?
3: Oh, nee.
2: Och, nee, Mama.
3: Ich hab schon einen Freund und der spritzt auch immer alles nass.
2: Und ich finde das auch überhaupt nicht gut, ey.
4: Ach, seid doch nicht immer so ungefällig. Komm, anfassen!
1: Freuen Sie sich auf die nächste Folge von Familie Lemke. Schon bald in diesem Radio.

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0: Freunde. Pick heißt da.
1: Hab ich mir gedacht.
2: Pick aus der Wald spricht. So, ihr Leute, Hosen runter, Buben raus.
0: Ich sag immer, ein Herz hat ein jeder.
1: Du hast vor allem dickes Oma-Blatt.
2: Also, ich muss auch sagen, du, aber mal kurz eine Zwischenfrage. Mussten wir nicht noch irgendwas Ernsthaftes besprechen?
0: Sag mal, spielen wir hier Laberskat oder was?
3: Das war aus der Reihe Große Momente der Weltgeschichte. In Bonn trifft sich erstmals das sogenannte Bündnis für Arbeit.

Ja. Hallo zusammen. Mein Name ist Walter Fickgesicht. Ja, ich frage mich, muss das sein, ne? Muss das sein? Wieder so ein Name? Fickgesicht, ne? Das muss doch nicht sein. Das hat mit diesem Beitrag doch nichts zu tun, ne? Der blöde Hund, der den geschrieben hat, der hätte mich doch genauso gut, was soll ich sagen, ne? Sagen wir mal, hätte der mich doch genauso gut Brustwarzenschwein nennen können, ne? Walter Brustwarzenschwein. Sicher, hier ist auch kein schöner Name. Könnte man sich auch, verdammte Scheiße, echt noch einen besseren Namen vorstellen, nicht? Als Walter Brustwarzenschwein, nicht? Haue, haue. Ja, je mehr ich drüber nachdenke, ja, aber besser als Fickgesicht, ne? Das soll doch wieder sowas sein. Ich setze sich so ein Arschloch von Frühstücksradio und eine Schreibmaschine, ne? Grübel, grübel, ne? Will was schreiben, ne? Was Witziges, ne? Fällt dem Blödmann natürlich nichts ein, ne? Blöd wie er ist, ne? Schreibt er erstmal, hallo, mein Name ist Walter Fickgesicht, ne? Ha, ha, ha, ha. Haben wir gelacht, ne? Der Mega-Brüller, ne? Wenn den Doofköppen nichts mehr einfällt, dann kommen sie mit diesen Namen, ich sag mal, aus dem Schlüpferbereich, ne? Retten, was noch zu retten ist, ne? Walter Fickgesicht, ne? Ha, ha, ha, ne? Schmeißt dich quasi in den Graben vor Lachen, ne? Denkt der Dussel jedenfalls an seine Schreibmaschine. Das ist doch ein Skandal, dass unser eins das ausbaden muss. Bloß weil die dumme Sau nichts einfällt, rennt unser eins mit so einem Scheißnamen rum. Ne, Walter Fickgesicht. Kannst du dir das ja vorstellen, du gehst in eine Disco rein, ne, dort an Angraben. Darf ich mal vorstellen, Fickgesicht, ne, Walter Fickgesicht. Das ist typisch Frühstücksradio, ne. Passiert nix, ne, nix witzig, nix, ne. Zack, ne, Wort aus dem Schlüpfer gezogen, so sind sie, ne. Wenn du mich fragst, ne, das ist primitiv, ne. Das ist ein Skandal erster Güte.

0: Brunks unterwegs.
1: Ja, ich melde mich hier von der traditionellen Weihnachtsfeier des ersten deutschen Zombievereins e.V. Der Alterspräsident Horst Werwolf ist gerade beim Jahresabschlussbericht. Ich will mal kurz das Mikrofon da reinhalten. Ja, mit seinen 85 Jahren ist der allgeliebte Werwolf immer noch ein Vorbild für all die jungen Zombies, die da nachrücken. Schön ist auch der Saal hier im Bela Lugosi-Heim dekoriert. Weihnachtlich sind in langen Reihen die Särge der Mitglieder und ihrer Freunde aufgereiht. Und in der Mitte liegt ein Adventskranz, lebendiger und toter, eine schöne Performance der Laienspielschar im Zombie e.V. Ja, damit ist jetzt wohl auch der Schatzmeister des Vereins entlastet. Ein eindeutiges Votum für die Sparpolitik des Zombie-Kassenwarts, die auch für das kommende Jahr 1992 für alle freiberuflichen Zombies mehr Fahrten mit den öffentlich-rechtlichen Verkehrsmitteln vorsieht. Jetzt ist Herr Werwolf. Ja, wir sind vom Radio. Dürfen wir ein kleines Interview vielleicht? Ja, das ist nett von Ihnen. Ja, Herr Werwolf, Zombies, Herr Werwolf, feiern Weihnachten. Tote Printen statt Lebkuchen. Und der Nikolaus wird von Ihrem Kollegen Herrn Frankenstein gegeben. Schön, wie er auch jetzt die kleinen glitzernden Weihnachtshandgranaten verteilt. Aber Sie als Alterspräsident können unseren Hörern noch sicher sagen, was hat sich denn so verändert im Leben der Zombies in den letzten, sagen wir mal, 80 Jahren? Ja, der Herr Werwolf schlägt vor Freude gerade seinen Kopf hier auf den Tisch. Ja, und da putzt der Kopf auch schon auf den Boden. Eine nette Geste für unsere Hörer. Ja, so kennen wir den Alterspräsidenten der Zombies, immer ein Späßchen auf Lager. Wir werden ihn gleich jetzt wieder zusammenbauen und geben so lange gleich wieder ins Studio. Aber eine Frage, noch eine ganz persönliche Geschichte, Herr Werwolf. Ich kriege am Ende jeder Übertragung immer so einen hier rein, hier so. Dankeschön.

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5: Seien Sie gegrüßt, liebe Freunde des Frühstücksradios. Draußen an den Empfangsgeräten ein Strauß bunter Themen erwartet Sie wie immer so heute in unserer kleinen sonntäglichen Radiosendung. In bewährter Manier haben mein Freund Erwin Hönefeld und ich
4: uns... Jetzt reicht's, Barbie! Was? Wie lange willst du mit deiner Schnarch-Moderation noch den Hörern auf den Wecker gehen, hä?
5: Schnarch-Moderation?
4: Ja?
5: Das war geradezu perfekt nach Handbuch moderiert.
4: Sag mal her, Boho. Hä? Der kleine Rundfunkpionier. Handbuch für Knaben, Breslau 1929.
5: Gib das Buch wieder her! Das habe ich von meiner Oma geerbt.
4: Im Punkto Fachliteratur ist ja echt schwer was los, Baven, alte Haubitze.
5: Es gibt Sachen, die veralten nie, Erwin. Mhm. Ja. Sag mir lieber, welches Thema du vorbereitet hast für uns.
4: Warum muss ich das eigentlich immer machen, hä?
5: Weil du mein Muschkote bist, der die Drecksarbeit macht. Volontärsjahre sind keine Herrenjahre, Freundchen. Also, was ist das Thema?
4: Auto.
5: Na bitte, geht doch.
6: Hey friends, this is WWFN on FM 101.9 with the latest in international affairs. 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Hallo Nachbarn, hello fellow Krauts. Heute wieder unser Top-Life-Programm aus Superduper Mario fucking Germany. On the line jetzt direkt lebendig unser Reporter Hans Krauti Hamburger. Krauti, wo bist du diesmal?
7: Hallo Kolea. Ich habe einen Freund besucht, das ist Rudi. Rudi fährt in die Urlaub heute und gestern Morgen um 3 Uhr in der Früh ist aufgestanden und hat die Auto gewascht. Zuerst hat er eingeweicht mit Autoshampoo, dann hat er die Shampoo wieder mit Shampoo-Entferner aufgewaschen und eine Lackpflegemittel aufgetragen. Nach der Zwischenwäsche und der Tiefenpflege, er hat die Lackpflegepudding aufgetragen und dann hat er die Metallic Spezialreiniger in die Poren gerieben und nach 3 Stunden konnte Rudi die erste Pflegewachs aufreiben und nach 3,5 Stunden ist er mit die Politur begonnen. Tschüss, es war eine 3,5 Stunden war er unterwegs die ganze Zeit und es war schon nach meinem Frühstück, bis Rudi die Auto fertig hatte. Und dann war es aber blitznagelblank neu und sah aus wie aus die Fabrik. Und die Rudi hat seinen Fuß genommen und hat eine riesengroße Beule in die Wagen getreten, weil er hat gemerkt, es war die Wagen von seiner Frau.
6: Okay, thank you, Krauti. Dankeschön, Hans Krauti Hamburger. Das war unser Live-Report direkt lebendig von Merry Old Fucking Germany with the Deutsche Service on WWFN on FM 101.9. Bis zu den nächsten Mal und vergessen Sie nicht, don't remember. Yahoo!
8: Die Bundesrepublik Deutschland hat aufgehört zu existieren. Das Grundgesetz ist abgeschafft. Aus einer Protestbewegung gegen die Benzinpreiserhöhung wurde ein Regierungsputsch und an der Macht ist nun der ADAC. Vor wenigen Minuten ging diese Erklärung, gesendet auf der Deutschen Welle, um die ganze Welt.
9: Achtung, Achtung! Hier spricht der ADAC. Die verbrecherische deutsche Autofahrer, seit Jahren schikanierende Benzinpreis-Gangster-Clique, auch bekannt als die Bundesregierung, ist abgesetzt. Deutschland wird endlich wieder von Autofreunden regiert und heißt in Zukunft nicht mehr Bundesrepublik, sondern Automobilclub Deutschland. Unsere Flagge bleibt schwarz, rot, gold. Allerdings kreuzen sich darauf jetzt symbolisch Lenkrad und Fuchsschwanz. Es folgt nun die erste Strophe unserer neuen Nationalhymne.

0: Vieles ändert sich in Deutschland. Benzin ist umsonst und um die finanziellen Verluste auszugleichen, plant die neue Regierung jetzt sämtliche öffentlichen Verkehrsmittel ins Ausland zu verkaufen. Schwarzwald, Bayerischer Wald und Wattenmeer sollen noch in diesem Jahr durch Parkplätze ersetzt werden. Aber auch in unserem Rechtssystem kommt viel Neues. Wer früher versehentlich einen Menschen überfuhr, musste sich wegen fahrlässiger Tötung verantworten, demnächst nur noch wegen groben Unfugs. Geschieht der Unfall außerhalb geschlossener Ortschaften, müssen die Hinterbliebenen des Überfahrenen zudem für die Schäden am Fahrzeug aufkommen. Fahrgemeinschaften gelten als kriminelle Vereinigungen und ohne gültigen Führerschein wird es bei uns bald auch keine Arbeitserlaubnis und keine Aufenthaltsgenehmigung mehr geben. Natürlich ist nicht jedermann begeistert von den Plänen des neuen Autoregimes. Es gab Widerstand, es gab Verhaftungen. In einem Umerziehungslager des ADAC sind derzeit etwa 4000 autofeindliche Elemente, wie es offiziell heißt, interniert. Tankwarte, die immer noch Geld für ihr Benzin haben wollen, Menschen, die wiederholt durch die Führerscheinprüfung gefallen sind, Besitzer japanischer Autos. Herr Nummer 6, warum sind Sie hier?
1: Ich bin in einer Radarkontrolle geblitzt worden. Auf der Autobahn. Mit nur 120 Stundenkilometern. Ich hatte da einen Moment nicht aufgepasst. Ich fahr sonst wirklich nie so langsam, wirklich. Ja. Wirklich, ehrlich. Glauben Sie mir das nicht.
0: Werden Sie denn hier im Lager auch gut behandelt?
1: Oh ja. Die Herren vom ADAC sind sehr, sehr nett. Nicht? Und wir dürfen hier einmal am Tag eine Spazierfahrt über den Hof machen. Und jeden Abend zeigen sie uns einen Film, nicht? Heute gibt's zum Beispiel auf dem Highway ist die Hölle los.
0: Vielleicht ist es also doch nur ein Gerücht, dass die ADAC-Regierung der Autoindustrie Gefangene für Crashtests zur Verfügung stellt. Den früheren Ministern hat sie zwar ihre Ämter, nicht aber die Dienstwagen genommen, weil dies gegen die Menschenrechte verstoße. In der Bevölkerung ist das neue Regime durchaus nicht unbeliebt, zumal es versprochen hat, den früheren Kanzler demnächst ins Exil am Wolfgangsee abzuschieben.
2: Frau Hagen-Dettmann, ne? Die olle Schrulle, ne?
3: Wer?
2: Meine Lehrerin, Frau also. Hagen-Dettmann, ne? Die sagt, Autofahren ist unverantwortlich unseren noch ungeborenen Kindern gegenüber.
3: Was ist denn das für ein Quatsch? Wenn irgendjemand garantiert nicht totgefahren wird, dann mit Sicherheit ungeborene Kinder. Blöde Zicke.
2: Du bist blöd, Paf. Frau Hagen-Dettmann, die meint das anders. Also
3: was?
2: Wegen der Umwelt, ne? Die macht nämlich das Auto kaputt, also das Auto die Umwelt. Und dann haben nämlich später die Kinder nichts mehr zu atmen draußen.
3: Wieso das denn nicht? Vielleicht haben die Kiemen oder atmen Kohlenmonoxid. Weiß man's, ne? Soll ich etwa jeden Tag zu Fuß zur Arbeit gehen, weil irgendwelche womöglichen Kinder in 100 Jahren sonst aus Husten anfangen? Glaube ich, spinne.
2: Mensch, bei uns in der Klasse sind 3 Kinder mit Röchelhusten. Frau Hagen-Dettmann sagt, das kommt von Autoabgasen.
3: Wenn auch. Die 3 Belger tragen mich nicht auf den Rücken zur Arbeit, wenn ich mein Auto abschaffe. So sieht's auch aus.
4: So, jetzt müsste die Leitung wieder stehen. Wir wollen noch einmal versuchen, Matthias Dellenbrücker, unseren Außendienstkorrespondenten, zu erreichen vor Ort. Er ist übrigens nicht in Bad Essen. Die Redaktion hat mir gesagt, dass er in Bersenbrück ist, um dort ein paar Stimmen einzufangen, ganz besonders zur Benzinpreiserhöhung, zur Mineralölsteuererhöhung, genau gesagt. Wie reagiert die Bevölkerung darauf, wollen wir jetzt wissen von Matthias Dellenbrücker. Können Sie mich hören?
5: Ja, hallo, lieber, guter Herr Niedmeier, hallo, liebe Hörer. Glauben Sie es oder lassen Sie es doch von mir aus sein, was Sie hier hinter mir hören, das ist nicht Beirut, das ist Bonn. Bonn am Rhein, einstmals idyllische Kleinstadt und nun Schauplatz wahrhaft historischer Ereignisse. Seit Tagen schon hat es im Regierungsviertel ja wütende Demonstrationen gegen die Benzinpreiserhöhung vom 1. Januar gegeben. Wir haben darüber berichtet. Jetzt aber ist der Volkszorn im wahrsten Sinne des Wortes explodiert. Und an der Spitze dieser Bewegung steht der ADAC. Jawohl, der ADAC, er hat sich zu einer politischen Partei erklärt und heute Morgen gegen 8.15 Uhr die Bundesregierung gestürzt. Unser Kabinett, das traf sich wohl wie jeden Sonntag zur gemeinsamen Saunagymnastik in der Villa Hammerschmidt, als es zum Putsch kam. Und es waren bewaffnete Fernfahrer im Dienste des ADAC, Herr Niedmeier, die die Sauna stürmten, in die Sauna eindrangen und die Minister sowie ein paar anwesende Damen verhafteten. Die Damen sind schon wieder auf freiem Fuß, habe ich erfahren, weil sie sich als Minderjährige herausstellen, die Minister aber noch in Haft. Und inzwischen hat sich hier eine sogenannte provisorische Übergangsregierung gebildet, bestehend aus den Vorständen von ADAC, BMW und Mercedes-Benz. Herr Niedmeier, Bundeswehr und Bundesgrenzschutz sind bereits übergelaufen. Nur ein paar Bonner Schützenvereine leisten hier und da noch Widerstand, daher die Schüsse, die Sie im Hintergrund vielleicht hören. Vor wenigen Minuten hat die neue provisorische Regierung dann ihre erste Erklärung abgegeben unter der Überschrift Freies Benzin für freie Bürger. Benzin ist ab sofort umsonst. Der ungehinderte Zugang zu Benzinquellen wird als Menschenrecht ins Grundgesetz aufgenommen. Zweitens, jede abfällige Äußerung gegen Automobile gilt ab sofort als Verletzung religiöser Gefühle und wird mit Zwangsarbeit im Straßenbau bestraft. Drittens, jede Art von Tempolimit und die Partei der Grünen sind verboten. Und viertens, wenn Frankreich nicht bis morgen früh, 5 Uhr, seine Autobahngebühr abgeschafft hat, wird zurückgeschossen.
6: Was?
5: Ja, ich bin von der Presse, ich bin von der Presse. Ich bin auch ADAC-Mitglied, ja. Ich hab den Ausweis dabei, wirklich.
4: Matthias Dellenbrücker? Matthias Dellenbrücker, wenn Sie mich hören, glaube ich, werden wir gerade mal versuchen, die Leitung wiederherzustellen.
3: Nächste Woche kriege ich meinen neuen Wagen, Erwin. Nimm ich dich auch da mal mit.
2: Was ist denn das für eine Kiste?
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2: Was ist denn das für eine Loser-Karre? Werden die extra für doofe Paviane hergestellt?
3: Pass auf.
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2: ja
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3: Nee, das glaube ich nicht. Also, der Verkäufer von Katsai Motors hat mir sogar einen Kaffee angeboten.
2: Oh.
3: 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Also gar nicht, wie man es erwartet hätte von einem koreanischen Hersteller.
2: Trotzdem, Paf, glaub's mir, die haben dich über den Tisch gezogen mit der Korea-Gurke, ey.
3: Was?
2: 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Warte... 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
3: Ja.
2: Das ist ja wohl echt eine stolze Summe für einen Mittelklassewagen, ne? 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Mal abgesehen davon, dass du sie sowieso nicht hast, Boro.
3: Aber 3.000, das hörte sich so billig an.
2: Pro Monat.
3: Ja, ich dachte, dass das Gerät dann sicher nach 1-2 Wochen sowieso in Vergessenheit. Da wird ja so viel gesagt heute.
2: Hast du schon unterschrieben, Paf?
3: Sicher, der Wagen kommt nächste Woche.
2: Dann haben sie dich am Arsch.
7: Ja, wie geht's denn jetzt weiter, Brochterbeck? Hast du überhaupt eine Ahnung, wo wir sind hier?
3: Moment hier, also nach meiner Karte müssten wir ja hier richtig sein. Es sind 200 Meter hinter den Reichsbahngleisen nach links und... Ja, warte mal, und dann am Zeppelinhafen ist es noch genau 1 Kilometer.
7: Zeppelinhafen? Du spinnst schon wieder.
3: Wie?
7: Komm, hier ist eine Kneipe, Gaststätte zum Lindenkrug, da fragen wir jetzt mal. Komm rein jetzt.
3: Ja, gut.
7: Guten Tag, ich bin Hans-Werner Brux vom Radio und das hier ist mein Kollege Pavian. Pavian, komm mal her. Pavian Meyer zum Brochterbeck. Haben Sie vielleicht schon mal von uns gehört?
8: Was? Nee. Gesine, zwei Spezial für Otto und noch eine Runde Wacholder für den Stammtisch.
7: Was
6: Sonntagmorgens.
3: Ja, wir machen immer so eine Sendung sonntagmorgens im Radio. Die heißt Frühstücksradio und ist so eine Art Kulturmagazin.
6: Du bist mir auch so eine Art Kulturmagazin. Was ist jetzt? Willst du was bestellen oder nicht? Gesine, noch ein Spezial an Otto und fünf Normal und eine Platte im Fernsehraum.
3: Los, frag du, Brungs. Ich komme da irgendwie nicht weiter.
7: Entschuldigung, wir sind aus dem Radio und suchen hier das...
6: Gesine, nicht die Bratwurst an Otto. Die kommt in Fernsehraum. Otto kriegt das Spezial. Mann, Angestellte sind eine Plage.
7: Was ich sagen wollte, mein Kollege braucht da weg und ich wollte hier zu einer Feier. Die soll nämlich hier sein in Platten.
6: Ich werd noch wahnsinnig. Gesine, die fünf Normal kommen mit der Brat in Fernsehraum. Und wie lange soll Otto noch auf sein Spezial warten? Kannst du mir das mal verraten?
3: Was mein Kollege Brungs, glaube ich, sagen wollte, ist etwa Folgendes. Wir beide kommen aus einem Radio und sind unterwegs zu einer Party, die anlässlich des Wahlsieges der Günther-Partei...
6: Gesine! Hast du doch alle Geräte in den Arsch, oder wie finde ich das? Hol sofort warmes Wasser und bist das Spezial von der Wand. Wenn das eine Minute einschlottet, dann kriegt man das nicht wieder ab. Die Frau bringt mich um. Gesine, hier vorne kommen noch zwei Jäger und da noch ein Zigeuner hin. Hast du keine Augen im Kopf, oder was?
7: Wenn ich da noch mal nachhaken dürfte. Ich weiß, Sie haben sich sehr eilig, aber mein Kollege...

0: Ja, ja, Pavi, hier ist Plattengülle, ja? Am Zeppelinhafen noch 1 Kilometer. Ja, ja, ja. Was brauchen wir? Ein Autoatlas? Die Wanderkarten der kaiserlichen Marine, die du von deinem Opa gekriegt hast, die reichen ja auch völlig aus, ne, Pavi?
1: Aber es sind doch nur noch 20 Kilometer.
0: Bram. Sei still, Brochterbeck. Ich möchte jetzt keinen Ton mehr hören.
2: Katzheim-Motors, Gewerbegebiet Knoppelfischweg, Novacin am Apparat.
3: Ja, Brochterbeck, guten Tag. Ich habe da letzte Woche einen Wagen bei Ihnen bestellt.
2: Richtig, richtig. Den Popeye LX. Herzlichen Glückwunsch, eine gute Wahl. Der Popeye LX gehört in seiner Leistungsklasse ohne Frage zu den absoluten Spitzenfabrikaten und kann dank bewährter Starrachsentechnologie...
3: Ja, ja, mach alles sein, Herr Schienbein.
2: Aber Novacin.
3: Meinetwegen. Also ich ruf eigentlich nur an, weil ich den Hüchel wieder abbestellen wollte.
2: Den Popeye LX.
3: Exakt den, ja. Also, wenn Sie das einfach mal in die Wege leiten würden, Böschen.
2: Ja, das ist kein Problem. 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
2: 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Erscheint zur IAA in Deutschland unter der Bezeichnung Ostfront.
3: Aha.
2: Entweder als Modell Kaukasus, das ist die kurze Version, oder als Stalingrad, das ist die lange.
3: Ah, ja.
2: Der Ostfront wird auf der Bodengruppe des Popeye montiert, hat aber zusätzlich Flakscheinwerfer, Lafettenhalterung rechts, Camouflage-Lackierung, Anbindeösen für Gefangene und 2 Kindersitze, er braucht er.
3: Das hört sich nach einem prima Wagen an.
2: Aber hallo, in seiner Klasse gibt es praktisch nichts Vergleichbares.
3: Ja.
2: Katzai Motors rüstet seit Jahren viele Militärregierungen, vor allem in Afrika, mit diesem Modell aus.
3: Meinen Sie denn, dass das auch was für einen Privatmann ist?
2: Ja, wie viele Einsätze fahren Sie denn pro Woche, Herr Brochterbeck?
3: 4 bis 5.
2: Aha, bewaffnet?
3: Eher nicht. Ich mache auch keine Gefangenen, wenn ich in die Stadt fahre.
2: Gefangene werden nicht gemacht. Ist auch meine Auffassung, Herr Brochterbeck.
3: Ja.
2: Herr Brochterbeck, ich denke, dass der Ostfront genau der richtige Wagen für Sie ist.
3: Mhm.
2: Da reicht aber dann die kurze Version, also der Kaukasus, wenn Sie keine Gefangenen machen, nicht? Kommt auch 100.000 Mark billiger.
3: Ja.
2: Gut, dann hätten wir es. Dann schreibe ich den Popeye-Vertrag um auf den Ostfront. Schön, Herr Brochterbeck. Katzheim-Modus wünsche Ihnen noch einen schönen Tag.
3: Ja, auch so, Herr Popeye. Wiederhören. Ja, Erwin, ne? So schnell kann man 100.000 Mark sparen, wenn man einfach mal mit den Leuten redet.
4: Arme Ehre, Balla Balla.
5: Oh, nee, Frieda.
6: Was mir passiert ist, oh, ich bin noch ganz fertig.
7: Hast du an die Ableger gedacht, Anneliese?
6: Was? Nee, ich kam in Fahrrad von Friedhof. Grabstein hat es nötig. Geht so herrlich mit Heinz seiner Autopolitur.
7: Ach, wie geht's dein Heinz denn nach seiner Operation?
6: Ach, weiß ich gar nicht. Ich war mit dem Fahrrad von Friedhof auf Straße und ich wink Oldmars Lisbeth noch so zu.
7: Anneliese, wie spät ist es jetzt wohl?
6: Kurz nach 5. Winkt noch so und er kommt von rechts.
7: Wie spät genau, wollte ich wissen.
6: Weiß ich nicht. Als ich hier ankam, schlug die Kirchturmuhr.
7: Weil um 17:08 Uhr kommen Muckel und Hoppi. Die lustigen Kaninchen aus dem Weltraum. Oh, das sehe ich ja einmal gerne. Letzten Donnerstag hat Muckel gegen die bösen Fangos gekämpft und dabei noch dermaßen eine mit...
6: Ich wink noch so Oldemeyers Muckel zu.
7: Oldemeyers Muckel? Wer ist das denn bloß?
6: Ach, Frieda, du bringst mich ganz durcheinander mit deinen ganzen Mangos und Fuckels und...
7: Fuckels?
6: Oder wie die heißen.
7: Hoppi und Muckel.
6: Meinetwegen. Und Oldemeyers Lisbeth jedenfalls fuchtet alle mal mit dem Küchenfreund in der Weltgeschichte rum. Und ich denk noch so, kriegt die keine Tabletten mehr?
7: Was ist heute für ein Tag, Anneliese?
6: Mittwoch.
7: Gott sei Dank. Dann kommen Hoppi und Muckel ja erst morgen.
6: Morgen?
7: Ja, Donnerstag, 17:08 Uhr. Hoppi und Muckel in der Kinderstunde.
6: Ja, ja. Wo war
7: gerne.
6: Ich jetzt?
7: Und ich denk noch so, Komma, kriegt die keine Tabletten mehr.
6: Richtig. Fuchtelt alle mal mit dem Küchenfreund. Ich stehe mit dem Rad von Friedhof und grüß noch so zurück. Jagt da doch von links mit 180 so einen gelben Wagen über den Bürgersteig und mir doch direkt...
7: Och, du warst das.
6: Was? Ich war das?
7: Ja, Seinert rief vorhin an. Er hätte vor dem Friedhof beinahe so einen alten Humpel vor seinen neuen Wagen gekriegt. Und unser Reinhard ist ja so eigen mit seinem Auto. Und gerade auf Gelb sieht man ja auch alles.
6: Das war euer Reinhard?
7: Ja, unser Reinhard.

0: Gedanken zur Zeit. Es spricht Akademiker AD Cassovat von Sondermühlen.
1: Manchmal sehe ich den Bundesverkehrsminister abgebildet in der Zeitung und ich sage mir, was für eine dumme Visage. Und sofort zucke ich zusammen. Wie konnte ich nur so ungerecht sein? Sicher gibt es irgendwo auch einen Menschen, der ihn liebt. Ich will es zumindest hoffen, liebe Freunde.
2: Du Brochen?
3: Ja.
2: Brochen?
3: Was ist?
2: Brochen?
3: Ja, was ist?
2: Hey, warum antwortest du nicht, Brochen?
3: Sag mal, ich rede die ganze Zeit, bist du blöd?
2: Tut mir leid, hatte ich nicht gemerkt.
3: Vollidiot.
2: Du Brochen, bei uns an der Schule, ne, da soll jetzt ein Autobahnzubringer gebaut werden.
3: Ja, wie schön.
2: Das finden wir alle voll doof. Nächste Woche machen wir eine richtige Demo dagegen, ey. Voll krass, ey.
3: Und die Autos? Wo sollen die hin, hä? Habt ihr da schon mal drüber nachgedacht?
2: Ja, jedenfalls nicht mehr bei uns an der Schule vorbei, da wollen wir nicht.
3: Ach nee, ja. Aber von Papi oder Mami jeden Morgen mit dem Auto zur Schule gebracht werden.
2: Ja, dafür brauchen wir aber doch nicht den fetten Zubringer.
3: Ihr nicht, ja? Aber nicht jeder will zu euch da, zu eurer verlausten Penne. Andere wollen eben zur Autobahn. Und dafür brauchen die eben auch eine Straße.
2: Was wollen die denn da überhaupt auf der Autobahn?
3: Was weiß ich, irgendwo hinfahren.
2: So ein Quatsch. Extra eine Straße bauen, wo Leute drauf fahren, die irgendwo hinfahren wollen.
3: Ja, die haben sicher ihre guten Gründe. Ich kenne sie bloß nicht.
2: Frau Hagen-Dettmann, hä?
3: Ah, blöde Kuh.
2: Nee, ja, geht so. Die sagt immer, je mehr Straßen gebaut werden, je mehr werden auch befahren.
3: Ja, na und? Ja, toll, ja. Tolle Logik.
2: Ja, Mensch, ey, wenn es weniger Straßen gibt, dann gibt's auch weniger Verkehr.
3: Quatsch. Das ist eine Milchmädchenlogik. Wenn es weniger Krankenhäuser gäbe, gäb's auch nicht weniger Kranke.
2: Wohl, die gingen dann ja alle tot.
0: Bunkenstädter Heimatchronik.
4: Moin, da warst du.
5: War das schön gewesen.
6: Da sind alle erkältet.
5: Und wie ist bei euch?
4: Und du den Mul.
6: Soll wieder schlechter werden morgen.
5: Das sag auch, Mann.
1: Die kleine Gemeinde Bunkenstedt an einem lauen Sommerabend. Haushohe Ungetüme rupfen auf den Feldern die Ähren vom Halm. In der Ferne ruft ein Kaninchenjunges vergeblich nach seiner Mutter. Nur ein hervorblinzelnder Puschel aus einem der riesigen Strohballen, die von den Ungetümen ausgespien werden, gemahnt an den Verbleib des verschollenen Nagers. Während in der Feldmark von so manchem Schnitter noch fleißig geerntet wird, ist im Dorf bereits der Abendfrieden eingekehrt. Vor der Gaststätte von Schulten Wilhelm sitzen die alten Männer des Dorfes unter dem großen Fliederbusch und erzählen sich die Neuigkeiten des Tages. Der alte Opel von Dr. Werning war wieder mal nicht angesprungen, als er zu einem Notfall gerufen wurde. Und so starb die Frau des einsilbigen Videospenglers Abraham Rullmann letztendlich an einem überhitzten Motor. Ja, ja, denken die alten Männer. Nur zu leicht täuschte die üppige Pracht des Sommers über die Gefahren hinweg, die überlauerten. Und kaum war es gedacht, da plumpst auch schon eine Hornisse in ein Glas mit klebrigem Limonadenmischgetränk. Noch gefangen vom Kitzel der lustigen Scherze rund um den jähen Tod der Videospenglerin, stürzt der eine das Glas mit der verheißenden Labsal in den greisen Schlund. Oh, Herr Jemine, nun aber nichts wie den Doktor alarmiert. Es geht um jede Minute.
7: Dr. Werning? Ja, bin unterwegs.

fortwährend auf das todsichere Anspringen des zuverlässigen alten Opels zu warten, uns allein die davon eilende Zeit verbietet, ruft ein kleines Kaninchen auf den Feldern Mama. Immer noch nach seiner Erziehungsberechtigten. Mama. Und ein lauer Sommerabend in Bunkenstedt neigt sich dem Ende zu.

0: Und hier ist Willi Deutschmann.
1: Der Opel, ne? Ist weg, ne? Verkauft nach Spalacken hin irgendwo. Hatte keinen Cut. Bezahlte sich jetzt blöd bei diesen neuen Gesetzen, ne? Hab ich noch 1000 Mark für gekriegt. Der ist hinten nach Kosovo-Spalacken irgendwo hingegangen. Was soll's? Können die womöglich noch ein paar Jahre Krieg mitführen mit den Opel? Braucht man ja keinen Cut für einen Krieg, ne? Die atmen ja sowieso, bleib ich zum Umfallen, Alter, unten. Ich hab mir jetzt eine neue Jetta geholt, ne? VW Jetta. Das ist diese große Limousine von Volkswagen. Quasi die S-Klasse für so Gewerkschaftsfunktionäre unter welchen, ne? So eine Jetta. Das ist was für Bessere. Hab ich euch zu Brocken gesagt, ne? In die neue Jetta, da kommst du nicht rein, ne? Nix kann ich erst anfangen. Wenn so eine Alte erst einmal in so einem neuen Wagen drin saß, dann will die das immer wieder. Das ist genau wie mit Hunde. Dann kannst du die nicht wieder abgewöhnen. Deshalb habe ich mich eine Anhängerkupplung an die Jetta montiert. Kann Brocken dann fein hinten auf den Anhänger liegen. Wenn wir mal den Ausflug machen, der Baumarkt oder so was. Gibt er jetzt extra Anhänger für Pkw auch mit Teilbinden, ne? Ist eine feine Sache, meine Meinung, ne? Da gibt's kein Vertun auf Deutsch gesagt. Schön, dass du neue Jetta.
2: Mit Strom fährt, statt mit diesen alten, mit diesen stinkigen Benzin.
3: Der Strom muss ja auch irgendwo herkommen.
2: Aus der Wand.
3: Ja, aus der Wand. Du bist mir auch so ein aus der Wand. Dafür braucht man Atomkraftwerke zum Beispiel.
2: Stimmt gar nicht. Fragen das mal, ne? Ich hab Rocker aus der Grundschule. Die hat gesagt, man kann auch Bäche stauen und da Strom mitmachen. Oder mit Windmühlen oder aus der Sonne raus.
3: Mit
2: oder
3: dem bisschen Strom kann die doofe Zicke nicht mal den Akku von ihrem Vibrator aufladen.
2: Was denn das?
3: Nix.
2: Vibrator?
3: Nix.
2: Was ist das?
3: Ich wollte bloß sagen, dass das hinten und vorne nicht reicht.
2: Was ist das?
3: Ist egal.
2: Gut.
3: Weiß ich selbst nicht.
2: Aber wenn jetzt alle weniger Strom verbrauchen würden, ne, dann gäbe es doch genug für Elektroautos, oder nicht, Barbie?
3: Und die ganzen Tankstellenpächter, was sollen die machen?
2: Weiß ich doch nicht.
3: Siehst du, daran scheitert's doch schon. Nur Flausen im Kopf kriegen die Kinder heute in der Schule. Nur Flausen.
4: So, an der nächsten Ampel wollen wir dann rechts abbiegen, ja?
5: Das ist doch nach da, ne?
4: Nein, nach da.
5: Au, jetzt hätten sie mir beinahe ihren Finger ins Auge gebohrt. Das war aber knapp, boah.
4: Also, an der nächsten Ampel rechts und danach ist der Thomas dran. Alles klar da hinten bei dir?
6: Geht so.
5: Wo nochmal?
6: Das Ruckeln kann ich bloß nicht so gut ab. Ich glaube, die Currywurst von vorhin will gleich aussteigen.
5: Muss der da hinten immer zwischenrillen? Der bringt mich ganz durcheinander. Was sollte ich nochmal?
4: Schön weiter geradeaus und an der nächsten Ampel dann abbiegen, ja?
6: Oh, die Alte hat ja Känguru-Benzin getankt.
5: Jetzt bin ich schon wieder ganz durcheinander. Wo nochmal?
4: An der nächsten Ampel.
5: Nee, schon klar. Ich meine, wo nochmal lang?
4: Rechts lang. Einfach ruhig den Blinker setzen und abbiegen, ja?
6: Das ist übel.
5: Jetzt?
4: Nein, wenn wir an der Ampel sind.
5: Aber doch nur bei grün, oder? Mann, oh, gleich kommt schon die Ampel. Scheiße, das raff ich nicht. Können wir nicht einfach weiter geradeaus fahren? Oh, Hilfe! Wo ist denn nochmal der Blinker?
6: Ruf doch mal zu Hause an. Vielleicht ist er da.
5: Sehr witzig, ja? Ich finde ihn nicht wieder. Vorhin saß er ja doch noch.
4: Warum wird hier gehalten?
5: Ich wollte noch mal gucken, wo der Blinker ist.
6: Aha. Schlecht.
4: Doch nicht mitten auf der Straße. Niemals den Verkehrsfluss behindern. Ist das so schwer? Los, fahren jetzt. Zack, zack, los. Fahren.
5: Der Wagen zieht so schwer.
4: Dann mach den Strick los.
5: Hä?
4: Die Handbremse.
5: Ach so.
4: Ich bremse, weil ich leben will, ja? Die Ampel war rot. Hast du das nicht gesehen? Rot war die!
5: Ach, komisch eben, noch nicht.
6: Hilfe, mir kommt's gleich.
5: Oh, ich glaube, der Thomas muss mal raus. Der ist irgendwie ganz grün.
4: Guck du bitte nach vorne, ja? Ich kümmere mich um Thomas. Und schnall dich endlich wieder an.
6: Oh, scheiße, mir ist schlecht. Immer wenn Frauen fahren, ist mir schlecht.
5: Ih, der kotzt da gleich die ganzen Polster voll. Und nachher muss ich da sitzen, ist ja ekelig.
4: Guck du nach vorn, Gisela.
5: Nur nachfahren?
4: Ja.
5: Ich meine, wenn mal was von rechts kommt oder so, dann muss man doch auch gucken. Und wozu haben wir dann den Schulterblick geübt?
4: Gisela.
5: Wenn man in der Praxis doch nicht mal hinten gucken
4: Gisela.
5: Darf.
4: Gisela.
6: Die soll nicht mehr fahren und schon gar nicht mehr reden.
5: Wieso hupen die denn jetzt alle?
7: Weil grün ist! Fahr jetzt!
5: Stimmt ja. Boah, hier kommt man ja noch ganz durcheinander.
6: Ich kann gleich nicht mehr.
4: Rechts, hatte ich gesagt, rechts!

0: Misthaken. Es muss seine Moffa voll unter den Acker quer gerömert.
1: Gerömert?
0: Der Körper meldet den kompletten Arschdurchbruch. Zur rechten wie zur linken soll man einen halben Arsch hinniedersinken.
1: Ja, was ist denn jetzt genau passiert, Kunden?
0: Misshaken, rümmert rum, ne, und zerbongen der Schnippelpriester, Schredder, Quaddel, Quaddel aus der Suppe.
1: Ja, jetzt hör mal zu, Kurt. Ich verstehe nur Bahnhof, ne? Kannst du mir vielleicht den Unfallhergang, denn darum scheint es sich hier ja zu handeln, kannst du mir den mal in normalem Deutsch schildern?
0: Das kommt von den ewigen Rumgerömere, habe ich immer schon zu Haken gesagt.
1: Ja, Rumgerömere. Ja, wie geht's Herrn Misthaken denn? Ist er schwer verletzt?
0: Fürs Kacken jedenfalls muss er sich eine andere Technik einfallen lassen.
1: Ist er bei Bewusstsein?
0: Nicht mehr als sonst. Nee, römert da in der Intensiv rum.
1: Wie römert rum? Kann er sprechen?
0: Vor 2 Wochen konnte er schon Mama sagen. Aber das war vor dieser Geschichte.
1: Ja, witzig, ja. Was ist jetzt?
0: Fresse ist zugerömert.
1: Verdammt nochmal, jetzt hat er sich aber ausgerömert hier. Du Gesicht! Entweder du schilderst einen nachvollziehbaren Tathergang unter nicht zu Hilfenahme obskurer Vokabeln oder du hältst die Klappe. Dammt nochmal, Kurt. Ich meine doch nur gut mit dir.
0: Römert mit der Rixepfeile in den Riesenrasierer rein, bricht sie den Kakomaten und fertig.
1: Doch, mir reicht's jetzt, Kurt, ne? Wenn du nicht vernünftig mit mir reden willst, dann lass es nicht. Ich habe auch andere Freunde. Ich bin nicht auf dich angewiesen. Und eigentlich ist mir auch das Schicksal deines Kumpels Misthaken völlig egal, wo und warum der hin oder her gerömert, wie oder was gebrochen hat, ne? Meinetwegen.
0: Und jetzt?
1: Sagst du den ersten Satz nochmal und wir fangen von vorne an.
0: Mein Freund Misthaken ist mit seinem Fahrrad mit Hilfsmotor in einen Mähdrescher
1: reingerömert?
2: Wenn ich groß bin, ne? Also Paven, ich kaufe mir dann jedenfalls kein Auto. Das steht echt fest und schon gar kein Fischwagen wie du.
3: Und wie willst du dann überall hinkommen?
2: Trampen.
3: Ja, toll, toll, ja? Müssen sich andere also einen Wagen halten, damit Herr Hönefeld umsonst überall durch die Weltgeschichte reisen kann.
2: Mann, damit wird ein Auto doch besser ausgenutzt. Frau Hagen-Dettmann, ne? Die hat auch gesagt, das wäre eine irre Verschwendung, wenn in diesen Autos, wenn da bloß einer drin sitzt. Das ist
3: Ach
2: doch
3: ja.
2: auch wahr. Ist doch
3: ja.
2: auch bescheuert, oder?
3: Und dann wird man womöglich vom Staat gezwungen, immer irgendwelche arbeitsscheuen Landstreicher mitzunehmen, wenn man irgendwo hin will. So weit kommt's noch.
2: Mensch, das kann dir doch egal sein, ob da noch jemand mitfährt oder pennt.
3: Ist es mir aber nicht.
2: Hey, Paven, bei dir...
3: Ist es mir aber nicht. Ich hab den Wagen bezahlt, also will ich doch alleine mit rumfahren und nicht die Sitze von irgendwelchen Drecksäuen zufurzen lassen.
2: Nur mal halblang brochen. Erstens, hast du zurzeit gar kein Auto? Zweitens, kommt Frau Hagen-Dettmann hier nach der Sendung vorbei und nimmt mich mit in die Stadt. Und drittens...
3: Könnte ich da womöglich auch mitfahren?
2: Nee.
4: Sag mal, Lothar. Hm? Lothar? Hm? Sag mal, wo ist denn eigentlich dein Autoschlüssel?
5: Auf der Kommode, dahinter der Ming-Vase.
4: Ah ja, klar, stimmt. Ich schnappe mal eben dein Porsche.
5: Du, Wilfried, bitte denk dran, der ist noch nagelneu und den soll man noch nicht so schnell fahren am Anfang.
4: Lothar? Hä? Lothar, listen.
5: Ja.
4: Ich meine, wenn du irgendein Problem damit hast, dass ich jetzt bei dir wohne, just say it, ja?
5: Nee, natürlich nicht.
4: Just say it,
5: Hab ich doch
4: Lothar.
5: Gar nicht gesagt.
4: Ich meine, ein Wort genügt und ich bin weg und die Therapie ist over.
5: Nein, ich finde diese 24 Stunden Intensivtherapie ja doch ganz toll. Auch, dass du sogar extra bei mir eingezogen bist
4: du,
5: dafür.
4: Anders geht's einfach nicht, Loti. Ich meine, du bist mein schwerster Fall. Sowas darf man keine Sekunde aus den Augen lassen, ja? Außerdem, guck mal, was wir da sparen. Ich meine, ist doch Quatsch, wenn wir beide Miete zahlen, oder nicht?
5: Bloß, warum muss ich denn seit Stunden in dieser muffigen Kiste hocken?
4: Oh, my goodness, ja, my goodness. Ich meine, zum 1000. Mal. Damit therapieren wir deine Klaustrophobie, klar?
5: Ach so. Aber ich hab doch gar keine Klaustrophobie.
4: Ach ja? Ist doch toll, ja? Du fühlst dich also pudelwohl in der Kiste, ja? Ja, Pudel wohl? Echt?
5: Nee, also ein bisschen unbequem ist es schon.
4: Na also, Loti. Und das nennt man eben Klaustrophobie, klaro?
5: Ach so, sag mal, hat die Reinigung schon meinen schönen blauen Anzug gebracht?
4: Nee, hat sie noch nicht. Moment mal.
5: Hör zu, jetzt musst du mich aber rauslassen. Das ist meine Mutti, die ruft immer um diese Zeit an.
4: Ja. Nee, da kann jetzt nicht. Ich bin sein neuer Lebensgefährte.
5: Was?
4: Ja. Ach, jetzt hören sie auf zu heulen. Ich meine, der Lothar musste doch einfach schwul werden. Mit so einem Drachen als Mutter, das müssen sie doch verstehen. Ja, ist okay, ja, von mir aus streichen sie ihn doch aus ihrem scheiß Testament. Klaro, wir sind doch auf ihr scheiß Geld überhaupt nicht angewiesen.
5: Hey.
4: Ja sicher, sure.
5: Hey.
4: Herzinfarkt, darauf fall ich ganz bestimmt nicht ein. Ciao.
5: Sag mal, Wilfried, was sollte das denn? Ich bin doch gar nicht schwul.
4: Ach, war doch nur ein Joke für den alten Besen, Loti. Oh,
5: Moment. Jetzt musst du mich aber wirklich mal rauslassen. Das ist die Monika, die ich letzte Woche im Modellflugzeugclub kennengelernt habe. Die wollte sich meine Sammlung angucken.
4: Nein, du bist die Moni, stimmt's?
2: Wo weißt du das denn?
4: Du, ich hab einfach einen unheimlich guten Blick für Namen,
5: Moni.
4: Weißt du das?
5: Moni!
4: Ich meine, du willst zum Lothar, right? Pass mal auf. Der musste ganz dringend zum Arzt.
2: Ach, warum das denn, um Himmels Willen?
4: Du, was weiß ich, was man halt so beim Facharzt für Haut- und Geschlechtskrankheiten so behandeln lässt, ne? Ich meine, du kennst ihn doch, die alte Sau, ne? Du, Moni?
2: Ja?
4: Wie wär's denn? Ich meine, ich wollte sowieso gerade mit meinem Porsche in die Stadt jetten.
2: Echt?
4: Willst du nicht eventuell mit? Ich meine, auf ein Teechen vielleicht?
2: Jetten? Teechen? Du kennst so lustige Worte, Schicker blauer Anzug. Übrigens.
4: Ja, du hab ich ganz neu. Ja, kannst du mal anfassen.
2: Oh, wow.
4: Mal.
5: Okay, fahrt mal ruhig, ihr zwei. Ja, ich hab schon verstanden, Wilfried. Alles Teil der Therapie. Raffiniert. Mach aber vorher mal lieber die Kerzen aus hier im Wohnzimmer. Sowas gibt unheimlich schnell einen Zimmerbrand. Hallo? Wilfried?

0: Hallo, lieber Heimwerkersen. Eines der interessantesten Hobbys ist das Restaurieren von Oldtimern. Dabei kommt es hauptsächlich darauf an, die alte Scharteke in den Originalzustand zurückzuversetzen. Oldtimer zum Restaurieren findet man heutzutage an jeder Straßenecke. Meiner hier ist ein Original Ostpreuße, Jahrgang 1917. Sag mal guten Tag, Fritz.
1: Guten Tag.
0: Der Fritz Schneidereit, Modell 1917, ist ein robuster Gebrauchstyp, der vorwiegend für die anspruchslose Landbevölkerung produziert wurde. Vorteil für den Restaurierer, es gibt wenig Chromteile. Stimmt's, Fritz?
1: Nö.
0: Ist leider nicht mehr ganz vollständig hier, der alte Schneidereit. Hähne sind gar nicht mehr drin. Kann man sich aber auf Veteranenmärkten besorgen, die Original-Ostpreußen-Fressmaschine. Das Wichtigste zuerst ist, dass der Motor wieder richtig läuft. Dazu drehen wir unten die Ölablassschraube auf und lassen den ganzen Wurbel ablaufen. So, frischen Bärenfang oben rein und mal probeweise auf den Anlasser gedrückt. Herr sagt's denn, der alte Fritz hat noch genug Kompression auf allen Pötten. Hier lohnt sich ein kompletter Neuaufbau. Dazu wird erstmal die komplette Außenhaut mit dem Handstrahlgebläse gereinigt. Moment, warten und schon können wir den neuen Lack auftragen. Ich habe wieder das originale Blassrosa genommen. Man kann ihn aber auch schwarz lackieren. Ha, sieht auch schick aus, besonders mit einer goldenen Zigarettenreklame an der Backe. Ja, ist aber wie gesagt nicht original. Nach dem Lackieren können wir die Anbauteile wieder dran schrauben. Brille, Gebiss, Bruchband, Hörgerät und Armprothesen. Wer Lust hat, kann auch lange verchromte Arme dran machen. Dann hat er einen Schopper. So, die Batterie wieder eingesetzt, an Wasser gedrückt. Hack, und der alte Schluffen läuft wieder wie eine Eins. Damit kann man sich jetzt überall wieder sehen lassen. Ja, liebe Heimwerkers, meist lohnt sich die Restauration eines Oldtimers und man hat noch viel Freude an dem alten Schnauferl. Und nü, hü, haha, Ersatzteile gibt's bei jedem Motorradunfall. Wer zuerst kommt, mal zuerst. Sei schneller als der Rettungshubschrauber.

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0: Land heißt, wo wir selbst sind, ey?
1: Meinst du, wir sind Blöde? Stand ja groß am Ortseingangsschild. Marokko.
0: Und wisst ihr, wer das ist? Marokko?
2: Marokko ist der Assistent vom geheimen Eichkater.
0: Genau, Saru. Woher weißt du das?
2: Als Kind ich viel geguckt, Zeichentrickfilm von Westen.
0: Ja, das ist nämlich ein Maulwurf, ne? Und er unterstützt den geheimen Eichkater bei seinen Ermittlungen, ne? Aber dass wir nach dem ganzes Land benannt haben, ey.
1: Bist du blöd, Gysi? Die haben doch das Land nicht nach der Zeichentrickratte benannt. Wohl eher umgekehrt.
2: Es gab auch immer im Fernsehen Zebulon. Tornikota, der Zebulon ist da. Das war ein Rentner mit Sprungfeder im Arsch. Und der hatte eine Schnecke namens Hugo.
0: Ein Marokko, der Assistent vom geheimen Eiskater, ne? Der hatte immer einen Fisch auf dem Kopf. Und da haben sie sogar eine Stadt nachgenannt hier. Oder guck mal, da geht's nach Casablanca. Das ist doch eine Stadt aus einem Film.
2: Vielleicht ganzes Land hier ist großer Freizeitpark wie Universal Studio in Amerika.
0: Oh ja, Kalle. Guck mal auf die Karte, vielleicht gibt's auch eine Stadt namens Schwagemeinschaft.
1: Logisch, die Oase Holgi, neben dem vertrockneten Fluss Mutter. Ihr seid doch alle beide bescheuert.
0: Mann, gar nicht. Da ist zum Beispiel ein Gebirge, ne? Das sie nach einem Buch aus der Mittelschule benannt haben.
2: Oder da, Kalle, eine Stadt, da will ich hin. Rabatt, alles gibt viel billig. Los, Kalle, beeil dich.

0: Firma.
1: Liebe, Intrigen, Portokosten.
2: Schicksale rund um das Wirtschaftsimperium des Fritz F. Niedmeier.
1: Gerade hat Frau Graumann ihr Kind zur Welt gebracht, einen prächtigen 15-Kilo-Knaben mit Vollbart, und gibt sich den wohlverdienten Mutterfreuden hin. Aber diese Freuden wären nicht lange.
3: Frau Graumann, Besuch für Sie, die Eltern von Ihrem Kleinen.
1: Die Eltern? Ja, richtig. Denn Frau Graumann ist ja gar nicht die leibhaftige Mutter ihres Kindes. Das heißt, die leibhaftige schon, aber eben nicht die richtige, sondern nur die Leihmutter, die das Kind im Auftrage einer Kindervermittlungsagentur für ein anderes Paar ausgetragen hat.
4: Na, junge Menschen, jetzt sind Sie doch sicher sehr gespannt, wer Sie endlich von dem kleinen Schreihals befreit, was?
5: Nein, Herr Niedmeier, ich will nicht, dass mir irgendjemand mein Kind wegnimmt. Bitte lassen Sie diese Eltern nicht hier herein.
4: Aber jo, Menschen.
1: Aber da öffnet sich schon die Tür. Niedmeier, besorgt um das Seelenheil seiner liebsten Mitarbeiterin, wirft sich kurz entschlossen vor die Tür, die sich unter der Wucht des Aufpralls wieder schließt und dabei einen Zeh von einem Damenfuß abtrennt, der sich schon zu weit in das Zimmer gewagt hatte. Frau Graumann atmet auf.
5: Danke, Herr Niedmeier. Das werden Erwinchen und ich Ihnen nie vergessen.
4: Ja, die Dame, der dieser Zeh gehört, sich auch nicht. Augenblick mal, diesen Zeh kenne ich doch. Steff, ist das nicht der Zeh von Steffi?
1: Hektisch öffnet Niedmeier die Tür wieder und tatsächlich, davor steht kreidebleich und um einen Zeh ärmer seine Tochter Steffi.
4: Steffi, was machst du dann hier?
3: Humpeln, ey.
4: Aber
1: das tut sie in der Tat. Sie humpelt in Frau Graumanns Krankenzimmer, gefolgt von Außendienstmitarbeiter Gernot Zarkowski.
4: Ja, und Zarkowski, Sie auch hier?
5: Ach, das ist aber eine liebe Überraschung von euch, dass ihr mich hier besuchen kommt. Bitte entschuldigt das etwas barsche Vorgehen von Herrn Niedmeier. Aber wir wussten ja nicht, dass ihr es seid. Wir hatten schon befürchtet, es wären Erwinchens Eltern.
6: Die Eltern?
5: Ja, stellt euch vor, die Eltern.
6: Eltern, das ist so. Ach, übrigens, ich muss euch etwas sagen, Steffi und ich. Wir sind die Eltern.
4: Steffi und Sie sind was?
6: Die Eltern von dem kleinen Balk da. Ich meine, wir haben es schon lange genug auf herkömmlichen Weg versucht. Aber es hat einfach nicht geklappt.
4: Moment. Sie haben es mit meiner Tochter auf herkömmliche Weise versucht?
3: Nee, Papa, das stimmt nicht ganz so. Nicht nur auf herkömmliche Weise. Der Gernot, der hat sich schon ganz schön was einfallen lassen.
4: Aber
3: echt, ey.
4: Steffi!
1: Niedmeier ist wie vom Donner gerührt. Er steht in dem Krankenzimmer und klammert den abgetrennten Zeh seiner Tochter genauso verzweifelt fest wie Frau Graumann ihr kleines Erwinchen. Wer wird wohl zuerst loslassen? Wenn Sie das erfahren wollen, dann verpassen Sie auf keinen Fall die nächste Folge von Die Firma.
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0: Sie reiten für Freiheit und Gerechtigkeit. Die drei Musketiere. Heute
1: auf dem Arbeitsamt.
2: Tja, meine Herren, Degenfechter werden heute nicht mehr so gebraucht in der freien Wirtschaft. Ich hätte da aber noch eine Umschulung zum Versicherungsvertreter oder Tischler. Und Sie würden dann 80% Ihrer Bezüge durchbezahlt bekommen. Was meinen Sie denn dazu?
3: Dazu später. Erstmal bezieht er 80% der Prügel, die ihm zustehen. Was, Musketiere?
4: Ja, auch gute Ideen haben ihren Preis.
3: Ha, ha, ha.
1: Das war die Folge der Musketiere. 20% vor der Umschulung. Sie hörten sie auf dem Arbeitsamt.

0: Der kleine Tierfreund.
1: Hallo, liebe Zuhörer. Haben Sie sich nicht auch schon mal in einer stillen Stunde gefragt, warum gibt es eigentlich Frauen? Ist das Moped dem Manne nicht Gefährtin genug? Vor Jahrmillionen, als auf der Erde noch der alte Führerschein 4 galt, beschritt die Evolution den Irrweg der Geschlechterteilung. Beim Menschen fing es ganz harmlos an, mit einem Handtaschenkauf im Pleistozän. Heute sind 90% aller Geschäfte in den Städten auf die Bedürfnisse der Frauen ausgerichtet. Man weiß bald schon nicht mehr, wo man ein paar Schuss Munition kaufen soll, geschweige denn lange Unterhosen von einiger Robustheit. Ganze Straßenzüge bieten Enthaarungscremes und Monatsbinden feil. Küchengeschäfte haben die alten Hochsitz-Zubehörläden längst verdrängt. Ja, liebe Zuhörer, wir leben in der Dämmerung des Männerzeitalters. Die anderen tragen bereits unsere Sachen, unsere Frisuren und nur noch widerwillig unseren Namen. Sie überleben uns um fast ein Jahrzehnt, anders als der Hund etwa, der hochanständig, wie er ist, mit durchschnittlich 10 Jahren bereits die Läufe von sich streckt. Frauen haben aus einem winzigen Evolutionsvorteil heraus in den letzten 100 Jahren ihre Vorherrschaft ausgebaut. Ursprung war die Unterteilung in Herren- und Damenfahrrad, was ja an sich nichts Ungewöhnliches ist. Dummerweise wurde den Männern die Version mit der Stange zwischen Lenker und Sattel zugewiesen. Zusammen mit den rutschigen Gummipedalen entstand eine hochexplosive Mischung, die nicht selten in ein paar gequetschte Testikeln mündete. Und während sich Generationen von Männern im Schmerz ihres breiigen Geschrötes wanden, setzten sich die Frauen seelenruhig in den Führungspositionen fest. Heimlich unterstützten sie die Forschung zur künstlichen Befruchtung oder waren maßgeblich an der Entwicklung solch absurder Fahrzeuge wie dem Renault Twingo beteiligt. Als letzter meines Stammes, der Millionen Jahre die Erde beherrscht hat, schwinge ich mich nunmehr auf meine Zweitakterin, bevor auch noch die unschuldige Kreidler einer lesbischen Mopedliebe zum Opfer fällt. Bis zum nächsten Mal, Ihr kleiner Tierfreund. 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

0: Es ist schon ein faszinierendes Schauspiel, das heißt, eigentlich sollte man besser Pantomime sagen, weil sie ohne Worte, nur mit Gesten eine Geschichte erzählen, die so fantastisch ist, dass sie Joe Dassin dazu animiert hat, dieses Lied über die Champs-Élysées und über sie zu schreiben, stimmt's?
1: Ja, oui, ich heiße Friedrich, Fritz, ja. Fritz Pomme, aber alle meine Freunde nennen mich nur Pomme Fritz. Das ist mein Künstlername und ich bin Pantomime auf der Champs-Élysées, das ist richtig.
0: Ja, wie lernt man denn so etwas? Ich habe einmal gehört, man muss dafür viele, viele Jahre bei einem Meister lernen. Wie war das bei Ihnen?
1: Ah, oui, ich bin bei Marcel Marceau gewesen, ich weiß nicht, ob Sie ihn kennen.
0: Doch, natürlich, natürlich.
1: Ich bin also bei Marcel Marceau gewesen und ich habe das Telefon angeschlossen, weil ich bin Fernmeldetechniker. Und da habe ich gesehen, wie er pantomimisch Liebe gemacht hat mit einer Frau. Und da habe ich gedacht, das will ich auch.
0: Ja,
1: ja, und so hat alles angefangen.
0: Kommen wir doch noch einmal auf Ihre Darbietung auf den Champs-Élysées zurück. Dort haben Sie doch sicher nicht Liebe gemacht, pantomimisch.
1: Menon, das ist eine Pantomime, die ich dort gemacht habe, die das Leben beschreibt.
0: Ah, ja. Mhm.
1: Sie beschreibt das Leben auf der Champs-Élysées. Es ist Nachmittag, die Menschen kommen und
0: gehen.
1: Kommen und Autos fahren und, ich will nicht zu viel verraten. Auf jeden Fall ist da irgendwo auf dieser Champs-Élysées ein Straßenkünstler. Er führt den Passanten etwas vor. Es ist eine Performance, sie ist stumm. Er beschreibt in dieser Performance das Leben auf der Champs-Élysées. Es ist Nachmittag, die Menschen kommen und gehen an ihm vorbei und schauen sich nebenan eine Pantomime an über das Leben, nämlich das Leben auf der Champs-Élysées. Es ist Nachmittag, die Menschen kommen und...
0: Und kommen wir zum Schluss noch einmal zum Handwerk des Pantomimen. Was mich immer am meisten fasziniert hat, wenn ein schweres Gewicht pantomimisch getragen oder geschoben wird, vielleicht ist es zu viel verlangt, aber könnten Sie unseren Hörern draußen am Radio dies einmal demonstrieren?
1: Natürlich, ich mache jetzt einmal vor, wie man einen 6-Zentner Felsbrocken umstößt.
0: Ja, wunderbar. Diese Eleganz, diese Kraft und dabei doch diese gewisse Leichtigkeit, mit der den Studiotisch... Moment! Den müssen Sie stehen lassen! Die Mikrofone, die Aufnahme...

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0: Was ist denn? Kann man hier nicht mal für 5 Minuten in Ruhe komponieren?
1: Entschuldigung, ich störe ja wirklich nur sehr ungern, aber da draußen, da...
0: Ja, was ist da draußen, Herrgott, nochmal?
1: Ich weiß, das klingt jetzt etwas albern und auch unglaubwürdig, aber da steht ein Pferd auf dem Flur.
0: Was? Was?
1: Ein Pferd, ein echtes Pferd.
0: Auf dem Flur? Was für ein Pferd steht da auf dem Flur?
1: Ja, keine Ahnung, ein Pferd halt. Es ist aber recht niedlich, muss ich dazu sagen.
2: Das war aus der Reihe Große Momente der Weltgeschichte. In einem Hotel bei Osnabrück entsteht durch eine Verkettung bizarrer Zufälle der spätere Klaus und Klaus-Welthit über ein Pferd auf einem Flur.

0: Einen wunderschönen guten Morgen, Frau Kielhorn.
1: Ja?
0: Ja, es ist jetzt 8:55. Wir wollen jetzt wohl ganz gerne anfangen, ne? Ja. Wäre schön, wenn Sie jetzt bitte das Haus verlassen würden.
1: Was? Ja. Wer sind Sie denn überhaupt?
0: Alfons Kuhlenkötter, mein Name, von der Firma Kötterbau und Partner, junge Frau, ne?
1: Ja, und warum wünschen Sie, dass wir unser Haus verlassen?
0: Weil wir die Hütte jetzt abreißen.
1: Ja.
0: So, und wie das bei uns geht, ne? Da glaube ich kaum, dass das für Sie da drin so gemütlich sein wird, ne?
1: Was?
0: Oder,
1: das ist ja...
0: oder haben Sie etwa gar keinen Abriss bestellt?
1: Oder muss ich auch mal meinen Mann fragen.
0: Ja.
1: Olaf,
2: ja.
1: Komm mal her.
2: Emilein, was ist denn los?
1: Olaf, der Herr hier würde gerne unser Haus abreißen. Hast du das wohl bestellt?
2: Aber nein, das wird sich doch wohl um eine Verwechslung handeln,
1: glaub
2: was?
1: Ich auch.
0: Nein, das glaube ich kaum. Wir sind da sehr genau, ne? Ich schaue da nochmal in meinen Unterlagen. Moment.
1: Ja.
0: Kielhorn, Bata Illig, Weg 4. Da sind Sie doch, oder?
2: Ja, das ist richtig.
0: Ja, hier. Hausabriss Montagmorgen, 8:30 Uhr haben wir genau. Ja, das haben wir in 2 Minuten, ne? Also legen wir jetzt los, ne? Will ich mal sagen.
2: Also das verstehe ich nicht.
1: Ach, vielleicht wissen die Kinder ja was. Sven, Jimmy, Sven, Jonny, kommt mal zu Mama.
3: Was ist denn Mama? Was ist denn Papa?
2: Sagt mal, ihr Racker, habt ihr uns etwa einen kleinen Streich gespielt und ein Abrisskommando herbestellt?
3: Nein, ganz ehrlich nicht.
0: Also nochmal, hier steht Ihr Name. Das Formular ist astrein. Wir kriegen den Ärger, wenn Ihre Butze hier um 12 noch steht, ne? Wir fangen jetzt an. Benno, schmeiß die Luft hier an!
2: Zeigen Sie doch mal her Ihre Unterlagen. Hey, da steht ja Otto Kielhorn. Das ist doch Opa.
1: Huch, Opa, Opa. Opa, du komm mal ganz schnell her.
4: Ja, immer langsam. Was ist denn schon wieder?
1: Opa, hast du ein Abrisskommando für unser Haus bestellt?
4: Ja, sicher. Und
2: bist du denn wahnsinnig geworden? Wie kommst du denn darauf, Opa?
1: Ja, Opa.
4: Na, das habe ich doch gewonnen, als ich letzte Woche im Glücksrad war.
1: Aha.
4: War der Sonderpreis. Ein Hausabriss gratis. Kann man doch nicht einfach verfallen lassen, ne?
0: Benno, Kugel einschwingen!
1: Ja, aber warum denn dieses Haus ausgerechnet?
4: Wir haben doch nur das eine. Kann ja nicht irgendein fremdes Haus kaputt hauen lassen.
2: Opa, du bist ja wohl vollkommen übergeschnappt. Was hast du dir denn dabei gedacht? Warum hast du denn nichts gesagt?
4: Ja, es sollte doch eine Überraschung sein.
2: Ja.
4: Für die Kinder.
1: Die
4: sehen sowas doch gerne mal.
3: Oh ja. Juhu, Hausabreißen.
2: Das ist ja wohl nicht zu glauben, für die Kinder. Ha!
4: Nun sei doch nicht gleich beleidigt. Für dich habe ich ja auch was gewonnen.
2: Ach so.
4: Die 50 Schläge in die Schnauze von Keule, dem deutschen Bodybuilding-Meister. Ach, guck mal, da kommt er ja gerade.
5: Sind Sie ja Olaf Kielhorn?
2: Ja, das bin ich.
5: Okay,
2: aber...
5: 1, 2,
0: das genau
5: 3, 5. Oh, scheiße, verzählt. Nochmal. 1, 2, 3.
4: Kinder, guck mal, die machen alles kaputt hier. Und der Papa liegt schon da unten. Ist das nicht lustig?
1: Opa.
4: Hey, Emmy, was ist denn los mit dir? Warum heulst du denn so?
1: Ach, ja.

allzu brachte weg. Ich grüße alle Daheimgebliebenen. Mir geht's gut, die Sonne scheint und jeden Tag gibt's hier einen netten Trachten- und Folkloreabend. Ich hab auch schon viele Leute kennengelernt, du. In Wahrheit sind das hier Deutsche. Hast du das gewusst, Bronx? Ja. Die Italiener verhalten sich aber soweit auch ganz anständig. Und dann habe ich ein nettes Ehepaar aus Salzgitter kennengelernt. Stell dir vor, der war in derselben Einheit wie ich. Ja, das ist Zufall, was. Sie kommt von drüben, aber eine ganz patente Frau. Ihre Schwester ist im letzten Jahr gestorben. Total verkrebs, ja. Die Ärzte haben sie noch aufgemacht, aber gleich wieder zugemacht. Er war Kraftfahrer, jetzt fällt es mir wieder ein. Der Älteste studiert Elektrotechnik in Münster. Die Tochter ist auf dem Büro, hat auch schon einen festen Freund, der ist auf dem Amt. Und wie geht's bei euch so? Klappt alles ohne mich? Muss ja nicht, ja. Ich bin ja auch bald wieder da, zu Ostern spätestens. Er hat sich jetzt den neuen Opel geholt. Prima Wagen. Ach ja, wenn du günstig Glasbausteine brauchst, er hat einen Schwager, der kann die besorgen. Nette Leute, die Zimmermann, das hatte ich ja schon gesagt. Loten ist hier auch billig. Wenn ich dir was mitbringen soll, musst du mir eine Karte schicken. Zimmermanns wollen nächstes Jahr an die See, wegen dem Wasser, nicht? Sie waren jetzt 20 Jahre in den Bergen. Mal ist auch Schluss. Ich habe ihnen gesagt, dass du den Wohnwagen in Hodomasil hast und dich sicherlich freuen würdest, wenn Zimmermanns bei dir den Urlaub verbringen würden. Was, Bruns? Ja. Er spielt Skat. Sie macht einen 1A Kartoffelsalat. Das wäre auch eine tolle Idee. Wir alle im nächsten Jahr bei dir im Wohnwagen. Termin steht übrigens schon fest, 12. bis 28. Mai, weil er ja Betriebsferien machen muss in der Dachpappenfabrik. Ob Gerald, das ist der Freund von der Tochter, mit deinem Wohnwagen wohl nach Tunesien fahren könnte? Der fährt im Sommer immer Schrottplätze in Nordafrika, ist sein Hobby. Ich hab gesagt, wäre kein Problem. Also er kommt in dieser Woche bei dir vorbei und holt den Wagen ab. Tschüss, Bronx, grüß alle von mir. Ja.

0: wird auch schon mal Platz, nicht?
1: Hm.
0: So. Wie darf es bei Ihnen sein?
1: So, insgesamt so lassen und dann Seiten vielleicht ein bisschen kürzer. So.
0: Machen wir die Ohren frei?
1: Ja, so halb frei eher vielleicht.
0: Und hinten?
1: Kürzer.
0: Versorgung oder angestrengt?
1: Dass sie nicht mehr so auf dem Kragen stehen.
0: Vorne Pony nach hinten?
1: Scheitel.
0: Fragen wir rechts oder links?
1: Links, glaube ich.
0: Gut, wollen wir mal. Ist nicht schön heute, ne?
1: Nee.
0: So das galt, ne?
1: Ja.
0: Soll noch kälter werden.
1: Ach.
0: Jo. Ich hab schon zu Maris gesagt, ne?
1: Mhm.
0: Maris war die bessere Hälfte, ne?
1: Mhm.
0: Maris hab ich gesagt, wenn die Scheißwetter nicht aufhören, ne? Kannst du nächste Woche leider dummer fahren, ne? Wir haben in Lehmbruch einen Wohnwagen, nicht schon seit Jahren, ne?
1: Mhm.
0: Warst du mal im Dümmer? Super, wunderschön, nicht?
1: Ja.
0: Ich sage immer zu Maris, was sollen wir nach Italiener fahren, nicht? Weißt du, bei Italien alles verseucht. Alles verseucht, nicht?
1: Mhm.
0: Alles total verseucht, nicht? Man weiß gar nicht mehr, wo man sich hinsetzen soll, nicht? Der Spaghetti, nicht? Der hat doch einfach alles so laufen lassen, nicht? Die ganzen Jahre, nicht?
1: Ja.
0: Was halten Sie denn von Italiener? Ich sag immer, italienische Kriegsflagge, ne?
1: Mhm.
0: Weißes Kreuz auf weißem Grund, ne? Ich meine, so sieht das auch aus, ne?
1: Ja.
0: Bei den Brüdern da, ne?
1: Ja, ja.
0: Waren Sie im Krieg? Wenn wir den Spaghetti damals, ne, da nicht rausgehauen hätten, 44, ne?
1: Mhm.
0: Die hätte doch seine eigene Oma an den Russen verkauft, ne?
1: Mhm.
0: Reichst du vorne noch ein bisschen mehr ab, ne? Nicht feige Arschlöcher, ne? Einer wie der andere, ne? Papagallos, ne? Laufen rum wie Schwule, ne? Alle zusammen, ne? Hab ich recht? Scheitel links und rechts, ne? Ich sag noch so zu Malis, ne?
1: Ja.
0: Schleppst du mich in Urlaub nach die Macaroni-Fresse, ne? Dann kannst du dein Testament machen, ne? Auch wenn du meine Frau bist, ne? Sind Sie verheiratet? Seien Sie froh, ne?
1: Ja.
0: Auch wenn du meine Frau bist, ne? Da kenn ich nix, ne? Mit der eigenhändigen Schere, ne? Nicht in die Augen rein, ne? Malis, ne? So geht das nicht, ne? Da hol ich aus, ne? Einfach raus und dann hast du nicht gesehen und raus mit den Augen, ne?
1: Ja.
0: Oder was ist Ihre Meinung? Frauen, sage ich immer, Frauen müssen hart rangenommen werden, ne? Sonst wäre es so rebellisch, ne?
1: Wetter
0: oder,
1: ist
0: oder was sagen Sie, ne? Am besten, ne? Am besten, sage ich immer, jeden Abend wäre ich mit dem Blättbrett hinten vor, ne?
1: Ja, ja, aber...
0: Nicht als Abschreckung, ne? Einfach draufknallen, ne? Scheiße, was drauf, ne? Scheiß doch was drauf, was dieser Mannsen erzählen, ne?
1: Nee.
0: Was ist Ihre Meinung? Dem müsste doch sowieso endlich mal einer was besorgen, ne?
1: Ja,
0: darum geht's doch nur. Mhm. Am besten von den feigen Spaghettis am besten, ne?
1: Ja, ja, passen.
0: Bei diesem scheiß Wetter, ne?
1: Mit
0: meine,
1: der Schere,
0: wir müssen die alle nicht geben, nicht? Alle nicht, die Spaghettis nicht, die Weiber nicht, alle nicht, alle an der Wand nicht, einfach an der Wand und dann Ratatank, ne? Trocken lassen oder anfeuchten.
1: Trocken lassen, bitte.
0: So, mach genau 7 deutsche Mark der Herr.
1: Ja.
0: Noch was fürs Wochenende? Hier die mit Noppen vielleicht diesmal her?
1: Nein, danke. Wenn dieser Typ nicht so scheißen billig wäre, ne? Dann also.

0: Firma.
1: Liebe, Intrigen, Portokosten.
2: Schicksale rund um das Wirtschaftsimperium des Fritz F. Niedmeier.
1: In der Ehe Niedmeiers kriselt es gewaltig. Gattin Suzette ist bedient, weil ihrem Mann und damit auch ihr der Bankrott ins Haus steht.
3: Und wer zahlt mir jetzt meine Ballettstunden? Soll ich das alles aufgeben? Den Töpferkurs, die Pfostengruppe, die Schminktherapie, meine Friseur, den Frauengesprächskreis, die Schaberstunde am Dienstag?
4: Ja, entschuldige mal. Ist es dann meine Schuld, wenn du die ganze Firma im Casino verspielst?
3: Ich habe mich lediglich ein wenig beim Roulette amüsiert.
4: Ja, ja.
3: Hast du mir nicht immer versichert, dass du mich ausreichend unterhalten könntest?
4: Ja, aber damit habe ich deinen ausreichend gesicherten Unterhalt gemeint, nicht deine ausschweifende Unterhaltung.
3: Aber jetzt bist du pleite. Versager!
4: Was? Ich? Eine Versager?
3: Ich verlasse dich!
4: Ja, ja, ja. Und was wird dann aus den Kindern?
3: Steffi kommt mit mir.
4: Ach so. Und was sagt Steffi dazu?
5: Vati, ich würde dich nie verlassen. Keine Macht der Welt.
4: Ha! Siehste? Na, bitte.
3: Steffi, ist dir eigentlich klar, was es bedeutet, pleite zu sein? Das heißt, Luxus ade. Das heißt, statt Sekt und Nutella, nur noch Brot und Wasser. Das heißt, Elend, Armut.
4: Von wem? Papp oder Papp?
5: Okay, Mami, überredet. Ich packe mir schnell meine Sachen.
1: Währenddessen plant die Firmenbelegschaft seelenruhig den nächsten Betriebsausflug.
6: Ich stell mal gerade das Programm vor. Dann ist Mittagessen bei Wurst Enno.
4: Jawohl!
6: Anschließend Besuch des Mähdrescher Museums.
4: Klasse!
6: Kaffee gibt's im gepökelten Kanzler.
4: Oh, warte!
6: Und abends machen wir dann Grillen. Und laufen bis zum Abwinken, versteht sich. Haben Sie das, Frau Riaumann?
7: Ja, laufen bis zum Abwinken. Jawohl, ja, glaube ich.
8: Kollegen, hört mir doch mal zu. Ja. Wollen wir nicht den Betriebsausflug in meine ehemalige Heimat, also ich meine in die DDR, unternehmen? 40 Jahre lang hat man uns drüben verarscht, auf gut Deutsch gesagt.
6: Abgelehnt, Jolotkowski, abgelehnt. Also. Die Zonis wollen doch bloß unsere West piepen. Was meinen Sie, Schreier?
9: Ich weiß nicht, Klawutke. Ich weiß nur, dass es um unsere Piepen demnächst nicht allzu prächtig bestellt sein wird.
7: Was soll das denn heißen, Herr Schreier?
9: Och, nichts weiter, außer dass Niedmeier und die Firma pleite und wir quasi arbeitslos sind.
1: Da lähmendes Entsetzen, wie es sich jetzt unter den Mitarbeitern breitmacht, per Radio schlecht vermittelbar ist, müssen wir diese Folge beenden. Aber was ist das? Was ist das denn? Golodkowski liegt plötzlich auf dem Rücken. Sein Gesicht wird blau. Er hat Schaum auf den Lippen, Haare auf den Zähnen.
10: Die Symptome, die der Patient Golodkowski zeigt, deuten eindeutig auf jene Krankheit hin, von der vor allem DDR-Bürger betroffen sind. Sobald in ihrer Gegenwart die Worte Arbeitslosigkeit, Kurzarbeit und ähnliche Begriffe gesprochen werden, kommt es zu diesen, sagen wir, mitunter doch heftigen Reaktionen. Medizinisch gesehen stehen wir vor einem Rätsel, aber menschlich betrachtet ist das...

0: Frieda und Anneliese.
1: Frieda, die Klötenkämpersche, die habe ich aber seit 3 Jahren nicht mehr gesehen.
2: Ja, Fitten, was der Alvines Mann und zugleich mein Schwager ist. Der liegt ja schon seit bald 3 Jahren in der Residenz.
1: Stimmt, den haben sie doch damals abgeholt, wegen seinem unheilbaren Fußgeruch. Wo ist der denn nochmal eingewiesen worden?
2: In Modermodderwadderfeen, Haus Beelzebub 2.
1: Doch so schlimm.
2: Und deswegen geht Alvine seit 3 Jahren nicht mehr aus dem Haus, falls der Anruf kommt.
1: Wenn der Anruf kommt, dann ist es das meist gewesen, meist.
2: Alvine hofft ja, dass wenn der Anruf kommt, dass sie ihn noch sprechen kann, kurz vorm Verbleichen.
1: Wieso das denn wohl? Die kann doch ständig mit denen sprechen.
2: Ja, sie wohl mit ihm, er aber nicht mit sie, weil Fitten will das nicht.
1: Ist doch auch egal. Was kann so einen alten pensionierten Katzenschlachter denn schon groß erzählen aus seinem Heim?
2: Fitten hatte doch in den 30er-Jahren was geerbt von seinem Großonkel, der nach Übersee ausgewandert war. Und das hat er vergraben.
1: Oh, und nun hofft Alvine wohl, dass er das Geheimnis nicht mit ins Grab nimmt. Denn die Klötenkämperie, das sage ich dir aber, da muss nötig mal was investiert werden.
2: Das sag auch, Mann. Selbst die Zigeuner, die da neulich den alten Schrank geklaut hatten, die haben den nach einer Woche wieder zurückgebracht. Vor Ekel.
1: Ja, da lag doch auch noch einer drin.
2: Ja, das mach wohl. Jedenfalls ist Alvine dringend angewiesen auf die 50.000 Reichsmark und hofft nun, dass er in seiner Sterbestunde das Versteck preisgibt. Und wenn dann der Anruf endlich kommt...
1: Moment, Frieda. Reichsmark, sagst du? Die gelten doch gar nicht mehr.
2: Seit wann?
1: Oh, das mag wohl schon ein paar Jahre her sein.
2: Das darf Alvine niemals erfahren. Die sitzt seit 3 Jahren am Telefon und wartet, dass der Anruf kommt. Und nun das.

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0: Wischmeyers Logbuch.
1: Wer in Deutschland von der Bahn spricht, beklagt zumeist deren notorische Unzuverlässigkeit. Über 30% der hiesigen Eingeborenen versuchen Fahrten mit der Bahn unter allen Umständen zu vermeiden. Heißt das, sie hoppelten sogar eher auf dem Rücken eines Lamas nach Dortmund als mit dem Zug? Ja, genau das heißt es. Und nicht nur nach Dortmund. Ist die kackfreche Unpünktlichkeit ein Hauptärgernis, so wird Nummer 2 deutlich weniger beklagt, die zugemüllten Ekelhotspots namens Bahnhof. Stehen Sie auf dem Land, sind Sie verkommen und vernachlässigt, heißen Sie Hauptbahnhof, wird man dort erstochen, ausgeraubt oder steht knietief im urinalen Eigengeruch fremder Hominiden. Selbst wenn es durch ein Wunder gelänge, den Betrieb auf den Schienen mit dem Fahrplan in Einklang zu bringen, blieben da immer noch die Slums am Start und Ziel der Reise. Den Kommunen ist es offensichtlich Schnuppe, mit welchem ersten Eindruck ein Fremder den Boden ihrer Stadt betritt. Sie sind froh, dass sich die Bahnpolizei mit den Randexistenzen beschäftigen muss. Ob Frankfurt, Hamburg, Leipzig oder Hannover, überall stinkt's nach Pisse und zwielichtige Gestalten schielen nach fremdem Eigentum. Der Hauptbahnhof Berlin steht zwar auf Platz 3 der Kriminalstatistik, dieser Umstand springt dem Reisenden aber nicht sofort ins Gesicht. Statt dunkler Urintunnel unter den Gleisen hat man ein zugiges Hochhaus errichtet, durch das der kalte Ostwind jeden Gestank vertreibt und den nicht reisebedingten Aufenthalt minimiert. Noch sicherer wäre es nur, wenn es hineinregnete. Warum darf eigentlich jeder Blödmann auch ohne Reiseabsicht im Bahnhof rumlungern? Einzige Bedingung, er lässt seine AK-47 zu Hause. Weil die Deutsche Bahn gar kein Mobilitätsdienstleister ist. Das ist nur Tarnung und deshalb ist es ihr auch völlig scheißegal, wie pünktlich die Züge sind. Die Bahn ist im Kerngeschäft ein Immobilienanbieter für Läden mit unnützem Krempel und widerwärtigem Schnellfraß. Der vorgetäuschte Reiseverkehr dient nur dazu, unschuldige Menschen in die Einkaufshölle zu locken. Und dort, wo sich zu Bestehlende konzentrieren, ist auch der böse Wolf nicht weit. Den Zutritt nur mit einer gültigen Fahrkarte zu erlauben, scheint ja ein geradezu irrer Vorschlag. Vielleicht aber würden die Risse unter den Fahrgästen weniger werden, wenn im Bahnhof Herdenschutzhunde ihren Dienst täten. Nur ein Vorschlag zur Güte.

0: große Momente der Weltgeschichte.
1: Mann, was haben Sie sich dabei gedacht? Sie sind wahnsinnig! Das kann uns allen Kopf und Kragen kosten!
2: Aber ich dachte doch...
1: Nichts aber! Ist man mal 3 Wochen weg und dann passiert sowas! Was haben Sie sich da eigentlich bei gedacht?
2: Aber Sie sagten doch, dass wir mal was ganz anderes probieren sollten und da dachte ich mir...
1: Hören Sie auf zu denken!
2: Ja.
1: Diese ganze Fehlkonstruktion bringt uns doch gar nichts!
2: Aber wir wären die Ersten und Einzigen mit so einer Bahn, verstehen Sie?
1: Wir müssen das sofort stoppen! Sofort!
2: Geht nicht. Der Bürgermeister war begeistert und hat die Sache schon genehmigt.
1: Was?
2: Ja.
1: Das gibt's doch nicht.
2: Nur warten Sie doch erstmal ab.
1: Das gibt's nicht.
3: Aus der Reihe Große Momente der Weltgeschichte hörten Sie heute die Wahrheit über die Idee zur Wuppertaler Schwebebahn im dortigen Rathaus vor 93 Jahren.

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0: Verzeihung, Entschuldigung, ich weiß, über fremde Namen lacht man eigentlich nicht. Kalkofe kann man schließlich auch nicht gerade in Marmor meißeln. Aber Ulla Kack am Brink oder so, ich meine, das hört sich doch an wie Heini Geschwür am Sack oder sowas, ne? Jedenfalls wäre meiner Ansicht nach für so einen Namen schon mal der erste Verzeihungsblumenstrauß von Seiten der Eltern fällig. Oder Schmerzensgeld. Aber was rede ich schon wieder wirr? Der Reihe nach. Zuerst einmal ein ganz herzliches Hallo.
1: Das sagt sich so leicht.
0: Was?
1: Hallo und guten Abend.
0: Habe ich auch lange genug geübt.
1: Aber es gibt zwei genauso kleine Worte, die manchem ungeheuer schwerfallen. Hm. Nämlich?
0: Ich zahle.
1: Verzeih mir.
0: Ach so, ja, darum geht es also. Sie wollen sich bei irgendwem entschuldigen. Zum Beispiel, Herbert, verzeih mir bitte, dass ich dir damals beim Monopoly-Spielen beide Arme abgehackt habe, nur weil du beim Würfeln gemogelt hast. Diese Nachricht wird dann via Blumenstrauß mit Kamerateam statt Schleierkraut dem ahnungslosen Opfer überbracht, der sich dann im Fernsehen freuen muss, selbst wenn er die Blumen ja gar nicht mehr halten kann. Zum Beispiel der Fall Andrea.
2: Guten Tag.
0: Ja, du mich auch.
2: Wer von Ihnen ist Andrea, bitte?
0: Melde dich bloß nicht. Ach,
2: guten
0: zu spät.
2: Tag. Wir haben ein paar Blumen für Sie. Es gibt jemand, der sich bei Ihnen entschuldigen möchte.
3: Die Nicole?
2: Richtig, Nicole. Was würden Sie Nicole gerne sagen wollen?
0: Dass sie eine dämliche, fette Ziege ist, die aussieht wie eine zahnfaule, scheinschwangere Milchkuh, deren Euter sich in der Melkmaschine verhakelt hat. Nur so als Beispiel. Sowas könnte sie nicht sagen, selbst wenn sie wollte. Aber da Millionen von Sentimentalitätsvoyeuren daheim ihre triefenden Nasen an die Bildschirme pressen, kann man die Entschuldigung ja gar nicht ablehnen. Egal, ob der andere einem nur den Hund vergiftet, das Haus angezündet oder die Oma überfahren hat.
4: Mutti, ich möchte dir sagen, verzeih mir. Alles, was ich dir angetan habe, sollte aus dem Weg geschafft sein.
5: Alles in Ordnung.
0: Ja, fein, fein, fein. Friede, Freude, Einschaltquoten. Und als ob diese penetranten Klingelingeling hier kommt Verzeihermann-Nummern und das öffentliche Bohren in privaten Wunden noch nicht reichen würde, unterspült wird diese Mini-Fleurop-Show zu allem Übel dann auch noch mit holprigen Moderationsübungen, vorgetragen mit der Herzlichkeit und Wärme eines tiefgefrorenen Schollenfilets von Ulla Knack am Back oder so ähnlich.
1: Das schönste Gefühl der Welt ist sicherlich die Liebe.
0: Hm.
1: Aber gleich daneben gibt es ein Gefühl, das macht alles wieder kaputt.
0: Arschjucken.
1: Das ist die Eifersucht.
0: Ach so, ja, nun, schön, auch mal was zum Nachdenken. Die schönsten Weisheiten aus der Bäckerblume. Und wenn's dann richtig spannend wird, zum Beispiel bei der weinenden, schwangeren Frau, die ihren Freund vor die Tür gesetzt hat und sich entschuldigen will, dann heißt es...
1: Hassan ist also ganz schön gekränkt.
0: Och.
1: Ob das wieder in Ordnung kommt zwischen den beiden, wir werden sehen. Bis gleich.
0: Na, haha, vielleicht klappt's ja auch nicht und wir erleben noch einen Selbstmord und haben was zu lachen. Erstmal aber Werbung. Ja, so widerlich kann Fernsehen sein. Heulende Menschen, die sich dutzendweise vor der Kamera selbst geißeln, begleitet von einer Plastikmoderatorin, die alle paar Minuten dank einer Zwiebel im Ausschnitt selbst ein paar fotogene Krokodilstränchen ausdrückt. Meine Güte, was kommt da als nächstes? Die versteckte Kamera im Beichtstuhl oder Begrab mich, die rührende Beerdigungsshow mit einer arbeitslosen Avon-Beraterin, die einem einen Kranz überbringt? Nee, mir reicht's echt, ich mach Schluss damit.
1: Bis zum nächsten Mal und ich hoffe, wir sehen uns. Wenn nicht, das würde ich Ihnen nicht verzeihen.
0: Ja, dann musst du dir deine Blumen aber selber pflanzen. Von mir gibt's nämlich keine. Und einschalten werde ich auch nicht mehr. Und noch ein Satz an RTL. Ein derart verschmalzter Heulmarathon wie dieser, mit Jingles, die sich anhören wie von einem blasenkranken Eunuchenchor mit Zuckerwatte in der Hose und arme, unschuldige Menschen, die vor laufender Kamera von irgendeinem schmierlappig grinsenden Heizdeckenvertreter mit Gemüse in der Lohnempfängerkralle eine Entschuldigung aufgezwungen bekommen. So eine Show ist nicht zu entschuldigen.

0: reiten für Freiheit und Gerechtigkeit. Die drei Musketiere. Heute
1: Jägerlatein.
2: Musketira omnia divisa sunt in partes tres, quorum unam erat portos.
1: Das war die frei erfundene Folge der drei Musketiere aus dem Lehrmittelarchiv.

0: Der kleine Tierfreund.
1: Es wird Frühling, die Natur erwacht zu neuem Leben. Wie viel trügerische Hoffnung steckt doch in diesem harmlosen Satz, den man nun wieder allerorten vernimmt. Wer denkt denn dabei schon an den armen Rentner, der aus Geldmangel im Herbst seinen Zwergpudel erdrosselte und nun darauf wartet, dass der kleine Lumpi wieder sprießt? Wie viele Kinder haben womöglich vor Monaten eine flache Katze mit nach Hause gebracht und verlieren nun ihren Glauben an die Welt der Erwachsenen, wenn sie diesen großflächigen Mäusefänger in die Frühlingssonne legen und nichts mit ihm geschieht? Als ich vor Jahren als blutjunger Kreidlerfahrer zum ersten Mal in diese Gegend kam, sah ich vom Sattel meiner Zweitaktstute aus ein Kind am Rande der Bundesstraße sitzen. Sorgfältig steckte der kleine Racker ein Katzenteil nach dem anderen in den lose geharkten Mutterboden. Niemand hatte dem Dreikäsehoch gesagt, dass sich die Hauskatze gar nicht durch Ableger fortpflanzt. Und so ragten denn die hasigen Zöslinge des sinnlos zerteilten Sohlengängers vergeblich in den Frühlingshimmel. Aus dem fehlgeleiteten Kind von damals ist inzwischen ein Mann geworden, den die Freude am Teilen nicht mehr losgelassen hat. Immer wieder wird mir von Fällen berichtet, wo Menschen im Frühjahr ein neues Leben beginnen wollen. In meiner Nachbarschaft lebt eine Kriegerwitwe, die seit 1945 jedes Jahr zu Ostern kleine Küken lebend im Vorgarten versiegelt. Als ich sie nach Jahren einmal auf dieses brutale Vorgehen ansprach, schaute sie mir verständnislos in die Augen und fragte, ob ich denn etwa meine Tulpenknollen zuerst erwürgen würde, bevor ich sie unter die Krume schob. Was sollte ich da antworten, liebe Zuhörer? Mittlerweile ruhen wohl einige hundert Kükenzwiebeln im Garten der Witwe, ohne dass ich dort im Sommer je eine Legehenne hätte spazieren sehen. Der Frühling ist die traurigste Jahreszeit für viele Menschen, denn jetzt heißt es endgültig Abschied nehmen von den Toten des Herbstes. Wer es versäumte, die Vögel im Oktober zusammenzufegen, wird jetzt merken, dass der bleiche Fink nicht wieder blüht. Und aus der toten Amsel, selbst wenn wir ihr die Flügel beschnitten haben, kein neuer Trieb erwächst. Deshalb kann ich Ihnen, liebe Zuhörer, für das Frühjahr nur anraten, kneifen Sie Ihren Pinscher oder Ihre Katze nicht den Schwanz ab, denn in der Regel wird aus dem Ableger doch nichts und Sie sparen sich viel Arbeit.

0: Geheimnis deutscher Schlager.
1: Weil der war nicht groß, war er klein. Trotzdem behauptet er von den Kleinen, einer der Größten zu sein.
2: Die deutsche Hitparade 1975. Immer weniger romantisch kitschige Lieder sind Trumpf, im Gegenteil. Heiße Eisen werden angepackt. Eins davon war sicher Walter. Walter Meier zu Gottesberge. Er ist bei uns im Studio. Walter, zu jener Zeit ist bei Ihnen alles schiefgelaufen. Wie geht's Ihnen heute?
3: Wunderbar, seit ich in der Reha-Klinik war. Haha, Mike Krüger hat mir den Aufenthalt mit dem Erlös von der Platte finanziert. Seit ich in der Reha war, geht nichts mehr schief. Im Gegenteil, alles klappt bestens.
2: Ja, das ist ja prima. Wann kam Ihnen denn die Idee, Ihre, na sagen wir ruhig, Tollpatschigkeit vertonen zu lassen?
3: Ja, also ich habe die Geschichte verschiedenen Zeitschriften und Magazinen angeboten, aber denen war zu wenig Sex dabei.
2: Ja, wie ist es denn dann zur Zusammenarbeit mit Mike Krüger gekommen?
3: Ja, wir waren doch beide in derselben Selbsthilfegruppe.
2: Ja, das...
3: Das tut mir aber leid. Ich weiß gar nicht, wie das passieren konnte.
2: Ja, aber das macht doch nichts. Der Stuhl war wohl etwas morsch. Nehmen Sie sich einfach hier einen anderen.
3: Danke, ja.

0: Ja. So, wie war das jetzt mit der Selbsthilfegruppe, Walter?
1: Ja, bei uns in der Gemeinde gab es eine Selbsthilfegruppe. Hilfe, meine Nase ist zu lang. Da haben Mike und ich uns kennengelernt. Ja, so war das.
0: Mhm.
1: Ja.
0: Ich möchte noch einmal auf Ihre Heilung zurückkommen. Früher wurden Sie als Unglücksrabe verlacht und heute passiert Ihnen nichts dergleichen mehr. Wie kommt das? Walter?
1: Ja, ja.
0: Ach, schon wieder.
1: Ja.
0: Ja, das, ich glaube, ein Stuhl ist noch da.
1: Ja, danke schön, danke schön.
0: Ja. Was wollte ich fragen? Ach ja, die Reha-Zeit. Erzählen Sie doch ein bisschen davon, Walter.
1: Ja, ich konnte es nicht glauben, aber die Methode ist ganz einfach.
0: Moment, ja. Da scheint etwas mit Ihrem Mikrofon. Tja, ich bekomme ein Zeichen. Unsere Zeit ist um, das Mikrofon. Tja, scheint hinüber. Vielen Dank, Walter, dass Sie bei uns waren und toi, toi, toi, Walter. Moment, Walter, halt, nicht! Nein! Das war Walter Meier zu Gottesberge bei Radio FFN.
2: Doch Walter macht sich nichts aus solch kleinen Pannen, aus kaputten Tassentellern oder Kaffeekannen. Er geht dann in die Kneipe und wenn er heimkommt, dann lallt er. Marie sagt dann nur...

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0: das denn wahr? Wir sind ja schon da.
1: Das musst du mir nicht sagen. Das habe ich schon lange kommen sehen.
0: Ja, und warum sagst du dann nichts?
1: Ja, was soll ich denn dazu sagen?
0: Ach, ja.
2: Ich will ein Eis.
0: Naja, ich meine, wir sind schon da.
1: Ja, das sagtest du schon. Und ich sagte, ich habe das schon lange kommen sehen.
2: Ich muss mal.
0: Ja, aber wir sind viel zu früh.
1: Ja, das ist richtig, zu früh.
0: Sind wir denn zu schnell gefahren?
1: Nö, ganz normal, nein.
2: Mir ist schlecht.
0: Und du hast jetzt auch mal die Klappe da hinten.
3: Das war aus der Reihe Große Momente der Weltgeschichte, schon wieder zu früh am Urlaubsort angekommen. Deswegen entschließt sich Heinz Erwin Stau, eine Abhilfe zu erfinden. Erster Ferientag, Sommerferien, damals vor ganz langer Zeit.
2: Mir ist aber wirklich schlecht.
0: Ja,

0: Die Nebel von Skandalon.
1: Ein Heldenlied aus dem Nordwesten des Reiches. Erste Folge: Die Schlacht an der Windmühle.
2: Hey, Knecht Albrecht! Warum hast du mich hier zu dieser einsamen Windmühle geführt? Gibt es nichts Wichtigeres zu tun im Reich Skandalon? Sollten wir nicht längst gegen den roten Schröder ziehen?
3: Ah nein, oh Ritter Süßmut! Zuerst müsstet ihr im Kampf gegen den Apparat beweisen, dass ihr ein ganzer Kerl seid und der Amüle den rechten Flügel abschlagen. Nur so wird Ruhe einkehren in die Union der Selbstgerechten.
2: Nun wohl an, Knecht Albrecht, reiche er mir den Bietenhänder.
1: Und als der tapfere Ritter Süßmut den rechten Flügel bezwang, verzog sich selbst der Fajen, das einäugige Monster, zurück in seinen nebligen Wahlkreis und der Kampf um das Reich Skandalon begann.

0: Neues aus Plattengülle.
1: Erwin fragt nach.
2: Du, Barbie, meine Frage unter Männern.
3: Ich leihe dir kein Geld zum Saufen. Keine Chance, Bildchen.
2: Nee, da kommen wir später mal zu. Ich wollte erst mal wissen, was eine Beschneidung ist.
3: Ja, wo hast du das Wort denn mal aufgeschnappt?
2: Ergün, ne, der außer E. Der muss nämlich zur Beschneidungsparty von seinem kleinen Bruder.
3: Ach so, ja. Wahrscheinlich geht das da um eine Frisur. Die Moslems, die frisieren sich im kleinen Familienkreis. Da schneiden die sich...
2: Was faselst du für einen Scheiß? Es geht um den Pillermann. So viel habe ich wohl schon rausgekriegt.
3: Pillermann. Ja, nee, richtig, wo du sagst. Die andere Beschneidung. Genau.
2: Genau, und was machen die da nun mit? Schneiden die den komplett weg bei den Türken?
3: Dann wären die ja schon lange ausgestorben.
2: Ja, und was machen sie da nun mit? Anspitzen? Quer, der Länge nach oder wie oder was?
3: Du hast ja sicher schon mal bei dir zufällig in die Hose geguckt und siehe da, was hast du da gesehen?
2: Ja, was wohl? Mörderriemen, was sonst?
3: Ja, genau. Vorne dran, da ist so, Haut vor.
2: Ich sag dir jetzt mal ein Geheimnis, Papi. Bei mir ist auch sonst überall Haut vor. Guck mal hier, am Ohr, am Arm.
3: Ne? Ja, richtig, ja. Aber die vorne am Glied, die braucht kein Mensch. Und deswegen schnippelt der Musulmane die da einfach weg. Übrigens auch der Jude und der Amerikaner. Zack, zack, alles weg, radikal.
2: Ach so, und warum machen wir das denn nicht?
3: Wir waschen uns da anstelle der Beschneidung.
2: Ich nicht.
3: Ja, dann Licht aus, Messer raus.
2: Okay, gewonnen. Wo ist die Seife, Papi?
3: Da unten.
2: Nee, Alter, darauf falle ich nicht rein. Schluss für heute.

0: raus aus dem 110-Fahrer Weichei Dänemark. Freie Fahrt für einen freien Kalle in Deutschland. Geile, schön 200.
1: Nicht so schnell. Schönes Merzer geht kaputt.
0: Not? In 10 Tagen ist unsere Reise um. Dann schmeiß ich den Untertürkheimer sowieso weg. Da will ich den Motor noch mal richtig röhren hören. 200. Ich geh mal einen dritten.
1: Mein schönes Merzerlein.
0: Bevor du den 119er kriegst, fahr ich ne lieber voll zu Klumpe.
2: Kalle, da vorne kommt eine Baustelle. Da darf man nur 8 Schiss. Ist aber Angst.
0: Mir doch egal. Ist das herrlich. Endlich darf man auch wieder seinem Vordermann voll dicht auffahren und Licht tupen. Ey, weg da, Spinner!
1: Achtung, Kalle, da kommt Bolette!
0: Ach du Scheiße, die Polizei? Das ging ja schnell.
2: Ein Glück, vielleicht bringen die Kalle zur Vernunft.
0: Und, was wollt ihr? Könnt ihr was sehen?
1: Komisch, die Leute lachen freundlich.
2: Also, als wenn die uns erkannt hätten.
0: Die haben ja einen Fahrgemeinschaftsaufkleber drauf.
1: Und Fahrgemeinschaft ZD in Hand.
2: Und auf der Leuchtschrift steht, in 80 Tagen um die Welt. Ey, voll geil, geil. Viel Glück, ihr Penner.
0: Na, wenn das so ist, Leute festhalten. Im 2. nach Holland.
2: Nein.

0: Firma.
1: Liebe, Intrigen, Portokosten.
2: Schicksale rund um das Wirtschaftsimperium des Fritz F. Niedmeier.
1: Hannover Messe, Drehscheibe der Welt. Vor zwei Tagen schloss die diesjährige Investitionsgüterschau ihre Pforten. Was jedoch Firmenchef Niedmeier und Chefkonstrukteur Schrage entgangen sein muss, da sie eben dorthin unterwegs sind.
3: Verehrte Fahrgäste, wir begrüßen Sie im Intercity Günther der Drossart und wünschen eine angenehme Reise.
4: Schrage,
5: ja.
4: Haben Sie schon eine Idee, wie wir unsere Produkte auf der Messe präsentieren?
5: Aber natürlich, Chef. Ja. Mit meinem Klappmessestand.
4: Klappmessestand?
5: Richtig, Chef. Ein kompletter Messestand, der sich auf Koffergröße zusammenfalten und wie ein Klappmesser automatisch aufklappen lässt.
4: Ja, ja, interessant, Schrage, interessant.
5: Ja, natürlich.
4: Ich nehme an, dass der Klappmechanismus durch diesen Knopf hier, wenn ich...
5: Na, Achtung, Chef, nicht berühren!
3: Herzlich willkommen auf dem Messestand der Firma. Treten Sie näher, meine Damen und Herren. Wir präsentieren das Neueste aus dem Hause Niedmeier. Zum Beispiel Schrages messescharfe Nagelschere. Schneidet selbst rostige Stahlnägel wie Butter. Garantiert gründlich.
4: Fahre?
5: Ja.
4: Ich bin Palat. Ein richtiger Messestand.
5: Ja,
4: vielleicht ein klein bisschen zu groß für dieses Eisenbahnabteil. Was meinen Sie, Schrage?
5: Ja, etwas ist gut, Chef. Der aufgeklappte Stand hat den gesamten Eisenwaggon zerstört.
4: Ja.
5: Wir sollten verschwinden, ehe der Schaffner was merkt.
4: Ja, Moment, Schrage, Moment, Moment. Sie falten den Messestand jetzt erstmal unauffällig wieder zusammen, klar? Und dann sehen wir weiter, ja?
5: Das ist schwierig, Chef, weil mit meinem Messestand ist das so wie mit diesen patentgefalteten Stadtplänen.
4: Patent?
5: Aufklappen, kein Problem. Aber wieder zusammenfalten, das kann dauern.
3: Verehrte Fahrgäste, wir erreichen in wenigen Minuten Hannover Hauptbahnhof. Nächster Halt, Hannover Hauptbahnhof.
1: Wo Niedmeier und Schrage wegen groben Randalierens von der Bahnpolizei verhaftet und vor den allgewaltigen Bahnhofsvorsteher gebracht werden.
6: Nein, ich protestiere, Herr Bahnhofsvorsteher. Sie haben ja nicht das Recht, einen unbescholtenen Unternehmer und seinen Mitarbeiter festzunehmen.
5: Richtig.
6: Das dürfen Sie ja nicht.
7: Ihr Top, als allgewaltiger Bahnhofsvorsteher habe ich dieses Recht durchaus. Wie ein Kapitän auf seinem Schiff darf ich auf dem Bahnhof Nottrauungen, Nottaufen und Notschlachtungen durchführen. Außerdem bin ich berechtigt, Schwarzfahrer und Randalierer stadtrechtlich zu bestrafen.
4: Moment mal, wir wollen doch ja nicht heiraten und auch nicht getauft werden.
5: Schlachten muss auch nicht unbedingt sein.
4: Und Schwarze fahren wird ja auch nicht.
5: Nein!
7: Dafür haben Sie einen ganzen Intercity zerstört. Oder wollen Sie das etwa abstreiten?
4: Naja, also ein ganz klein bisschen kaputt gemacht haben wir ihn vielleicht schon.
7: Na bitte, Kraft meines Amtes als Bahnhofsvorsteher verdonnere ich Sie deshalb zum Putzen sämtlicher Männerklos im Hauptbahnhof.
5: Eieiei, das sind aber viele, Chef!
4: Ja, Moment, und womit bitteschön sollen wir die dann putzen? Ne? Vielleicht mit unseren Zahnbürsten? Ne?
7: Keine schlechte Idee. Am besten, Sie fangen gleich an die Arbeit.

0: Frieda und Anneliese.
1: Gehst du auch gleich mit zum Roten Kreuz Blut spenden?
2: Ich mach die billige Zungenwurst nicht auf den ihre Brötchen.
1: Du sollst auch bloß spenden und nicht fressen.
2: Aber man muss doch den Blutverlust durch Brötchen wieder ausgleichen.
1: Ja, kannst auch Traubensaft trinken, den gibt's da auch.
2: Mach ich nicht ohne Schluck drin.
1: Ist auch egal, dein altes graues Blut mit die verklebten Plättchen alle, das will sowieso keiner haben.
2: Ich hab ne ganz seltene Blutgruppe, ABC positiv, ja.
1: Was?
2: Ja, hat Reinhard mit seinen Kosmos-Forschungskasten ermittelt, schon als Kind.
1: So, ABC, ja. Und irgendwas muss ja auch mal positiv sein an deinem Leben, ne?
2: Woanders kriegt man sogar Geld für das Blut und nicht bloß halbe Brötchen.
1: Ich krieg heute die diamantene Ehrennadel in Kupfer. In 65 Jahren habe ich 120 Liter Blut gespendet.
2: Die armen Kranken, haben sie alle überlebt?
1: Du, wenn alle so dächten wie du, nicht, dann hätte es hier 1000 Tote mehr gegeben. Außerdem ist heute Weltblutspendetag und da solltest du mit gutem Beispiel vorangehen.
2: Ach, ist doch bestimmt gar nicht. Ich kann doch nicht jeden Bibgenkram mitmachen. Heute ist auch Muttertag in Afghanistan, haben sie gesagt.

0: Soll ich deswegen niederkommen?
1: Bloß das nicht. Ein Schweinhart ist wirklich genug für unsere Welt.
0: Und einen weiteren Cheater braucht auch kein Aff.
1: Ach guck, ich lese gerade auf Einladung von DRK. Hier, gibt nicht bloß Brötchen diesmal. Hier, warme Mahlzeit.
0: Was denn?
1: Krustenbraten mit dreierlei Kreteng und Buttererbsen pröller Art. Dazu ein Glas Moselwein.
0: Wie viel Liter muss man denn dafür geben?
1: Du, Blutgruppe ABC haben die keine Verwendung für.
0: Wie schade. Darf ich dir dann wenigstens meine Tupperdose mitgeben für die Reste?
1: Nee, fürs Blut.

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Ja, hier ist der Tommy. Ich bin okay, ich lebe. Ich weiß nicht, wie viele Sonntage es waren, die wir beide, du und ich, die wir gemeinsam verbracht haben. Ich hatte jede Hoffnung verloren. Ich wollte ja schon lange Schluss machen, aber du hast zu mir gesagt, du darfst jetzt nicht aufgeben, Tommy. Nimm's nicht so schwer, aber ich hab's schwer genommen, verdammt nochmal. Ich bin ein schlechter Mensch, ich weiß das. Aber ich konnte einfach nicht widerstehen. Es schien wieder alles so aussichtslos an diesem Sonntag. Und dann war es soweit. 7, 6, 5, 4, 3, 2, 9. Und alles war auf einmal so klar und so einfach. Raus aus der Wohnung, ins Auto und egal wohin, immer geradeaus. Die Leute müssen mich wirklich für lebensmüde gehalten haben, wie ich da so lang gebrettert bin. Nein, ich darf meinen Aufenthaltsort nicht verraten. Die Leute sind nett hier. Mir geht's gut. Ah, ich weiß, du hättest nicht so gehandelt. Du hättest mir Bescheid gesagt, aber kannst du mich nicht auch ein wenig verstehen? 10 Jahre. Ein scheiß System hatten wir. Ich bin ein Schwein, ich weiß es, weil ich abgehauen bin. Aber ich hab dich nicht vergessen. Du hast schließlich dafür gesorgt, dass, selbst wenn ich völlig am Ende war, es immer wieder gemacht habe, das Kreuz beim Spiel 77. Und dann kamen unsere Zahlen an dem Sonntag. 7, 6, 5, 4, 3, 2, 9, alle richtig. Da bin ich dann abgehauen mit dem Geld, aber ich komme wieder, bald. Und dann kreuzen wir sie wieder an. Alle unsere Zahlen, so wie früher. Und sonntags, da holen wir uns die Zeitung und vergleichen die Zahlen. Und mach's gut, bis bald.

0: nicht. Wieder keine Hausaufgabe. Ist klar. Ist klar.
1: Aber es gibt eine Erklärung.
0: Natürlich, sicher.
1: Es waren Außerirdische. Mhm. Sie haben meine Hefte ins All entführt. Ich kann das beweisen.
0: Selbstverständlich, ja, ja. Und waren das möglicherweise die gleichen Außerirdischen, die die Pyramiden gebaut haben? Hä?
1: Das kann sehr gut sein.
2: Das war aus der Reihe Große Momente der Weltgeschichte. In einer Sonderschule im Rheinland benutzt der Schüler und spätere Bestsellerautor Erich von Däniken eine seiner Standardausreden.

0: Mädchen bin.
1: 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Große Klappe 2.
2: Ich bin Bruno Wolf und seit 15 Jahren hier. Ich war immer pünktlich und habe meine Arbeit getan, Tag für Tag. Und ich habe meinen Mund gehalten. Aber heute muss es raus. Hey Boss, ich brauche mehr Geld.
3: Für eine neue Badehose. Denn Gunther Gabriel, der Sänger für den Sozialhilfeempfänger, ist zurück. Und dieses Mal mit einer sportlichen Hochleistungswette. Synchronschwimmen plus Singen gegen den gnadenlosen Herausforderer und Träger des goldenen Fahrtenschwimmers, Hansi Püttel.
4: Ja, hier Hans Püttel. Ich bin der Gastwirt aus dem Schwimmbad. Hallenbad Saarstedt.
3: Alle Achtung, kein leichter Gegner. Hansi Püttel, ein Name wie Donnerhall. Skandinavisch?
4: Nein, der kommt aus dem Österreichischen.
3: Achso, und woher kennen Sie überhaupt Gunther, die Forelle, Gabriel?
4: Ja, der Gunther Gabriel ist bei uns schon viele Jahre als guter Stammgast. Aha. Wenn er bei uns hier in der Gegend ist, verkehrt er bei uns regelmäßig.
3: Mit wem?
4: Ist überwiegend Quark mit Himbeeren.
3: Aha, und genau darum geht es auch. Eine Woche kostenlos Quark mit Himbeeren. Für Gunther Garnele, wenn er es schafft, schneller zu schwimmen als Hansi der Hecht Püttel. Und dabei live singt, hey Boss, ich brauche noch eine Dose Thunfisch, oder wie das Ding heißt. Mit welcher Technik wird dieser Gewaltakt überhaupt möglich sein?
4: Ich kann natürlich nur Brustkraulen machen. Ne? Nein, Brustschwimmen. Brustschwimmen.
3: Aha, so simpel und doch so einfach. Gunther Gabriel schwimmt Brust in Saarstedt und singt dabei. Was kommt als nächstes? Die Wildecker Herzfehler springen vom 3-Meter-Brett und singen Herzilein, lass ganz schnell Wasser ein, oder Gunthers Komm unter meiner Decke beim Fußnägelschneiden in der Autowaschanlage?
4: Oh, gute Anregung. Ja, vielleicht sollten wir das nächste Mal 30 Tonner Diesel in der Waschanlage machen.
3: Gerne.
4: Komm unter meine Decke, könnten wir auch mal einen Pornofilm mit Orlowski, wie heißt sie noch?
3: Orlando.
4: Wie heißt sie?
3: Koslowski.
4: Orlowski.
3: Achso.
4: Der schafft die schärfste Nummer.
3: Ach ja, apropos Nummer, was ist eigentlich der tiefenpsychologische und gesellschaftskritische Ansatz von dieser hier? Einfach mal zwei Dinge auf einmal zu machen? Gunther Gabriel, Wash and Go? Oder?
4: Aber pass auf, ihr müsst da nicht so unheimlich viel reinlenken. Ne? Wir Deutschen, wir orgeln ja immer so viel Sinn da rein. Es ist einfach nur just for fun. Ja? Könnt ihr euch das gar nicht vorstellen? Wir springen da rein, das Wasser ist herrlich, die Luft ist gut, wir sind ein tolles Land, ein Stückchen Erde hier, wir sind gut drauf. Los, machen wir mal. Ne?
3: Ach so, nur rumplanschen aus Spaß, ganz ohne Message. Ja, wie langweilig. Aber nun gut, muss ja auch mal sein. Dann also los. Gunther, mach uns den Delfin. An das Playback, fertig, los.
5: Ich sage, hey Boss, ich brauche jetzt ein Bier.
3: Nimm noch einen Schluck Wasser.
5: Ich sage, hey Boss, ich brauche mehr Geld. Hilfe!
3: Ja, keine Angst, auch wenn es jetzt noch so dramatisch klingt. Gunther ging nicht unter. Ergebnis unentschieden. Hansi Püttel geht trotzdem Himbeeren pflücken und vom gesparten Geld kauft sich Gunther Gabriel eine Monatskarte. Und als Dank für die Zuhörer nimmt er seine nächste LP unter Wasser auf. Das war der Kalkofe Seewetterbericht. Bis zum nächsten Mal.
5: Oh Gott, ich sage, hey Boss, ich brauche mehr Geld. Oh yeah. Hey Boss, ich brauche mehr Geld. Hilfe, Hilfe.